0: Betroffen ist unter anderem das südfranzösische Departement Var. 600 bis 700 Menschen mussten evakuiert werden. Ein größerer Brand brach auch in der Nähe von Dijon aus. Wegen des Rauchs wurde die Bevölkerung aufgerufen, sich möglichst nicht draußen aufzuhalten und Türen und Fenster geschlossen zu halten. Auch in Spanien ist ein weiteres schweres Feuer ausgebrochen, in einem Nationalpark an der Grenze zu Portugal. Rund 950 Menschen aus 12 Ortschaften wurden in Sicherheit gebracht. Jetzt erwischt es auch BMW. Als letzter deutscher Autokonzern legen die Münchner ein großes Stellenabbauprogramm auf. Weltweit sollen rund 8.000 Jobs wegfallen, erfuhr die Deutsche Presseagentur aus Unternehmenskreisen.
1: Wie viele der 8.000 Stellen hier in Deutschland wegfallen, ist bislang nicht bekannt. Der Münchner Autobauer teilte mit, der Abbau soll über die natürliche Fluktuation und ein Abfindungsprogramm erfolgen. BMW leidet, wie auch die Konkurrenz, unter enormem Konkurrenz- und Preisdruck, vor allem durch chinesische Hersteller. Dazu kommen die US-Zölle und die Auswirkungen der Krise im Nahen Osten auf die weltweite Konjunktur. Diana Kramer, Nachrichtenredaktion.
0: Die Deutsche Bahn stellt heute ihre Halbjahresbilanz vor. Der bundeseigene Konzern fiel zuletzt nicht nur mit schwacher Pünktlichkeitsquote und maroder Infrastruktur auf, sondern auch mit schlechten Unternehmenszahlen. 2025 verzeichnete die Bahn unterm Strich einen Milliardenverlust. Operativ, also im Kerngeschäft, machte die Bahn wegen der stetig steigenden Zahl an Fahrgästen ein Plus von rund 300 Millionen Euro. Und das will man im laufenden Jahr verdoppeln.
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1: Ich bin Uli Reitinger. Deutschlands Verbraucher müssen sich nach dem Auslaufen des Tankrabatts auf höhere Teuerungsraten einstellen. Nach dem Rückgang auf 2,3% im Juni dürfte die Inflation im Juli laut Volkswirten gestiegen sein. Heute veröffentlicht das Statistische Bundesamt seine erste Schätzung. Die Bundesstatistiker veröffentlichen heute auch eine erste Schätzung zum Bruttoinlandsprodukt im Zeitraum April bis Juni. Der Iran-Krieg bremst die Erholung der Wirtschaft. Volkswirte rechnen fürs zweite Quartal trotzdem mit einem Mini-Plus von 0,1% zum Vorquartal. Der personelle Umbau in der Unionsfraktion und der Bundesregierung ist weitgehend abgeschlossen. Die Minister Warken, Linnemann und Bilger bekamen vom Bundespräsident Steinmeier ihre Ernennungsurkunden. Und die Unionsfraktion wählte Thorsten Frey mit mehr als 90% zu ihrem neuen Vorsitzenden. Kanzler Merz war nachher sichtbar zufrieden.
2: Dieser Herbst, der wird für uns sehr herausfordernd. Wir werden uns darauf vorbereiten müssen. Wir werden das tun. Die Reformen gehen weiter. Wir arbeiten daran. Und ich bin wirklich sehr zuversichtlich, dass aus dieser Fraktionssitzung heraus ein neuer Impuls kommt, eine neue Dynamik kommt.
1: Die neuen Minister sollen erst Anfang September vorm Bundestag vereidigt werden. Sie sind trotzdem jetzt schon im Amt. Von einer Hitzewelle und kräftigem Wind angeheizte Brände greifen in Südeuropa um sich und stellen Feuerwehrkräfte und die Bevölkerung vor eine extreme Herausforderung. In Frankreich konzentrieren sich die Einsatzkräfte darauf, das Wiederaufflammen der einigermaßen eingegrenzten Waldbrände zu verhindern.
3: Es ist enorm heiß in Westfrankreich. Die Temperaturen liegen bei bis zu 41 Grad, die Luft ist trocken und es windet. Die Feuerwehr bangt daher, dass der riesige Brand bei Bordeaux weiter um sich greifen könnte. Die Kräfte vor Ort sind weiter im Dauereinsatz. Mit dabei sind auch 40 Soldaten der Bundeswehr. Mit zwei Löschhubschraubern werfen sie immer wieder riesige Mengen Wasser über den Flammen ab. Sollte der Brand noch lange anhalten, könnten auch aus Deutschland noch länger Helfer vor Ort sein. Aus Bordeaux, Rache Sommer.
1: Ein Airbus A350 hat bei einem Testflug einen neuen Langstreckenrekord aufgestellt. Die Maschine flog ohne Zwischenlandung mehr als 23.000 Kilometer von Melbourne nach Toulouse und war dabei 24 Stunden und 24 Minuten in der Luft. Der Flug gehört zum Ultralangstreckenprojekt der australischen Gesellschaft Qantas. Sie will ab Oktober 2027 erstmals nonstop von Sydney nach London fliegen.
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1: Ich bin Uli Reitinger. Nach dem Auslaufen des Tankrabatts dürfte die Inflation in Deutschland wieder gestiegen sein. Nach dem Rückgang auf 2,3% im Juni rechnen Volkswirte jetzt im Juli mit der Gegenbewegung. Heute veröffentlicht das Statistische Bundesamt eine erste Schätzung. Die Bundesstatistiker veröffentlichen heute auch eine erste Schätzung zum Bruttoinlandsprodukt im zweiten Quartal. Der Iran-Krieg bremst die Erholung der Wirtschaft. Volkswirte rechnen trotzdem mit einem Mini-Plus von 0,1% zum Vorquartal. Der Bundesgerichtshof in Karlsruhe entscheidet heute darüber, ob die Vergabe von Siegeln an Ärztinnen und Ärzte zulässig ist. Eine Zeitschrift zeichnete jahrelang Mediziner aus, die das Siegel dann als Werbung nutzen durften. Die Wettbewerbszentrale findet das irreführend.
2: In einem Sonderheft der Zeitschrift Fokus Gesundheit werden Ärztinnen und Ärzte als Top-Mediziner oder Fokus-Empfehlung ausgezeichnet. Die Wettbewerbszentrale hält die Siegel für irreführend, weil bei der Vergabe keine sachgerechten Kriterien zugrunde liegen würden. Das Frankfurter Oberlandesgericht sah das zuletzt aber anders und entschied, dem Durchschnittsverbraucher sei klar, dass die Bewertung von Ärzten vor allem subjektiv geprägt sei, weshalb sie die Siegel eher als Werbung und nicht als Prüfzeichen oder Gütesiegel verstehen. Aus Karlsruhe, Jacqueline Melcher.
1: Mit stellenweise fast 40 Grad steht Deutschland der heißeste Tag der aktuellen Hitzewelle bevor. Dazu drohen Sturm und sogar Orkanböen und örtlich starke Gewitter. Eine explosive Mischung.
3: Hohe Temperaturen und schwüle Gewitterluft. Meteorologen sprechen von einer extrem starken Wärmebelastung. Vor allem Menschen mit Kreislaufproblemen leiden. Auch für ältere Menschen ist die Wetterlage gefährlich. Der Deutsche Wetterdienst empfiehlt, direkte Sonne nach Möglichkeit zu meiden, ausreichend Wasser zu trinken und die Innenräume kühl zu halten. Wer Abkühlung in Wäldern sucht, sollte den Rückweg antreten, sobald sich erste Gewitterboten ankündigen. Das gilt auch für schattige Bereiche unter Bäumen an Badeseen. Diana Kramer, Nachrichtenredaktion.
1: Die Deutsche Bahn hat Medienberichten zufolge im ersten Halbjahr 2026 schwarze Zahlen im Kernbereich geschrieben. Der bundeseigene Konzern habe mit seinem eigentlichen Hauptgeschäft ein Plus im dreistelligen Millionenbereich erzielt, das berichten Bild und Spiegel. Im ersten Halbjahr 2026 zählte die Bahn den Berichten zufolge rund 960 Millionen Fahrgäste. Das waren laut Bild 17 Millionen mehr als im Vorjahr und damit ein Rekord.
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0: Neue Musik von Benson Boone, The Time of My Life. Hier ist APR 1, einen wunderschönen Donnerstag. Der kleine Freitag startet mit einem Lieblingssong.
1: Da freust du dich vor allen Dingen, ne?
2: Ja, voll.
1: Olivia Rodrigo, ganz neu, Drop Dead, gibt's gleich. Außerdem,
0: da ist jetzt ein bisschen mehr Buch dahinter, ne?
1: Anastasia, ein Song des Lebens, Paid My Dues. Auf den gleichen, kurz nach 5.
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1: Jo, das wird heute der heißeste Tag der Woche.
2: Ja, aber warte mal, da kommt noch eine kleine Überraschung heute. Also erstmal natürlich wieder heiß, sonnig, 39 Grad stellenweise bei uns. Dann so heute Mittag kommt so eine kleine Kaltfront vorbei und die bringt so ein bisschen Wind mit, kälteren Wind, und die Temperaturen sinken. Also es ist dann wieder entspannter
1: bei uns. Also im Laufe des Tages sinken die Temperaturen noch.
2: So, aktuell in Trier 17, in Nassau im Rhein-Lahn-Kreis 18 und in Dahn in der Südwestpfalz 20 Grad.
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7: Ich bin Uli Reitinger. Die Menschheit lebt ab heute über ihre Verhältnisse. Mit dem heutigen Tag sind die natürlichen Rohstoffe aufgebraucht, die die Erde innerhalb eines Jahres erneuern kann. Der sogenannte Erdüberlastungstag wird jährlich neu von der Organisation Global Footprint Network berechnet. In diesem Jahr liegt er 6 Tage später als 2025.
8: Die leichte Verschiebung in diesem Jahr lässt auf den ersten Blick vermuten, dass die Menschheit etwas nachhaltiger lebt. Laut WWF liegt der Grund aber in aktualisierten Daten. Anfang der 1970er Jahre lag der Erdüberlastungstag noch Ende Dezember. Seither ist er immer weiter nach vorne gerückt. Die Lücke zwischen dem hohen Ressourcenverbrauch der Menschheit und der Regenerationsfähigkeit der Erde wird also Jahr für Jahr größer. Um unseren tatsächlichen Bedarf zu decken, wären rechnerisch aktuell mehr als 1,7 Erden nötig. Diana Kramer, Nachrichtenredaktion.
7: In mehreren Regionen Frankreichs sind erneut Waldbrände ausgebrochen. Betroffen ist unter anderem das südfranzösische Departement Var. 600 bis 700 Menschen mussten evakuiert werden. Auch in Spanien ist ein weiteres schweres Feuer ausgebrochen. In einem Nationalpark an der Grenze zu Portugal. Rund 950 Menschen aus 12 Ortschaften wurden in Sicherheit gebracht. Das US-Militär hat neue Angriffe gegen den Iran begonnen. Die Attacken seien eine Antwort auf die versuchten iranischen Angriffe auf US-Streitkräfte im Nahen Osten, teilte das für die Region zuständige US-Kommando mit. Stunden zuvor hatte US-Präsident Trump bereits mit Vergeltung gedroht.
9: Dass der Iran wieder Angriffe startete, nachdem die USA offiziell eine Pause eingelegt hatten, zeigt eine neue Strategie Teherans, nicht länger nur zu reagieren. Die USA sind damit im Zugzwang, ebenfalls weiter zu bomben. Welche Ziele genau im Visier sind, wurde nicht preisgegeben. Vorige Nacht hatte das US-Militär gemeinsam mit Saudi-Arabien auch Verbündete des Irans im Irak angegriffen. Die Sorge vor einem eskalierenden Flächenbrand in der Region wird größer. Aus den USA, Tina Eck.
7: Nach dem Auslaufen des Tankrabatts dürfte die Inflation in Deutschland wieder gestiegen sein. Nach dem Rückgang um 2,3% im Juni rechnen Volkswirte jetzt mit der Gegenbewegung. Heute veröffentlicht das Statistische Bundesamt seine erste Schätzung.
1: Guten Morgen in die Autos. Der ganz, ganz frühe Blick auf die Straßen. Ich muss sagen, auf dem Weg zum Sender habe ich schon heute enorm viele Autos gesehen. Mal gucken, ob sich das so widerspiegelt. Nee. Aber aufpassen, die Blitze auf der A6 Saarbrücken, Kaiserslautern, zwischen Ramstein, Miesenbach und Kaiserslautern, Einsiedlerhof beim Parkplatz Höllenplacken. Auf der 61 wird geblitzt, Koblenz, Ludwigshafen bei Gundersheim, Tempo 130. Und auf der B40 in Mainz am Pariser Tor in Fahrt Richtung Alzey. Ansonsten, wenn ihr heute Morgen was seht auf den Straßen, Stau, Unfall, Blitzer, ein Eichhörnchen, meldet's kostenlos, anrufen oder WhatsApp-Sprachnachricht schicken. 0800 die 8 und dreimal die 62.
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2: Morgen.
1: Ich muss zugeben, ich bin am Morgen aufgewacht und war begeistert.
2: Von was?
1: Weil ich dachte, ach krass, es ist ja schon Donnerstag. Ich dachte erst Mittwoch, aber nee, heute ist Donnerstag, der kleine Freitag.
2: Hammer.
1: Morgen ist Freitag, also ist im Prinzip heute schon so gut wie Wochenende.
2: Jetzt beruhigt
1: dich. Und das sind nochmal Aussichten, das ist herrlichst, oder?

0: Savage Garden, passend zum Vollmond heute.
1: Immer so Tage, da lohnt es sich dann mal wieder früh wach zu sein, wenn du einen Vollmond sehen kannst. To the Moon and Back, im besten Musikmix für Rheinland-Pfalz. Und jetzt 10 Minuten nach 5, ihr startet mit RPR 1, mit Azubine Solin.
2: Hello.
1: Und mir, Ben Salzner, in diesen internationalen Tag der Freundschaft, der ist nämlich heute. Solin, was schätzt du eigentlich so an mir?
2: Also ich mag, dass du mich magst.
1: Ja, nehme ich so mit, ne? Man muss ja seinen Freunden auch mal ein Kompliment machen können. So. Nee, doch, hast du jetzt also wirklich gut geschafft. Vielleicht machen wir das heute auch mal, oder?
2: Ja.
1: Dass ihr hier bei uns einfach mal im Radio euren Freunden mal ganz lieb Hallo sagen könnt. Einen Gruß da lassen.
2: Oder ihr sagt, dass ihr sie lieb habt. Das wäre doch süß.
1: Ja, wenn ihr Freunde habt.
2: Das klang gemein.
1: Aber mir wird es ja schon wieder schwierig. Ja,
2: ja, das stimmt. Aber ich bin dein Freund.
1: Das ist. Okay, dann rufe ich an und grüße dich.
2: Ja,
1: okay?
2: Das ist ja super.
1: Nee, ist doch irgendwie wirklich eine süße Idee. Also heute internationaler Tag der Freundschaft und wir machen hier ein bisschen Platz in der Sendung und sagen, ey, wenn ihr einen Freund habt, eine Freundin, den, die ihr grüßen wollt, dann haut raus, jetzt WhatsApp-Sprachnachricht schicken oder ihr ruft einfach direkt kostenlos bei uns an. Wir spielen heute eure Grüße, eure Liebesbotschaften an eure Freunde und Freundinnen. 0800, die 8 und dreimal die 62. Ich bin mal gespannt, wer der oder die Erste ist, der hier einen Gruß macht. Wen würdest du grüßen wollen?
2: Ich grüße Ben.
1: Oh, wer ist das so?
2: Das ist mein netter Kollege, der auch wie zu einem Freund geworden ist. Wie so mein großer Bruder.
1: Oh,
2: ja,
1: hab dich lieb. Schlecht. Oh, jetzt werde ich auch noch rot.

0: wunderschönen Donnerstag, der kleine Freitag. Hier ist RPR 1 um jetzt 16:45. Wir sind Azubine Soline Bensalz.
1: Hallo.
0: Und wir haben gerade gesagt, Leute, heute am Internationalen Tag der Freundschaft dürft ihr eure Grußbotschaften, auch eure Liebesbotschaften an eure Liebsten und Besten loswerden. Und zack, kommen hier die ersten WhatsApp-Sprachnachrichten rein. 0800, die 8 und dreimal die 62. Janine aus Münster-Maifeld.
2: 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Du gehst mit mir seit über 10 Jahren durch dick und dünn und hast meine Kinder mit aufwachsen sehen. Ich habe deine mit aufwachsen sehen und ich hoffe, wir sehen uns noch beide zusammen. Viele Jahre die Kinder aufwachsen und dass wir immer Freunde bleiben.
0: Boah, was eine schöne Nachricht, oder?
1: Wow.
0: Und ich würde euch ganz gern mal anhand dieser Nachricht zeigen, was Musik auch für einen Unterschied macht. Ich spiele jetzt diese WhatsApp-Sprachnachricht noch einmal ab, aber mit einer anderen Musik drunter, okay?
1: Okay.
0: Seid ihr bereit? Okay.
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1: Was toll.
0: Ich heul Rotz und Wasser. Oder?
1: Wow.
0: Mit My Heart Will Go On. Titanic wird doch alles nochmal viel, viel schöner.
1: Oh mein Gott.
0: Okay, jetzt reicht's aber mit der sentimentalen Kacke hier. So. So, jetzt haben wir es 16 Minuten nach 5. Leute, wir meinen das ernst. Wenn ihr eure besten Freunde, Freundinnen grüßen wollt, Danke sagen wollt, heute ist der Tag dafür.
1: Let's go.
0: Also kostenlos anrufen oder macht's wie Janine, kostenlos WhatsApp-Sprachnachricht schicken. 0800, die 8 und dreimal die 62.

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1: 5.23 Uhr, ihr startet diesen Donnerstag in diesen heißesten Tag der Woche mit RPR 1. Wir sind Ben Salzmann, Azubine Solin.
2: Morgen.
1: Und auch bei uns der Mann, der für dieses hotte Wetter verantwortlich ist.
2: Er ist selbst noch heißer als das Wetter. Ne?
1: Aber hallo. Diplom-Meteorologe Dominik Jung. Drei Wörter, Dominik, die du jetzt bei dir im Wetter vorkommen lassen musst. Wir wollen hören glitschig. Wir wollen hören Gurke. Und wir wollen hören Deo Stick.
3: Was soll ich denn da sagen?
1: Weiß nicht.
3: Ich nehme die glitschige Gurke und reibe sie unter meinen Arm als Deo Stick oder was?
1: Du kannst wow.
3: Also
1: auch machen.
3: Heute schwitzt man aus allen Poren. Es ist nicht nur warm, es ist heiß und auch sehr schwül. Vor allem entlang des Rheins werden es zum Teil 38, 39 Grad. So Richtung Rhein-Main-Gebiet, Mainz, Richtung Frankfurt rüber, da schließe ich nicht mal die 40 Grad aus. Aber ansonsten ziemlich früh dichte Wolken nach Westen hin. Also gerade Eifel und Pfälzerwald, früh erste Wolken, da nicht ganz so heiß und auch schon schnell die ersten Schauer und Gewitter.
1: Immerhin muss man sagen, ist das ein kleiner Trost. Früh erste Wolken, dass es vielleicht dann relativ schnell runterkühlt. Ja, was wünscht man jetzt?
2: Musik.
1: Ach so. Gut, wir wünschen Musik.
2: Wir wünschen uns Musik jetzt.
1: Ach so.
2: Spiel doch mal was ab.
1: Ja, was denn?
2: Kamerad.
1: Okay, welcher?
2: Die Mine.
1: Die Mine?
2: Ja.
1: Warte, dann nehmen wir die Mine. Okay.
2: Der ist ja so hot auch.

0: wir haben es gerade schon besprochen. Das wird heiß heute Mittag, im besten Fall aber mit einer relativ raschen, in Anführungsstrichen, Abkühlung.
1: So, also erstmal stellenweise bis zu 39 Grad, viel Sonne. Und ab heute Nachmittag ist dann so ein bisschen angenehmer, es kühlt ab und so ein kalter Wind kommt vorbei. Aktuell in Ockenheim in Rheinhessen 18, in Schwaich an der Mosel 19 und in Kempenich im Kreis Ahrweiler auch 19 Grad.
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3: Schönen guten Morgen, ich bin Tanja Ludwig und das sind die Themen um 5:30. Die Deutsche Bahn hat im ersten Halbjahr erstmals seit 7 Jahren wieder Gewinn gemacht. Nach Medienberichten liegt der Überschuss im dreistelligen Millionenbereich. Der neue Verkehrsminister Bilger zeigt sich optimistisch, den Zustand der Verkehrsträger mit den neuen Infrastrukturmilliarden verbessern zu können. Das gehe aber nicht sehr schnell und nicht ohne Unannehmlichkeiten, so Bilger im Zweiten. Heute ist globaler Erdüberlastungstag. Das bedeutet, die Menschheit hat die natürlichen Rohstoffe aufgebraucht, die die Erde innerhalb eines Jahres erneuern kann. Umweltverbände fordern eine Abkehr von fossilen Energieträgern und mehr Kreislaufwirtschaft sowie Recycling. In Kohsdorf, einem Stadtteil von Sinzig, sind die Wasserprobleme behoben. Wegen eines Wasserrohrbruchs war die Trinkwasserversorgung gestern fast den ganzen Tag unterbrochen. Die Einwohner erhielten deshalb kostenfreien Eintritt ins Thermalbad im benachbarten Bad Breisig. Am frühen Abend konnte Entwarnung gegeben werden. 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
0: Guten Morgen in die Autos, 5.31 Uhr. Achtung, die Blitzer heute Morgen stehen in Trier in der Paulinstraße, in Mainz-Hechtsheim in der alten Mainzer Straße und auf der B9 Bonn-Koblenz, Höhe Koblenz-Lützel. Fahrt hier bitte nicht schneller als 100. Ansonsten aktuell noch nichts los, dementsprechend, na, könnt ihr es laufen lassen. Viel Spaß.
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1: 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Einen wundervollen, schönen Donnerstag.
0: Wundervoll schön?
1: Wundervoll schön, ja.
0: Ja, es ist vielleicht gar nicht so schlecht. Ja, wir sind überrascht, dass es Donnerstag ist.
1: Ja, zack,
0: das Donnerstag. Das ging schnell, der kleine Freitag. Wir belohnen euch mit dem besten Musikmix für Rheinland-Pfalz. Lass Ketchup, der Ketchup-Song gleich nach Hause

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1: Ich bin Stefan Weinert von der katholischen Kirche. Guten Morgen. So richtiger Friede ist das ja noch lange nicht zwischen Israel und den palästinensischen Terrororganisationen. In Gaza sterben weiter Menschen. Im Ukraine-Krieg sowieso. Und im Sudan und wo noch überall. Vielleicht geht es euch so, dass ihr am liebsten nichts mehr davon wissen wollt. Lasst mich in Ruhe, ich kann ja doch nichts dran ändern. Stimmt, einerseits. Ihr könnt das Töten nicht stoppen. Andererseits, trotz aller Rückschläge gibt es immer auch Menschen, die versuchen, Schrittchen für Schrittchen dem Frieden näher zu kommen. Die zum Beispiel in Israel schon vor Jahrzehnten ein Dorf gegründet haben, in dem jüdische und arabische Familien gemeinsam leben. Die zum Beispiel im Libanon Flüchtlingsfamilien unterstützen, auch damit die nicht den Gewaltpredigern auf den Leim gehen. Selig sind die, die Frieden stiften, hat Jesus von Nazareth gesagt. Ihr müsst dafür nicht nach Israel oder in den Libanon oder nach sonst wo fahren. Ihr könnt zum Beispiel solche Friedensstifter unterstützen. Mit Spenden oder indem ihr bei Bekannten davon erzählt. Infos gibt's im Internet, in Zeitschriften, bei Veranstaltungen, bei den Kirchen. Haltet mal Augen und Ohren offen. Und noch etwas könntet ihr tun. Ihr könntet für Frieden beten. So viele und noch mehr Möglichkeiten. Welche wählt ihr?
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0: Einfach eine gute Nummer. Kygo, Save My Love. Im besten Musikmix für Rheinland-Pfalz. Hier ist RP1. Einen schönen Donnerstag. Und ja, ihr wisst ja, unser Hocker vom Hocker ist noch immer in seiner Sommerpause. Macht ein bisschen Urlaub, der Mann. Der unverdiente Urlaub, in dem er ist. Zum Glück dürfen wir lauschen bei einem, der von ganz weit oben kommt und auf uns herabblickt.
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2: Ja, meine Damen und Herren, ich verstehe kritische Stimmen unter den Bahnreisenden. Wenn ich heute, was Gott sei Dank selten passiert, die Wagen der zweiten Klasse betreten muss, dann sehe ich doch das Elend. Junge Rucksackträger lungern in den Gängen, weil sie sich dem gesellschaftlichen Kompromiss der Sitzplatzreservierung verweigern. Fahrgäste schlafen am helllichten Tag auf ihren Sitzen ein und haben nicht mal einen Arbeitslaptop am Platz. Ja, die Bahn zeigt viel soziales Engagement. Sie hat sogar ein zeitweilig offenes Bistro eingerichtet, das gegen ein anmaßendes Entgelt trockene Vollkornschnitten und ungekühlte Kaltgetränke austeilt. Also, nehmen Sie am besten 3 Bahnen früher, dann sind Sie pünktlich. Das dokumentiert dann auch Ihre Stempelkarte am Werkstor. In diesem Sinne, ich mach mal so.
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0: Also wenn es heute aus dem Haus geht, am besten Rollläden, Jalousien runtermachen.
4: Habe ich heute auch gemacht.
0: Sehr gut.
4: Ich habe das gelernt jetzt, erst seit ein paar Wochen und heute habe ich es auch gemacht.
0: Du bist ein Vorbild für alle anderen Menschen, Soli.
4: Und warum wir das machen ist, weil es heute sehr heiß wird, stellenweise bis zu 39 Grad. Ab heute Mittag soll es so ein bisschen abkühlen, dann kommt so eine Kaltfront vorbei und auch ein bisschen kalter Wind heute. Aktuell wirklich 17, in Norken im Westerwald 18 und in Gaudernheim in Rheinhessen auch 18 Grad.
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5: Das sind die Themen um 6 Uhr. Neuer Passagierrekord und Halbjahresplus bei der Bahn. Und Warnung für Anwohner wegen Großbrand in Kaisersesch.
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5: Ich bin Tanja Ludwig, guten Morgen. Die Deutsche Bahn hat erstmals seit 7 Jahren wieder Gewinn gemacht. Nach Medienberichten fuhr der Staatskonzern im ersten Halbjahr einen Überschuss im dreistelligen Millionenbereich ein. Außerdem verbuchte die Bahn von Januar bis Juni einen Passagierrekord. 960 Millionen Menschen waren mit Zügen unterwegs und damit 17 Millionen mehr als im Vorjahreszeitraum. Unterdessen zeigte sich der neue Verkehrsminister Bilger am Abend im Zweiten optimistisch, den Zustand der Verkehrsträger mit den neuen Infrastrukturmilliarden verbessern zu können. Auch wenn er keine Wunder versprechen könne. Konkret zur Bahn, sagte Bilger.
6: Es gibt viele gute Pläne, die das Verkehrsministerium bereits auf den Weg gebracht hat. Und ich werde schon auch deutlich machen, dass ich sehr genau draufschauen werde, was die Deutsche Bahn macht, wie sie diese politischen Vorgaben auch umsetzt. Es muss gelingen, dass die Pünktlichkeit besser wird, dass man saubere Züge hat, dass man sich sicher fühlt in Zügen und am Bahnhof.
5: Die Waldbrände breiten sich in Südeuropa immer weiter aus, auch in Feriengebieten. Auf der Insel Kreta muss der bei Urlaubern beliebte Ort Agia Gallini an der Südküste evakuiert werden. Rund 6000 Urlauber sind laut Zivilschutz betroffen. Stürmische Winde treiben die Flammen an. 2 Rettungskräfte kamen ums Leben. Auch im südtürkischen Antalya bekämpft die Feuerwehr mehrere Brände in der Touristenregion, von denen ein Großteil gelöscht werden konnte. Waldbrände lodern auch weiterhin in Frankreich und Spanien. Die Mittelrheinpegel fallen weiter und nähern sich örtlich einem historischen Tiefstand. Das Wasserstraßen- und Schifffahrtsamt warnt deshalb vor dem Fund von Blindgängern und Munitionsresten. Behördensprecher Florian Kriegel.
7: Wer so im Rheinvorland unterwegs ist und sich da mal die Füße vertreten will, wo er sonst nur mit der Badehose hin kann, der findet eigenartige Gegenstände, dann sollte man lieber die Finger weglassen.
5: Sinkende Rheinpegel erschweren zudem den Gütertransport per Schiff und hohe Wassertemperaturen belasten Fische.
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8: Feuerwehr, Großeinsatz in Kaisersesch im Kreis Koch im Zell. Im Gewerbegebiet ist am frühen Morgen ein Garagenkomplex in Flammen aufgegangen. Dadurch kommt es zu einer starken Geruchsbelästigung. Anwohner werden gebeten, Fenster und Türen geschlossen zu halten. Eine Gefahr bestehe aber nicht, heißt es. Verletzt wurde nach ersten Angaben niemand. Die Löscharbeiten dauern an. Dirk Köster, Kaisersesch.
4: Die Tierrechtsorganisation PETA prüft aktuell rechtliche Schritte gegen die obere Jagdbehörde wegen der genehmigten Nilgans-Tötung in Trier. Sie kritisiert, dass die Tiere trotz Schon- und Brutzeit in bestimmten Stadtgebieten getötet werden dürfen. Statt Abschüssen fordert die Organisation ein tierfreundliches Gänsemanagement mit Vergrämungsmaßnahmen und Ausweichflächen. Lea Wegerle, Trier.
5: Und die gute Nachricht kommt aus Rheinhessen. An der Uni Mainz gibt es Rückenwind für die Forschung. Das Land steckt 1,5 Millionen Euro in insgesamt 22 neue Geräte. Diese helfen zum Beispiel bei der Suche nach besseren Therapien, nachhaltigen Materialien und Lösungen fürs Klima. Das waren die APR1 Nachrichten um 6 Uhr. Mehr Themen aus der Region gibt es wieder um halb.
0: Guten Morgen in die Autos. Wir schauen auf die Straßen, die Blitzer heute Morgen auf der A61 Ludwigshafen-Koblenz. Zwischen dem Kreuz Ludwigshafen und dem Kreuz Frankenthal beim Parkplatz auf dem Hahnen, da sind 130 erlaubt. Ein weiterer Blitzer auf der B50 Wittlich-Morbach bei der Abfahrt Usern-Altrich. Hier bitte nicht schneller als 100 fahren. Die aktuellen Staus und Gefahrenmeldungen. Wir schauen einmal auf die A60 Mainz-Rüsselsheim. Zwischen Rüsselsheim-Mitte und Rüsselsheim-Königstetten gab es einen Unfall. Die rechte Spur war blockiert, ist mittlerweile zum Glück wieder befahrbar. Und wir schauen einmal auf die Landstraße. Es geht in den Rhein-Lahn-Kreis vom Westerwald-Kreis, also zwischen Arzbach und Oberelbert. Hier gab es einen Unfall, deswegen beide Fahrtrichtungen aktuell gesperrt. Die Polizei ist allerdings vor Ort. Und wenn ihr noch was seht auf den Straßen, ein Stau, ein Unfall, vielleicht auch ein Blitzer, der frisch aufgebaut wird, den wir jetzt nicht genannt haben, dann unbedingt kostenlos Bescheid geben, ruft uns an, schickt uns eine WhatsApp-Sprachnachricht an die 0800 8 und dreimal die 62. Danke und gute Fahrt.
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4: und Azubine Solin. Schönen Donnerstag.
0: Wie hört es sich an, wenn Azubine Solin sich todesmutig auf die Kartbahn stürzt? Und damit alle anderen gefährdet? Gleich, 10 nach 6.

0: das ist so eine schöne, entspannte Nummer für euren Start in diesen Donnerstag. Baby, I Love Your Way von Big Mountain. Ein Song unseres Lebens um 6:11. Einen schönen guten Morgen.
1: Morgen.
0: Ja, Eltern, die entspannen konnten. Kinder, die unfassbar viel Spaß und strahlende Augen hatten. Und eine junge Frau, der man den Führerschein abnehmen sollte.
1: Ben.
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0: Die Wahrheit darf man sagen, ne? Kart fahren. War das so dein Ding?
1: Ja, das war voll mein Ding. Du weißt gar nicht, es hat so Spaß gemacht.
0: Ich habe was anderes gehört. Ich habe ja gehört von Leuten, die da waren, dass es gar nicht unbedingt so dein Ding gewesen sein soll. Aber hey, ihr hattet hoffentlich einen ganz, ganz schönen Tag am Nürburgring mit dem RPA 1 Ferienspaß. Was habt ihr alles gemacht, Solin?
1: Wir waren Bowling spielen, zusammen essen. Das war richtig schön. Man konnte auch Dart spielen. Mhm. Wir hatten eine Backstage-Tour. Wir haben alles gesehen.
0: Ja.
1: Und auch richtig viele Autos unterwegs.
0: Und ihr habt euch auf die Kartbahn getraut, ja, obwohl Azubine Solin da auch ihr Unwesen getrieben hat.
1: Hast du gleich Angst, wenn wir zusammen jetzt auf der Kartbahn sind?
3: Ja, schon.
1: Sitzt jetzt im Kart, man liegt ja fast schon drin. Und ich würde jetzt einmal aufs Gas drücken. Es geht langsam los, ja, und dann ein bisschen schneller. Okay, okay. Jetzt kommt die erste Kurve. Oh, oh, oh, die ist ein bisschen scharf gewesen, die Kurve. Aber jetzt noch einmal brettern. Ich will ja auch die Erste werden, ne? Ganz klar. Oh, ich sehe die blaue Flagge. Das heißt, jemand will mich überholen, okay? Hier in der Kurve. Oh mein Gott, das ist, Leute, ich bin wirklich sehr knapp an der Leitplanke. Okay, wie bin ich gefahren, Carina? Erzähl mal.
4: Wie ein Vollprofi. Richtig Gas gegeben, Herze, die Solin.
1: Da hat nicht für den ersten Platz gereicht.
4: Nee, nicht ganz, aber es war ein guter Zweiter.
0: Und wie viel sind mitgefahren? 2.
1: Ja, ich wurde Vorletzte tatsächlich.
0: Ey, aber Hauptsache, ihr hattet euren Spaß. Ganz, ganz zuckersüße Stories findet ihr auf unserer RP1 Instagram-Seite. 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

0: Einen wunderschönen Donnerstag. Hier ist RPR1 um 19 Minuten nach 6. Heute ja internationaler Tag der Freundschaft. Und deswegen haben wir gesagt, Leute, komm, so ein bisschen Liebe da lassen für eure Liebsten. Und wir haben schon ganz, ganz viele WhatsApp-Sprachnachrichten bekommen. Unter anderem von Eva aus Altenkirchen.
1: Hallo Jona, wir kennen uns jetzt schon seit der 2. Klasse. Und ich kann mich noch genau daran erinnern, als ich aus der Haustür rausgegangen bin und deine Mutter mich angesprochen hat, ob ich zur Schule gehe und ob ich dich mitnehmen kann. Und seitdem sind wir eigentlich befreundet. Und ja, das ist das Beste, was passiert ist in meinem Leben mit unter anderem. Und danke dafür.
0: Oh, Grüße an Jona. Und eine Nachricht kam auch rein von Annika aus Mannheim zu ihrer Freundin Rosa. Schöner Name übrigens.
2: Ja, es ist halt das Vertrauen. Ja, das ist uraltes Vertrauen, weil man sich schon so lange kennt aus der Jugend. Und man hat wirklich sehr vieles durchgemacht zusammen. Und geht über ins Blut. Ja, das ist ja schon eine Schwester.
3: Ja, ist bei mir auch so.
0: Ich bin auch deine Schwester, Mann.
3: Nein, meine besten Freundinnen heißen Jackie und Irem. Und wirklich, wir machen alles zu dritt. Wir gehen zusammen feiern, essen, alle Urlaube machen wir zu dritt. Auf Toilette gehen wir zu dritt. Und es ist wirklich, als wären wir so drei Schwestern. Sehen uns auch sehr ähnlich.
0: Das stimmt wirklich. Das wirklich, ihr könntet wirklich Schwestern sein, auch optisch. So, wen wollt ihr grüßen? Mal ein bisschen Liebe raushauen an eure Besties, an eure Freundinnen oder Freunde. Jetzt anrufen oder WhatsApp-Sprachnachricht schicken. Wir räumen euch da ein bisschen Platz frei. 0800 die 8 und dreimal die 62.

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11: Einen schönen Donnerstag, gerade heute. Sonnencreme nicht vergessen, gell?
12: Absolut, weil es ist sehr heiß. Bis zu 39 Grad, Junge, bis zu 39 Grad. Das ist richtig crazy. Heute Mittag aber vielleicht eine kleine Abkühlung. Dann kommt eine Kaltfront vorbei. Da sinken die Temperaturen und wir kriegen so ein bisschen kalten Wind ab. Aktuell in Trier 18, in Katzenelnburg im Rhein-Lahn-Kreis 19 und in Fuß-Gönnheim in der Pfalz schon 21 Grad.
11: Ich finde es ganz geil, wenn du sagst, wir kriegen kalten Wind ab, denkt man so, Wind 4 Grad.
12: Nee, ist nicht. Ein frischer Wind.
11: Dann vielleicht nur 30 Grad der Wind oder
12: ja.
11: So, statt 39. Ja, angenehm kühl einfach.
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13: Guten Morgen, ich bin Tanja Ludwig und das sind die Themen um 6:30. Zum ersten Mal seit 7 Jahren meldet die Bahn ein Gewinnplus im ersten Halbjahr. Der Überschuss liegt laut Medienberichten im dreistelligen Millionenbereich. Außerdem gab es einen neuen Passagierrekord. Einzelheiten stellt Bahnchefin Palla heute vor. Der neue Verkehrsminister Bilger sagte am Abend im Zweiten, er werde sehr genau hinschauen, wie die Bahn die politischen Vorgaben umsetzen wird. Wegen der Ebola-Epidemie in der Demokratischen Republik Kongo rufen UN-Experten zu mehr Hilfsmaßnahmen auf, wie Schutzausrüstung und Fachpersonal. Die Zahl der Fälle verdopple sich alle 20 Tage, heißt es. Es sei damit der am schnellsten wachsende Ebola-Ausbruch aller Zeiten. Bislang gibt es mehr als 1.400 Tote. In der Ostsee ist offenbar wieder ein verirrter Wal unterwegs. Mehrere Medien berichten über Sichtungen vor der Halbinsel Dars sowie in der Bucht von Wismar. Demnach scheint er die Orientierung verloren zu haben und verletzt zu sein.
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14: Mit Sascha Stein, guten Morgen. Die nächste Hitzewelle ist da. Auch in der Pfalz erreichen die Temperaturen heute bis 38 Grad. Viele trifft es aber nicht mehr ganz unvorbereitet, was die Menschen aus Neustadt an der Weinstraße aus der letzten Hitzewelle gelernt haben.
15: Kopfbedeckung tragen, weil die Hitze ist auch sehr schlimm für den Kopf.
16: Auf jeden Fall viel Eis holen und noch eine Klimaanlage vors Bett stellen am besten.
17: Nicht arbeiten, ab ins Wasser.
18: Früh lüften und früh die Fenster schließen.
19: Ja, kaltes Bier. Nee, ich mag Spaß. Lieber kein Alkohol, weil es... Dann geht es noch schlimmer.
20: Außer schwimmen gehen kann ich ja nichts empfehlen.
14: In Worms ist am Abend ein Kind bei einem Unfall schwer verletzt worden. Laut Polizei wollte der 11-Jährige mit einem E-Scooter die Mainzer Straße überqueren. Er wurde von einem Auto erfasst und über den Wagen geschleudert. Der Autofahrer machte sich einfach aus dem Staub. Die Polizei fahndet jetzt nach einem weißen Audi. Aufgrund der für heute angekündigten hohen Temperaturen hat der Kreis Bad Dürkheim gleich mehrere Maßnahmen ergriffen, um seine Beschäftigten zu schützen. Die Wertstoffhöfe im Kreis schließen heute bereits um 16 Uhr. Auch der lange Donnerstag der Kreisverwaltung entfällt. Um 13 Uhr ist heute Schluss. Außerdem bittet die Verwaltung, die Abfalltonnen rechtzeitig bereitzustellen. Die Leerung startet heute und morgen eine halbe Stunde früher.
11: Immer um halb die APR1 Regionalnachrichten. 6.32 Uhr. Guten Morgen in die Autos. Die Blitzer stehen in Mainz in der Kaiserstraße, Fahrt Richtung Hauptbahnhof. Auf der B51 Bitburg-Trier, Hintermeilerbrück, Höhe Weinsfelder Hof. Und ein weiterer Blitzer auf der B9 Bonn-Koblenz, Höhe Koblenz-Lützel bei Tempo 100. Die aktuellen Staus und Gefahrenmeldungen. Einmal die B41 Idar-Oberstein Richtung Saarbrücken zwischen der B41 und der Landstraße da. Hier gab es einen Unfall, bitte aufpassen. Und wir schauen auf die Landstraße im Rhein-Lahn-Kreis bzw. Westerwald-Kreis zwischen Arzbach und Oberelbert. Hier gab es einen Unfall. Beide Fahrtrichtungen sind aktuell gesperrt. Eine gute Fahrt euch.
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12: Hallihallo.
11: Ja, gleich der vielleicht beste Michael Jackson-Song, Dirty Diana, direkt nach Shakira und Bernie.

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0: ist ein Welthit und für mich der beste Song von Michael Jackson, Dirty Diana, im besten Musikmix für Rheinland-Pfalz. Um 20 Minuten vor 7, hier ist RP1, einen schönen Donnerstagmorgen.
1: Hallo.
0: Ja, die Morgenstunde nochmal ausnutzen, Fenster aufreißen, dann nochmal vielleicht, wenn es geht, irgendwie hier einmal Ventilator anmachen, ans Fenster stellen, dass die frische Luft in die Wohnung reinkommt. Und wenn ihr dann geht, Fenster zu, Rollläden runter. Hast du heute Morgen auch gemacht?
1: Ja, ach toll.
0: Heute nämlich bis zu 39 Grad in der Spitze. Und diese Hitze, die macht sich bemerkbar. Und zwar überall.
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1: Das Einzige, was ich fragt, sind die Wäldchen. Was geht?
0: Grüezi.
1: Ich bin die Azubine Shirin. Hier, mein nicer Button. Ich lerne noch. Was willst du snacken, Cutie?
3: Ja, ich hätte gerne einen richtig schönen kalten Kakao. Am besten mit Eiswürfeln bei dem Wetter. Und dann noch ein Rosinenbrötchen hier vorne.
1: Mach ich dir?
3: Ja, danke vielmals.
1: Bro, was ist los mit dir?
3: Was soll denn mit mir sein? Es ist alles in bester Ordnung, oder?
1: Was laberst du? Warum redest du so komisch?
3: Na, heute bis zu 39 Grad. Und was spricht man dann?
1: Ja, was denn?
3: Schweizerdeutsch.
1: Junge, das Wetter tut nicht allen gut. So, dann haben wir für den Becher.
3: Ich bin der Ben.
1: Dann hier dein kalter Kakao.
3: Ah, danke.
1: Ich küsse dein Herz und folge uns auch gerne auf TikTok.
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0: direkt Club-Feeling, oder?
1: Oh ja! Yeah. Und mal ein paar Getränke, Ben.
0: 13 Minuten vor 7, das ist der beste Musikmix für Rheinland-Pfalz. Mit Robin S. und Show Me Love starten wir rein in diesen Donnerstag. Und wisst ihr, was mir aufgefallen ist? Wir hatten schon sehr, sehr lange keinen Schlager mehr.
1: Zum Glück.
0: Ich find's schade.
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0: Ja, es ist ja so, ne? Jeden Tag bestimmt ihr die Musik hier bei uns, hier bei APR 1. Und an jedem Tag der Sommerferien hören wir uns dann eben komplett anders an, weil immer eine andere Region, eine andere Stadt, ein anderes Dorf dran ist. Gestern waren wir in Rheinhessen unterwegs und haben euch in Osthofen besucht.
3: Hallo, ich bin Janina. Ich wünsche mir The Greatest Showman, weil ich diesen Film, das Musical The Greatest Showman so toll finde. Und wir sind heute hier in Osthofen zum Spielplatz gefahren, einfach nach dem Einkaufen. Wir wohnen hier in der Nähe und die Kinder sind immer begeistert von dem tollen Klettergerüst und jetzt nebendran der klasse Wasserspielplatz. Ja, da haben wir immer viel Spaß, deshalb kommen wir gerne hierher.
4: Der Leckzapfen ist ein Weinberg und dort sitzt auch die kleine Miniaturburg, die sich auch Leckzapfen nennt. Darüber gibt es auch eine spannende Legende. Man erzählt sich nämlich, dass die Weine schon im Mittelalter so gut gewesen seien, dass der Kellermeister den Zapfen des Weinfasses abgeleckt hätte.
5: Um auch noch den letzten Tropfen Wein zu bekommen. Okay, dann kommt man in Rheinhessen halt nicht drum herum.
6: Ich bin Julina aus Osthofen. Ich wünsche mir Blink Twice. Ich mag das Lied total gerne und würde mich freuen, wenn es heute bei RPR1 läuft.
0: Das also die Musik aus Rheinhessen, aus Osthofen. Und heute geht's an die Mittelmosel. Und ich hoffe wirklich, dass vielleicht heute mal wieder sowas kommt wie... Weißt du, so ein bisschen Flippers Lotusblume oder...
1: Nicht dein Ernst, das ist ein singender Rentner.
0: Ja, ist doch geil. Weißt du, ich will ja nicht durchgängig Schlager hören, aber mal so ein Song, um mal raus aus der Routine zu kommen, wäre doch mega. Also, auch heute bestimmt ihr wieder die Musik von 17 bis 18 Uhr bei uns. Wir spielen, was ihr wollt. Und ihr habt auch die Chance auf 10.000 Euro dank Lotto Rheinland-Pfalz. Wo wir genau unsere Zelte heute Vormittag aufschlagen, das erfahrt ihr dann in genau einer Stunde um 10 Minuten vor 8.

0: Memories von Maroon 5. Auch schon länger nicht mehr gehört, ne? Hier ist RPR1. Einen schönen Donnerstag. Gleichen Song für unsere Chefs da draußen.
1: Know-it-all.
2: Ja, weiß alles, Mr. Know-it-all.
1: Angeblich.
2: Wie gut, dass unser Chef gerade im Urlaub ist und das nicht hört. Teddy Swims, ganz neu, gibt's gleich für euch. Außerdem das Safri-Duo mit einem Song des Lebens, Play the Life, auf den im besten Musikmix für Rheinland-Pfalz um kurz nach 7.
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0: Ja, das Wetter heute passt sich unserer Optik an.
1: Oh, da bin ich jetzt mal gespannt.
0: Es wird heiß.
1: Ja.
0: Weil ihr alle heiß seid.
1: Ja, sehr. Seid richtig heiß. Bis
0: hot,
1: 39
0: hot,
1: Grad
0: hot.
1: Heiß heute. Viel Sonne natürlich ab heute Mittag. Kommt dann so ein bisschen eine Kaltfront vorbei. Die bringt dann ein bisschen Wind mit und kühlere Temperaturen. Also nicht viel kühler. Chillt.
0: Es ist auch keine Kalt-Kaltfront.
1: Man nennt sie halt so. Was soll ich tun?
0: So eine bisschen Kaltfront.
1: Ja, immerhin eine.
0: Okay. Oder eine nicht ganz so Heißfront.
1: Aktuell in Koblenz 19, in Saarburg im Kreis Trier-Saarburg 18 und in Speyer in der Pfalz schon 21 Grad.
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8: Das sind die Themen um 7 Uhr. Neuer Passagierrekord und Halbjahresplus bei der Bahn. Und es gibt wieder Trinkwasser in Coesdorf im Kreis Ahrweiler.
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8: Ich bin Tanja Ludwig, guten Morgen. Die Deutsche Bahn hat erstmals seit 7 Jahren wieder Gewinn gemacht. Nach Medienberichten fuhr der Staatskonzern im ersten Halbjahr einen Überschuss im dreistelligen Millionenbereich ein. Außerdem verbuchte die Bahn von Januar bis Juni einen Passagierrekord. 960 Millionen Menschen waren mit Zügen unterwegs und damit 17 Millionen mehr als im Vorjahreszeitraum. Unterdessen zeigte sich der neue Verkehrsminister Bilger am Abend im Zweiten optimistisch, den Zustand der Verkehrsträger mit den neuen Infrastrukturmilliarden verbessern zu können, auch wenn er keine Wunder versprechen könne. Konkret zur Bahn sagte Bilger:
9: Es gibt viele gute Pläne, die das Verkehrsministerium bereits auf den Weg gebracht hat. Und ich werde schon auch deutlich machen, dass ich sehr genau drauf schauen werde, was die Deutsche Bahn macht, wie sie diese politischen Vorgaben auch umsetzt. Es muss gelingen, dass die Pünktlichkeit besser wird, dass man saubere Züge hat, dass man sich sicher fühlt in Zügen und am Bahnhof.
8: Die USA haben in der Nacht wieder Ziele im Iran bombardiert. Das sei die Antwort auf Irans versuchten Überraschungsangriff auf US-Stützpunkte im Nahen Osten, teilte das US-Militär auf X mit. Demnach wurden militärische Kommandozentralen sowie Raketen- und Drohnenanlagen angegriffen. Zudem meldete eine iranische Nachrichtenagentur Explosionen auf der Insel Geshem in der Straße von Hormuz. Um den Druck auf Teheran weiter zu verschärfen, hat die US-Regierung neue Sanktionen verhängt. Sie richten sich unter anderem an Unternehmen, die demnach dabei helfen, die Straße von Hormuz zu blockieren und Handelsschiffe zu Zahlungen zu zwingen. Entwarnung in Kaisersesch im Kreis Cochem-Zell. Der Großbrand im Gewerbegebiet ist inzwischen gelöscht. Am frühen Morgen war ein Garagenkomplex in Flammen aufgegangen. Wegen der Rauchentwicklung waren Anwohner aufgefordert worden, Türen und Fenster geschlossen zu halten. Verletzt wurde niemand. Brandursache und Schadenshöhe sind noch unklar. Bereits am Nachmittag hielten in Rheinland-Pfalz mehrere Flächenbrände die Feuerwehren in Atem. In Schwirzheim im Kreis Bitburg-Prüm stand ein 3 Hektar großes Gerstenfeld in Flammen. Bei Breitenau im Westerwald mussten die Einsatzkräfte ausrücken, weil eine Heuballenpresse ein Feld entzündet hatte. Und in Steinefrenz im Westerwald war vermutlich eine glühende Zigarettenkippe Auslöser eines Feuers an einem Hang. In allen Fällen konnte die Feuerwehr Schlimmeres verhindern.
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10: Die anhaltende Trockenheit sorgt bei Irrl offenbar für ein Fischsterben in der Prüm. Dem Fischereiberater zufolge sorgt das extreme Niedrigwasser der Prüm gerade dafür, dass die Wassertemperatur steigt, der Sauerstoffgehalt aber gleichzeitig sinkt. Der Eifelkreis weist deshalb auch nochmal auf das Entnahmeverbot von Wasser aus Bächen, Flüssen und anderen Gewässern hin. Sabine Koppers, Irrl.
1: Wie geht es beim Abriss des Ludwigshafener Nordbrückenkopfes weiter? Nach Streit um die Vergabe und Verzögerungen seit Anfang Juni will Oberbürgermeister Blättner heute Mittag über den aktuellen Stand informieren. Der Abriss ist ein wichtiger Teil des millionenschweren Großprojekts rund um die neue Stadtstraße. Lea Wegerle, Ludwigshafen.
8: Und die gute Nachricht kommt aus dem Ahrtal. Die Wasserprobleme in Kursdorf, einem Stadtteil von Sinzig, sind behoben. Wegen eines Rohrbruchs war die Trinkwasserversorgung gestern fast den ganzen Tag über lahmgelegt. Die Einwohner erhielten deshalb kostenfreien Eintritt ins Thermalbad im benachbarten Bad Breisig. Die Einsatzkräfte mussten ein 6 Meter langes Rohr austauschen. Das waren die APR1-Nachrichten um 7 Uhr. Mehr Themen aus der Region gibt es wieder um halb.
0: Guten Morgen in die Autos. 3 Minuten nach 7. Achtung, Blitzer. Teure Fotos auf der B9 Bonn-Koblenz bei Koblenz-Lützel. Hier bitte nicht schneller als 100 fahren. Ein weiterer Blitzer steht in Mainz in der Kaiserstraße in Fahrtrichtung Hauptbahnhof. Die aktuellen Staus und Gefahrenmeldungen. Los geht's hier auf der A60 Mainz-Rüsselsheim bei Rüsselsheim-Königstetten. Ist die Strecke nach einem LKW-Unfall wegen Bergungsarbeiten gesperrt. Dann rüber auf die B41 Ida-Oberstein-Saarbrücken. Zwischen der B41 und der Landstraße. Auch da hat's gekracht. Bitte seid dort vorsichtig und der Blick auf eine Landstraße im Rhein-Lahn-Kreis bzw. Westerwald-Kreis zwischen Arzbach und Oberelbert. Auch da gab es einen Unfall. Polizei ist vor Ort, aber noch sind beide Richtungen hier eben gesperrt. Da geht's also nicht weiter. Wenn ihr jetzt noch was seht auf den Straßen, Stau, Unfall, vielleicht auch ein Blitzer, der frisch aufgebaut wird, dann meldet's kostenlos, ne? Wir helfen uns gegenseitig, dass da keiner reinbrummt. Anrufen oder WhatsApp-Sprachnachricht schicken an die 0800 8 und 3x die 62. Eine gute Fahrt euch.
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1: Ah, hallo.
0: Okay, die Pointer Sisters, I'm so excited, gibt's gleich nach neuer Musik.

0: dass man sich nicht zu sehr verausgabt bei dem Song, oder? Wenn später so heiß wird. Die Pointer Sisters, I'm so excited. Im besten Musikmix für Rheinland-Pfalz um jetzt 6:55. Hier ist RPR1, wir sind Azubine Solin.
1: Morgen.
0: Und Ben Salzner, einen schönen Donnerstag. Und spürt ihr das? Heute ist irgendwie ganz viel Liebe in der Luft.
2: Liebe Sarah, ich bin froh, dich als meine allerbeste Freundin zu haben seit über 10 Jahren und ich hoffe, dass wir immer Freunde bleiben.
3: Hallo Josie, ich bin froh, dass ich dich habe und du begleitest mich einfach durch alle Zeiten, egal wie es mir geht und so.
4: Hallo Philipp, danke, dass du mein Freund bist und gut, dass ich dich halt gefunden habe auf der neuen Schule.
5: Hey Julia, ich wollte nochmal Danke sagen, dass du heute auf meinen Hund aufpasst. Ich schicke dir ganz viele Küsschen und ich habe dich unendlich doll lieb.
0: Oh, ganz viele Küsschen heute am Internationalen Tag der Freundschaft. Die süßeste Sprachnachricht, ganz ehrlich, die hat uns aber erreicht aus Bad Münstereifel und zwar von der kleinen Mara.
6: Meine Freundin ist Ottilia, weil sie sehr hilfsbereit ist und sie hält auch sehr oft zu mir. Also wir gehen eigentlich zusammen durch.

0: 2016. Alle, wirklich alle unter 25 zocken in der Fußgängerzone Pokémon Go.
1: Ich werde ein Pokémon-Meister.
0: Und nicht mal ein Tanzverbot kann die Füße stillhalten bei diesem Song deines Lebens. Justin Timberlake, Can't

0: heiß, heißer Rheinland-Pfalz. 19 Minuten nach 7. Ihr startet in diesen Donnerstag, in diesen heißesten Tag der Woche mit RPR 1. Wir sind Ben Salzner und Azubine Solin.
1: Guten Morgen.
0: Und auch bei uns der Mann, der für dieses hotte Wetter verantwortlich ist.
1: Er ist selbst noch heißer als das Wetter.
0: Aber hallo, unser Diplom-Meteorologe Dominik Jung. Dominik, drei Wörter, die jetzt bei dir im Wetter vorkommen müssen. Glitschig, Gurke und Deo.
2: Was soll ich denn da sagen? Ich nehme die glitschige Gurke und reibe sie unter meinen Arm als Deo-Stick oder was?
3: Hä?
2: Also wow, heute schwitzt man aus allen Poren. Es ist nicht nur warm, es ist heiß und auch sehr schwül. Vor allem entlang des Rheins werden es zum Teil 38, 39 Grad. So Richtung Rhein-Main-Gebiet, Mainz, Richtung Frankfurt rüber, da schließe ich nicht mal die 40 Grad aus. Aber ansonsten ziemlich früh dichte Wolken nach Westen hin. Also gerade Eifel und Pfälzerwald, früh erste Wolken, da nicht ganz so heiß und auch schon schnell die ersten Schauer und Gewitter.
0: Ja, also wenn es gleich rausgeht zur Arbeit, macht's wie Solin.
1: Macht die Rollladen runter.
0: So nämlich.

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9: Einen schönen Donnerstag. Ihr habt das Wetter gerade schon besprochen. Es ist schnell erzählt.
10: Ja, es ist erstmal heiß. Es ist sonnig. Vielleicht gegen Mittag ein bisschen kühler. Aber auch nicht viel. Und bisschen Wind dabei. Ja, das ist es heute.
9: Bis zu 39 Grad, ja. Leute.
10: Aktuell in Delfeld in der Südwestpfalz 21, im Bleialf in der Eifel 19. Bitte? Und in Flammersfeld im Kreis Altenkirchen 20 Grad.
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12: Guten Morgen, ich bin Tanja Ludwig und das sind die Themen um 7:30. Zum ersten Mal seit 7 Jahren meldet die Bahn ein Gewinnplus im ersten Halbjahr. Der Überschuss liegt laut Medienberichten im dreistelligen Millionenbereich. Außerdem gab es einen neuen Passagierrekord. Einzelheiten stellt Bahnchefin Palla heute vor. Der neue Verkehrsminister Bilger sagte am Abend im Zweiten, er werde genau hinschauen, wie die Bahn die politischen Vorgaben umsetzen wird. Bei einer russischen Angriffswelle in der Ukraine sind in der Nacht mindestens 8 Menschen ums Leben gekommen, darunter auch Kinder, berichten örtliche Medien. Demnach wurden Städte im Westen des Landes mit Raketen sowie hunderten Drohnen attackiert. Auch die Hauptstadt Kiew wurde getroffen. Die Waldbrände breiten sich auch in Griechenland aus. Auf der Insel Kreta muss der bei Urlaubern beliebte Ort Agia Galini an der Südküste evakuiert werden. Rund 6000 Urlauber sind laut Zivilschutz betroffen. Stürmische Winde treiben die Flammen an.
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13: Mit Sascha Stein, guten Morgen. Die nächste Hitzewelle ist da. Auch in der Pfalz erreichen die Temperaturen heute bis 38 Grad. Viele trifft es aber nicht mehr ganz unvorbereitet, was die Menschen aus Neustadt an der Weinstraße aus der letzten Hitzewelle gelernt haben.
14: Kopfbedeckung tragen, weil die Hitze ist auch sehr schlimm für den Kopf.
15: Auf jeden Fall viel Eis holen und noch eine Klimaanlage vors Bett stellen am besten.
16: Nicht arbeiten, ab ins Wasser.
17: Früh lüften und früh die Fenster schließen.
18: Ja, kaltes Bier. Nee, ich mag Spaß. Lieber kein Alkohol, weil es dann geht es noch schlimmer.
19: Außer schwimmen gehen kann ich ja nichts empfehlen.
13: In Worms ist am Abend ein Kind bei einem Unfall schwer verletzt worden. Laut Polizei wollte der 11-Jährige mit einem E-Scooter die Mainzer Straße überqueren. Er wurde von einem Auto erfasst und über den Wagen geschleudert. Der Autofahrer machte sich einfach aus dem Staub. Die Polizei fahndet jetzt nach einem weißen Audi. Aufgrund der für heute angekündigten hohen Temperaturen hat der Kreis Bad Dürkheim gleich mehrere Maßnahmen ergriffen, um seine Beschäftigten zu schützen. Die Wertstoffhöfe im Kreis schließen heute bereits um 16 Uhr. Auch der lange Donnerstag der Kreisverwaltung entfällt. Um 13 Uhr ist heute Schluss. Außerdem bittet die Verwaltung, die Abfalltonnen rechtzeitig bereitzustellen. Die Leerung startet heute und morgen eine halbe Stunde früher.
9: Immer um halb die RPR1 Regionalnachrichten. 7.31 Uhr haben wir es. Guten Morgen in die Autos. Wir schauen mal ganz fix auf euren Weg zur Arbeit. Dabei bitte nicht blitzen lassen. Auf der A6 Kaiserslautern-Saarbrücken bei Rammstein-Miesenbach steht einer. Auf der A61 Koblenz-Ludwigshafen zwischen Rheinböllen und Stromberg in der Baustelle. Hier fahrt ihr bitte nicht schneller als 80, sonst wird es auch da teuer. Und auf der B9 Bonn-Koblenz Höhe Koblenz-Lützel bei Tempo 100. Die aktuellen Staus und Gefahrenmeldungen. Los geht's hier auf der A60 Mainz-Rüsselsheim. Bei der Ausfahrt Rüsselsheim-Königstetten laufen Bergungsarbeiten nach einem LKW-Unfall. Deswegen ist die Ausfahrt zurzeit gesperrt. B41, Idar-Oberstein Richtung Saarbrücken. Auch da gab es einen Unfall. Seid bitte vorsichtig. Und der Blick auf die Landstraße. Nee, Meldung ist gerade weg. Vergesst, was ich sagen wollte. Ey, freie Fahrt. Da machen wir gar nicht mal lang weiter.
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10: Hallo.
9: Einen schönen Donnerstag. Stay.

0: Genießt noch die frühen Morgenstunden. Noch ist es angenehm. Angenehm warm und noch nicht brutal heiß. 7:39 Uhr. 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Einen schönen Donnerstagmorgen. Und ihr wisst ja, unser Rocker vom Hocker nach wie vor im unverdienten Urlaub. Aber zum Glück dürfen wir einem Mann lauschen, der von ganz oben auf unserer blickt.
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2: Ja, meine Damen und Herren, ich verstehe kritische Stimmen unter den Bahnreisenden. Wenn ich heute, was Gott sei Dank selten passiert, die Wagen der zweiten Klasse betreten muss, dann sehe ich doch das Elend. Junge Rucksackträger lungern in den Gängen, weil sie sich dem gesellschaftlichen Kompromiss der Sitzplatzreservierung verweigern. Fahrgäste schlafen am helllichten Tag auf ihren Sitzen ein und haben nicht mal einen Arbeitslaptop am Platz. Ja, die Bahn zeigt viel soziales Engagement. Sie hat sogar ein zeitweilig offenes Bistro eingerichtet, das gegen ein anmaßendes Entgelt trockene Vollkornschnitten und ungekühlte Kaltgetränke austeilt. Also, nehmen Sie am besten 3 Bahnen früher, dann sind Sie pünktlich. Das dokumentiert dann auch Ihre Stempelkarte am Werkstor. In diesem Sinne, ich mach mal so.
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0: Hören wir heute einen Schlager? Hören wir heute hier bei APR1 vielleicht sogar diesen Song? Die Flippers, ne, zum Beispiel, mit Lotusblume.
1: Ohne Witz, ich bete, dass das nicht passiert. Es kann nicht dein Ernst sein.
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0: Ja, 8:12. Ich sehe das ein bisschen anders. Ne? Auch mal aus seinen Gewohnheiten ausbrechen.
1: Nee.
0: Es ist ja auch nur ein Vorschlag. Letzten Endes entscheidet ja eh ihr.
1: Ja, und das ist auch gut so. Ja, ist schon nice. Jeden Tag bestimmt ein Ort aus Rheinland-Pfalz, die Musik hier bei uns. Und heute geht's an die Mittel. RP1-Reporterin Annabel Pawlowski, mach bitte, dass wir kein Schlager hören müssen.
3: Soline, ich werde wirklich mein Bestes geben.
1: Danke.
3: Schlager ist auch nicht so meins, aber ich habe da halt auch einfach nicht viel zu sagen heute. Am Ende entscheidet Traben Trabach und ich bin mir echt sicher, dass die Geschmack haben. Ich meine, allein die Stadt ist schon wunderschön, direkt an der Mosel. Ich freue mich wirklich total auf heute, die Stadt noch mal besser kennenzulernen und vor allem mit euch, den Traben-Trabachern, zu quatschen. Und keine Sorge, auch wenn ihr euch Schlager wünscht, ich leite es weiter. Also, es wird Zeit. Ich mache mich auf den Weg jetzt ins wunderschöne Traben-Trabach. Bis gleich.
0: Ja, und wir freuen uns sehr auf eure Musikwünsche. Wer nicht vor Ort sein kann, gerne die Musikwünsche einfach schicken über rp1.de oder die rp1-App. Und ganz wichtig, heute in Traben-Trabach habt ihr die Chance auf 10.000 Euro. 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

0: einen wundervollen Donnerstag gleich. Ein Song des Lebens, Bryan Adams. Und Summer of 69 um kurz nach 8. Genauso wie diese Nummer hier, einer eurer Lieblingssongs zurzeit. Leonie, Callum Scott, das ist ein Hit von heute. Stay, auch dem im besten Musikmix für einenfalls.
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0: Ja, auch heute Deo und Sonnencreme nicht vergessen.
4: Ja, bitte, bitte nicht vergessen. bei den Temperaturen bis zu 39 Grad schwitzt man halt schnell. Das heißt, vielleicht auch ein extra T-Shirt einpacken, falls es...
0: Oder eine frische Unterhose zu wechseln.
4: Irgendwie so. Den ganzen Tag sonnig. Dann heute Mittag kommt so eine Kaltfront vorbei. Je nachdem, wie man es aufnimmt, kalt. Und dann sinken die Temperaturen bei uns. Aber auch nicht...
0: Schlagartig.
4: Schlagartig. 0 Grad. Nee, Quatsch, nur ein bisschen. Aktuell in Haslach in der Pfalz 23, in Daun in der Vulkaneifel 21 und in Betzdorf im Kreis Altenkirchen 22 Grad.
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6: Das sind die Themen um 8 Uhr. Erdüberlastungstag, die Ressourcen sind aufgebraucht. Und Niedrigwasser, Warnung vor Munitionsresten im Rhein und Fischsterben in der Eifel.
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6: Ich bin Tanja Ludwig, guten Morgen. Heute ist Erdüberlastungstag, das heißt, den Rest des Jahres lebt die Menschheit wieder über ihre Verhältnisse. Wir haben die natürlichen Rohstoffe aufgebraucht, die die Erde innerhalb eines Jahres erneuern kann. Errechnet hat das die Organisation Global Footprint Network. Details von RPA 1 Reporterin Diana Kramer.
7: Anfang der 1970er Jahre lag der Erdüberlastungstag noch Ende Dezember. Seither ist er immer weiter nach vorne gerückt. Die Lücke zwischen dem hohen Ressourcenverbrauch der Menschheit und der Regenerationsfähigkeit der Erde wird also Jahr für Jahr größer. Um unseren tatsächlichen Bedarf zu decken, wären rechnerisch aktuell mehr als 1,7 Erden nötig. Und würden alle Menschen so konsumieren wie wir Deutschen, wäre der Erdüberlastungstag bereits auf den 10. Mai gefallen.
6: Bahnchefin Palla dürfte nach vielen negativen Schlagzeilen heute Positives zu berichten haben. Laut Medienberichten hat die Bahn zum ersten Mal seit 7 Jahren wieder schwarze Zahlen geschrieben. Demnach gab es im Halbjahr ein Plus im dreistelligen Millionenbereich. Zudem verzeichnete der Konzern einen neuen Passagierrekord mit rund 960 Millionen Fahrgästen zwischen Januar und Juni. Dagegen brechen BMW die Gewinne weg. Im zweiten Quartal hat der bayerische Autobauer nach Steuer nur noch 1,2 Milliarden Euro verdient. Das waren 35% weniger als im Vorjahreszeitraum. Erst gestern hatte der Münchner Konzern mitgeteilt, dass er weltweit 8.000 Jobs streichen will. Die Mittelrheinpegel fallen weiter und nähern sich örtlich einem historischen Tiefstand. Das Wasserstraßen- und Schifffahrtsamt warnt deshalb vor dem Fund von Blindgängern und Munitionsresten. Behördensprecher Krekel sagte, wer eigenartige Gegenstände findet, der sollte auf jeden Fall die Hände weglassen und die Polizei informieren. Sinkende Rheinpegel erschweren zudem den Gütertransport per Schiff und hohe Wassertemperaturen belasten die Fische. Die Trockenheit sorgt auch bei Irl in der Eifel offenbar für ein Fischsterben. Laut Kreisverwaltung wurden vermehrt tote Tiere in der Prüm entdeckt.
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8: In Worms ist am Abend ein Kind bei einem Unfall schwer verletzt worden. Laut Polizei wollte der 11-Jährige mit einem E-Scooter die Mainzer Straße überqueren und wurde dabei von einem Auto erfasst. Der Junge wurde über den Wagen geschleudert und kam ins Krankenhaus. Der Autofahrer machte sich einfach aus dem Staub. Die Polizei fahndet jetzt nach einem weißen Audi. Marcel Hemmer, Worms.
9: Knapp 2,5 Jahre nach den Kommunalwahlen schmeißt der Ortsbürgermeister von Hübingen im Westerwald das Handtuch. Hendrik Balagny tritt zum 1. August zurück. Wegen persönlicher und beruflicher Gründe sei es ihm nicht mehr möglich, das Amt so auszuüben, wie es seinen eigenen Ansprüchen entspreche, heißt es in einer Mitteilung. Ein Termin für Neuwahlen steht noch nicht fest. Dirk Köster, Hübingen.
6: Und die gute Nachricht kommt aus der Vorderpfalz. Nach jahrelangem Leerstand soll in Ludwigshafen das ehemalige Einkaufszentrum Walzmühle verkauft und neu belebt werden. Der aktuelle Investor hatte den Gebäudekomplex im Süden 2020 übernommen, den Ausbau zum Nahversorgungszentrum aber nie umgesetzt. Laut Rheinpfalz gibt es jetzt konkrete Verkaufspläne. Oberbürgermeister Blättner zeigte sich demnach zuversichtlich, bis spätestens zum Frühjahr einen neuen Eigentümer zu haben. Das waren die APR1-Nachrichten um 8 Uhr. Mehr Themen aus der Region gibt es wieder um halb.
0: Guten Morgen in die Autos. 4 Minuten nach 8. Achtung, es wird geblitzt in Neuwied, in der Schlossstraße und in Koblenz-Lützel im Brenderweg in Fahrtrichtung City. Da bitte Fuß vom Gas. Zu den aktuellen Staus und Gefahrenmeldungen hält sich alles in Grenzen. Wir schauen lediglich auf die B41 Bad Sobernheim Richtung Bad Kreuznach zwischen Winzenheim und Bad Kreuznach-Bretzenheim. Hier gibt es einen Unfall, deswegen ist die Strecke aktuell gesperrt. Wenn ihr noch was habt, Stauunfall oder auch ein Blitzer, meldet es kostenlos, ruft uns an oder schickt uns eine WhatsApp-Sprachnachricht an die 0800 8 und 3 mal die 62. Eine gute Fahrt euch.
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11: Morgen.
0: Auf wie diesen Donnerstag. Bryan Adams, Summer of 69 gibt's gleich nach Robin Schulz.

0: Williams begleitet euch in diesen heißesten Tag der Woche bei bis zu 39 Grad. Summer of 69, einen schönen Donnerstagmorgen. Wir sind Azubine Solin und Ben Salzner. Und ja, Leute, wenn ihr sagt, wir wollen das, dann kriegt ihr das. Und ihr seid heiß auf sie und deswegen kriegt ihr sie. Auch heute.
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0: Mel, hast du noch einen?
2: Ja, Ben, ich hätte da noch einen. Guten Morgen, ihr Lieben. Wie ihr ja schon gesagt habt, ist heute Internationaler Tag der Freundschaft. Und dazu der passende Witz. Meine beste Freundin ist, naja, ich nenne es mal lustig. Sie denkt tatsächlich, USB ist das Nachbarland von USA. Naja, sie ist ja auch noch sehr jung. Aber egal, wie jung deine Freunde sind, eins steht fest, die Freunde von Jesus waren auf jeden Fall jünger. Habt alle einen schönen Tag heute.
3: Wow, Melanie.
2: Das ja.
0: Wieder was. Hat uns gefallen und wir freuen uns, wenn es auch morgen früh wieder heißt.
2: Ja, Ben, ich hätte da noch einen.
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0: Also, wenn die Kinder nach einem Ferientag nicht gelangweilt und unausgelastet zu Hause sitzen, sondern das hier sagen.
1: Ich fand den Tag heute cool, besonders als wir die Rennautos gesehen haben und den Boxenstopp.
2: Also, mir hat alles eigentlich sehr Spaß gemacht. War auch das erste Mal Kartfahren. Einfach cool.
0: Ja, dann habt ihr alles richtig gemacht.
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0: 17 Minuten nach 8. Ihr startet mit RPA 1 in diesem Donnerstag. Wir sind Ben Salzner und Azubine Solin. Und wir waren mit euch und euren Kids am Nürburgring und das war ein absolutes Ferienhighlight.
4: Ich hatte wirklich das Gefühl, als hätte ich auch Sommerferien. Wir haben so eine Backstage-Tour gehabt. Wir konnten mal hinter die Kulissen schauen. Fand ich richtig spannend. Wir waren Bowling spielen und richtig nice war es natürlich auf der Kartbahn.
0: Nice für dich, für alle anderen beängstigend. Solin hat Angst und Schrecken verbreitet, sind wir ehrlich. Deswegen vergesst Mario Kart auf Nintendo. Wir haben gestern Solin Kart gezockt und das war viel, viel härter.
4: Hast du gleich Angst, wenn wir zusammen jetzt auf der Kartbahn sind?
5: Ja, schon.
4: Sitzt jetzt im Kart, man liegt ja fast schon drin. Und ich würde jetzt einmal aufs Gas drücken. Es geht langsam los, ja, und dann ein bisschen schneller, okay, okay. Jetzt kommt die erste Kurve. Oh, oh, oh, die ist ein bisschen scharf gewesen, die Kurve. Aber jetzt noch einmal brettern. Ich will ja auch die erste werden, ne? Ganz klar. Oh, ich sehe die blaue Flagge. Das heißt, jemand will mich überholen, okay? Hier in der Kurve. Oh mein Gott, es ist, Leute, es ist, ich bin wirklich sehr knapp an der Leitplanke. Okay. Wie bin ich gefahren, Carina? Erzähl mal.
6: Wie ein Vollprofi. Richtig Gas gegeben hat sie, die Solin.
4: Da hat nicht für den ersten Platz gereicht.
6: Nee, nicht ganz, aber es war ein guter Zweiter.
0: Ja, weil nur zwei mitgemacht haben oder wie war es wirklich?
4: Ich war Vorletzte. Ja, ey, was soll ich denn machen? Ja, die haben
0: deine Beine sind ja auch so kurz, du kommst ja auch gar nicht ans Gaspedal ran. Ja, ganz, ganz tolle Bilder und Videos vom RPA1 Ferienspaß am Nürburgring. Findet übrigens jetzt auf der RPA1 Instagram-Seite. Und natürlich, Leute, die Ferien gehen ja noch eine gute Woche. Machen wir noch weiter. 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
9: Also Helge Schneider würde sagen, Sommer ist eine Kaktus. Was sagst du?
10: Kenn den nicht, tatsächlich.
9: Bitte was?
10: Ich kenne ihn nicht.
9: Helge Schneider.
10: Ich kenne ihn nicht. Ich kenne ihn wirklich nicht. Ich habe kein Bild vor Augen.
9: Sommer, Sonne, Kaktus.
10: Nee. Also ich fühle es gerade gar nicht, muss ich sagen.
9: Ja, okay, dann.
10: Nee, aber ja, Sommer ist heute auf jeden Fall sehr heiß, bis zu 39 Grad, viel Sonne. Heute Nachmittag dann je nachdem so eine kleine Kaltfront. Die Temperaturen sinken und wir kriegen so ein bisschen kalten, kühlen Wind ab. Aktuell in Mainz 23, in Buntenthal in der Südwestpfalz schon 24 und in Gerolstein in der Eifel 22 Grad.
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12: Guten Morgen, ich bin Tanja Ludwig und das sind die Themen um 8:30. BMW meldet einen deutlichen Gewinneinbruch. Im zweiten Quartal verdiente der Münchner Autobauer nach eigenen Angaben nur noch 1,2 Milliarden Euro und damit 35% weniger als im Vorjahreszeitraum. Dagegen hat die Deutsche Bahn nach Medienberichten zum ersten Mal seit 7 Jahren ein Gewinnplus im ersten Halbjahr eingefahren und einen neuen Passagierrekord. Einzelheiten stellt Bahnchefin Palla um 10 Uhr vor. Die USA haben in der Nacht wieder Ziele im Iran bombardiert. Es sei die Antwort auf Irans versuchten Überraschungsangriff auf US-Stützpunkte im Nahen Osten, teilte das US-Militär auf X mit. Zudem wurden neue Sanktionen verhängt, die sich unter anderem an Unternehmen richten, die demnach dabei helfen, die Straße von Hormuz zu blockieren und Handelsschiffe zu Zahlungen zu zwingen. In der Ostsee ist offenbar wieder ein verirrter Wal unterwegs. Mehrere Medien berichten über Sichtungen vor der Halbinsel Dars sowie in der Bucht von Wismar. Demnach scheint er die Orientierung verloren zu haben und verletzt zu sein.
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13: Mit Sascha Stein, guten Morgen. Eigentlich sollte das Wissenschaftsschiff die MS Experimenta heute in Ludwigshafen anlegen. Wegen Niedrigwasser im Rhein ist das aber nicht möglich. Rund 1200 Buchungen für die schwimmende Mitmachausstellung mussten erstattet werden. Das Risiko wäre aber einfach zu groß gewesen, Sprecher Thomas Rau.
14: Wenn ein Schiff vorbeifährt, entwickelt sich eine Welle. Unser Schiff wird dann kurz gehoben und senkt sich danach wieder. Und in diesem Senkvorgang kann es eventuell halt dann auf dem Boden aufschlagen. Und das Risiko wollen wir halt auf keinen Fall eingehen, weder für das Schiff noch, na klar, für unsere Crew und die Besucherinnen und Besucher.
13: Aber auch eine gute Nachricht aus Ludwigshafen. Das ehemalige Einkaufszentrum Walzmühle soll neu belebt werden. Der Komplex steht seit Jahren leer. Der aktuelle Investor hatte seine Ausbaupläne nie umgesetzt. Jetzt kommt laut Rheinpfalz offenbar wieder Bewegung in das Thema. Spätestens im Frühjahr werden wir einen neuen Eigentümer haben, so der Ludwigshafener Oberbürgermeister Plättner. In Wallheim im Kreis Südwestpfalz ist eine Autofahrerin in den Wellnessbereich eines Hotels gekracht. Verletzt wurde zum Glück niemand. Laut Polizei stand die 36-Jährige vermutlich unter Alkohol- und Drogeneinfluss und war zu schnell unterwegs. Der Schaden liegt bei rund 370.000 Euro.
9: Immer um halb die RPR1 Regionalnachrichten. 8.33 Uhr haben wir es. Wir schauen auf euren Weg zur Arbeit. Jan, du hast einen Blitzer gesehen. Wo steht denn der?
15: In Thaleischweiler Fröschen. Wenn man von der B270 auskommt, in der 50er-Zone direkt nach dem Ortseingangsschild.
9: Jan, danke fürs Bescheid geben. Gute Fahrt dir noch. Außerdem Fuß vom Gas in Koblenz-Lützel im Brenderweg und in Neuwied in der Schlossstraße. Auch da gibt's teure Fotos. Die aktuellen Staus und Gefahrenmeldungen. Wir schauen auf die B41. Das ist die Umgehungsstraße Bad Sobernheim Richtung Bad Kreuznach. Zwischen Winzenheim und Bad Kreuznach-Bretzenheim gab es einen Unfall. Deswegen die Strecke aktuell gesperrt. Diana, du bist auch noch dran. Was hast du?
16: Auf der A65 Fahrt Richtung Ludwigshafen zwischen Insheim und der Abfahrt Landau Zentrum. Da direkt, wo es in die Baustelle reingeht, da hat es gerade gekracht. Es staut sich schon. Plant ein bisschen mehr Zeit ein.
9: Danke dir fürs Bescheid geben. Und Jan aus Insul, du hast auch noch mal eine Gefahrenmeldung für uns.
17: Auf der B258 zwischen Müsch und Blankenheim, circa 1 Kilometer hinter Müsch, in einer Kurve steht ein Pannenfahrzeug.
9: Also auch da aufpassen. Euch allen eine gute und sichere Fahrt. Und wenn ihr auch noch was entdeckt, Stau, Blitzer, Unfall, macht's wie die drei einfach kostenlos melden, anrufen oder WhatsApp-Sprachnachricht schicken an die 0800 8 und 3 mal die 62.
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9: Gleich der Rausschmeißer-Song schlechthin. Robbie Williams mit Angels. Wunderschöne Nummer nach Alvaro Soler, dem mach ich.

0: Perfekt.
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0: Das ist jetzt der Zeitpunkt, in dem man sich betrunken in den Armen liegt. Weinfest ist vorbei oder so wie in deinem Fall. Clubnacht.
1: 4 Uhr, Lichter gehen an. Ja. Wir müssen raus.
2: Wir müssen nach Hause gehen. Ich kann noch fahren.
0: So, diese Richtung. 8.41 Uhr, nach wie vor ein legendärer Song. Robbie Williams und Angels im besten Musikmix für Rheinland-Pfalz. Kommt gut rein in diesen Donnerstag. Denkt dran, wenn es gleich raus aus dem Haus geht, unbedingt die Rollläden runter machen.
1: Ja.
0: Seid ein Vorbild wie...
1: Ich. Ja, ich hab's halt gemacht.
0: Ja, sehr, sehr gut. Bis zu 39 Grad kriegen wir. Und die Hitze, die macht sich wirklich überall bemerkbar.
3: Bäcker, Ecke, Zuckerschnecke.
1: Das Einzige, was ihr quackt, sind die Wäldchen. Was geht?
2: Grüezi.
1: Ich bin die Azubine Shirin. Hier, mein nicer Button. Ich lerne noch. Was willst du snacken, Cutie?
2: Ja, ich hätte gerne einen richtig schönen kalten Kakao. Am besten mit Eiswürfeln bei dem Wetter. Und dann noch ein Rosinenbrötchen hier vorne.
1: Mach ich dir?
2: Ja, danke vielmals.
1: Bro, was ist los mit dir?
2: Was soll denn mit mir sein? Es ist alles in bester Ordnung, oder?
1: Was laberst du? Warum redest du so komisch?
2: Nach heute bis zu 39 Grad. Und was spricht man dann?
1: Ja, was denn?
2: Schweizerdeutsch.
1: Junge, das Wetter tut nicht allen gut. So, dann haben wir für den Becher.
2: Ja, ich bin der Ben.
1: Denn hier dein kalter Kakao.
2: Ja, danke.
1: Ich küsse dein Herz und folge uns auch gerne auf TikTok.
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4: Yay.
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0: Neue Musik von OneRepublic, Need Your Love. Und egal, wie entspannt sich dieser Song anhört, so entspannt war es gestern auf dem Nürburgring nicht.
1: Ja.
0: Soline hat Angst und Schrecken verbreitet.
1: Ja.
0: In ihrem Kart.
1: Nein, ich wurde nur Vorletzte. Halb so wild. Ich bin ganz vorsichtig gefahren.
0: Aber es war richtig schön. Ne? Ganz, ja, ganz viele RPR1 Hörerinnen und Hörer, ja. Ganz, ganz viele Kinder mit dabei. Was habt ihr alles
1: so
0: gemacht?
1: Wir sind Kart gefahren, wir haben Bowling spielen, wir haben eine ganze Tour da bekommen, eine Backstage-Tour. Wir haben alles gesehen, da waren richtig viele Porsche-Autos unterwegs.
0: Mhm. Hast du ja mitgenommen?
1: Vielleicht ein Autofahrer. Nicht das Auto, sondern ein Fahrer.
0: Aber ein Fahrer auch gut. Also, der RPR1 Ferienspaß. Wir schauen eben, dass ihr über die Ferien was zu tun habt. Weil wir wissen, 6 Wochen Kinderbespaßung, das kann sehr, sehr lang sein. Und nach dem Nürburgring ist schon wieder vor dem Plopsaland Selina Schmidt. Guten Morgen.
2: Hallo, guten Morgen.
0: Ja. Es geht ab, ne?
2: Geht ab Sonntag schon. Also an alle spontanen Sonntag gehen wir zur FCK-Saisoneröffnung ins Plopsaland mit euch. Das wird richtig gut. Also alle, die komplette Mannschaft wird da sein. Autogramme, ihr könnt alle Fahrgeschäfte fahren. Also das ist echt der Wahnsinn.
0: Vielleicht kann man ja auch mal einen Trainer, Thorsten Lieberknecht oder so, auch mal überreden, mit Freefall Tower zu fahren.
2: Ja?
0: Das wäre ja auch mal witzig. Stell dich mal vor, ihr sitzt neben Thorsten Lieberknecht und dann müsst ihr euch übergeben. Ihm auf die Glatze.
1: Hammer. Sehr
0: das
1: gut.
0: Ist doch
1: ja.
0: Super.
2: Bei mir gibt es auf jeden Fall heute mehrere Möglichkeiten, Tickets zu kriegen. Könnt ihr euch jetzt doch auch schon anmelden auf unserer Homepage rpr1.de.
0: Ja, wie viel Uhr gibt es dann Tickets?
2: Weißt du 11.15 die ersten.
0: 11.15. Ja. Wir versuchen auch unser Glück, oder?
1: Ja, oder?
0: So, die Aussicht Freefall Tower neben Thorsten Lieberknecht,
1: ja.
0: Finde ich super. So, 10 Minuten vor 9, hier ist rpr1 und das ist Jennifer Lopez.

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4: Schönen Donnerstagvormittag gleich mit Bruno Mars. Und I Just Might auf der Playlist nach 9. Und außerdem auch NSYNC. Bye, bye, bye gibt's auch gleich. 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
4: Ja, wenn ihr jetzt das Haus verlasst, denkt dran, alle Fenster zuzumachen und auch alles, was draußen wegfliegen könnte, zu verräumen. Denn ab dem Mittag zieht starker bis stürmischer Wind auf. Auch Gewitter und einzelne Schauer sind nicht ausgeschlossen. Aktuell gemessen bei euch in Bitburg in der Eifel 24 Grad, Zweibrücken in der Südwestpfalz auch 24, in Koblenz 24 und in Kirn an der Nahe auch 24 Grad. Im Tagesverlauf wird es allerdings noch ein ganzes Stück heißer. Bis an die 40 Grad können es werden.
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10: Das sind die Themen um 9 Uhr. Verkehrsminister Bilger dankt seinem Amtsvorgänger Schnieder aus Rheinland-Pfalz und scharfe Kritik an Tötung von Nilgänsen in Trier.
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10: Ich bin Tanja Ludwig, guten Morgen. Nach dem Hin und Her um die Ablösung des rheinland-pfälzischen CDU-Politikers Patrick Schnieder als Bundesverkehrsminister hat der neue Ressortchef Bilger zurückgewiesen, dass es in Bezug auf Kanzler Merz eine Vertrauenskrise gebe. Er sagte im Ersten, es gebe keinen Groll in der Union, sondern einen guten Zusammenhalt. Das habe gestern auch die Wahl des neuen Fraktionschefs freigezeigt. Dass nicht alles rund gelaufen sei mit dem Personalkarussell, sei klar. Das habe auch Merz ja schon öffentlich erklärt, so Bilger. Er dankte seinem Vorgänger Patrick Schnieder.
11: Ich kann auf vieles aufbauen, was Patrick Schnieder angepackt hat in diesen 15 Monaten. Und ich bin Patrick Schnieder wirklich dankbar für seine Arbeit und für den guten Übergang, den freundschaftlichen, kollegialen Übergang, den wir hatten. Und die Erwartung, die an mich gerichtet ist, auch durch den Bundeskanzler, ist, dass wir alles tun, um diese Milliarden, die zur Verfügung stehen für die Infrastruktur, jetzt in die Umsetzung zu bringen, dass eine Verbesserung spürbar wird in unserer Infrastruktur.
10: Schnieder hatte gestern die Entlassungsurkunde von Bundespräsident Steinmeier erhalten und dabei auch Kanzler Merz die Hand geschüttelt. Bei der Amtsübergabe im Verkehrsministerium bekam der CDU-Politiker aus der Eifel Standing Ovations. Der BMW-Konzern hat im zweiten Quartal einen deutlichen Gewinneinbruch verbucht. Wie der Münchner Autobauer mitteilte, standen nach Steuern nur noch 1,2 Milliarden Euro. Ein Minus von 35% gegenüber dem Vorjahreszeitraum. Im Bereich Automobile sind es sogar mehr als 60%. Erst gestern hatte BMW bekannt gegeben, dass weltweit rund 8000 Jobs gestrichen werden sollen. Heute ist Erdüberlastungstag. Das heißt, den Rest des Jahres lebt die Menschheit wieder über ihre Verhältnisse. Wir haben die natürlichen Rohstoffe aufgebraucht, die die Erde innerhalb eines Jahres erneuern kann. Anfang der 70er Jahre lag der Erdüberlastungstag noch Ende Dezember. Umweltverbände fordern eine Abkehr von fossilen Energieträgern und mehr Kreislaufwirtschaft und Recycling.
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12: Nach einer Ölverschmutzung in der Mosel bei Cochem bittet die Kreisverwaltung jetzt die Bevölkerung um Mithilfe. Nach bisherigen Ermittlungen war das Öl am 20. Juli über den Märtschelbach in die Mosel gelangt. Die Feuerwehr konnte Schlimmeres verhindern. Laut Kreisverwaltung deutet vieles darauf hin, dass der Stoff illegal entsorgt wurde. Wer verdächtige Beobachtungen gemacht hat, soll sich bei der Polizei melden. Mike Fuhrmann, Cochem.
7: Die Tierrechtsorganisation PETA prüft aktuell rechtliche Schritte gegen die obere Jagdbehörde wegen der genehmigten Nilgans-Tötung in Trier. Sie kritisiert, dass die Tiere trotz Schon- und Brutzeit in bestimmten Stadtgebieten getötet werden dürfen. Statt Abschüssen fordert die Organisation ein tierfreundliches Gänsemanagement mit Vergrämungsmaßnahmen und Ausweichflächen. Lea Wegerle, Trier.
10: Und die gute Nachricht kommt aus Rheinhessen. An der Uni Mainz gibt es Rückenwind für die Forschung. Das Land steckt 1,5 Millionen Euro in insgesamt 22 neue Geräte. Diese helfen zum Beispiel bei der Suche nach besseren Therapien, nachhaltigen Materialien oder Lösungen fürs Klima. Das waren die RP1 Nachrichten um 9 Uhr. Mehr Themen aus der Region gibt es wieder um 12:30.
4: Und wir gucken gemeinsam auf die Straßen. Da haben wir einen Blitzer auf der B50 Oberweiß Richtung Bitburg bei Stahl. Danke an Fabian aus Neuerburg fürs Melden. Und außerdem steht ein Blitzer in Tal Eischweiler-Fröschen am Ortseingang, wenn ihr von der B270 kommt. Danke an Jan fürs Bescheid sagen. Jetzt die aktuellen Staus und Gefahrenmeldungen da auf die A5 Karlsruhe Richtung Heidelberg. Zwischen Kronau und Waldorf-Wiesloch 3 Kilometer Stau, 10 Minuten dauert es länger. Die A60 Mainz Richtung Rüsselsheim. Die Ausfahrt Rüsselsheim-Königstetten ist aufgrund von Bergungsarbeiten aktuell gesperrt. Hier hat es einen LKW-Unfall gegeben. Dann die A61 Köln Richtung Koblenz zwischen Nettetalbrücke und Kreuz Koblenz. Hier liegen mehrere Leitbarken auf der Fahrbahn. Aktuell 2 Kilometer Stau, 10 Minuten länger. Auf die A65 Ludwigshafen Richtung Karlsruhe zwischen Landau-Dammheim und Landau-Süd 3 Kilometer Stau, Viertelstunde plus. Auch in der Gegenrichtung A65 Karlsruhe Richtung Landau zwischen Insheim und Landau-Zentrum 2 Kilometer Stau und auch eine Viertelstunde Zeitverzug. Und wir haben noch eine Sperrung auf der B41 nördliche Umgehungsstraße Bad Sobernheim Richtung Bad Kreuznach. Zwischen Winzenheim und Bad Kreuznach-Bretzenheim hat es einen Unfall gegeben. Dementsprechend ist hier aktuell dicht. Und das war's. Es sei denn, ihr habt noch was anderes gesehen, dann sagt's gern. Die kostenlose Nummer zum Anrufen oder WhatsApp schicken ist die 0800 8 und 3 mal die 62. Euch überall eine gute und vor allem sichere Fahrt.
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4: Am Donnerstagvormittag. Ich bin Selina Schmidt. Kurz nach 9 haben wir's. Hier für euch jetzt auf der Playlist Felix Jähn und Cascada mit Boy You Turn Me. Und achtet mal ein bisschen drauf, so ab der Mitte ist da irgendwie ein Pferd unterwegs. Es klingt nach Hufen, die da durch den Song rennen.

Bruno Mars, I Just Might bei RPA 1. Wir machen uns an dieser Stelle wieder ein bisschen gemütlich kurz. 8:45 haben wir es. Und damit der Tag erstmal entspannt startet, finde ich so eine kleine Pause am Vormittag gar nicht so verkehrt, oder? Man ist den ganzen Tag schon irgendwie unterwegs gewesen, rumgehasselt, irgendwas einkaufen. Man weiß es nicht. Irgendwas ist immer zu tun, gell? Dementsprechend kann man jetzt auch kurz in sich gehen. Was erwartet uns heute? Also, heute Wetter. Ach, ist so ein bisschen, weiß ich auch nicht. Es wird zum einen sehr, sehr heiß. Bis 40 Grad sind möglich, so in der Vorderpfalz. 39, 40 Grad könnte wirklich sein. Und ab dem Mittag, da frischt der Wind ordentlich auf. Stürmische Böen ziehen aus Westen ran. Und weil es gerade so trocken ist, kann es wirklich gut sein, dass der Erdboden sehr aufgeruschelt wird, sag ich mal, aufgeweht. Heißt, Sand- und Staubaufwirbelungen sind möglich, die dann eben die Sicht auch auf den Straßen und Autobahnen vielleicht ein bisschen einschränken können. Also das ist nach, müssen wir uns ein bisschen drauf einstellen heute, den Tag über. Aber wir machen wie immer das Beste draus. Jetzt vielleicht einen Kaffee oder einen Tee. Oh, wenn ihr wollt, ist es jetzt schon, warm, ne? Also auch ein Kaltgetränk, auch kein Problem. Alles möglich hier bei RPA 1. Jetzt mit absoluter Sommer, gute Laune Musik. Daddy Yankee und Snow mit Kong. Karma.

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14: Schönen Donnerstagvormittag um 9.30 Uhr und jetzt alles Wichtige aus eurer Region.
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16: Mit Sascha Stein, guten Morgen. Eigentlich sollte das Wissenschaftsschiff die MS Experimenta heute in Ludwigshafen anlegen. Wegen Niedrigwasser im Rhein ist das aber nicht möglich. Rund 1200 Buchungen für die schwimmende Mitmachausstellung mussten erstattet werden. Das Risiko wäre aber einfach zu groß gewesen, Sprecher Thomas Rau.
17: Wenn ein Schiff vorbeifährt, entwickelt sich eine Welle. Unser Schiff wird dann kurz gehoben und senkt sich danach wieder. Und in diesem Senkvorgang kann es eventuell halt dann auf dem Boden aufschlagen. Und das Risiko wollen wir halt auf keinen Fall eingehen, weder für das Schiff noch, na klar, für unsere Crew und die Besucherinnen und Besucher.
16: Aber auch eine gute Nachricht aus Ludwigshafen. Das ehemalige Einkaufszentrum Walzmühle soll neu belebt werden. Der Komplex steht seit Jahren leer. Der aktuelle Investor hatte seine Ausbaupläne nie umgesetzt. Jetzt kommt laut Rheinpfalz offenbar wieder Bewegung in das Thema. Spätestens im Frühjahr werden wir einen neuen Eigentümer haben, so der Ludwigshafener Oberbürgermeister Plättner. In Walheim im Kreis Südwestpfalz ist eine Autofahrerin in den Wellnessbereich eines Hotels gekracht. Verletzt wurde zum Glück niemand. Laut Polizei stand die 36-Jährige vermutlich unter Alkohol- und Drogeneinfluss und war zu schnell unterwegs. Der Schaden liegt bei rund 370.000 Euro.
14: Immer um halb die RPA 1 Regionalnachrichten. Jetzt der Blick auf die Straßen und es wird geblitzt bei euch in Tal Eischweiler-Fröschen am Ortseingang, wenn ihr von der B270 kommt. Und auf der B50 steht ein Blitzer Oberwald Richtung Bitburg bei Stahl. Danke an Fabian aus Neuerburg fürs Bescheidsagen. Jetzt die aktuellen Staus- und Gefahrenmeldungen und auf die A1. Köln Richtung Koblenz zwischen Raststätte Wille West und Kreuz Bliesheim 3 Kilometer stockend. 10 Minuten dauert's länger. Die A48 Koblenz Richtung Dernbach zwischen Koblenz Nord und Bendorfer Brücke. Zwar nur 1 Kilometer Stau, trotzdem dauert's hier aktuell etwa eine Viertelstunde länger. Dann die A60 Mainz Richtung Rüsselsheim. Bei der Ausfahrt Rüsselsheim-Königsstetten laufen Bergungsarbeiten nach einem Unfall. Deswegen ist die Ausfahrt bis auf Weiteres gesperrt. Die A65 Ludwigshafen Richtung Karlsruhe zwischen Landau-Dammheim und Landau-Süd 3 Kilometer Stau, eine Viertelstunde mehr. Und eine Sperrung haben wir noch auf der B41 nördliche Umgehungsstraße Bad Sobernheim Richtung Bad Kreuznach zwischen Winzenheim und Bad Kreuznach-Bretzenheim. Hier hat es einen Unfall gegeben und da ist eben deswegen gesperrt. Und das war's soweit. Es sei denn, ihr habt noch irgendwas anderes gesehen, dann sagt's gern. Die kostenlose Nummer zum Anrufen oder WhatsApp schicken ist die 0800 8 und 3x die 62. Euch über alle eine gute und vor allem sichere Fahrt.

RPR 1, Michael Schulte, Lovesick. 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

0: Der neue Song von Michael Schulte, Lovesick, hier bei RPR 1. Schönen Donnerstag und das erste Augustwochenende steht vor der Tür. Es sind noch Sommerferien. Das Wetter wird auch ja gut. Ein paar kleine Schauer kann es zwischendurch mal geben, aber so eine Abkühlung, hey, ist doch genau das Richtige, was wir brauchen. Und die Natur freut's sowieso. Also grillen ist immer eine gute Idee. Im Biergarten chillen, Eis essen, alles möglich. Und wenn ihr wollt, gibt's aber noch viel, viel, viel, viel mehr zu erleben.
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2: Mit Lea Wegerle. Hi. Was ist in Pirmasens los am Wochenende? Natürlich.
3: Das ist das Schlapperflicker-Festival. Hier kommt
2: das Schlapperflicker-Festival wird morgen um 19 Uhr mit dem traditionellen Fassanstich eröffnet. Und danach geht's mit ganz viel Live-Musik los. Bei der Ecksteinsau zum Beispiel könnt ihr eure Musikwünsche per QR-Code direkt an die Jukebox hier senden. Eure Songauswahl wird live übertragen und live performt. Am Samstag gibt's dann Irish Folk und Country und Pop. Und am Sonntag sorgen Gringo Meier und die Kegelband mit Kurpfälzer Dialekt und Indie Groove beim Frühshoppen auf dem Exe für jede Menge Spaß. Auch von Weinkerben können wir in der Pfalz natürlich nicht genug bekommen. In Forst an der Weinstraße schenken ab morgen 7 Winzer an der berühmten Weinlage Ungeheuer ihre Weine und Sekte aus. Los geht's mit einer gemütlichen Schlenderweinprobe und am Sonntag gibt's dann Frühshoppen und die Kids können sich auf Losstände, Karussell und Entenangeln freuen. Wer am Wochenende mit dem Fahrrad, zum Beispiel auf dem Kraut- und Rübenradweg oder dem Queichtalradweg unterwegs ist, sollte in Zeiskamm Halt machen. Beim 44. Zeiskämmer Zwäbelfest gibt's Pfälzer-Spezialitäten wie Flashknäpp mit Meerrettich, Handkäse und Zwäbelsteg. Außerdem laden ein internationaler Kunst- und Handwerkermarkt sowie ein deutsch-französischer Bauernmarkt zum Stöbern ein. Und in Frankenthal endet an diesem Wochenende die Open-Air-Kinosaison in der Erkenbertruine. Morgen Abend läuft der Aberklasse Mama Mia, am Samstag der Schafskrimi Glen Kill, große Empfehlung von mir. Und zum Abschluss am Sonntag die Komödie Solo Mio. Schönes Wochenende.
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2: Und gleich der neue Song von Katy Perry. Watch It Burn heißt die energiegeladene Nummer. Gibt's gleich nach 10 und außerdem wunderschön. Joe Cocker und Jennifer Warnes. Up Where We Belong, auch gleich auf der RPR1 Playlist. 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
2: Also was das Wetter angeht, kann es heute teilweise ungemütlich sein. Also am besten alles wegpacken, was draußen durch die Gegend fliegen könnte. Und auch Fenster zumachen, wenn ihr das Haus verlasst. Denn es ziehen ab dem Mittag stürmische Böen auf, windstarke Gewitter teilweise und auch Schauer ist nicht ganz ausgeschlossen. Sehr lokal, trotzdem lieber vorsichtig sein. Aktuell gemessen bei euch in Eisenberg im Donnersbergkreis 31 Grad schon. In Borpard am Rhein auch 31, Mainz meldet 30 und in Prüm in der Eifel 27 Grad. Im Tagesverlauf wird es ein ganzes Stück heißer noch. Wir gehen an die 40 Grad ran. Und morgen gibt es dann einen Sonnen-Wolken-Mix. Örtlich auch mal ein Schauer oder ein kleines Gewitter. Und das bei bis 34 Grad.
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7: Das sind die Themen um 10 Uhr. RKI geht von 10.000 Hitzetoten in Deutschland aus. Und Verkehrsminister Bilger würdigt rheinland-pfälzischen Vorgänger Schnieder.
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7: Ich bin Susanne Weise, schönen Vormittag. In diesem Jahr sind nach Schätzungen des Robert-Koch-Instituts deutschlandweit bereits fast 10.000 Menschen wegen der hohen Temperaturen gestorben. Im aktuellen Wochenbericht des RKI steht, dass die geschätzte Zahl der hitzebedingten Sterbefälle bis zum 19. Juli bei 9.800 liegt. Das ist mehr als in jedem einzelnen Gesamtjahr seit 2016. Die meisten hitzebedingten Sterbefälle verzeichnet dabei die Altersgruppe ab 75 Jahren. Trotz zuletzt wieder steigenden Spritpreisen wegen neuer Angriffe im Nahen Osten sieht es nicht nach weiteren Entlastungen für deutsche Verbraucher aus. Der Co-Chef der Regierungstaskforce Müller sagte im Ersten, für eine Neuauflage des Tankrabatts sei derzeit einfach kein Geld da. Er sei gegen neue Schulden, stattdessen müsse das Angebot erhöht werden, so Müller.
8: Ich habe die Bundesenergieministerin gebeten, über weitere Freigaben der Ölreserven nachzudenken. Wir brauchen mehr Angebot im Markt. Wir haben 26% zu wenig Angebot im Markt. Und mit mehr Angebot im Markt schaffen wir es auch, die Preise zu senken.
7: Heute Morgen sind die Ölpreise wieder etwas gefallen. Rohöl der Referenzsorte Brent kostete gut 1% weniger als gestern. Der neue Bundesverkehrsminister Bilger hat seinem Amtsvorgänger Schnieder aus Rheinland-Pfalz gedankt. Er sagt im Ersten, er könne auf vieles aufbauen, was Schnieder in den letzten Monaten angepackt habe. Zudem sei der Amtsübergang freundschaftlich, gut und kollegial gewesen. Schnieder hatte gestern die Entlassungsurkunde von Bundespräsident Steinmeier erhalten und dabei auch Kanzler Merz die Hand geschüttelt. Bei der Amtsübergabe im Verkehrsministerium bekam der CDU-Politiker aus der Eifel Standing Ovations. Bilger dementierte, dass es wegen der Probleme bei personellen Neubesetzungen eine Vertrauenskrise und Groll in Bezug auf Kanzler Merz gibt. Die Mitgliedsverbände der UEFA werden noch heute über die Investorenpläne der FIFA beraten bei einem Dringlichkeitstreffen. Das meldet unter anderem die Süddeutsche. Der Europäische Fußballverband kritisiert die Pläne des Weltverbandes weiter scharf. FIFA-Boss Infantino plant, über den Verkauf eines Teils der kommerziellen Rechte etwa an Weltmeisterschaften Milliardensummen einzunehmen. Nach Medienberichten hat der Weltverband nun sogar eine Frist für die Zustimmung gesetzt und im Gegenzug eine Sonderzahlung versprochen.
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9: In Worms ist am Abend ein Kind bei einem Unfall schwer verletzt worden. Laut Polizei wollte der 11-Jährige mit einem E-Scooter die Mainzer Straße überqueren und wurde dabei von einem Auto erfasst. Der Junge wurde über den Wagen geschleudert und kam ins Krankenhaus. Der Autofahrer machte sich einfach aus dem Staub. Die Polizei fahndet jetzt nach einem weißen Audi. Marcel Hemmer, Worms.
7: Und die gute Nachricht kommt aus der Pfalz. Nach dem Großeinsatz am Niederwiesenweiher in Böhl-Iggelheim gibt es Entwarnung. Eine Schwimmerin hatte einen glitschigen Gegenstand berührt und einen Toten befürchtet. Das hat sich zum Glück nicht bewahrheitet. Nach einer groß angelegten Suche haben Taucher knapp unter der Wasseroberfläche eine mit Algen bewachsene, selbstgebaute Boje aus Styropor gefunden. Das waren die RPA1-Nachrichten um 10 Uhr. Mehr Themen aus der Region gibt's wieder um halb.
2: Und wir gucken gemeinsam auf die Straßen. Erstmal Blitzer, da haben wir einen Koblenz-Lützel-Brenderweg Richtung City. Und Andrea aus Frankenthal, du hast auch einen Blitzer gesehen. Wo genau?
10: Auf der B9 Richtung Rhein-Gönnheimer Dreieck, also Frankenthal, Rhein-Gönnheimer Dreieck, vor der Abfahrt Mutterstadt.
2: Dankeschön, Andrea, fürs Bescheid sagen. Jetzt die aktuellen Staus und Gefahrenmeldungen. Und da auf die A1 Köln Richtung Koblenz zwischen Raststätte-Wille West und Kreuz Bliesheim. 3 Kilometer stocken, 10 Minuten dauert's länger. Vorsicht auf der A48 Dreieck Vulkaneifel Richtung Koblenz. Zwischen Polch und Ochtendungen liegen Gegenstände oder Fahrzeugteile auf der Autobahn. Nochmal die A48, jetzt Koblenz Richtung Dermbach zwischen Koblenz Nord und Bendorfer Brücke. 2 Kilometer Stau, hier dauert's gerade etwa 20 Minuten länger. Die A65 Wissemburg Richtung Ludwigshafen. Zwischen der Einfahrt Landau Süd und Landau Nord 1 Kilometer Stau, 10 Minuten plus. Gegenrichtung A65 Landau Richtung Karlsruhe. Zwischen Landau Nord und Landau Süd 3 Kilometer Stau, 10 Minuten plus auch hier. Und eine Meldung noch aus dem Saarland in Wellesweiler. Im Langental zwischen Heidenhübel und Industriering. Hier sind beide Fahrtrichtungen aufgrund eines Feuerwehreinsatzes bis auf Weiteres gesperrt. Und das war's. Es sei denn, ihr habt noch irgendwas anderes gesehen, dann sagt's gern. Die kostenlose Nummer zum Anrufen oder WhatsApp schicken ist die 0800 8 und 3x die 62. Euch überall eine gute und vor allem sichere Fahrt.
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2: Am Donnerstagvormittag. Hi, ich bin Selina Schmidt. Hier bei RPR1. Freue mich, dass ihr eingeschaltet habt. Wir begleiten uns gerne gegenseitig beim Kaffee trinken, einkaufen, Patientenakten checken, E-Mails beantworten. Egal, was bei euch gerade zu tun ist. Mit Musik geht alles besser. Deswegen Keigo Khalid und Griffin mit Save My Love.

0: Kamrat. So good. Hier bei RPA 1. Schönen Donnerstagvormittag euch.
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0: Ja, und heute sind wir im Kreis Bernkastel-Wittlich gelandet. In einem Ort, der früher mal aus zwei Städten bestand. Traben-Trarbach. Jetzt gehört beides zusammen, weil es aber heutzutage gar nicht so einfach ist, zu unterscheiden, ob man sich jetzt gerade im Stadtteil Traben oder in Trarbach befindet. Hat sich unsere RPA 1-Reporterin Annabel Pawlowski mal jemanden geschnappt, der das ganz genau weiß. Touristenführerin Hanne.
2: Woran kann ich denn die beiden Stadtteile unterscheiden?
3: Der Stadtteil Trarbach, der ist eng bebaut, Seitentäler, die auseinandergehen, dort eine etwas engere Bauweise. Der Stadtteil Traben, der liegt an einem wunderschön weitschweifigen Moselufer, dort auch eine sehr lange Moselpromenade mit vielen Jugendstilbauten. Also ganz klar zu erkennen, ob man in Traben oder in Trarbach ist.
2: Dann ist das geklärt. Aber was ich mich jetzt noch frage, wenn es mal zwei Städte waren, gibt es denn da vielleicht auch ein bisschen Krach zwischen den beiden?
3: Ja, also heute eigentlich nicht mehr. Wir sind schon sehr freundschaftlich verbunden. Aber es gab natürlich auch viele Streitpunkte. Und einer davon, ein großer Anker, der mal im Stadtteil Trarbach auf dem Weihertorplatz lag. 28 Tonnen schwer, dieses Ding. Und das hat so ein bisschen zum Streit geführt. Und so wurde es in der Nacht- und Nebelaktion von den Trabener Bürgern entführt. Und das ging auch dann so ein bisschen hin und her. Also man bezeichnet die Traben-Trabacher auch als die Ankerdiebe.
0: Da bin ich wirklich mal gespannt, wie der Musikgeschmack der Ankerdiebe so aussieht. Ihr könnt euch nämlich jetzt Songs wünschen und zu uns schicken. Einfach per WhatsApp-Sprachnachricht an die 0800 8 und 3 mal die 62. Dann in der RPA1-App oder ihr trefft einfach direkt unsere Reporterin Annabel hinter der Touristinfo am alten Bahnhof.
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10: Schönen Donnerstagvormittag. Es ist gleich 10.30 Uhr, 10:30, und alles Wichtige jetzt aus eurer Region.
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12: Mit Sascha Stein, schönen Vormittag. In Teilen der Pfalz gilt ab heute die höchste Waldbrandwarnstufe. Im Donnersbergkreis um Kirch am Bolanden und entlang der Weinstraße in der Region um Neustadt und Landau gilt seit heute Warnstufe 5, also sehr hohe Waldbrandgefahr. Die Feuerwehren bitten die Bevölkerung weiter um besondere Vorsicht und Aufmerksamkeit. Zum Wochenende hin soll die Gefahr laut dem Deutschen Wetterdienst wieder sinken. Die Ludwigshafener Stadtspitze will heute über die Pläne zum Abriss des Nordbrückenkopfes informieren. Wegen Streitigkeiten im Vergabeverfahren ist es Anfang Juni zu Verzögerungen gekommen. RPA1-Reporterin Lea Wegele.
13: Durch die Beschwerde eines Bauunternehmens, das sich für den Millionenauftrag beworben hatte, mussten die Vergabebedingungen von der zuständigen Kammer des Landes geprüft werden. Heute Mittag will Oberbürgermeister Blättner über den aktuellen Stand informieren. Der Abriss des Nordbrückenkopfes ist Teil des Megabauprojekts der neuen Stadtstraße durch Ludwigshafen.
12: Und eine gute Nachricht kommt aus der Pfalz. Das Freibad in Duttweiler ist das beliebteste in ganz Rheinland-Pfalz. Das Vergleichsportal testberichte.de hat rund 1 Million Online-Bewertungen von über 2000 Freibädern ausgewertet. Das Bad in Duttweiler kommt demnach auf 4,8 von 5 Sternen. Besucher loben vor allem die ruhige und familiäre Atmosphäre.
10: Immer um 12:30 Regionalnachrichten. Jetzt der Blick auf die Straßen und es wird geblitzt bei euch in Weißenturm im Kreis Mayen-Koblenz im Mittelweg an den Glascontainern. Und außerdem ein Blitzer auf der B9 Frankenthal Richtung Speyer bei Mutterstadt. 100 ist hier erlaubt. Danke nochmal an Andrea fürs Bescheidsagen. Jetzt die aktuellen Staus und Gefahrenmeldungen und da auf die A1 Köln Richtung Koblenz zwischen Rastete Wille West und Kreuz Bliesheim. 4 Kilometer Stau, eine Viertelstunde dauert's länger. Vorsicht auf der A48, 3 Vulkaneifel Richtung Koblenz. Zwischen Polch und Ochtendung liegen Fahrzeugteile oder Gegenstände auf der Fahrbahn. Nochmal A48, andere Richtung, Koblenz Richtung Dernbach, zwischen Koblenz Nord und Bendorfer Brücke, 2 Kilometer Stau, 20 Minuten dauert es hier länger. Dann haben wir noch die A65, Karlsruhe Richtung Ludwigshafen, zwischen Insheim und Landau-Dammheim, 3 Kilometer Stau, hier 20 Minuten mehr. Und das war's schon. Es sei denn, ihr habt noch irgendwas anderes gesehen, dann sagt's gern. Die kostenlose Nummer zum Anrufen oder WhatsApp schicken ist die 0800 8 und 3 mal die 62. Euch über eine gute und vor allem sichere Fahrt.
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Coldplay, We Pray, hier bei RPR1. Und jetzt gibt's einen Künstler, der ganz aktuell mit einem Song auf Social Media ziemlich viral gegangen ist, obwohl die Nummer eigentlich schon ein bisschen älter ist. Das ist The Kid LAROI mit Girls. Auf Instagram ging ein Video von seinem Konzert rum. Drauf tanzt der Rapper und Sänger ziemlich hot mit Belmont Camelli. Der ist gerade in der extrem erfolgreichen Serie Off Campus auf Amazon Prime zu sehen, spielt da ein Eishockeyspieler. Und der Erfolg dieser Serie hat der Nummer aus 24 jetzt nochmal einen neuen Hype gegeben. Tausende machen da die Dance-Moves nach, filmen das Ganze. War also wirklich ein sehr smarter Move, den Schauspieler da zur Performance dazu zu holen. Und wir hören jetzt auch The Kid LAROI. In dem Fall zusammen mit Miley Cyrus. Das ist für euch Without You.

0: Ihr hört RPR1, ich bin Trixi Kuklinski. Mächtige Burgruinen über den Wäldern, geheimnisvolle Spuren der Kelten und Geschichte zum Anfassen. Die Westpfalz ist nicht nur eine Region für Naturliebhaber, sondern auch für alle, die gerne auf Zeitreise gehen. Darüber spreche ich jetzt mit Dr. Hans-Günther Kleef von der Zukunftsregion Westpfalz. Was macht denn die Westpfalz für Geschichtsinteressierte so spannend?
1: Angefangen von steinzeitlichen Elementen und Funden, die wir im Donnersbergkreis haben, bis hin zu den Kelten, den Römern, aber auch die ganzen Epochen danach. Die Merowinger sind vertreten, genauso das Mittelalter natürlich mit den vielen Burgen, aber auch Schlösser und viele Dinge aus der Frühzeit der Industrialisierung sind heute noch zu sehen und geben ganz anschauliche Einblicke in die Geschichte unserer Region.
0: Welche Sehenswürdigkeiten würden Sie besonders empfehlen?
1: Wir haben, was die Römer angeht, die Villa Rustica in Eisenberg und wenn ich so an die Jahre 700, 800 nach Christus denke, Kloster Hornbach und dann natürlich die ersten Zeugnisse der Industrialisierung wie den Unterhammer in Karlsthal.
0: Und wie unterstützt das Travel E-Paper Besucherinnen und Besucher bei ihrer Entdeckungstour?
1: Also wenn Sie sich zum Beispiel jetzt nur für ein Thema oder eine Epoche interessieren, können Sie das direkt innerhalb des Travel E-Papers vor dem Download auch filtern und dann bekommen Sie Ihren individuellen Reiseführer zusammengestellt, der genau das enthält, was Sie am meisten interessiert.
0: Alle Infos zum kostenlosen Travel E-Paper gibt's auf travel.westpfalz.de.

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4: Wunderschönen Donnerstagvormittag. Gleich mit Shakira und Burna Boy. Hüften schwingen ist angesagt. So die, die. Kompletten Song hört ihr nach 11. Und außerdem absoluter Legendensong aus den 90ern. So schön. Yusu und Dua zusammen mit Nene Cherry. 7 Seconds. Auch gleich hier bei RPA 1. 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
4: Wir gucken aufs Wetter und ab dem Mittag, da zieht starker bis stürmischer Wind auf. Auch Gewitter und einzelne Schauer sind nicht ausgeschlossen. Dazu ordentlich hot. Aktuell schon in Weinheim im Rhein-Neckar-Kreis 33 Grad, Bad Marienberg im Westerwald 32, Idar-Oberstein an der Nahe auch 32 Grad und in Eil an der Saar sind es 31. Im Tagesverlauf wird es noch ein ganzes Stück heißer. Bis an die 40 Grad können es werden. Und morgen gibt es dann einen Sonne-Wolken-Mix, örtlich auch mal ein Schauer oder ein Gewitter. Und das bei bis 34 Grad.
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7: Das sind die Themen um 11 Uhr. RKI meldet schon 10.000 Hitzetote in diesem Jahr. Und beliebtestes Freibad in Rheinland-Pfalz gekürt.
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7: Ich bin Susanne Weise, schönen Vormittag. Hitzewarnung für fast ganz Deutschland, wieder verbreitet Temperaturen an die 40 Grad. Dieses Wetter macht vielen Menschen zu schaffen, auch gesundheitlich. Nach Schätzungen des RKI sind in diesem Jahr schon fast 10.000 Menschen an den Folgen von Hitze gestorben. Das ist mehr als in jedem anderen gesamten Jahr seit 2016. Über die Hälfte der Hitzetoten wurde während der Hitzewelle Ende Juni registriert. Mehr dazu von Tanja Wagner.
8: Temperaturen um die 40 Grad, gerade ältere Menschen verkraften das nicht gut. Nicht mal jeder 10. Hitzetote war jünger als 65. Alle anderen älter. Besonders stark betroffen ist die Gruppe der über 85-Jährigen. Meist führt ein Hitzeschlag in Verbindung mit Vorerkrankungen zum Tod. Die Extremtemperaturen diesen Sommer haben eine bundesweite Debatte über mehr Hitzeschutz ausgelöst. Kommunen und Opposition fordern mehr Geld, etwa für mehr Stadtgrün und die Entsiegelung von Flächen. Aber auch um Kitas, Krankenhäuser und Pflegeeinrichtungen herunterzukühlen.
7: Aus der deutschen Wirtschaft kommen Hoffnungsschimmer. Trotz der Belastung durch den Iran-Krieg hat sie im Frühjahr ein Mini-Wachstum geschafft. Laut Statistischem Bundesamt legte das Bruttoinlandsprodukt im zweiten Quartal im Vergleich zum ersten um 0,2% zu und damit etwas stärker als erwartet. Während der schweren russischen Luftangriffe auf die Ukraine gab es am frühen Morgen in Polen einen ernsten Zwischenfall. Ein Flugobjekt ist in den polnischen Luftraum eingedrungen und abgestürzt. Der Einschlagsort liege auf unbewohntem Gebiet südlich von Lublin, sagt das Oberkommando der polnischen Streitkräfte. Aus dem Verteidigungsministerium in Warschau heißt es, derzeit werde an der Absturzstelle geklärt, um welche Art von Flugobjekt es sich handelt und woher es stammt. Das Freibad in Duttweiler in der Pfalz ist das beliebteste in ganz Rheinland-Pfalz. Das Vergleichsportal testberichte.de hat rund 1 Million Online-Bewertungen von über 2000 Freibädern ausgewertet. Das Bad in Duttweiler kommt auf 4,8 von 5 Sternen und landet damit bundesweit sogar auf Platz 27. Besucher loben vor allem die ruhige und familiäre Atmosphäre. Schlusslicht in Rheinland-Pfalz ist das Heinrich-Völker-Bad in Worms mit 3,8 Sternen.
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9: In Worms ist am Abend ein Kind bei einem Unfall schwer verletzt worden. Laut Polizei wollte der 11-Jährige mit einem E-Scooter die Mainzer Straße überqueren und wurde dabei von einem Auto erfasst. Der Junge wurde über den Wagen geschleudert und kam ins Krankenhaus. Der Autofahrer machte sich einfach aus dem Staub. Die Polizei fahndet jetzt nach einem weißen Audi. Marcel Hemmer, Worms.
7: Und die gute Nachricht kommt aus der Pfalz. Nach dem Großeinsatz am Niederwiesenweiher in Böhl-Iggelheim gibt es Entwarnung. Eine Schwimmerin hatte einen glitschigen Gegenstand berührt und einen Toten befürchtet. Das hat sich zum Glück nicht bewahrheitet. Nach einer groß angelegten Suche haben Taucher knapp unter der Wasseroberfläche eine mit Algen bewachsene, selbstgebaute Boje aus Styropor gefunden. Das waren die RPA1-Nachrichten um 10 Uhr. Mehr Themen aus der Region gibt's wieder um halb.
4: Jetzt der Blick auf die Straßen und es wird geblitzt bei euch in Ludwigshafen-Ruchheim, am Ortsausgang Richtung Oggersheim und in Weißenturm im Kreis Mayen-Koblenz im Mittelweg an den Glascontainern steht auch ein Blitzer. Jetzt die aktuellen Staus- und Gefahrenmeldungen und auf die A1 Köln Richtung Koblenz. Zwischen Raststätte Wille West und Kreuz Bliesheim 3 Kilometer Stau, Viertelstunde dauert's länger. A5 Karlsruhe Richtung Heidelberg, zwischen Kronau und Waldorf-Wiesloch 3 Kilometer Stau, 10 Minuten mehr. Die A48 Koblenz Richtung Dernbach, zwischen Koblenz Nord und Bendorfer Brücke 2 Kilometer Stau, 20 Minuten plus. Die A61 Köln Richtung Koblenz zwischen Gümnich und Dreieck Erftal 2 Kilometer Stau, 10 Minuten mehr. A65 Karlsruhe Richtung Ludwigshafen zwischen Insheim und Landau Nord 3 Kilometer Stau, hier 20 Minuten plus. Und noch eine Info im Kreis Neunkirchen, hier Limbacher Straße zwischen Fuhrpach und A8 Neunkirchen-Kohlhof laufen Löscharbeiten, hier ist halbseitig gesperrt. Und das war's soweit. Sei denn, ihr habt noch irgendwas anderes gesehen, dann sagt's gern. Die kostenlose Nummer zum Anrufen oder WhatsApp schicken ist die 0800 8 und 3 mal die 62. Euch war eine gute und vor allem sichere Fahrt.
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4: Wunderschöne Grüße zu euch auf die Arbeit oder weiß nicht, vielleicht habt ihr mit den Kids noch ein bisschen frei, Sommerferien. Egal, was ihr macht, wir begleiten euch liebend gerne hier bei RPR 1. Ich bin Selina Schmidt und das ist Shakira und Burna Boy mit

0: Ray Garvey und Take This Heart hier bei RPA 1. Ja, nach dem Nürburgring ist vorm Plopsaland.
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0: Ja, gestern war unsere Azubine Soline noch mit euch, ganz vielen von euch, am Nürburgring. Da konntet ihr einfach unter anderem einen Blick in die Boxengasse werfen. Und jetzt wartet schon der nächste Knaller auf euch. Es geht am Sonntag ins Plopsaland Deutschland zur FCK-Saisoneröffnung. Und Anne aus Gusenburg im Kreis Trier-Saarburg wäre gern mit ihren Kindern dabei. Und deswegen überraschen wir sie jetzt einfach.
2: Anne Becker.
0: Hallo, hier ist Selina von RPA 1. Guten Morgen, Anne.
2: Guten Morgen.
0: Anne, ich rufe dich an, weil du dich angemeldet hast bei uns auf unserer Homepage rpa1.de. Ich glaube, ihr hättet am Sonntag noch Zeit, ne?
2: Ja.
0: Für unseren RPA 1 Ferienspaß.
2: Ja.
0: Wir sind da ja...
2: Genau, im Plopsaland.
0: Wir sind im Plopsaland zusammen mit allen vom FCK. Da ist Saisoneröffnung. Würdet ihr denn lieber wegen dem Plopsaland hin oder wegen dem FCK?
2: Beides. Also ist beides total schön. Natürlich mit der Familie einfach nochmal einen Park zu erleben, einen Freizeitpark. Und für die Jungs, wir haben zwei Jungs, ist natürlich der FCK ein Highlight.
0: Das heißt, ihr würdet als ganze Familie gehen zu viert, ne? Hast du gesagt.
2: Genau. Also mein Mann und unsere zwei Söhne.
0: Wie alt sind die?
2: Die sind 12 und 14.
0: Ja, da ist der FCK natürlich großes Thema, glaube ich. Fußball generell immer,
2: ganz
0: oder?
2: Genau.
0: Mensch, und zu dem Genuss des Wetters der Sommerferien bisher wollen wir euch herzlich gerne einladen. Ihr seid am Sonntag dabei.
2: Ja, super. Vielen Dank. Wir freuen uns.
0: Wir freuen uns auch auf euch. Es wird ein wundervoller Tag. Wir haben so viel vor. Also wirklich mit allen. Das ganze Team vom FCK wird da sein. Es gibt Autogrammstunden. Ihr könnt alle Fahrgeschäfte fahren. Es gibt eine Maskottchenparade. Also das wird wirklich der absolute Hammer. Ich sag's euch jetzt schon.
2: Super. Wir freuen uns. Ich bin gerade sprachlos. Toll. Vielen Dank. Ihr seid ein tolles Team. Ihr seid wirklich super und wir hören euch alle gerne.
0: Oh, Anne, das ist echt so lieb von dir. Und ihr könnt auch dabei sein. Einfach anmelden in unserer App oder auf rpa1.de. Mit ein bisschen Glück überraschen wir euch auch mit einem Anruf.
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1: Schönen Donnerstagvormittag, 11.30 Uhr ist es und jetzt alles Wichtige aus eurer Region.
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12: Mit Sascha Stein, schönen Vormittag. In Teilen der Pfalz gilt ab heute die höchste Waldbrandwarnstufe. Im Donnersbergkreis um Kirch am Bolanden und entlang der Weinstraße in der Region um Neustadt und Landau gilt seit heute Warnstufe 5, also sehr hohe Waldbrandgefahr. Die Feuerwehren bitten die Bevölkerung weiter um besondere Vorsicht und Aufmerksamkeit. Zum Wochenende hin soll die Gefahr laut dem Deutschen Wetterdienst wieder sinken. Die Ludwigshafener Stadtspitze will heute über die Pläne zum Abriss des Nordbrückenkopfes informieren. Wegen Streitigkeiten im Vergabeverfahren ist es Anfang Juni zu Verzögerungen gekommen. RPR1-Reporterin Lea Wegele.
13: Durch die Beschwerde eines Bauunternehmens, das sich für den Millionenauftrag beworben hatte, mussten die Vergabebedingungen von der zuständigen Kammer des Landes geprüft werden. Heute Mittag will Oberbürgermeister Blättner über den aktuellen Stand informieren. Der Abriss des Nordbrückenkopfes ist Teil des Megabauprojekts der neuen Stadtstraße durch Ludwigshafen.
12: Und eine gute Nachricht kommt aus der Pfalz. Das Freibad in Duttweiler ist das beliebteste in ganz Rheinland-Pfalz. Das Vergleichsportal testberichte.de hat rund 1 Million Online-Bewertungen von über 2000 Freibädern ausgewertet. Das Bad in Duttweiler kommt demnach auf 4,8 von 5 Sternen. Besucher loben vor allem die ruhige und familiäre Atmosphäre.
1: Der Blick auf die Straßen und es wird geblitzt auf der B50 Oberweiß Richtung Bitburg bei Stahl. Und Jürgen aus Limburger Hof, was hast du gesehen?
14: Blitzer auf der B9 kurz vor Abfahrt Mutterstadt, Gewerbegebiet Süd, hinter der Brücke im Gebüsch. Blitzerkamera, Blitzer auf beiden Fahrbahnen.
1: Dankeschön, Jürgen, fürs Bescheid sagen, da fahren wir nicht rein. Jetzt die aktuellen Staus und Gefahrenmeldungen hier auf die A1 Köln Richtung Koblenz zwischen Raststätte Wille West und Kreuz Bliesheim. 6 Kilometer stockend, eine Viertelstunde dauert es hier länger. A3 Köln Richtung Frankfurt zwischen Luma und Rastplatz Logebachtal, 3 Kilometer Stau, 10 Minuten plus. Die A5 Karlsruhe Richtung Heidelberg zwischen Kronau und Waldorf-Wiesloch, 3 Kilometer Stau, auch da dauert es 10 Minuten länger. 20 Minuten mehr braucht er auf der A48 Koblenz Richtung Dernbach zwischen Koblenz Nord und Bendorfer Brücke. Hier sind es 2 Kilometer Stau. Und wir haben noch die A65 Karlsruhe Richtung Ludwigshafen zwischen Insheim und Landau Nord. Momentan 3 Kilometer Stau. Hier dauert es etwa 25 Minuten länger. Und es war's soweit. Es sei denn, ihr habt noch irgendwas gesehen, so wie Jürgen, dann ruft gern an oder schickt eine WhatsApp-Sprachnachricht. Die kostenlose Nummer dazu ist die 0800 8 und 3 mal die 62. Euch überall eine gute und vor allem sichere Fahrt.
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0: Ganz neu, Nico Santos, Why Don't You Stay hier bei RPR 1. Und ja, das Thema Tanken treibt vielen von uns mal wieder die Tränen in die Augen. Dass es aber tatsächlich auch einen Namen für die Angst vorm Tanken gibt und dass das auch nicht unbedingt was mit den Spritpreisen zu tun hat, das wusste ich tatsächlich nicht. Unser Handwerker Peters aus Nickenich in der Eifel dagegen, der hat den Überblick.
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2: Yay, Mahlzeit. Ich bin der Handwerker Peters, ihr könnt mich AP nennen. So, was haben wir denn? Ah, ich sehe jetzt schon, die Zapfsäule an der Tankstelle ist ausgefallen. Ja, dann kriegen wir hin. Liebe Hörerinnen und Hörer, ich guck mal gerade auf den Lehrling Thorsten, ob der schon Angstschweiß auf der Stirn hat. Ja, das stand jetzt im Spiegel. 62% der jungen Generation Z leiden unter Tankangst. With Fuel Anxiety nennt man das. Das ist nicht nur Angst vor hohen Spritpreisen, sondern Panik beim Tanken Fehler zu machen. Stehe ich nah genug an der Zapfsäule? Benutze ich die auch richtig? Tanke ich den richtigen Treibstoff? Atme ich gefährliche Dämpfe ein? Eieiei. Ja, aber warum, Stift Thorsten? Ihr seid doch lebensfähig, auch ohne Mutti. Weißt du, wovor ich Angst habe? Vor Tankstellentoiletten. Die sind ja immer abgeschlossen, damit da keiner aus Versehen sauber macht. Bei uns auf dem Eifeldorf gab es mal eine Tankstelle vom Zapfsäulen-Otto. Immer wenn einer kam, was kostet es bei Ihnen auf Toilette zu gehen? Da sagte der Otto, ja, Überwindung. Yay, so, fertig. Normal sollte das halten.
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2: Wunderschönen Donnerstag gleich mit Bruce Springsteen. Ganz groß, I'm on fire. Und ein absoluter Sommersong. Ich weiß nicht, ob ihr euch erinnert. Wow. 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
2: Aktuell ist es ordentlich heiß. Grad gemessen in Neuwied am Rhein 36 Grad, Bad Kreuznach-Andernah auch 36, in Kaiserslautern 35 und in Hinterhausen in der Vulkaneifel 31 Grad. Bis 40 Grad können es heute werden, allerdings kann es auch ganz schnell wieder abkühlen. Grund ist tatsächlich eine Kaltfront, die jetzt zu uns zieht. Die bringt Gewitter, stürmische Böen und teilweise sogar Hagel mit. Da, wo es runterhaut, kann sich's eben ein ganzes Stück abkühlen. Allerdings lässt sich kaum vorher sagen, wo genau sich die Gewitter entladen.
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7: Die Themen um 12 Uhr. Die Bahn macht zum ersten Mal seit Jahren wieder Gewinn. Und schwere Vorwürfe gegen das rheinland-pfälzische Katastrophenschutzamt.
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7: Ich bin Robert Heiß, hallo. Die Deutsche Bahn schreibt zum ersten Mal seit Jahren wieder schwarze Zahlen. Unterm Strich steht nach den ersten 6 Monaten ein Plus von 147 Millionen Euro. Und auch für das gesamte Jahr wird ein Gewinn erwartet. Bahnchefin Evelyn Paller spricht von einem Erfolg, auch wenn es noch viel zu tun gäbe. Tanja Wagner mit den Details.
8: Konzernchefin Paller spricht die Pünktlichkeit und Zuverlässigkeit der Deutschen Bahn an. Sie sei erst zufrieden, wenn auch die Qualität wieder stimme, so Paller in der Mitteilung zur Halbjahresbilanz. Positiv dagegen der Trend im Kerngeschäft. Selbst die Sorgenkinder, Güter und Fernverkehr hätten ein Plus erwirtschaftet. Insgesamt stieg der Umsatz auf 13,6 Milliarden Euro. Dabei dürfte die Bahn auch von den hohen Spritpreisen profitieren. So verzeichnete der Konzern fast 1 Milliarde Fahrgäste. Der neue Verkehrsminister Bilger sprach bei NTV heute früh von einer erfreulichen Entwicklung.
7: Fast 10.000 Menschen sind dieses Jahr in Deutschland schon an den Folgen von Hitze gestorben. Das schätzt das Robert-Koch-Institut. Gerade ältere Menschen würden Temperaturen um die 40 Grad nicht gut vertragen, sagt das RKI. Die meisten Hitzetoten waren demnach mindestens 65 Jahre alt. Um etwas dagegen zu tun, wird deshalb unter anderem über mehr Grün in unseren Innenstädten diskutiert. Die Grünen in Rheinland-Pfalz fordern von der Landesregierung Aufklärung über die Lage beim Landesamt für Brand- und Katastrophenschutz. Mitarbeitende des Landesamtes sollen über Mängel bei der Vorbereitung auf größere Unglücke berichtet haben. Die Grünen-Fraktion sagt, dass eine Behörde, die im Katastrophenfall führen solle, nicht selbst zum organisatorischen Krisenfall werden dürfe.
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9: Wie geht es beim Abriss des Ludwigshafener Nordbrückenkopfes weiter? Nach Streit um die Vergabe und Verzögerungen seit Anfang Juni will Oberbürgermeister Blättner heute Mittag über den aktuellen Stand informieren. Der Abriss ist ein wichtiger Teil des millionenschweren Großprojekts rund um die neue Stadtstraße. Lea Wegerle, Ludwigshafen.
7: Und die gute Nachricht kommt aus der Vorderpfalz. Das Freibad in Duttweiler ist das beliebteste Freibad in Rheinland-Pfalz. Das Vergleichsportal testberichte.de hat rund 1 Million Online-Bewertungen von über 2000 Freibädern ausgewertet. Und das Bad in Duttweiler kommt auf 4,8 von 5 Sternen. Die Besucher loben vor allem die ruhige und familiäre Atmosphäre dort. Das waren die RPR1 Nachrichten um 12. Mehr Themen aus der Region gibt's wieder um 9:30.
2: Und wir schauen gemeinsam auf die Straßen. Da haben wir einen Blitzer bei euch auf der B9 Frankenthal Richtung Speyer bei Mutterstadt. Und Christine aus Wörstadt, du hast auch einen Blitzer gesehen. Wo genau?
5: Der steht, wenn man von Niederolm nach Sölgenloch fahren möchte, bei der Bushaltestelle. Da ist 50 und er steht sehr versteckt.
2: Dankeschön, Christine, fürs Bescheid sagen. Also Niederolm Richtung Sörgenloch an der Bushaltestelle in Blitzer. Jetzt die aktuellen Staus und Gefahrenmeldungen da auf die A1. Köln Richtung Koblenz zwischen Raschete-Wille West und Kreuz Bliesheim. 5 Kilometer stocken, 10 Minuten dauert's länger. Die A3 Köln Richtung Frankfurt zwischen Luma und Rastplatz Logebachtal. 6 Kilometer Stau, 25 Minuten plus. Die A5 Karlsruhe Richtung Heidelberg zwischen Kronau und Waldorf-Wiesloch. 5 Kilometer Stau, 10 Minuten mehr. Dann geht's auf die 48 Koblenz Richtung Dernbach zwischen Koblenz Nord und Bendorfer Brücke. 2 Kilometer Stau. Ihr braucht jetzt 20 Minuten länger. Eine Sperrung auf der A60 Mainz Richtung Bingen in Höhe Mainz-Lerchenberg ist aktuell die Richtungsfahrbahn dicht. Hier hat es einen Unfall gegeben. Die Unfallaufnahme läuft. Und die A60 Rüsselsheim Richtung Bingen zwischen Tunnel Hechtsheim und Mainz finden. 2 Kilometer Stau. Hier braucht ihr aktuell eine Viertelstunde länger. Und es war's soweit. Es sei denn, ihr habt noch irgendwas anderes gesehen, dann sagt's gern. Die kostenlose Nummer zum Anrufen oder WhatsApp schicken ist die 0800 8 und dreimal die 62. Euch überall eine gute und vor allem sichere Fahrt.
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2: Einen wunderschönen Nachmittag euch oder Mittag euch. Und bei mir jetzt mein Kollege Jens Baumgart. Hallo Jens.
10: Hallo, am Donnerstag. Die Flusspegel sinken und sinken. Am Rhein sind wir tatsächlich kurz vor einem historischen Tiefststand. Schlecht für die Schifffahrt, aber auch gefährlich. Inwiefern, klären wir gleich um 10 nach 12. Aha.

0: Bruce Springsteen mit I'm on Fire. Hier ist RPR 1. Hier sind die Top-Themen am Donnerstagmittag, 11 Minuten nach 12. Ja, ist das jetzt der Klimawandel oder einfach wieder ein heißer Sommer oder beides? Dass die Flüsse in Rheinland-Pfalz, vor allem der Rhein, zu dieser Jahreszeit wenig Wasser führen, weil es wenig regnet, das ist normal. Das gab es schon immer. Aber dass wir derart früh mit Niedrigwasser kämpfen, das kennen wir noch nicht so lange. RPR 1-Reporter Olaf Holzbach. Olaf, und es könnte sogar diese Woche noch neue Rekordtiefstände geben.
1: Jawohl, und zwar am Mittelrhein. Die 25 Zentimeter am Pegel Kaub aus dem Jahr 2018 könnten jetzt am Wochenende unterboten werden. Rekord hin oder her, die Frachtschifffahrt kennt's, weniger laden. Firmen wie die BASF haben sich darauf eingestellt. Gefährlich kann es an ganz anderer Stelle werden.
2: In der Vergangenheit kam es immer mal wieder bei Niedrigwasser zu Funden, noch von Kampfmitteln aus den Zeiten des Zweiten Weltkriegs. Wer so im Rheinvorland unterwegs ist, wo er sonst nur mit der Badehose hin kann und er findet eigenartige Gegenstände, dann sollte man lieber die Finger weglassen.
1: Florian Krekel, Wasserstraßen- und Schifffahrtsamt in Bingen. Spaziergänger, also Vorsicht. Und klar ist auch, weniger Wasser, weniger Spaß auf dem Rhein. Kein Schiffskonvoi bei Rhein in Flammen. Und auch für Hotelschiffe, heißt es, kann es langsam eng werden.
0: Okay, das heißt, Frachter können fahren, Passagierschiffe aber nicht.
1: Ja, ab einem bestimmten Tiefgang ist eben Feierabend. Im Güterverkehr gibt es mittlerweile diese speziellen Niedrigwasserschiffe. Und dann kommt noch was hinzu. Thomas Rau vom Wissenschaftsschiff MS Experimenta.
3: Wenn ein Schiff vorbeifährt, entwickelt sich eine Welle. Unser Schiff wird dann kurz gehoben und senkt sich danach wieder. Und in diesem Senkvorgang kann es eventuell halt dann auf dem Boden aufschlagen. Das Schiff kann beschädigt werden.
1: Weshalb die MS Experimenta heute nicht in Ludwigshafen angelegt hat. Über 1000 Buchungen mussten rückgängig gemacht werden.
0: Das Niedrigwasser im Rhein und seine Folgen. Vielleicht knacken wir am Wochenende den Rekordtiefstand bei Kaub. 13.

0: treten die europäischen Fußballclubs aus der FIFA aus und gründen ernsthaft einen neuen Weltverband. Hier ist APA1 mit den Top-Themen am Donnerstagmittag. Ja, der Streit um den Fußball eskaliert. Die UEFA hat für heute Nachmittag die europäischen Fußballverbände zu einer Dringlichkeitssitzung einberufen. Grund sind die Pläne von FIFA-Boss Infantino, die WM zumindest teilweise zu verkaufen. Thomas Bremser aus der APA1 Sportredaktion. Thomas, was genau ist die Sorge der UEFA?
1: Ja, die Sorge ist, wenn Investoren Teile der WM kaufen, dann machen sie das ja nicht, weil sie den Fußball so lieben, sondern weil sie hoffen, Geld zu verdienen. Sprich, die WM wird noch kommerzieller. FIFA-Boss Infantino kann sich ja vorstellen, dass noch mehr Mannschaften mitspielen künftig. Jetzt waren es ja schon so viele wie noch nie. Und so eine WM findet nur alle 4 Jahre statt. Da würde ich mich als Investor fragen, warum spielen wir nicht einfach alle 2? Dann würden wir noch mehr Tickets verkaufen und noch mehr TV-Gelder kassieren. Also das sind alles Gedankenspiele, aber die sind nicht so weit hergeholt. Mhm.
0: Wer gewinnt denn diesen Kampf, deiner Meinung nach, die FIFA oder die UEFA?
1: Also FIFA-Boss Infantino ist ja alles zuzutrauen. Der hat immer größere Dollarzeichen vor Augen. Und er hat vor allem kleine Verbände auf seiner Seite. Denn er verspricht, wenn die FIFA durch den Verkauf Milliarden einnimmt, gibt er das brav weiter an die Fußballverbände in aller Welt. Und damit macht er sich natürlich beliebt. Der wichtigste Verband in Europa hält aber dagegen. Die UEFA überlegt offenbar sogar, die WM zu boykottieren. Heißt, sie würde dann ohne Spanien, Frankreich oder auch Deutschland stattfinden. Das ist natürlich undenkbar, könnte aber als Drohung wirken.
0: Also Ergebnis offen, der Weltfußball vor einer Zerreißprobe. Die UEFA lädt für heute Nachmittag zu einem Krisentreffen und wir sind gespannt, was dabei rauskommt.

Krista Serendi, Good Old Days. 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
17: Einen schönen Donnerstag, es ist kurz nach 12:30.
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19: Mit Lea Wegerle, guten Tag. Wir spüren es wahrscheinlich alle schon, die nächste Hitzewelle ist da. Aber nach den Erfahrungen der letzten Wochen trifft es die Menschen vielleicht nicht mehr ganz so unvorbereitet. Was sie aus der letzten Hitzewelle gelernt haben, wir haben mal in Neustadt an der Weinstraße nachgefragt.
20: Kopfbedeckung tragen, weil die Hitze ist auch sehr schlimm für den Kopf.
21: Auf jeden Fall viel Eis holen.
22: Immer ein Handtuch dabei haben.
21: Und noch eine Klimaanlage vors Bett stellen am besten.
23: Zu Hause bleiben vom Ventilator und schön, ja.
24: Nicht arbeiten, ab ins Wasser.
25: Früh lüften und früh die Fenster schließen. Aber irgendwann hilft das ja auch nicht mehr.
26: Ja, kaltes Bier. Nee, ich mag Spaß. Lieber kein Alkohol, weil es dann geht es noch schlimmer.
27: Außer schwimmen gehen kann ich ja nichts empfehlen.
19: Die Tierrechtsorganisation PETA reagiert auf die in Trier genehmigten Nilgansabschüsse und prüft aktuell rechtliche Schritte. PETA kritisiert, dass die Tiere trotz Schon- und Brutzeit in bestimmten Stadtgebieten getötet werden dürfen. Statt Abschüssen fordert die Organisation ein tierfreundliches Gänsemanagement mit Vergrämungsmaßnahmen und Ausweichflächen. Die Polizei in Worms sucht weiter nach einem flüchtigen Autofahrer. Er soll gestern Abend ein Kind bei einem Unfall schwer verletzt haben. Laut Polizei wollte das 11-jährige Kind mit einem E-Scooter die Mainzer Straße überqueren und wurde dabei von dem Auto erfasst. Der Junge wurde über den Wagen geschleudert und kam ins Krankenhaus. Der Autofahrer machte sich aus dem Staub. Die Polizei fahndet jetzt nach einem weißen Audi und hofft auf Zeugenhinweise.
17: mal um halb die RPA 1 Regionalnachrichten und jetzt schauen wir auf die Straßen. Ihr habt uns Blitzer gemeldet. Die stehen heute Mittag in Neustadt-Hambach in der Diedesfelder Straße am Freibad. Und geblitzt wird in Kaiserslautern in der Brandenburger Straße Richtung Vogelweh. Damit zu den Staus. Es geht los mit der A1, A61 Köln Richtung Koblenz zwischen der Raststätte Wille West und Kreuz Bliesheim. 5 Kilometer stockender Verkehr, dauert 10 Minuten länger. Weiter mit der A3 Köln Richtung Frankfurt zwischen Lohmar und dem Rastplatz Logebachtal. 9 Kilometer Stau plus 40 Minuten. A48 Koblenz Richtung Dernbach zwischen Koblenz Nord und der Bendorfer Brücke. 2 Kilometer Stau, wie eigentlich fast jeden Tag, dauert 20 Minuten länger. Und die letzte Meldung von der A60, da gibt es Probleme. Mainz Richtung Bingen in Höhe Mainz-Lerchenberg gab es einen Unfall. Deshalb die Richtungsfahrbahn in Richtung Bingen im Moment gesperrt. Wer sich auskennt, bitte dieses Gebiet umfahren. Und wenn ihr noch was gesehen habt, Staublitzer Unfall, ihr könnt uns eine WhatsApp-Text oder Sprachnachricht schicken. Kostenlos an die 0800 8 und dreimal die 62. Gute Fahrt.
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17: Und hier sind die Top-Themen am Donnerstagmittag mit Jens Baumgart. Hallo zusammen.

0: Und das ist Texas mit Summer Sun, ein Song unseres Lebens. Hier ist APR 1, hier sind die Top-Themen am Donnerstagmittag. Ja, apropos Sommer, Gewitter, Regenschauer und Sturm. Unser Wetterexperte Dominik Jung, der sagt, in einigen Regionen von Rheinland-Pfalz kann es heute Nachmittag, heute Abend ein bisschen ungemütlich werden. Das sollten vor allem auch die Camper bei Nature One im Hinterkopf haben. Denn im Moment läuft die Hauptanreisewelle zum Techno-Festival im Hunsrück. Ja, und der Veranstalter hat die Raver schon darum gebeten, die Zelte gut zu sichern. RPA1-Reporter Mike Fuhrmann ist für uns an der Pütner. Mike, steht noch alles?
1: Ja, das sieht bislang ziemlich stabil aus, was das Partyvolk hier aufbaut. Da wird natürlich noch ein-, zweimal mehr auf den Hering gekloppt und dann hoffen wir mal, dass die Zelte gut festgetackert sind. Der Sturm kommt heute, das eigentliche Festival beginnt erst morgen, aber es ist schon die Hölle los hier im Camping Village. Ihr habt nicht nur ein kleines Zelt, sondern eine ganze Menge Zeug dabei. Läuft's bei euch?
2: Also, wir haben jetzt erstmal aufgebaut, sind eben angekommen, Zelt steht soweit, Pavillon steht und jetzt kommen wir erstmal an, holen uns unsere Mobiltoilette.
1: Ja, hier wird an alles gedacht. Marco, du hast mir eben gesagt, dass es deine erste Nature ist. Wie ist dein Eindruck?
3: Ist verrückt. Ich bin gespannt, was die nächsten Tage noch passiert hier.
1: Das wird sicher eine fette Party und viele sagen ja, die Stimmung auf dem Campingplatz ist besser als auf dem Festivalgelände. Warum?
3: Einfach das Feeling. Das ist nicht so Kommerz, sag ich mal.
1: Morgen geht's offiziell los hier. Mit dabei sind in diesem Jahr etwa 350 DJs und Live-Acts. Habt ihr Favoriten?
4: Ja, tatsächlich. Felix Kröcher und Uwe Rest.
5: Auf jeden Fall Nelix. Da habe ich richtig Lust drauf.
1: Außerdem sind mit dabei alle Farben, Fatboy Slim und Felix Yen.
0: Dankeschön. Mike Fuhrmann, direkt von der Pütner im Hunsrück. Und wir wünschen viel Spaß hier und viel Glück, was die Zelte angeht.

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0: Hallo am Donnerstag, 11:11, die Top-Themen am Mittag. Ich glaube, viele von uns wünschen sich mehr persönliche Begegnungen, mehr persönliche Gespräche im Alltag statt Dauer-Handy, Tablet, Zoom-Sitzungen und so weiter. Deshalb findet ihr jetzt auch in immer mehr Supermärkten einen sogenannten Flirt-Korb in leuchtendem Signal Pink. Kein Quatsch, immer mehr Menschen greifen zu diesem Flirt-Korb, um einfach zu zeigen, ich will ein bisschen quatschen. Deshalb schnappt sich auch Pfarrer Andreas Fuchs in Wirges im Westerwaldkreis regelmäßig einen solchen Flirtkorb beim Einkaufen. Pfarrer und Flirten klingt vielleicht erstmal ein bisschen komisch. Alexander Thiele von der RPA1-Kirchenredaktion hat ihn begleitet.
1: Ja, hier stehen schon jede Menge Einkaufskörbe. Herr Fuchs, warum entscheiden Sie sich denn für den pinken Einkaufskorb?
2: Ja, das ist ja eigentlich der Flirtkorb. Ich komme aber nicht hierhin zum Flirten, sondern zum Einkaufen und möchte einfach signalisieren, dass ich gesprächsbereit bin. Als Pfarrer beim Einkaufen auch, bei den alltäglichen Dingen ansprechbar.
1: Wollen wir einfach mal reingehen?
2: Machen wir mal.
1: Hat sich schon mal jemand auf den Korb angesprochen?
2: Natürlich. Einmal bin ich als Pfarrer bekannt. Das ist dann schon das eine. Wenn man dann mit dem Flirtkorb geht, ist die Frage, Herr Pfarrer, suchen Sie jemanden? Es gibt doch den Zölibat, sage ich, ja, den gibt's, den halte ich auch. Aber es geht darum, dass ich einfach ansprechbar bin. Und so kommt man dann ganz leicht über diesen Flirtkorb mit Menschen ins Gespräch.
1: Was für Begegnungen haben Sie hier?
2: Also ich bin ja der Pfarrer nicht nur für den Sonntagsgottesdienst, sondern für alle 7 Tage der Woche. Also wenn ich nur sonntags die Gemeinde im Gottesdienst sehe, fände ich das sehr schade. Ich möchte gerne mit denen auch das Leben teilen. Und dazu gehört zum Beispiel auch das Einkaufen.
1: Was halten Sie davon, dass Herr Fuchs als Geistlicher zum Flirtkorb greift?
3: Ich finde das super. Ich mag ihn sowieso unendlich gerne und ich finde alles gut, was er macht.
2: Also man fragt einfach, wie geht's einem? Und dann fangen die Menschen an zu erzählen. Und dann gibt es die Situation, ja, die Tochter sagt, ich habe eine Prüfung, ich hätte gerne einen Segen dafür. Gott segne und behüte dich. Er schenke dir eine gute Prüfung, deinen guten Erfolg, auf dass du die Ziele erreichst, die du dir gesetzt hast. Im Namen des Vaters und des Sohnes und des Heiligen Geistes. Amen.
3: Dankeschön.
2: Bitte.
1: Da sind wir auch schon durch mit unserer Einkaufstour. Und es waren schöne Gespräche dabei, oder?
2: Ja, also ich finde das immer gut und es ist jedes Mal anders, aber das ist auch richtig so.
0: Noch mehr Infos über den Pfarrer unterwegs mit pinkem Einkaufskorb findet ihr auf der Seite unserer Kirchenredaktion rpa1.de/himmlisch.

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4: Schönen Donnerstag, gleich mit Austis. Pick up. Hört ihr nach 1. Und außerdem Takata von Takapro. Das und mehr gibt's gleich hier bei RPA 1. 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
4: Heiß ist es. Grad gemessen bei euch in Limburger Hof im Rhein-Pfalz-Kreis 37 Grad, Bad Hönningen am Rhein 36, Traben-Trarbach an der Mosel 34 und in Ahrweiler auch 34 Grad. Bis 40 Grad können es werden, allerdings kann es auch ganz schnell wieder abkühlen. Grund ist eine Kaltfront, die jetzt zu uns zieht und die bringt Gewitter, stürmische Böen und teilweise sogar Hagel mit. Da, wo es runterhaut, kann es auch eben ein ganzes Stück kälter werden. Allerdings lässt sich kaum vorhersagen, wo genau die Gewitter sich entladen.
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12: Die Themen um 13 Uhr. Die Bahn macht zum ersten Mal seit Jahren wieder Gewinn. Und in Teilen von Rheinland-Pfalz gilt die höchste Gefahrenstufe für Waldbrände.
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12: Ich bin Robert Heiß, hallo. Zum ersten Mal seit 7 Jahren schreibt die Bahn wieder schwarze Zahlen. Nach den ersten 6 Monaten steht ein Plus von 147 Millionen Euro in den Büchern. Und auch für das gesamte Jahr erwartet der Konzern nach eigenen Angaben einen Gewinn. Stefan Keller mit den Details.
13: Zum Vergleich, im ersten Halbjahr 2025 hatte die Bahn noch ein Minus von über 700 Millionen gemacht. Als Gründe für die Trendumkehr nennt die Bahn den Konzernumbau, durch den sollen auch Kosten gesenkt und Personal abgebaut werden. Sogar die Problemsparten Güter- und Fernverkehr haben ein Plus erwirtschaftet. Bahnchefin Evelyn Paller sagte aber, sie sei erst dann zufrieden, wenn auch die Pünktlichkeit und die Zuverlässigkeit stimmten.
12: In Teilen von Rheinland-Pfalz gilt heute die höchste Gefahrenstufe für Wald- und Flächenbrände. Laut Deutschem Wetterdienst ist das in einigen Bereichen der Eifel, des Hunsrücks, Rheinhessens und der Pfalz der Fall. Die Feuerwehren im Land müssen gerade ständig zu Wald- oder Flächenbränden ausrücken. Die Ebola-Epidemie im Kongo breitet sich dramatisch schnell aus. Laut der Regierung im Kongo sind seit Ende April mehr als 1.500 Menschen gestorben. Insgesamt seien über 3.000 Infektionen bestätigt worden. Fachleute sprechen vom bislang rasantesten Ebola-Ausbruch überhaupt. Fast jede zweite Infektion endet tödlich.
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14: Bei einem missglückten Überholmanöver auf der B8 bei Winkelbach im Westerwald ist am Abend ein Motorradfahrer schwer verletzt worden. Der 32-Jährige wollte gerade an einem Traktor vorbeifahren, als dieser plötzlich nach links abbog. Bei dem Zusammenstoß wurde der Biker mehrere Meter durch die Luft geschleudert. Er kam mit dem Rettungshubschrauber ins Krankenhaus. Der Traktorfahrer erlitt einen Schock. Dirk Köster, Winkelbach.
12: Und die gute Nachricht kommt aus der Vorderpfalz. Wegen der Hitze wird das Wilhelm-Hack-Museum in Ludwigshafen zur kostenlosen Kälteinsel. Ab 32 Grad können Besucher umsonst ins Museum und in kühlen Räumen die Kunst betrachten. Das gilt erstmal bis Sonntag und richtet sich vor allem an ältere Menschen und Familien. Das waren die RPR1-Nachrichten um 13 Uhr. Mehr Themen aus der Region gibt's wieder um 9:30.
4: Wir schauen auf die Straßen und es wird geblitzt bei euch in Neustadt-Hambach, in der Diersfelder Straße am Freibad und in Kaiserslautern-Brandenburger Straße Richtung Vogelweh wird auch geblitzt. Jetzt die aktuellen Staus- und Gefahrenmeldungen und da auf die A1 Köln Richtung Koblenz zwischen Raschete-Wille West und Kreuz Bliesheim. 5 Kilometer stocken, 10 Minuten dauert's länger. Eine halbe Stunde plus auf der A3 Köln Richtung Freiburg. Frankfurt zwischen Lohmar und Rastplatz-Logebachtal. Hier sind es nämlich 9 Kilometer Stau. Dann die A5 Karlsruhe Richtung Heidelberg zwischen Bruchsal und Waldorf-Wiesloch. 4 Kilometer Stau, 10 Minuten plus. A48 Koblenz Richtung Dernbach zwischen Koblenz-Nord und Wendorfer Brücke. 2 Kilometer Stau, hier dauert es etwa 20 Minuten länger. Dann die A60 Mainz Richtung Bingen, Höhe Mainz-Lerchenberg, hat es einen Unfall gegeben. Die Unfallaufnahme läuft. Aktuell ist hier die Richtungsfahrbahn gesperrt. Dann die A65 Landau Richtung Ludwigshafen zwischen Edenkoben und Neustadt-Weinstraße Nord. 4 Kilometer Stau, 10 Minuten plus. Nochmal A65, jetzt Karlsruhe Richtung Ludwigshafen zwischen Insheim und Landau Nord. 2 Kilometer Stau, 10 Minuten länger auch hier. Und noch eine Meldung aus dem Rheingau-Taunus-Kreis. Auf der Straße zwischen Wehen und Orlen sind aktuell beide Fahrtrichtungen gesperrt. Hier hat es einen Unfall gegeben. Die Unfallstelle ist noch nicht abgesichert. Und das war's soweit. Es sei denn, ihr habt noch irgendwas anderes gesehen, dann sagt's gern. Die kostenlose Nummer zum Anrufen oder WhatsApp schicken ist die 0800 8 und 3 mal die 62. Euch überall eine gute und vor allem sichere Fahrt.
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4: Am Donnerstagmittag. Ich bin Selina Schmidt, begleite euch gerne noch bis 15 Uhr durch euren Arbeitstag. Egal was ihr tut, mit guter Musik läuft's besser. Deswegen hier jetzt Austis und Pick Up.

0: Alex Warren am Donnerstagnachmittag. Schön, dass ihr dabei seid.
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0: Ja, und es gibt da so ein wunderschönes Städtchen, das als eines der schönsten Moselstädtchen gilt. Mit historischen Weinkellern, einer traumhaften Uferpromenade und ganz viel Geschichte. Die Rede ist von Traben-Trarbach und da sind wir heute bei und mit euch. Ganz vorne mit dabei natürlich unsere RPA 1 Reporterin Annabel Pawlowski.
2: Ja, wir haben auch echt den perfekten Tag erwischt. Hier in Traben-Trarbach ist heute Wochenmarkt mit ganz vielen Sachen aus der Region. Leckere Teilchen, Eier, Marmelade, Honig und auch frisches Gemüse. Ich habe mir hier die Cornelia vom Hof Mählich bei Ahrenrath geschnappt. Du kommst jede Woche her, da kennst du die Leute hier ja ganz gut. Gibt's denn so Merkmale, woran du einen Traben-Trarbacher hier erkennst?
3: Ja, die sind sehr aufgeschlossen und sehr lustig und sehr freundlich.
2: Das klingt echt super schön und klingt auch so, als würdest du gerne jede Woche herkommen, oder?
3: Ja, komme ich auch, ehrlich, jede Woche gerne.
2: Und warum?
3: Ja, weil es so schön hier ist, immer schönes Wetter, die Leute sind gut drauf. Also ist einfach schön, schöne Umgebung.
0: Ach ja, wunderschön, müsst ihr unbedingt mal hingehen, wenn ihr noch nie in Traben-Trarbach wart. Richtig traumhaft. Und wenn die Musikwünsche von euch aus Traben-Trarbach nur halb so schön sind wie eure Stadt, ja, dann haben wir hier später eine richtig gute Party am Start. 17 bis 18 Uhr gibt's den Sound of Traben-Trarbach. Und wenn ihr auch noch einen Musikwunsch habt, gerne her damit. Per WhatsApp, am besten Sprachnachricht an die 0800 8 und 3x die 62.
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23: Schönen Donnerstagnachmittag um 13.30 Uhr, halb zwei und jetzt alles Wichtige aus eurer Region.
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1: Mit Thomas Stüber, guten Tag. In weiten Teilen von Rheinland-Pfalz herrscht heute die höchste Gefahrenstufe für Flächenbrände. Laut Deutschem Wetterdienst gilt Stufe 5, unter anderem in Teilen von Eifel, Hunsrück, Rheinhessen und der Pfalz. Besonders trockenes Gras kann dort schnell Feuer fangen. Die Feuerwehren im Land müssen gerade ständig zu Wald- oder Flächenbränden ausrücken. Die rheinland-pfälzischen Grünen fordern von der Landesregierung Aufklärung über die Lage beim Landesamt für Brand- und Katastrophenschutz in Koblenz. Mitarbeitende beklagen laut Berichten Führungsprobleme, viele Kündigungen und Defizite bei Digitalisierung und Krisenvorsorge. Zudem ermittelt die Staatsanwaltschaft wegen Untreueverdachts gegen den Amtspräsidenten. Der 1. FC Kaiserslautern steckt mitten in der Vorbereitung auf die neue Saison in der zweiten Fußball-Bundesliga. Gerade die zahlreichen Neuzugänge konnten sich im Trainingslager vergangene Woche schon unter Beweis stellen, sagt FCK-Sportdirektor Marcel Kloß.
2: Also man merkt natürlich auch bei den Spielern, die sind hungrig, ja, die sind hungrig, die wollen sich zeigen. Wird ja oft drüber gesprochen, ja, jetzt haben wir erstmal nur jüngere Profile geholt, aber das ist unter anderem auch mit unserer Philosophie, wie wir gesagt haben, wir wollen junge, hungrige Spieler, die hier mit dem Club was erreichen wollen, die sich weiterentwickeln wollen, die Trainingsqualität auch steigern. Von daher sind wir da auch erstmal mit den Neuzugängen, die wir haben, auch sehr zufrieden.
1: Am Samstag testet der FCK gegen den französischen Zweitligisten FC Metz.
23: 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Jetzt der Blick auf die Straßen und es wird geblitzt, wenn man von Niederolm nach Sörgenloch fährt. An der Bushaltestelle ganz versteckt. 50 ist da erlaubt. Danke nochmal, Christine, fürs Bescheid sagen. Und außerdem steht ein Blitzer in Neustadt-Hambach und zwar die Diedesfelder Straße beim Freibad. Jetzt die aktuellen Staus und Gefahrenmeldungen und auf die A1 Köln Richtung Koblenz. Zwischen Raststätte Wille West und Kreuz Bliesheim 5 Kilometer Stau, eine Viertelstunde dauert's länger. Die A3 Köln Richtung Frankfurt zwischen Loma und Rastplatz Lugebachtal 9 Kilometer Stau, hier 20 Minuten plus. A5 Karlsruhe Richtung Heidelberg, zwischen Kronau und Heidelberg-Schwetzingen 8 Kilometer Stau, 15 Minuten mehr. A48 Koblenz Richtung Dernbach, zwischen Koblenz Nord und Bendorfer Brücke 2 Kilometer Stau, hier 25 Minuten Zeitverzug. Es gibt eine Sperrung auf der A60 Mainz Richtung Bingen in Höhe Mainz-Lerchenberg. Da läuft eine Unfallaufnahme. Die Richtungsfahrbahn ist dicht. Auf der A65 Landau Richtung Ludwigshafen zwischen Edenkoben und Neustadt-Weinstraße Nord 3 Kilometer Stau, 10 Minuten mehr. Und nochmal die A65 jetzt Karlsruhe Richtung Ludwigshafen zwischen der Einfahrt Landau Süd und Landau Dammheim 3 Kilometer Stau. Auch da dauert es 10 Minuten länger. Und das war's soweit. Es sei denn, ihr habt noch irgendwas anderes gesehen, dann sagt's gern. Die kostenlose Nummer zum Anrufen oder WhatsApp schicken ist die 0800 8 und 3x die 62. Euch überall eine gute und vor allem sichere Fahrt.
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0: Der neue Song von Taylor Swift, I Knew It, I Knew You bei RPR1. Und heute richtig heiß in Rheinland-Pfalz. Stellenweise trotz der Hitze auch richtig dicke Wolken. Wahrscheinlich auch wegen der Hitze. Hitzegewitter ist da das Stichwort. Kann ungemütlich werden. Wetterexperte Dominik Jung, wie genau geht's denn heute noch weiter?
1: Ja, wie von mir angekündigt, im Westen ziehen die Wolken zuerst auf und da ist es auch schon zugezogen, vor allem in der westlichen Eifel. Da ist es stark bewölkt bis bedeckt und auch der Oberlauf der Mosel wird jetzt immer drüber und grauer werden. Da kommen dann aus Frankreich die ersten Schauer und Gewitter herangezogen. Wie immer gilt, es wird nicht jeden treffen, aber dort, wo so ein Gewitter ablädt, da kann es zu Starkregen und Sturmböen kommen. Weiter nach Osten, den Rhein entlang, von Koblenz über Mainz nach Worms, Ludwigshafen, da ist es fast überall noch sonnig und sehr heiß. Temperaturen 36 bis 39 Grad, vereinzelt auch knapp 40 Grad.
0: Aber noch der Hinweis, da wo es gewittert, da können die Temperaturen auch ordentlich abstürzen, teilweise so in Richtung 22 Grad. Dominik, lass uns aber noch nach Kastellaunen in Hunsrück schauen. Da ist am Wochenende Nature One, viele reisen heute an. Kann es da auf dem Zeltplatz auch mal eklig werden?
1: Ja, heute Nachmittag, diese Wind- und Sturmböen werden auch den Hunsrück betreffen. Da muss es nicht unbedingt Gewitter geben, aber die Zelte sind teilweise aufgebaut für Nature One und das bedeutet, da kann es hier und da auch Probleme geben. Da fliegt auch schnell mal ein Zelt weg, also da muss man aufpassen. Das betrifft vor allen Dingen heute den Nachmittag bis zum Abend. Morgen, da muss man einfach vorsichtig sein, da muss man die Wetterwarnung auf dem Handy im Blick behalten. Auf jeden Fall, morgen kann es nochmal Schauer und Gewitter geben, bevor es am Samstag und Sonntag

0: deutlich entspannter sein wird.
1: Ja, danke schön, Dominik, für den Überblick. Und natürlich seid ihr hier bei uns immer up to date, was das Wetter angeht. Jetzt sommerliche Klänge. Justin Wellington und Small Jam mit Aiko.

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2: Schönen Donnerstag und wir feiern den neuen Song von Tampa City. Self-Aware heißt die Nummer und außerdem gibt's gute Laune aus den 90ern.

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4: Ordentlich heiß ist es heute bei euch in Bingen in Rheinhessen, zum Beispiel 37 Grad, Hochspeyer im Pfälzerwald 36, in Nassau an der Lahn 35 und in Riol an der Mosel 32 Grad. Bis 40 Grad können es werden, allerdings kann es auch schnell abkühlen. Der Grund ist eine Kaltfront, die zu uns zieht und die bringt Gewitter, stürmische Böen und teilweise sogar Hagel mit. Da wo es runterhaut, da kann es auch ein ganzes Stück abkühlen, allerdings lässt sich kaum vorhersagen, wo genau die Gewitter sich entladen.
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6: Die Themen um 14 Uhr. Viele Deutsche achten zum Weltüberlastungstag auf Nachhaltigkeit. Und die Hitze sorgt für mehr Autopannen in Rheinland-Pfalz.
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6: Ich bin Noah Theis, hallo. Heute ist Erdüberlastungstag. Das heißt, wir haben unsere Ressourcen für dieses Jahr eigentlich aufgebraucht. Ab heute verbrauchen wir statistisch gesehen mehr, als uns zur Verfügung steht. Anfang der 70er war dieser Tag noch Ende Dezember. Julia Di Biasi vom WWF sagte bei NTV, dass die meisten Menschen in Deutschland privat etwas gegen die Erdüberlastung tun.
7: Das muss gar nicht ein kompletter Verzicht sein. Ich würde sagen, weniger reicht eigentlich schon. Vielleicht ist Fleisch dann halt das besondere Essen einmal in der Woche. Und vielleicht kann man an anderen Schrauben drehen. Elektrogeräte. Häufig wechselt man alle 2 Jahre das Handy heutzutage, weil der Vertrag ausgelaufen ist. Auch da kann man an der Schraube drehen und das Handy länger benutzen.
6: Die Deutsche Bahn schreibt erstmals seit Jahren wieder schwarze Zahlen. Im ersten Halbjahr stand ein Gewinn von 147 Millionen Euro in den Büchern. Außerdem gab es 2% mehr Fahrten als vor einem Jahr. Bahnchefin Evelyn Paller spricht von einem wichtigen Meilenstein. Sie sei aber erst dann zufrieden, wenn auch die Pünktlichkeit und die Zuverlässigkeit bei der Bahn stimmten. Die aktuelle Hitzewelle sorgt in Rheinland-Pfalz auch für mehr Autopannen. Der ADAC ist im Juni und Juli nach eigenen Angaben zu rund 18.800 Einsätzen ausgerückt, knapp 5% mehr als im Juni und Juli des letzten Jahres. Häufigste Pannenursache bleibt die Batterie, gefolgt von Problemen mit Motor, Kühlung und Klimaanlage.
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8: Zum Schlabbeflicker-Festival in Pirmasens wird am Wochenende rund um das Gelände genau hingeschaut. Das Ordnungsamt kontrolliert die Park- und Halteverbote, damit Rettungswege und Feuerwehrzufahrten frei bleiben. Am besten also direkt ins Parkhaus oder auf die kostenlosen Plätze am Messegelände. Lea Wegerle, Pirmasens.
6: Und die gute Nachricht kommt aus ganz Rheinland-Pfalz. Wer kurzfristig einen Ausbildungsplatz sucht, hat auch weiterhin gute Chancen auf eine Stelle. Zum Start des neuen Ausbildungsjahres sind in vielen Berufen noch Stellen frei, sagen die Industrie- und Handelskammern. Außerdem entscheiden sich seit einigen Jahren wieder mehr junge Menschen für eine Ausbildung statt für ein Studium. Das waren die RPR1-Nachrichten um 14 Uhr. Mehr Themen aus der Region gibt's wieder um 9:30.
4: Und wir schauen gemeinsam auf die Straßen. Da haben wir einen Blitzer bei euch auf der B9 Frankenthal Richtung Speyer bei Mutterstadt. Und in Neustadt-Hambach wird in der Diedesfelder Straße geblitzt am Freibad. Jetzt die aktuellen Staus und Gefahrenmeldungen und auf die A1 Köln-Koblenz Richtung Trier zwischen Hasborn und Wittlich-Mitte. Vorsicht, hier liegt eine Plane auf der Fahrbahn. Die A1 Köln Richtung Koblenz zwischen Erftstadt und Dreieckbad Neuenahr-Ahrweiler 12 Kilometer stockend, es dauert eine Viertelstunde länger. A3 Köln Richtung Frankfurt zwischen Kreuzborn-Siegburg und Rastplatz-Logebachtal 5 Kilometer stockend, 10 Minuten plus. 20 Minuten länger dauert es auf der A5 Karlsruhe Richtung Heidelberg zwischen Bruchsal und Waldorf-Wiesloch, hier sind es 8 Kilometer Stau. Dann haben wir die A48 Koblenz Richtung Dermbach zwischen Koblenz-Nord und Bendorfer Brücke 2 Kilometer Stau, 25 Minuten länger. Auf die A60 Mainz Richtung Bingen in Höhe Mainz-Lerchenberg läuft eine Unfallaufnahme. Die Richtungsfahrbahn ist hier gesperrt. A61 Koblenz Richtung Ausfahrt Koblenz-Dieblich zwischen Koblenz-Metternich und Talbrücke-Moseltal. Hier bei der Einfahrt Koblenz-Dieblich 3 Kilometer Stau. 20 Minuten dauert es etwa länger. Die A67 Darmstadt Richtung Mönchhof-Dreieck zwischen Rüsselsheimer Dreieck und Mönchhof-Dreieck. 2 Kilometer Stau, eine Viertelstunde länger. Und bitte Vorsicht auf der A560 St. Augustin Richtung Hennef zwischen Hennef-Sieg-Ost und Europa-Allee. Eine ungesicherte Unfallstelle. Denkt ihr bitte ganz dringend an die Gasse für Rettungs- und Einsatzfahrzeuge. Und das war's soweit. Es sei denn, ihr habt noch was anderes gesehen, dann sagt's gern. Die kostenlose Nummer zum Anrufen oder WhatsApp schicken ist die 0800 8 und 3 mal die 62. Euch über eine gute und vor allem sichere Fahrt.
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4: Wunderschönen Donnerstagnachmittag euch. Kurz nach zwei haben wir's. Ich bin Selina Schmidt. Freut mich, dass ihr eingeschaltet habt hier bei RPR 1. Wir können jetzt zum Nachmittag mal ganz entspannt in die Stunde starten mit dem neuen Song von Olivia Rodrigo. Das ist Drop Dead. 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

Hallo, ich bin Samu von Sunrise Avenue und ihr hört Selina Schmidt bei ADR 1.

0: Sunrise Avenue mit Hollywood Hills hier bei RPA 1. Wunderschönen Donnerstag euch. Und uns hat eine WhatsApp-Sprachnachricht erreicht.
1: Hier sind Melanie und Clarissa. Wir sind heute den vierten Tag unterwegs auf dem Camino. Laufen heute von Esposende nach Viano de Castello. Sind roundabout 25 Kilometer. Immer schön an der Küste entlang. Blick auf das Meer. Aber ihr dürft natürlich nicht fehlen.
0: Oh, wie wunderschön, Melanie und Clarissa auf dem Jakobsweg. So toll. Finde ich auch super, dass wir euch da sogar begleiten dürfen. Euch noch eine wunderschöne Reise. Und ich hoffe natürlich, ihr kriegt jetzt beim Wandern richtig gute Laune. Mit dem nötigen Schwung und diesem Kult 90er. Das ist Mr. President und Coco Jumbo.

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13: Schönen Donnerstagnachmittag um gleich 14:30 Uhr, 14.30 Uhr. Und jetzt alles Wichtige aus eurer Region.
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15: Mit Thomas Stüber, guten Tag. Nach dem gewaltsamen Tod einer 29-jährigen Studentin in Trier hat die Polizei zwei Verdächtige festgenommen. Dabei handelt es sich um einen 35-jährigen Mann und eine Frau. Den Mann fassten Beamte am Morgen im saarländischen Völklingen. Zu den Hintergründen und zur zweiten Verdächtigen nennen die Ermittler bislang keine Details. Die Studentin war Mitte Juli tot in ihrer Wohnung gefunden worden. In weiten Teilen von Rheinland-Pfalz herrscht heute die höchste Gefahrenstufe für Flächenbrände. Laut Deutschem Wetterdienst gilt Stufe 5, unter anderem in Teilen von Eifel, Hunsrück, Rheinhessen und der Pfalz. Besonders trockenes Gras kann dort schnell Feuer fangen. Die Feuerwehren im Land müssen gerade ständig zu Wald- oder Flächenbränden ausrücken. Der erste FC Kaiserslautern steckt mitten in den Vorbereitungen auf die neue Saison in der zweiten Fußball-Bundesliga. Gerade die zahlreichen Neuzugänge konnten sich im Trainingslager vergangene Woche schon unter Beweis stellen, sagt Sportdirektor Marcel Kloß.
16: Also man merkt natürlich auch bei den Spielern, die sind hungrig, ja, die sind hungrig, die wollen sich zeigen. Wird ja oft drüber gesprochen, ja, jetzt haben wir erstmal nur jüngere Profile geholt, aber das ist unter anderem auch mit unserer Philosophie, wie wir gesagt haben, wir wollen junge, hungrige Spieler, die hier mit dem Club was erreichen wollen, die sich weiterentwickeln wollen, die Trainingsqualität auch steigern. Von daher sind wir da auch erstmal mit den Neuzugängen, die wir haben, auch sehr zufrieden.
15: Am Samstag testet der FCK gegen den französischen Zweitligisten FC Metz.
13: 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Jetzt der Blick auf die Straßen und es wird geblitzt bei euch in Kaiserslautern, Brandenburger Straße Richtung Vogelweg. Und außerdem, wenn man von Niederolm nach Sörgenloch fährt, an der Bushaltestelle, ganz versteckt steht da ein Blitzer. Jetzt die aktuellen Staus und Gefahrenmeldungen auf die A1 Köln-Koblenz Richtung Trier. Zwischen Hasborn und Wittlich-Mitte, bitte aufpassen, hier liegt eine Plane auf der Autobahn. Die A1 Köln Richtung Koblenz zwischen Raststätte Wille-West und Kreuz Bliesheim, 6 Kilometer Stock. überwiegend, 10 Minuten dauert es länger. A5 Heidelberg Richtung Karlsruhe zwischen Kreuzwaldorf und Bruchsal, ein defektes Fahrzeug, 4 Kilometer Stau, 10 Minuten plus. Auf die A48 Koblenz Richtung Dernbach zwischen Koblenz Nord und Bendorfer Brücke 2 Kilometer Stau, hier dauert es gerade etwa 25 Minuten länger. Immer noch eine Sperrung auf der A60 Mainz Richtung Bingen in Höhe Mainz-Lerchenberg. Da ist dicht, es läuft eine Unfallaufnahme. Dann die A61 Speyer Richtung Koblenz zwischen Kreuz Mutterstadt und Kreuz Frankenthal. Hier steht ein defektes Fahrzeug. Aktuell braucht ihr hier nur 5 Minuten länger. Trotzdem Vorsicht bitte. Nochmal die A61 Köln Richtung Koblenz zwischen Miel und Dreieckbad Neuner Ahrweiler 6 Kilometer Stau, Viertelstunde plus. Und die A61 Köln Richtung Koblenz Talbrücke Moseltal. Hier 4 Kilometer stockend. 10 Minuten braucht ihr hier länger. Und das war's soweit. Es sei denn, ihr habt noch irgendwas anderes gesehen, dann sagt's gern. Die kostenlose Nummer zum Anrufen oder WhatsApp schicken. Gerne auch Sprachnachricht ist die 0800 8 und 3 mal die 62. Euch über eine gute und vor allem sichere Fahrt.
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0: 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Kaigo, Khalid und Griffin mit Save My Love.
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0: Ja, und am Sonntag ist es soweit. Wir schicken euch zur Saisoneröffnung von den Roten Teufeln, dem ersten FC Kaiserslautern im Plopsaland Hasloch. Nicole aus Rockenhausen will dabei sein mit ihrer Familie. Deshalb rufe ich sie einfach mal an, überrasche sie ein bisschen.
2: Senfenberg.
0: Hallo, hier ist Selina von APR 1. Nicole.
2: Hallo, ja.
0: Geht's dir gut?
2: Ja, schon.
0: Das freut mich sehr.
2: Ich bin gerade auf der Arbeit.
0: Hast du trotzdem 5 Minuten für mich? Geht ganz schnell.
2: Kein Problem.
0: Das freut mich sehr. Ich habe vielleicht auch was Schönes für euch, denn ihr habt euch ja angemeldet bei uns auf rpa1.de. Hättet Lust, ja, am Sonntag mit uns ins Plopsaland zu gehen? Da ist nämlich die große FCK-Saisoneröffnung. Und ich habe gehört, genau, du hast 3 riesengroße FCK-Fans zu Hause.
2: Ja, das ist einmal die große Tochter, die ist 17 Jahre alt. Die war auch schon ein paar Mal mit auf dem Betze gewesen. Und die Zwillinge habe ich noch, 2 Jungs. Da sind auch beide Fußball begeistert und würden zwar auch gerne mal auf den Betzenberg gehen, ist aber leider nicht möglich, weil der eine die junge Autist ist. Und wenn man da so press nebeneinander sitzt, ja, das packt er einfach nicht.
0: Ich verstehe das voll und man hat ja wirklich genug Platz dann auch im Plopsaland. Da kann man einfach mal, ja, sich zurückziehen, genau, aus dem Trubel rausgehen, das wäre ja perfekt. Genau. Und alle FCK-Spieler plus das Team rundherum sind alle da mit Autogrammstunden.
2: Das
0: also
2: natürlich klasse.
0: Ja, und wer Lust hat, natürlich Achterbahn zu fahren, da gibt es auch genügend.
2: Ja, auf jeden Fall.
0: Und weißt du was? Wir hätten dich und deine Familie so gerne dabei. Ihr dürft euch freuen. Ihr seid alle bei der Saisoneröffnung im Plopsaland vom FCK dabei.
2: Prima, klasse. Juhu. Da freuen sich meine Kinder, wenn ich die gleich anrufe. Super.
0: Oh, und wir freuen uns riesig auf euch. Sonntag ganz dick vermerken im Kalender, okay?
2: Prima. Ja, auf jeden Fall. Auf jeden Fall. Ist schon eingetragen.
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3: Schönen Donnerstagnachmittag, gleich mit Lionel Richie. Wir tanzen. Dancing on the Ceiling hört ihr gleich nach drei. Und außerdem Jason Derulo. Auch da kann man super drauf tanzen. Acapulco. Auch gleich hier bei RPA 1.
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3: Der Blick aufs Wetter und es ist oft richtig heiß, aber auch durchwachsen. Aktuell gemessen bei euch in Birkweiler an der südlichen Weinstraße 36 Grad. In Mayen 32, Alfter im Rhein-Sieg-Kreis 31 Grad und bedeckt und in Neuerburg in der Eifel 27 Grad und auch sehr dicke Wolken. Bis 40 Grad können es heute werden, allerdings kann es auch ganz schnell wieder abkühlen. Grund ist eine Kaltfront, die da jetzt über uns hinwegzieht. Die bringt Gewitter, stürmische Böen und teilweise auch Hagel mit. Da, wo es runterhaut, kann es ein ganzes Stück abkühlen. So um die 22 Grad sogar sind dann nur noch. Allerdings kann man kaum vorhersagen, wo genau sich die Gewitter entladen. Seid einfach überall vorsichtig, bitte.
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11: Die Themen um 15 Uhr. Nach dem Tod einer Studentin in Trier nimmt die Polizei zwei Verdächtige fest. Und die Inflation in Deutschland steigt weiter.
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11: Ich bin Noah Theis, hallo. Nach dem gewaltsamen Tod einer 29-jährigen Studentin in Trier hat die Polizei zwei Verdächtige festgenommen. Dabei handelt es sich um einen 35-jährigen Mann und eine Frau. RPA1-Reporter Thomas Stüber, den Mann fassten die Beamten heute Morgen in Völklingen im Saarland.
12: Weitere Details nennt die Polizei wegen der laufenden Ermittlungen noch nicht. Sie nennt auch keine Details zur festgenommenen Frau. Die 29-jährige Studentin war vor zwei Wochen tot in ihrer Wohnung gefunden worden. Ihre Verletzungen deuteten auf ein Tötungsdelikt hin. Für die Universität Trier war es bereits der zweite gewaltsame Todesfall innerhalb weniger Tage, denn nur kurz zuvor wurde ein 22-jähriger Student nahe der Universität auf offener Straße erstochen. In diesem Fall sitzt ein Tatverdächtiger in Untersuchungshaft.
11: Heute ist Erdüberlastungstag. Das heißt, wir haben unsere Ressourcen für dieses Jahr eigentlich aufgebraucht. Ab heute verbrauchen wir statistisch gesehen mehr, als uns zur Verfügung steht. Anfang der 70er war dieser Tag noch Ende Dezember. Julia Di Biasi vom WWF sagte bei NTV, dass die meisten Menschen in Deutschland privat etwas gegen die Erdüberlastung tun würden.
13: Das muss gar nicht ein kompletter Verzicht sein. Ich würde sagen, weniger reicht eigentlich schon. Vielleicht ist Fleisch dann halt das besondere Essen einmal in der Woche. Und vielleicht kann man an anderen Schrauben drehen. Elektrogeräte. Häufig wechselt man alle zwei Jahre das Handy heutzutage, weil der Vertrag ausgelaufen ist. Auch da kann man an der Schraube drehen und das Handy länger benutzen.
11: Das Leben in Deutschland ist in diesem Monat nochmal teurer geworden. Die Verbraucherpreise lagen um 2,8% über dem Niveau des Vorjahresmonats, nach 2,3% im Juni. Das hat das Statistische Bundesamt heute bekannt gegeben. Hauptgründe für den sprunghaften Anstieg sind demnach das Aus des Tankrabatts und die hohen Ölpreise durch den Iran-Krieg.
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7: Der Ausbau erneuerbarer Energien soll sich für die Bürgerinnen und Bürger in Rheinland-Pfalz stärker auszahlen, finden die Grünen im Landtag. Sie wollen deshalb ein Gesetz einbringen, das Beteiligungsmöglichkeiten für Bürger vorschreibt, etwa für Solaranlagen oder Windräder. Klappt eine freiwillige Regelung mit dem Betreiber nicht, muss er Kommunen und Bürger in einem bestimmten Umfang beteiligen, gestaffelt nach Leistung der Anlage. In den meisten anderen Bundesländern gäbe es solche Bestimmungen schon längst, heißt es. Olaf Holzbach aus Mainz.
11: Und die gute Nachricht kommt aus der Vorderpfalz. Wegen der Hitze wird das Wilhelm-Hack-Museum in Ludwigshafen zur kostenlosen Kälteinsel. Ab 32 Grad können Besucher umsonst ins Museum und in kühlen Räumen die Kunst betrachten. Das gilt erstmal bis Sonntag und richtet sich vor allem an ältere Menschen und Familien. Das waren die RPR1-Nachrichten um 15 Uhr. Mehr Themen aus der Region gibt's wieder um halb.
14: So, schauen wir noch kurz auf die Straßen. Wir haben einen Blitzer in Niederolm im Landkreis Mainz-Bingen in der Oppenheimer Straße, hier Tempo 30. Und einen haben wir in Merzalben im Landkreis Südwestpfalz in der Hauptstraße, hier Tempo 50. Die aktuellen Staus und Gefahrenmeldungen: A1 Köln-Koblenz zwischen Raststätte-Wille-West und Kreuz-Bliesheim 4 Kilometer stockend. Die A5 Karlsruhe Richtung Darmstadt zwischen Bruchsal und Dossenheim 12 Kilometer stockend. Hier verliert die aktuell 20 Minuten. Die A48 Koblenz Richtung Dernburg zwischen Koblenz-Nord und Bendorfer Brücke. 2 Kilometer Stau, auch hier eine halbe Stunde. Rüber auf die 61 Ludwigshafen Richtung Koblenz zwischen Waldlaubersheim und Erbacher Talbrücke. 5 Kilometer Stau, auch hier steht hier eine halbe Stunde. Das war's soweit. Habt ihr noch was gesehen? Stau, Blitzer, Unfall? Schickt uns gerne WhatsApp ins Studio an die 0800 8 und 3x die 62. Euch eine gute Fahrt.
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14: Schönen Donnerstag euch, ich bin Daniel, es ist 15.04 Uhr und wir starten die nächste halbe Stunde mit Lionel Richie, mit Leoni, mit Shania Twain und den Anfang macht Nico Santos mit Ray of Light.

0: Schönen Donnerstag euch. Na, habt ihr heute schon was vor? Wenn nicht, dann jetzt die Lauscher auf.
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2: Mit Lea Wegerle. Hi. Was ist in Pirmasens los am Wochenende? Natürlich.
3: Das ist das Schlapperflieger-Festival. Hier kommt
2: das Schlapperflieger-Festival wird morgen um 19 Uhr mit dem traditionellen Fassanstich eröffnet. Und danach geht's mit ganz viel Live-Musik los. Bei der Ecksteinsau zum Beispiel könnt ihr eure Musikwünsche per QR-Code direkt an die Jukebox Heroes senden. Eure Songauswahl wird live übertragen und live performt. Am Samstag gibt's dann Irish Folk und Country und Pop. Und am Sonntag sorgen Gringo Meier und die Kegelband mit Kurpfälzer Dialekt und Indie Groove beim Frühshoppen auf dem Exe für jede Menge Spaß. Auch von Weinkerben können wir in der Pfalz natürlich nicht genug bekommen. In Forst an der Weinstraße schenken ab morgen 7 Winzer an der berühmten Weinlage Ungeheuer ihre Weine und Sekte aus. Los geht's mit einer gemütlichen Schlenderweinprobe und am Sonntag gibt's dann Frühshoppen und die Kids können sich auf Losstände, Karussell und Entenangeln freuen. Wer am Wochenende mit dem Fahrrad zum Beispiel auf dem Kraut- und Rübenradweg oder dem Queichtalradweg unterwegs ist, sollte in Zeiskamm Halt machen. Beim 44. Zeiskämmer Zwäbelfest gibt's Pfälzer Spezialitäten wie Flash, Knäpp mit Meerrettich, Handkäse und Zwäbelsteg. Außerdem laden ein internationaler Kunst- und Handwerkermarkt sowie ein deutsch-französischer Bauernmarkt zum Stöbern ein. Und in Frankenthal endet an diesem Wochenende die Open-Air-Kinosaison in der Erkenbert-Ruine. Morgen Abend läuft der ABBA-Klassiker Mamma Mia, am Samstag der Schafskrimi Glen Kill, große Empfehlung von mir, und zum Abschluss am Sonntag die Komödie Solo Mio. Schönes Wochenende!
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15: Schönen Donnerstag, 3:30 haben wir es. Wir schauen in die Region.
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16: Mit Thomas Stüber, guten Tag. Nach dem gewaltsamen Tod einer 29-jährigen Studentin in Trier hat die Polizei zwei Verdächtige festgenommen. Dabei handelt es sich um einen 35-jährigen Mann und eine Frau. Den Mann fassten Beamte am Morgen im saarländischen Völklingen. Zu den Hintergründen und zur zweiten Verdächtigen nennen die Ermittler bislang keine Details. Die Studentin war Mitte Juli tot in ihrer Wohnung gefunden worden. Starker Wind erschwert aktuell die Löscharbeiten bei einem Feldbrand im Rhein-Lahn-Kreis. Zwischen Bornig und Reichenberg treiben Böen die Flammen immer wieder an. Ein Polizeihubschrauber unterstützt die Feuerwehr aus der Luft. Nach aktuellem Stand kamen zwei Menschen mit Verdacht auf eine Rauchgasvergiftung ins Krankenhaus. Der Einsatz dauert an. Wir schwitzen heute gemeinsam und die nächsten Tage, ja, da soll es auch bei uns in Rheinland-Pfalz noch nicht so richtig abkühlen. Nach der letzten Hitzewelle mit bis zu 40 Grad sind wir aber jetzt besser auf die hohen Temperaturen vorbereitet. Tipps aus Neustadt an der Weinstraße.
17: Wir haben ja eigentlich den Ball flach gehalten, eigentlich, muss man sagen. Also wir haben uns zurückgezogen dann. Abends dann raus, nachts halt das Fenster aufgelassen dann. Da war ein schönes Stück. War mal das so durchgezogen dann?
18: Eincreme. Ich hatte so einen Sonnenbrand und Ventilator.
19: Die Arme immer wieder kühlen. Insgesamt Sonne ein bisschen meiden und relaxen und auch ein bisschen genießen, dass Sommer ist.
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15: So, schauen wir noch auf die Straßen. Blitzerhammer in Merzalben im Landkreis Südwestpfalz in der Hauptstraße Tempo 50 und in Worms Klausenbergstraße hier Tempo 50. Die aktuellen Staus und Gefahrenmeldungen: die A1 Köln-Koblenz zwischen Raststätte Wille West und Kreuz Bliesheim 5 Kilometer stockend. Dann die A3 Köln-Frankfurt zwischen Loma und Kreuz Bonn-Siegburg. Hier sind es 2 Kilometer, hier verliert eine Viertelstunde. Die A5 Karlsruhe Richtung Darmstadt zwischen Bruchsal und Kreuz Heidelberg 12 Kilometer stockend. Hier ist es eine halbe Stunde. Rüber auf die 61, Speyer Richtung Koblenz zwischen Kreuz Mutterstadt und Kreuz Frankenthal 5 Kilometer. Hier sind es 15 Minuten. Dann die 61 Köln-Koblenz zwischen Miel und Dreieck Bad Neuenahr-Ahrweiler. Hier bitte eine Gasse für Rettungs- und Einsatzfahrzeuge bilden. Da läuft eine Unfallaufnahme. Aktuell 9 Kilometer Stau und ihr steht eine Dreiviertelstunde. Das war's. Habt ihr noch was gesehen? Schickt uns eine WhatsApp an die 0800 8 3x62. Gute Fahrt.

0: Die ganz neue von Michael Schulte, Love Sick. Und jetzt geht's nach Traben-Trarbach.
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0: Da sind wir nämlich heute unterwegs und wir lernen euch kennen, euren schönen Ort und die Menschen und die Geschichten und die Songs. Vor Ort meine liebe Kollegin und Reporterin Annabel Pawlowski. Na, wie läuft's denn, Annabel?
2: Also, ich habe hier in Traben-Trarbach jetzt schon ein paar eher außergewöhnliche Museen entdeckt. Zum Beispiel ein Nostalgie- und Oldtimer-Museum, aber auch ein Buddha-Museum. Aber da, wo ich jetzt gerade bin, das habe ich wirklich noch nie gehört. Ich bin nämlich im Schuhputz- bzw. Styling-Museum. Und bei mir ist der Leiter und auch selber Schuhputzer, Peter. Was gibt's denn hier überhaupt zu sehen?
3: Alles, was man über Schuhe wissen muss. Und es gibt alles, was man über diesen Handwerk wissen muss. Mit prominenten Schuhen, mit verschiedenen Ledersorten, mit verschiedenen Geschichten über Schuhputzer.
2: Du bist ja der richtige Experte und ich habe mich gefragt, sagen Schuhe irgendwas über den Menschen aus? Zum Beispiel, ich habe jetzt blaue Chucks an. Was würdest du denn sagen? Was sagen meine Schuhe über mich aus?
3: Dass du jung, hübsch und unbefangen bist, ja, das ist einfach so.
2: Ja, also das Kompliment nehme ich natürlich gerne. Da muss ich die Chucks wohl öfter anziehen. Traben-Trarbach gefällt mir bisher.
0: Annabel, wie schön. Macht dir eine schöne Zeit in Traben-Trarbach. Und Leute, bald ist es soweit. Und zwar um 17 Uhr. Deine Stunde für Rheinland-Pfalz mit den Musikwünschen aus Traben-Trarbach. Und ihr dürft gerne noch welche einreichen über die rpr1-App und über rpr1.de und natürlich auch über WhatsApp 0800 8 3 mal die 62.
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2: So klingt unser Sommer in Rheinland-Pfalz. Die neue von Katy Perry, Watch It Burn, haben wir für euch. Und dann habe ich noch einen Song unseres Lebens. What a Feeling, gleich dranbleiben.
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2: So, heute haben wir nochmal einen richtigen Hitzetag mit knapp 40 Grad. Am Nachmittag ziehen vom Westen her dann so eine kräftige Kaltfront durch. Heißt, es gibt dann örtlich auch Schauer und teils heftige Gewitter. Aktuell aber noch richtig warm in Idar-Oberstein. Da haben wir 30 Grad. In Andernach 33 Grad und in Landau sind es sogar 36. RPA1 Wetterexperte Dominik Jung, wie sieht es morgen aus?
5: Ja, morgen wieder Hochsommerwetter, sehr viel Hitze, über 30 Grad an Rhein, Nahe und Mosel. Zum Nachmittag hin, da ziehen zwischen Eifel und Pfälzerwald ein paar einzelne Schauer und Gewitter vorüber. Das ist aber meist nur der berühmte Tropfen auf den heißen Stein in Sachen Regen.
2: Also, es bleibt warm.
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6: Die Themen um 16 Uhr. Nach dem Tod einer Studentin in Trier nimmt die Polizei zwei Verdächtige fest. Und die Inflation in Deutschland steigt weiter.
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6: Ich bin Robert Heiß, hallo. Im Fall der getöteten Studentin in Trier hat die Polizei zwei Verdächtige festgenommen. Laut Staatsanwaltschaft sollen ein 35-jähriger Mann und eine 25-jährige Frau geplant haben, an die Bankkarten der 29-Jährigen zu kommen. Der Mann soll die Studentin erstochen, die Frau später einen vierstelligen Betrag abgehoben haben. Beide sitzen jetzt in Untersuchungshaft. Die 29-jährige Studentin war Mitte Juli tot in ihrer Wohnung in Trier gefunden worden. Mehr als 1500 Migranten haben in den vergangenen Tagen versucht, von Marokko aus schwimmend die spanische Exklave Ceuta zu

0: zu erreichen. Ceuta liegt an der nordafrikanischen Küste, an der Straße von Gibraltar. Sie ist auch mit Grenzzäunen im Meer gesichert. Viele Migranten wurden nach Angaben der spanischen Behörden von der Küstenwache gerettet. Die Aufnahmezentren seien aber überlastet. Hunderte Menschen müssten jetzt vor ihnen im Freien übernachten. Das Leben in Deutschland ist im Juli nochmal teurer geworden. Die Verbraucherpreise lagen um 2,8% über dem Niveau des Vorjahresmonats. Das zeigen erste Schätzungen des Statistischen Bundesamts. Im Juni war die Inflationsrate noch auf 2,3% gesunken. Fiona Reinhardt.
1: Der Tankrabatt ist ausgelaufen. Der Iran-Krieg treibt die Preise an den Ölmärkten aber weiterhin nach oben. Entsprechend müssen Autofahrer an der Tankstelle wieder tiefer in die Tasche greifen. Und auch die Lebensmittelpreise sind im Juli leicht angestiegen. Für Dienstleistungen wie Restaurantbesuche oder Reisen mussten die Menschen fast 3% mehr ausgeben, ähnlich wie in den vorangegangenen Monaten. Besserung ist laut den Experten nicht in Sicht. Deswegen gehen sie davon aus, dass die Europäische Zentralbank den Leitzins zum zweiten Mal in diesem Jahr anheben wird, um so die Inflation einzudämmen.
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3: Die Trockenheit und ihre Folgen. Ein Feldbrand zwischen Bornig und Reichenberg hat heute für einen Großeinsatz im Rhein-Lahn-Kreis gesorgt. Rund 140 Feuerwehrleute kämpften gegen die Flammen und sturmartige Winde. Zwei Personen wurden mit Verdacht auf Rauchvergiftung ins Krankenhaus gebracht. Ein Übergreifen auf den angrenzenden Wald konnte zum Glück verhindert werden. Das Feuer ist mittlerweile unter Kontrolle. Die Nachlöscharbeiten laufen. Mike Fuhrmann, Bornig.
0: Und die gute Nachricht kommt aus der Vorderpfalz. Hier gibt's ein Happy End für einen Radfahrer aus Speyer. Sein Fahrrad, das vor 10 Tagen gestohlen wurde, ist nämlich wieder da. Der 36-Jährige hatte es selbst auf einer Verkaufsplattform entdeckt, einen Termin zum Kaufen vereinbart und direkt die Polizei mitgebracht. Die nahm den Verkäufer daraufhin fest. Das waren die RPR1-Nachrichten um 16 Uhr. Mehr Themen aus der Region gibt's wieder um 12:30.
4: So, schauen wir noch schnell auf die Straßen. Da haben wir einen Blitzer in Worms, Klausenbergstraße, Tempo 50. Und in Kaiserslautern, Forellenstraße, auch hier Tempo 30. Die aktuellen Staus und Gefahrenmeldungen. Da haben wir die A5, Karlsruhe Richtung Darmstadt. Zwischen Bruchsal und Kreuz Heidelberg, 14 Kilometer Stau. Hier verliert ihr aktuell eine halbe Stunde. Rüber auf die A6, Mannheim Richtung Heilbronn. Zwischen Mannheim-Schwetzingen und Schwetzingen-Hockenheim. Stockender Verkehr, hier sind 3 Kilometer und 10 Minuten. Die A6, Mannheim Richtung Kaiserslautern. Zwischen Kreuz Frankenthal und Wattenheim 2 Kilometer Stau. Hier sind es 15 Minuten. Und den längsten haben wir auf der 61 Köln-Koblenz zwischen Swisttal und Dreieck Bad Neuenahr-Ahrweiler 12 Kilometer. Hier verliert ihr eine ganze Stunde. Habt ihr noch was gesehen? Schickt uns eine WhatsApp an die 0800 8 3 x die 62.
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4: Einen schönen Donnerstag euch, kurz nach 4 haben wir's. Ich bin's Daniel. Und am Sonntag nehmen wir euch mit ins Plopsaland zur Saisoneröffnung des FCK. Wer da Lust drauf hat, darf sich jetzt auf rpr1.de noch schnell anmelden. Und dann hauen wir die Tickets raus. Jetzt gibt's Teddy Swims für euch mit Mr. Know-It-All.

0: Das wird mega.
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0: Ja, und nachdem sich unsere Azubine Solin gestern beim Kartrennen ein kleines Rennen geliefert hat auf dem Nürburgring, schicken wir euch am Sonntag ins Plopsaland zur Saisoneröffnung des 1. FC Kaiserslautern. Die ganze Mannschaft ist am Start, die Neuzugänge werden vorgestellt. Außerdem könnt ihr Betsy treffen, das Maskottchen und einen richtig schönen Tag im Freizeitpark verbringen. Naja, und die Lena aus Weselberg in der Südwestpfalz, die hat am Sonntag auch Lust drauf. Was machst du denn gerade Schönes?
2: Genieße gerade noch 2 Tage mit den Kids ein bisschen in der Sonne. Unser Urlaub genießen, ja.
0: So, und am Sonntag, da geht's ja quasi ins Plopsaland zur Saisoneröffnung des FCK. Und ihr wollt mit dabei sein, habe ich gehört.
2: Ja, das wäre super.
0: Wie schön. Du, ich habe mir überlegt, wir machen das so. Wie viele Karten braucht ihr denn?
2: Wir bräuchten 4.
0: 4. Und ich würde sagen, wir stellen uns jetzt 4 Fragen und für jede richtig beantwortete Frage bekommst du ein Ticket.
2: Okay.
0: Frage Nummer 1. Am Sonntag geht's ins Plopsaland zur Saisoneröffnung des
2: 1. FCK.
0: Richtig! Ticket Nummer 1 ist sicher. Das Plopsaland ist in welchem Ort?
2: In Hasloch.
0: Richtig! Nenn mir einen FCK-Spieler.
2: Der Marlon Ritter.
0: Richtig! So, das dritte Ticket. Und jetzt das entscheidende 4. Ticket. Welche Attraktion im Plopsaland ist die beste?
2: Also für die Kids wahrscheinlich Biene-Maja-Land.
0: Und das ist auch die schönste von allen. Ihr geht ins Plopsaland am Sonntag zur Saisoneröffnung. Viel Spaß.
2: Juhu!
0: Oh, ich freue mich so.
2: Ich mich auch. Dankeschön.
0: Das wird ein richtig schönes Wochenende. Genießt es, macht Fotos, macht Videos und genießt einfach den Tag zusammen.
2: Super, vielen Dank. Ich weiß gar nicht, was ich sagen soll. Ich bin echt überwältigt.
0: Und danke, dass du dich auf dieses kleine Spiel eingelassen hast. Ich wünsche dir alles Liebe. Fühl dich gedrückt. Bleib dran, wir nehmen deine Daten noch auf, glaube ich. Ne?
2: Alles klar. Tschüss. Vielen Dank.
0: Und wenn ihr auch mit dabei sein wollt, wir haben noch ein paar tolle Freizeitaktivitäten. Jetzt reinklicken auf rpa1.de.
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bei RPA1 und von einem ESC-Hit kommt es jetzt zu einem Sommerhit. Michel Taylor, brasilianischer Sänger und Songwriter, der uns 2011 einen unglaublich tollen Song geschenkt hat. I Senti Pego. Zu Deutsch übrigens, naja, wenn ich dich erwische, und das ist eher so ein bisschen flirty gemeint, dann behalte ich dich für immer. Schön laut aufdrehen und den Sommer genießen mit RPA1. Zimmer!

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4: So, schönen Donnerstag, 16:30 haben wir es. Hier ist der rpa1 Nachrichtenüberblick.
5: Ich bin Noah Theiss, hallo. Das Leben in Deutschland ist in diesem Monat noch mal teurer geworden. Die Verbraucherpreise lagen um 2,8% über dem Niveau des Vorjahresmonats nach 2,3% im Juni. Das hat das Statistische Bundesamt heute bekannt gegeben. Hauptgründe für den sprunghaften Anstieg sind demnach das Aus des Tankrabatts und die hohen Ölpreise durch den Iran-Krieg. Die Deutsche Bahn schreibt erstmals seit Jahren wieder schwarze Zahlen. Im ersten Halbjahr stand ein Gewinn von 147 Millionen Euro in den Büchern. Außerdem gab es knapp 2% mehr Fahrten als vor einem Jahr. Bahnchefin Evelyn Paller spricht von einem wichtigen Meilenstein. Sie sei aber erst dann zufrieden, wenn auch die Pünktlichkeit und die Zuverlässigkeit bei der Bahn stimmten. Nach dem Absturz eines Flugobjekts in Polen geht die Regierung in Warschau davon aus, dass es sich um eine russische Rakete handelt. Ministerpräsident Tusk spricht von einem russischen Marschflugkörper, der eine Reichweite bis zu 4000 Kilometern hat. Die mutmaßliche Rakete war während russischer Angriffe auf die Ukraine in den polnischen Luftraum eingedrungen und im Osten Polens abgestürzt. Verletzt wurde dabei aber niemand.
4: Danke Noah, schauen wir in die Region.
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6: Mit Thomas Stüber, guten Tag. Im Fall der getöteten Studentin in Trier sitzen zwei Verdächtige in Untersuchungshaft. Laut Staatsanwaltschaft sollen der 35-jährige Mann und die 25 Jahre alte Frau gemeinsam geplant haben, an die Bankkarte der 29-jährigen Studentin zu kommen. Der Mann soll sie erstochen, die Frau später einen vierstelligen Betrag abgehoben haben. Gegen beide besteht dringender Mord. Verdacht aus Habgier. Ein brennendes Rallye-Auto hat vermutlich einen großen Wald- und Wiesenbrand im Kreis Birkenfeld ausgelöst. Zwischen Reichenbach und Kronweiler stehen aktuell rund 10 Hektar in Flammen. Etwa 200 Einsatzkräfte und ein Löschhubschrauber kämpfen gegen das Feuer. Wegen des dichten Rauchs sollen Anwohnerinnen und Anwohner bitte Fenster und Türen geschlossen halten. Der Brand ist aktuell noch nicht unter Kontrolle. Wir schwitzen heute gemeinsam und die nächsten Tage, ja, da soll's auch bei uns in Rheinland-Pfalz noch nicht so richtig abkühlen. Nach der letzten Hitzewelle mit bis zu 40 Grad sind wir aber jetzt besser auf die hohen Temperaturen vorbereitet. Tipps aus Neustadt an der Weinstraße.
7: Wir haben ja eigentlich den Ball flach gehalten, eigentlich, muss man sagen. Also wir haben uns zurückgezogen dann. Abends dann raus, nachts halt das Fenster aufgelassen dann. Aber ansonsten haben wir das so durchgezogen dann.
8: Eincreme, ich hatte so einen Sonnenbrand und Ventilator.
9: Die Arme immer wieder kühlen, insgesamt Sonne ein bisschen meiden und relaxen und auch ein bisschen genießen, dass Sommer ist.
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4: So, schauen wir noch schnell auf die Straßen. Da haben wir in Blitzer Kaiserslautern in der Forellenstraße Tempo 30 erlaubt. Und in Speyer in der Schifferstatter Straße, da haben wir Tempo 50. Die aktuellen Staus und Gefahrenmeldungen. A3 Frankfurt-Köln zwischen Kelsterbach und Rauenheim, 4 Kilometer Stock und ihr verliert 10 Minuten. Die A5 Karlsruhe Richtung Darmstadt zwischen Karlsruhe-Mitte und Kreuz-Heidelberg, 20 Kilometer stockend. Hier ist es eine Dreiviertelstunde. Die A6 Heilbronn Richtung Mannheim zwischen Schwetzingen und Mannheim-Schwetzingen, 4 Kilometer, hier sind es 20 Minuten. Den längsten Stau haben wir auf der A6 Mannheim Richtung Heilbronn zwischen Kreuz Mannheim und Schwetzingen-Hockenheim, 3 Kilometer, aber ihr steht knapp eine ganze Stunde. Und dann haben wir noch die A6 Mannheim-Kaiserslautern zwischen Frankenthal und Wattenheim. Auch hier ein defekter PKW, 4 Kilometer Stau. So, dann haben wir noch was vom Peter, der hat was gesehen. Was hast du gesehen?
10: Sperrung der Bederstraße 260 von Nassau kommend in Richtung Bad Ems, direkt hinter der scharfen Kurve Dausenauer Grimm, Verkehrsunfall.
4: Danke dir fürs Melden und wenn ihr auch noch was gesehen habt, schickt uns gerne WhatsApp an die 0808 3x die 62.
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0: Seid ihr bereit für eine kleine Abkühlung? Es ist die vorletzte Woche der Sommerferien hier bei uns in Rheinland-Pfalz und pünktlich dazu wurde jetzt das beliebteste Freibad des Landes gekürt und das liegt, Trommelwirbel, in Duttweiler. Das Vergleichsportal testberichte.de hat jetzt die Online-Bewertungen von über 2000 Freibädern ausgewertet und Duttweiler liegt mit 4,8 von 5 Sternen bundesweit auf Platz 27 und bei uns in Rheinland-Pfalz halt auf Platz 1. RPA1-Reporterin Lea Wegerle hat sich nicht lumpen lassen und hat das ausgezeichnete Freibad natürlich direkt mal ausgetestet.
1: Ja, und ich muss sagen, es ist ruhig hier, sehr beschaulich und gemütlich und wahrscheinlich genau das macht's aus, denn das Freibad hier wird mit ganz viel Liebe von Ehrenamtlichen am Laufen gehalten. Vorstand des Fördervereins Steffen Hartung, das ist mal eine Auszeichnung, oder?
2: Ja, ich finde es natürlich wahnsinnig toll und die ganzen Mitarbeiter im Förderverein, die sich so rege engagieren das ganze Jahr, haben damit mal das bekommen, was sie verdient haben, nämlich eine Anerkennung.
1: Ja, absolut. Und die Leute hier vor Ort, die sind sich einig, das Freibad in Duttweiler ist was ganz Besonderes.
3: Weil es total familiär ist, klein und übersichtlich.
4: Hier ist ländlicher und jeder kennt jeden.
5: Wir kommen sogar aus Ludwigshafen am Rhein hierher, weil es einfach hier ja, eine schöne Oase ist, also richtig schön.
6: Mitten im Feld, im Grün, es ist auch nicht laut drumherum. Man hat hier seine Ruhe, aber auch Spaß.
1: Und mein persönliches Highlight?
4: Was in anderen Bädern nicht gibt, dass hier manchmal Alpakas vorbeilaufen oder Pferde oder...
1: Ja, ich würde sagen, ich bleibe jetzt auch ein bisschen hier, zumindest so lange, bis ich einen Alpaka entdecke.
0: Viel Spaß dir, Lea. Und habt ihr das Wasser im Hintergrund gehört? Oh, direkt Planschi-Planschi machen. Also, schaut mal vorbei im Freibad.

0: I Wanna Do bei RPR 1. Schönen Donnerstag wünsche ich euch. So, im Moment ist bei uns auch irgendwie gefühlt jeder Zweite aus dem Haus. Auch der Rocker vom Hocker, der macht nämlich gerade Urlaub. Und was ist denn los? Oh, bist du traurig? Da kommt doch wieder der Rocker. Nicht weinen. Hey, Onkel Rambo Zambo ist doch da.
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2: Ja, meine Damen und Herren, ich verstehe kritische Stimmen unter den Bahnreisenden. Wenn ich heute, was Gott sei Dank selten passiert, die Wagen der zweiten Klasse betreten muss, dann sehe ich doch das Elend. Junge Rucksackträger lungern in den Gängen, weil sie sich dem gesellschaftlichen Kompromiss der Sitzplatzreservierung verweigern. Fahrgäste schlafen am helllichten Tag auf ihren Sitzen ein und haben nicht mal einen Arbeitslaptop am Platz. Ja, die Bahn zeigt viel soziales Engagement. Sie hat sogar ein zeitweilig offenes Bistro eingerichtet, das gegen ein anmaßendes Entgelt trockene Vollkornschnitten und ungekühlte Kaltgetränke austeilt. Also, nehmen Sie am besten 3 Bahnen früher, dann sind Sie pünktlich. Das dokumentiert dann auch Ihre Stempelkarte am Werkstor. In diesem Sinne, ich mach mal so.
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6: Ja.

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3: Und gleich gibt's Musik aus Traben-Trarbach. Und die feiern die aktuelle von OneRepublic, Need Your Love. Der aktuelle Sommerhit von den Jungs. Und ich liebe euch jetzt schon. Liebe Traben-Trarbacher, ihr habt Robbie auf die Playlist gepackt. Gleich gibt's eine Stunde für Rheinland-Pfalz aus Traben-Trarbach. Dranbleiben.
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3: Ja, heute ist es nochmal richtig, richtig heiß. Also nochmal Hochsommer mit knapp 40 Grad. Am Nachmittag gibt es dann so eine Kaltfront, die durchzieht. Das heißt, örtlich gibt es auch Schauer und teils heftige Gewitter. Gemessen haben wir aktuell in Daun in der Vulkaneifel 27 Grad. In Gerolstein sind es 26 Grad. Und in dem Ort der Stunde in Traben-Trarbach an der Mosel 28 Grad. Damit seid ihr die Gewinner dieser Stunde. Und wie sieht es morgen aus? RPA 1 Wetterexperte Dominik Jung.
13: Ja, morgen viel Wärme, teilweise Hitze, vor allem in Rhein-Nahe und Mosel über 30 Grad. Am Nachmittag ein paar kurze Schauer und Gewitter, ganz lokal eng begrenzt. Die große Dürre können die aber nicht beenden.
3: Okay, es bleibt also warm.
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14: Das sind die Themen um 17 Uhr. Die EU erschwert Männern aus der Ukraine den Aufenthalt und Verdi fordert Hitzeaktionsplan für Rheinland-Pfalz.
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14: Ich bin Stefan Keller. Hallo. Fast 4,4 Millionen Menschen aus der Ukraine haben bisher in der EU Schutz gefunden. Doch ukrainischen Männern soll nun die Flucht vor dem Krieg gegen Russland erschwert werden. Das sagte ein Sprecher nach einem entsprechenden Beschluss des Rates der Mitgliedstaaten. Aus Brüssel, Dieter Ebeling.
15: Monatlich werden in der Ukraine bis zu 34.000 meist junge Männer rekrutiert. Und das von Russland angegriffene Land hat ein massives Problem mit mehr als 2 Millionen Fahnenflüchtigen. Die sollen künftig in der EU nicht mehr in den Genuss eines vereinfachten Aufnahmeverfahrens kommen. Dieses Verfahren soll künftig hier nur noch für die gelten, die schon Wehrdienst geleistet haben. Alle anderen Wehrpflichtigen müssten normale Asylanträge stellen. Immerhin, wer schon jetzt in der EU ist, darf auch hier bleiben.
14: Im Fall der getöteten Studentin in Trier hat die Polizei 2 Verdächtige festgenommen. Laut Staatsanwaltschaft sollen ein 35-jähriger Mann und eine 25-jährige Frau geplant haben, an die Bankkarten der 29-Jährigen zu kommen. Der Mann soll die Studentin erstochen, die Frau später einen 4-stelligen Betrag abgehoben haben. Beide sitzen jetzt in U-Haft. Die 29-jährige Studentin war Mitte Juli tot in ihrer Wohnung in Trier gefunden worden. Die Gewerkschaft Verdi fordert einen verbindlichen Hitzeaktionsplan für Rheinland-Pfalz. Die Zahlen seien erschütternd. Laut Robert-Koch-Institut starben bis Mitte Juli landesweit schätzungsweise 1230 Menschen an den Folgen der Hitze. Die Gewerkschaft verlangt mehr Personal und besseren Hitzeschutz in Kliniken, Pflegeheimen und Rettungsdiensten.
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5: Zum Schlabbeflicker-Festival in Pirmasens wird am Wochenende rund um das Gelände genau hingeschaut. Das Ordnungsamt kontrolliert die Park- und Halteverbote, damit Rettungswege und Feuerwehrzufahrten frei bleiben. Am besten also direkt ins Parkhaus oder auf die kostenlosen Plätze am Messegelände. Lea Wegerle, Pirmasens.
14: Und die gute Nachricht kommt aus der Vorderpfalz. Wegen der Hitze wird das Wilhelm-Hack-Museum in Ludwigshafen zur kostenlosen Kälteinsel. Ab 32 Grad können Besucher umsonst ins Museum und in kühlen Räumen die Kunst betrachten. Das gilt erstmal bis Sonntag und richtet sich vor allem an ältere Menschen und Familien. Das waren die RPR1-Nachrichten um 17 Uhr. Mehr Themen aus der Region gibt's wieder um halb.
3: So, schauen wir noch schnell auf die Straßen. Da haben wir im Blitzer in Kaiserslautern Forellenstraße Tempo 30 und in Speyer in der Schifferstatter Straße Tempo 50. Die aktuellen Staus und Gefahrenmeldungen. Die A5 Karlsruhe Richtung Darmstadt zwischen Bruchsal und Kreuz Heidelberg 18 Kilometer. Hier steht ihr knapp eine Stunde. Dann die A5 Darmstadt Richtung Karlsruhe zwischen Dossenheim und Kreuz Waldorf 9 Kilometer stockend. Hier sind's nur 15 Minuten. Dann die A6 Heilbronn Richtung Mannheim zwischen Schwetzingen und Kreuz Mannheim 4 Kilometer. Hier ist es eine halbe Stunde. Rüber auf die A6 Mannheim Richtung Heilbronn zwischen Kreuz Mannheim und Schwetzingen-Hockenheim 5 Kilometer. Auch da steht hier eine Stunde. So, das war's. Habt ihr noch was gesehen? Stau, Blitzer, Unfall? Schickt uns eine WhatsApp an die 0800 8 3x62. Gute Fahrt.
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3: Da sind wir heute unterwegs in Traben-Trarbach. Schon den ganzen Tag lernen wir euch kennen, lernen eure wunderschönen Orte kennen. Und jetzt wird es Zeit für euren musikalischen Geschmack. Was können wir da erwarten? Der erste Musikwunsch kommt.
6: Hi, Mike aus Traben-Trarbach mit
16: Franzi.
6: Wir würden uns gerne wünschen von Lady Gaga, Abracadabra.
3: Los geht's.

0: deine Stunde für Rheinland-Pfalz, heute aus Traben-Trarbach. Und Nanu, wer bist du denn?
1: Mein Name ist Hanne und ich bin auch als Gästebegleiterin hier in Traben-Trarbach unterwegs. Ich liebe meine Heimatstadt, möchte sie vielen Touristen bekannt machen. Und ich bin ein Robbie Williams-Fan. Und wenn man als Gästebegleiter unterwegs ist, was wünscht man sich? Let me entertain you von unserem aller Liebling Robbie Williams.

0: deine Stunde für Rheinland-Pfalz. Heute aus Traben-Trarbach und Need Your Love, die neue von One Republic, darf nicht fehlen. Aber ihr habt auch einen guten Geschmack für Musikgeschichte. Und die Nummer gehört definitiv mit dazu. Was hören wir als nächstes?
1: Ich heiße Margit und wünsche mir von Queen Bohemian Rhapsody. Das ist eine persönliche Erinnerung. Das möchte ich aber für mich behalten.

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11: Schönen Donnerstag, 17:30 haben wir es. Hier ist der RPA1 Nachrichtenüberblick.
12: Ich bin Noah Theis, hallo. Das Leben in Deutschland ist in diesem Monat noch mal teurer geworden. Die Verbraucherpreise lagen um 2,8% über dem Niveau des Vorjahresmonats nach 2,3% im Juni. Das hat das Statistische Bundesamt heute bekannt gegeben. Hauptgründe für den sprunghaften Anstieg sind demnach das Aus des Tankrabatts und die hohen Ölpreise durch den Iran-Krieg. Die Deutsche Bahn schreibt erstmals seit Jahren wieder schwarze Zahlen. Im ersten Halbjahr stand ein Gewinn von 147 Millionen Euro in den Büchern. Außerdem gab es knapp 2% mehr Fahrten als vor einem Jahr. Bahnchefin Evelyn Paller spricht von einem wichtigen Meilenstein. Sie sei aber erst dann zufrieden, wenn auch die Pünktlichkeit und die Zuverlässigkeit bei der Bahn stimmten. Nach dem Absturz eines Flugobjekts in Polen geht die Regierung in Warschau davon aus, dass es sich um eine russische Rakete handelt. Ministerpräsident Tusk spricht von einem russischen Marschflugkörper, der eine Reichweite bis zu 4000 Kilometern hat. Die mutmaßliche Rakete war während russischer Angriffe auf die Ukraine in den polnischen Luftraum eingedrungen und im Osten Polens abgestürzt. Verletzt wurde dabei aber niemand.
11: Danke, Noah. Schauen wir in die Region.
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13: Mit Thomas Stüber, guten Abend. Im Fall der getöteten Studentin in Trier sitzen zwei Verdächtige in Untersuchungshaft. Laut Staatsanwaltschaft sollen der 35-jährige Mann und die 25 Jahre alte Frau gemeinsam geplant haben, an die Bankkarte der 29-Jährigen zu kommen. Der Mann soll sie erstochen, die Frau später einen vierstelligen Betrag abgehoben haben. Gegen beide besteht dringender Mordverdacht aus Habgier. In Rheinland-Pfalz arbeiten immer weniger Menschen in der Industrie. Dafür wächst der öffentliche Dienst. Nach Angaben des Statistischen Landesamts stieg die Zahl der Beschäftigten bei Land, Kommunen und weiteren öffentlichen Arbeitgebern zum 10. Mal in Folge auf mehr als 260.000. Fast jeder Dritte arbeitet im Bildungsbereich, vor allem an Schulen und Hochschulen. Bei Städten und Kreisen liegen viele Stellen im Sozial- und Jugendbereich. Das beliebteste Schwimmbad in Rheinland-Pfalz liegt in Duttweiler bei Neustadt an der Weinstraße. Das Vergleichsportal testberichte.de hat die Online-Bewertungen von über 2000 Freibädern ausgewertet und Duttweiler ist mit 4,8 von 5 Sternen landesweit die Nummer 1. Und das aus gutem Grund. Stimmen aus Duttweiler.
14: Es ist ein Dorfbad. Jeder passt auf jeden auf.
15: Das ist das nächste Schwimmbad bei uns hier.
16: Es ist sehr familiär. Also in den anderen Schwimmbädern hat man es, glaube ich, nicht, dass man über die Wiese läuft und bis man seinen Platz gefunden hat, erstmal 20 Mal Hallo sagt.
17: Ich finde es auch hier nicht langweilig. Das ist sehr schön.
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11: So, schauen wir auf die Straßen. Wir haben einen Blitzer in Speyer in der Schifferstadter Straße, Tempo 50 und in Rockenhausen im Donnersbergkreis in der Luitpoldstraße, hier Tempo 30. Die aktuellen Staus und Gefahrenmeldungen: A3 Frankfurt Richtung Köln zwischen Frankfurt Flughafen und Rauenheim, 7 Kilometer, 10 Minuten steht ihr. Die A5 Darmstadt Richtung Karlsruhe zwischen Dossenheim und Kreuzwaldorf, 12 Kilometer, hier ist es eine halbe Stunde. Und auf der A5 Karlsruhe Richtung Darmstadt zwischen Bruchsal und Dossenheim, 14 Kilometer, hier fast eine ganze Stunde. Habt ihr noch was gesehen? Stau, Blitzer, Unfall? Dann gerne kostenfrei melden. Schickt uns eine WhatsApp an die 0800 8 3x die 62. Euch eine gute Fahrt.
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11: So, die erste Halbzeit ist rum. 6 Songs haben wir gehört und wäre das ein Fußballspiel, dann wäre es 6-0. Ihr habt richtig gut vorgelegt. Und Traben-Trarbach, es geht weiter. Mit welchem Song? Erzählt mal.
18: Hallo, ich bin die Susanne. Ich darf mir heute ein Lied wünschen und ich wünsche mir für ganz Traben-Trarbach heute das Lied Nice to Meet You.

0: Sia und The Greatest. Das ist deine Stunde für Rheinland-Pfalz. Und liebe Traben-Trabacher, ihr seid The Greatest. Was für eine Wahnsinns-Playlist. Auf die nächste Nummer freue ich mich auch, denn dieser Mann ist meiner Meinung nach deutsche Musiklegende. Und ich freue mich, dass wir ihn jetzt auf der Playlist haben. Dürfte von mir aus auch jeden Tag laufen. Was hören wir denn?
1: Ich heiße Heike und wünsche mir Ich lieb dich von Matthias Reim. Da habe ich meinen Mann kennengelernt.
0: Oh, ist das süß. Schön laut aufdrehen.
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0: Jetzt wird's spannend.
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0: Denn wir sind beim VfL Ferienfreizeit in Traben-Trarbach und da ist gerade ordentlich was los. Die haben nämlich eine große Feier und wir schalten zu Gerd und Robin. Was macht ihr gerade Schönes? Wie ist die Stimmung? Ja, die Stimmung ist ja richtig gut bei euch. Was macht ihr heute Schönes?
2: Die Robin erzählt dir, ja, die waren mit den Kindern unterwegs.
3: Genau, wir waren im Eifelpark und heute haben wir unsere 35 Jahre Jubiläumfeier von der Ferienfreizeit des VfL Traben-Trarbach mit ehemaligen Helfern und Freunden.
0: Ach, wie schön. Und da sind heute 80 Kids dabei oder wie viel sind da?
3: Ja, genau, 80 Kids, viele ehemalige und unser 20-köpfiges Betreuerteam.
0: Und die Stimmung ist großartig. Wunderbar, da freue ich mich doch drauf. Wir werden jetzt zusammen den Ort für morgen auslosen. Und ich starte dafür jetzt mal den Zufallsgenerator. Ihr dürft mir dann einen Stopp geben. Das dürfen die Kids geben, das dürft ihr geben, wie ihr wollt. Und dann schauen wir mal, wo es morgen hingeht.
3: Ja, sehr gerne.
1: Stopp. Lemberg in der Südwestpfalz.
0: Es geht nach Lemberg.
3: Herzlichen Glückwunsch.
2: Schönen Gruß nach Lemberg.
0: Wart ihr schon mal da?
3: Nein, da waren wir noch nicht.
0: Also, liebe Lemberger, jetzt müsst ihr ordentlich die Werbetrommel rühren. Erzählt uns eure Geschichten. Erzählt uns, wohin wir kommen sollen, welche Ecken wir uns anschauen müssen und natürlich auch, welche Songs wir hören sollen. Die dürft ihr jetzt schon bestimmen auf rpa1.de und in der rpa1-App. Und Gerd?

0: Und Robin, vielen Dank fürs Mitspielen.
1: Ja, vielen Dank euch.
2: Sehr gerne, Dankeschön.
0: Ja. Ich wünsche euch einen wunderschönen Tag. Bis bald.
1: Danke. Tschüss.
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0: Und jetzt kommt der nächste Hit aus Traben-Trarbach von einem richtig großen kleinen Fan.
4: Hallo, ich bin die Emma. Ich höre ganz viel RPR 1 und ich wünsche mir Asisam von den

0: Jetzt singt sie für die Engel, Bonnie Tyler. Traben Trabach, danke, dass ihr sie mit auf die Playlist gepackt habt. Ihr habt sie nicht vergessen. War eine schöne Stunde mit euch.
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0: Unser Sommerabend mit RPR1. Und die neue von Gentleman mit Michael Patrick Kelly, Wildfire, gibt's gleich. Und wir lassen so ein bisschen die Hüfte kreisen. Mit Aventura, das sind die Songs unseres Lebens, gleich für euch dranbleiben.
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0: Das RPA1-Wetter, wir haben richtigen Hochsommer und das merken wir auch jetzt bei knapp 40 Grad. Es ist richtig warm. Nicht ganz so warm in Kleinich im Hohenzrück, da haben wir 27, aber in Kaiserslautern sind es 29 und in Bad Bergzabern in der Südpfalz sogar 31 Grad. Der RPA1-Wettertrend, morgen bleibt es schwül bei 29 bis 34 Grad. Am Nachmittag gibt es auch sogar einzelne kräftige Gewitter. Samstag dann spürbar frischer, um die 24 bis 30 Grad.
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9: Das sind die Themen um 18 Uhr. Mineralölkonzern verdoppelt seinen Gewinn und die Bundeswehr unterstützt bei einem Waldbrand im Kreis Birkenfeld.
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9: Ich bin Stefan Keller. Hallo. Der Ölkonzern Shell hat seinen Gewinn im zweiten Quartal dieses Jahres mehr als verdoppelt. Shell meldet einen bereinigten Nettogewinn von 9,8 Milliarden Dollar. Noah Theis berichtet.
10: Grund dafür sind vor allem die Öl- und Gaspreise, die durch den Iran-Krieg stark gestiegen sind, aber auch das Raffinerie- und Handelsgeschäft von Shell lief ordentlich. An der Börse kommt das gut an, die Aktie von Shell hat heute um knapp 1% zugelegt. In Deutschland sorgen die hohen Spritpreise unterdessen für einen Anstieg der Inflation. Durch den Wegfall des Tankrabatts liegt sie jetzt bei 2,8%, 0,5% mehr als vergangenen Monat.
9: Der Bundesgerichtshof in Karlsruhe prüft, wann das Weiterleiten privater Chatnachrichten gegen Datenschutzrecht verstößt. Hintergrund ist ein Streit zwischen zwei früheren Freundinnen. Eine leitete WhatsApp-Nachrichten an die Chefin der anderen weiter. Danach folgte die Kündigung. Im Mittelpunkt steht jetzt die Frage, ob hier die sogenannte Haushaltsausnahme der DSGVO greift. Eine Entscheidung wird im September erwartet. Die UEFA droht offenbar mit einem Boykott der nächsten Fußball-Weltmeisterschaften, das berichten mehrere Medien. Hintergrund ist der umstrittene Investorendeal der FIFA. Sollte die FIFA den Deal wirklich durchziehen, wollen sämtliche Mitglieder der UEFA sowohl die WM der Männer 2030 als auch die WM der Frauen im kommenden Sommer boykottieren. Die FIFA hatte vor kurzem angekündigt, einen Teil ihrer kommerziellen Rechte an der WM verkaufen zu wollen, um so eine Milliardensumme einzuspielen. Beim großen Wald- und Wiesenbrand im Kreis Birkenfeld kämpfen inzwischen rund 220 Einsatzkräfte gegen die Flammen. Hubschrauber unterstützen die Löscharbeiten zwischen Reichenbach und Kronweiler. Die Bundeswehr schlägt mit Panzern Schneisen in den Wald, damit sich das Feuer nicht weiter ausbreitet. Im Brandgebiet gibt es Glutnester. Die Bevölkerung soll das Gebiet meiden, Zufahrten freihalten und bei Rauch Türen und Fenster schließen.
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11: Zum Schlabbeflicker-Festival in Pirmasens wird am Wochenende rund um das Gelände genau hingeschaut. Das Ordnungsamt kontrolliert die Park- und Halteverbote, damit Rettungswege und Feuerwehrzufahrten frei bleiben. Am besten also direkt ins Parkhaus oder auf die kostenlosen Plätze am Messegelände. Lea Wegerle, Pirmasens.
9: Und die gute Nachricht kommt aus ganz Rheinland-Pfalz. Kurzentschlossene haben weiterhin gute Chancen auf einen Ausbildungsplatz. Zum Start des neuen Ausbildungsjahres sind in vielen Berufen noch Stellen frei. Das haben die Industrie- und Handelskammern jetzt mitgeteilt. Demnach sind rund 9.200 Verträge schon unterschrieben. Und laut IHK beginnen seit 4 Jahren immer mehr junge Menschen lieber eine Ausbildung als ein Studium. Das waren die RPA1-Nachrichten um 18 Uhr. Mehr Themen aus der Region gibt's wieder um 9:30.
0: So, schauen wir auf die Straßen. Wir haben einen Blitzer in Rockenhausen im Donnersbergkreis in der Luitpoldstraße. Tempo 30 sind erlaubt. Und in Ludwigshafen, Maxdorfer Straße, hier ebenfalls Tempo 30. Die aktuellen Staus und Gefahrenmeldungen: A5 Darmstadt Richtung Karlsruhe zwischen Dossenheim, Kreuzwaldorf. 8 Kilometer Stau, hier steht hier eine halbe Stunde. Dann die A5 Karlsruhe-Darmstadt zwischen Bruchsal und Dossenheim, 14 Kilometer stockend, auch hier eine halbe Stunde. Die A6 Heilbronn-Mannheim zwischen Schwetzingen und Kreuz-Mannheim, Gefahr durch einen defekten PKW. 3 Kilometer Stau aktuell, aber ihr steht nur 10 Minuten. Einen Langstau haben wir auf der A6 Mannheim Richtung Heilbronn zwischen Viernheimer Kreuz und Schwetzingen. 9 Kilometer, hier ist es eine ganze Stunde. Habt ihr noch was gesehen? Dann schickt uns gerne Nachricht hier ins Studio an die 0800 8 3x die 62. Euch eine gute Fahrt.
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0: Schönen Donnerstagabend, kurz nach 6 haben wir es. Ich bin Daniel Kaiser, bei mir im Studio mein Kollege Jens Baumgart.
12: Hallo, guten Abend. Der Tod einer 29-jährigen Studentin in Trier ist offenbar aufgeklärt. Die Polizei hat 2 mutmaßliche Täter festgenommen. Unser Thema gleich um 6:10.

0: Aventura Obsession. Der Sommer hier bei RPR 1. Ihr habt den Tag in Rheinland-Pfalz mit Daniel Kaiser und Jens Baumgart.
1: Guten Abend, hallo.
0: Zwei Messerattacken, zwei junge Opfer. Beide studieren an derselben Uni. Die Taten in Trier vor ein paar Tagen haben die Menschen über die Region hinaus bewegt. Und seit heute wissen wir, es gibt auch im Fall um die getötete 29-jährige Studentin zwei Tatverdächtige. Die Polizei hat eine Frau und einen Mann festgenommen. Jens, was ist denn zu den beiden überhaupt bekannt?
1: Also noch verrät die Staatsanwaltschaft nur sehr, sehr wenig. Die Ermittlungen laufen. Was wir zu den beiden wissen, ist das hier.
2: Die sind am heutigen Morgen in Völklingen im Saarland vorläufig festgenommen worden und ihre Wohnungen sind durchsucht worden. Dabei handelt es sich um einen 35-jährigen Mann aus dem Saarland und eine 25-jährige Frau aus Trier.
1: Peter Fritzen, der leitende Oberstaatsanwalt. Die beiden Verdächtigen und das Opfer kannten sich. Und warum diese brutale Tat? Offenbar aus Habgier. Die beiden wollten an die EC-Karte der Studentin. Deshalb soll der 35-Jährige sie in ihrer Wohnung erstochen haben. Nochmal der Oberstaatsanwalt.
2: Anschließend soll er die Wohnung unter Mitnahme der Bankkarten der Geschädigten verlassen haben. Und einen Tag später soll die 25-Jährige mit der entwendeten EC-Karte an einem Geldautomaten einen vierstelligen Geldbetrag vom Konto des Tatopfers abgehoben haben.
1: Unter anderem damit kamen ihnen die Ermittler auf die Spur. Das ist bis hierhin erstmal alles. Weitere Einzelheiten sollen in den nächsten Tagen bekannt gegeben werden.
0: Zwei Festnahmen im Fall der getöteten Studentin aus Trier. Ein Mann und eine Frau sitzen nun in U-Haft. Das Tatmotiv war offenbar Geld.

1987. Zum ersten Mal moderiert Thomas Gottschalk Wetten, dass und alle fangen an, Wassermelonen zu tragen bei diesem Song deines Lebens. Bill Medley und Jennifer Warnes, The Time of My Life. 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

0: The Time of My Life, der Song unseres Lebens hier bei RPR 1. Das ist der Tag in Rheinland-Pfalz. Schönen guten Abend.
1: Guten Abend.
0: Ist das jetzt der Klimawandel oder einfach wieder so ein heißer Sommer? Oder vielleicht sogar beides? Dass die Flüsse in Rheinland-Pfalz, gerade der Rhein, zu dieser Jahreszeit wenig Wasser führen, weil es wenig regnet, das ist ja auch normal, das gab es ja schon immer.
1: Ja, aber dass wir derart früh mit Niedrigwasser kämpfen, das kennen wir noch nicht so lange. RPR 1 Reporter Olaf Holzbach, und es könnte sogar diese Woche noch neue Rekordtiefstände geben.
2: Jawohl, und zwar am Mittelrhein. Die 25 Zentimeter am Pegel Kaub aus dem Jahr 2018 könnten jetzt am Wochenende unterboten werden. Rekord hin oder her, die Frachtschifffahrt kennt's, weniger laden. Firmen wie die BASF haben sich darauf eingestellt. Gefährlich kann es an ganz anderer Stelle werden.
3: In der Vergangenheit kam es immer mal wieder bei Niedrigwasser zu Funden, noch von Kampfmitteln aus Zeiten des Zweiten Weltkriegs. Wer so im Rheinvorland unterwegs ist, wo er sonst nur mit der Badehose hin kann, und er findet eigenartige Gegenstände, dann sollte man lieber die Finger weglassen.
2: Florian Krekel, Wasserstraßen- und Schifffahrtsamt in Bingen. Spaziergänger, also Vorsicht, und klar ist auch, weniger Wasser, weniger Spaß auf dem Rhein. Kein Schiffskonvoi bei Rhein in Flammen, und auch für Hotelschiffe, heißt es, kann es langsam eng werden.
1: Okay, das heißt, Olaf, Frachter können fahren, Passagierschiffe aber nicht.
2: Ja, ab einem bestimmten Tiefgang ist eben Feierabend. Im Güterverkehr gibt es mittlerweile diese speziellen Niedrigwasserschiffe. Und dann kommt noch was hinzu. Thomas Rau vom Wissenschaftsschiff MS Experimenta.
4: Wenn ein Schiff vorbeifährt, entwickelt sich eine Welle. Unser Schiff wird dann kurz gehoben und senkt sich danach wieder. Und in diesem Senkvorgang kann es eventuell halt dann auf dem Boden aufschlagen. Das Schiff kann beschädigt werden.
2: Weshalb die MS Experimenta heute nicht in Ludwigshafen angelegt hat. Über 1000 Buchungen mussten rückgängig gemacht werden.
1: Das Niedrigwasser im Rhein und seine Folgen. Vielleicht knacken wir am Wochenende den Rekordtiefstand bei Kaub.

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11: Hallo am Donnerstagabend, der Tag in Rheinland-Pfalz bei APR1, es ist 6:30.
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13: Mit Thomas Stüber, guten Abend. Die Gewerkschaft Verdi fordert verbindliche Hitzeaktionspläne für Rheinland-Pfalz und das Saarland. Die Zahlen seien erschütternd. Laut Robert-Koch-Institut starben bis Mitte Juli in Rheinland-Pfalz schätzungsweise 1230 Menschen an den Folgen der Hitze, im Saarland etwa 330. Die Gewerkschaft verlangt mehr Personal und besseren Hitzeschutz in Kliniken, Pflegeheimen und Rettungsdiensten. In Rheinland-Pfalz arbeiten immer weniger Menschen in der Industrie. Dafür wächst der öffentliche Dienst. Nach Angaben des Statistischen Landesamtes arbeitet fast jeder Dritte im Bildungsbereich, vor allem an Schulen und Hochschulen. Bei Städten und Kreisen liegen viele Stellen im Sozial- und Jugendbereich. Bürokratie bremst die geplante Fertigstellung eines Schiffsanlegers in Neuwied aus. Wie die Stadt mitteilt, verzögern vor allem aufwendige Genehmigungsverfahren die Inbetriebnahme des neuen Anlegers für Hotelschiffe. RPR1-Reporter Dirk Köster.
14: Die Landungsbrücke liegt schon seit November vergangenen Jahres montagefertig bereit. Vor dem Einbau waren jedoch Bodenproben und mehrere Gutachten nötig, um den Rhein ausbaggern zu dürfen. Dafür gibt es jetzt zwar grünes Licht, es fehlen aber weitere Genehmigungen. Die Stadt betont, das Projekt weiter zu verfolgen, auch wenn es länger dauert als geplant.
15: So, schauen wir noch auf die Straßen. Wir haben einen Blitzer in Ludwigshafen, Maxdorfer Straße, Tempo 30 sind erlaubt. Und in Frankenthal, in der Wormser Straße, hier Tempo 20. Die aktuellen Staus und Gefahrenmeldungen, da haben wir die A5 Karlsruhe Richtung Darmstadt, zwischen Kronau und Kreuz Heidelberg, 9 Kilometer stockend, ihr verliert eine Viertelstunde. Die A5 Darmstadt-Karlsruhe, zwischen Kreuz Heidelberg, Kreuz Waldorf, ein defekter PKW, auch 10 Kilometer stockend, hier sind es 15 Minuten. Die A6 Mannheim Richtung Heilbronn, zwischen Kreuz Mannheim und Schwetzingen-Hockenheim, defekter PKW, 7 Kilometer Stau. Hier verliert ihr eine ganze Stunde. Das war's soweit. Habt ihr noch was gesehen? Dann schickt uns einfach eine WhatsApp ins Studio an die 0800 83 die 62. Gute Fahrt.
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0: Peter Andre, ja, so wollten wir damals alle aussehen. Hier ist RPA1, der Tag in Rheinland-Pfalz mit Daniel Kaiser und Jens Baumgart.
1: Guten Abend, hallo.
0: Und wir nehmen euch jetzt zum Feierabend mit in das beliebteste Freibad des Landes. Und das ist in Duttweiler, in der Pfalz.
1: Jawohl, das Vergleichsportal testberichte.de hat die Online-Bewertungen von über 2000 Freibädern ausgewertet. Duttweiler liegt mit 4,8 von 5 Sternen bundesweit auf Platz 27. Und bei uns in Rheinland-Pfalz ist das Platz 1. RPA1-Reporterin Lea Wegerle. Was ist denn das Besondere an diesem Freibad?
2: Es ist ruhig hier, sehr beschaulich und gemütlich und wahrscheinlich genau das macht's aus, denn das Freibad hier wird mit ganz viel Liebe von Ehrenamtlichen am Laufen gehalten. Vorstand des Fördervereins Steffen Hartung, das ist mal eine Auszeichnung, oder?
3: Ja, ich finde es natürlich wahnsinnig toll und die ganzen Mitarbeiter im Förderverein, die sich so rege engagieren das ganze Jahr, haben damit mal das bekommen, was sie verdient haben, nämlich eine Anerkennung.
2: Ja, absolut. Und die Leute hier vor Ort, die sind sich einig, das Freibad in Duttweiler ist was ganz Besonderes.
4: Weil es total familiär ist, klein und übersichtlich.
5: Hier ist ländlicher und jeder kennt jeden.
6: Wir kommen sogar aus Ludwigshafen am Rhein hierher, weil es einfach hier ja, eine schöne Oase ist, also richtig schön.
7: Mitten im Feld, im Grün, es ist auch nicht laut drumherum. Man hat hier seine Ruhe, aber auch Spaß.
2: Und mein persönliches Highlight?
5: Was in anderen Bädern nicht gibt, dass hier manchmal Alpakas vorbeilaufen oder Pferde oder...
2: Ja, ich würde sagen, ich bleibe jetzt auch ein bisschen hier, zumindest so lange, bis ich einen Alpaka entdecke.
1: Na dann, viel Spaß, Lea. Das Freibad Duttweiler, das beliebteste in Rheinland-Pfalz laut testberichte.de.

0: Ganz neu bei RPR 1, Christe Sarandi mit Good Old Days. Hier ist RPR 1, der Tag in Rheinland-Pfalz. Tja, turbulentes Wetter heute. Erst große Hitze, dann zum Teil Unwetter, Schauer und Sturm, Jens.
1: Ja, und die Frage, wie geht's am Wochenende weiter? Bleibt es turbulent? Wird es ein bisschen kühler vielleicht? RPR 1 Wetterexperte Dominik Jung. Es gibt ja viele Veranstaltungen in Rheinland-Pfalz, auch viele Festivals, Open Airs. Worauf müssen wir uns da einstellen?
2: Naja, insgesamt bleibt es sommerlich bis hochsommerlich warm und heiß. Die Temperaturen teilweise über 30 Grad, vor allen Dingen so entlang des Rheins, an der Mosel, an der Nahe, da bleibt es einfach nur bei der Hitze. Ja, und viele warten ja auf Schauer, Gewitter, auf flächendeckenden Landregen vor allen Dingen, aber letzteres ist nicht in Sicht. Vielleicht mal morgen hier und da ein paar ganz kurze Schauer oder Gewitter, aber ansonsten passiert da im Grunde bis zum Sonntagabend fast gar nichts. Ich habe mir mal die Regensummenkarte angeschaut. Wir reden da lokal von 1 bis 3 Liter Regen pro Quadratmeter. Das reicht nicht aus, um die Dürre zu beenden.
1: Ja, das heißt auch, die Waldbrandgefahr bleibt uns leider erstmal erhalten. Dankeschön, Dominik.

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3: Und gleich gibt's einen neuen Song aus dem Album von Gracie Abrams. Good Reason hören wir gleich. Und ich habe für euch noch einen schönen Klassiker von Rag & Bone Man. Der geht unter die Haut. Im besten Musikmix für Rheinland-Pfalz. Gleich dranbleiben.
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3: Das RPR1-Wetter, ein heißer Tag geht zu Ende. Es hat ordentlich abgekühlt und zwar in Dierdorf im Westerwald nur noch 25 Grad. In Landau haben wir 31 und in Zell an der Mosel 28 Grad. Der RPR1-Wetter-Trend, morgen bleibt schwül bei 29 bis 34 Grad. Samstag dann wieder ein bisschen frischer, 24 bis 30.
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6: Ich bin Stefan Keller. Hallo. Die UEFA droht der FIFA mit einem Boykott der nächsten Fußball-Weltmeisterschaften. Hintergrund ist der umstrittene Investorendeal der FIFA. Noah Theiss mit Einzelheiten.
7: Sollte die FIFA den Deal wirklich durchziehen, wollen sämtliche Mitglieder der UEFA sowohl die WM der Männer 2030 als auch die der Frauen nächstes Jahr in Brasilien boykottieren. Das hat die UEFA nach einer Dringlichkeitssitzung heute angekündigt. Man lehne den Plan der FIFA, Rechte an den Weltmeisterschaften auf private Investoren zu übertragen, einstimmig ab. Die FIFA gerät damit ordentlich unter Druck. Ohne die Europäer und damit Weltmeister wie Spanien, England, Frankreich und Deutschland würde die WM einen großen Teil ihres sportlichen Werts verlieren.
6: Der Ölkonzern Shell hat seinen Gewinn im zweiten Quartal dieses Jahres mehr als verdoppelt. Shell meldet einen bereinigten Nettogewinn von 9,8 Milliarden Dollar. Grund dafür sind vor allem die Öl- und Gaspreise, die durch den Iran-Krieg stark gestiegen sind. Aber auch das Raffinerie- und Handelsgeschäft von Shell lief ordentlich. In Deutschland sorgen die hohen Spritpreise unterdessen für einen Anstieg der Inflation. Durch den Wegfall des Tankrabatts liegt sie jetzt bei 2,8%, 0,5 Prozentpunkte mehr als im vergangenen Monat.
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6: In Rheinland-Pfalz arbeiten immer weniger Menschen in der Industrie. Dafür wächst der öffentliche Dienst. Nach Angaben des Statistischen Landesamts stieg die Zahl der Beschäftigten bei Land, Kommunen und weiteren öffentlichen Arbeitgebern zum 10. Mal in Folge auf mehr als 260.000. Fast jeder Dritte arbeitet im Bildungsbereich, vor allem an Schulen und Hochschulen. Bei Städten und Kreisen liegen viele Stellen im Sozial- und Jugendbereich.
8: Ausgerechnet im Landesamt für Katastrophenschutz sollen katastrophale Zustände herrschen. Die Landtagsfraktion der Grünen will die Berichte aus Koblenz in der nächsten Sitzung des Innenausschusses besprechen. Die interne Stimmung in der neuen Behörde sei schlecht, heißt es. Viele jüngere Mitarbeiter kündigten. Gegen den Amtschef wird sogar ermittelt wegen des Verdachts auf Untreue. Die Behörde war Anfang letzten Jahres an den Start gegangen, unter anderem mit einem rund um die Uhr besetzten Lagezentrum. Wolfsbach aus Koblenz.
6: Das waren die RPA1-Nachrichten um 19 Uhr.
3: So, schauen wir noch auf die Straßen. Einen Blitzer haben wir in Ludwigshafen, in der Maxdorfer Straße Tempo 30 und in Frankenthal in der Wormser Straße Tempo 20. Die aktuellen Staus und Gefahrenmeldungen: A5 Karlsruhe-Heidelberg zwischen Kronau und Heidelberg eine Unfallaufnahme, 9 Kilometer Stau, hier steht 20 Minuten. Die A5 Darmstadt-Karlsruhe zwischen Dossenheim-Kreuzwaldorf, auch ein defekter PKW, 8 Kilometer stockend, hier sind es 15 Minuten. Rüber auf die A6 Mannheim Richtung Heilbronn zwischen Kreuz Mannheim und Schwetzingen, defekter defekter Pkw, 5 Kilometer Stau, hier steht ihr eine Stunde. Dann die 61 Speyer-Koblenz zwischen Kreuz-Mutterstadt, Kreuz-Frankenthal, 3 Kilometer stockend. Und dann haben wir noch die 63 Mainz-Kaiserslautern zwischen Kreuz-Mainz-Süd und Marienborn, 2 Kilometer. Habt ihr noch was gesehen? Schickt uns gerne WhatsApp ins Studio an die 0800 8 3x die 62.
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3: Am Donnerstagabend. Ich bin Daniel. Schön, dass ihr da seid. Wie verbringt ihr diesen Donnerstagabend? Geht ihr vielleicht ins Kino? Heute kommen ja neue Filme raus. Oder bleibt ihr zu Hause und macht euch einen ganz gemütlichen, vielleicht im Garten, auf der Terrasse? Schreibt mir mal 0800 8 3x die 62. Für euch gibt's jetzt Kygo.

Post Malone und Chemical. Ja, manchmal sagt man ja, zwischen uns beiden stimmt die Chemie. Und manchmal merkt man auch, irgendwie ist es nicht mehr das Richtige. Gracie Abrams hat ein neues Album rausgebracht mit dem Titel Daughter from Hell. Das hören wir schon die ganze Woche, ist wirklich sehr, sehr gut geworden. Und die Nummer, die ich euch heute vorspiele, heißt Good Reason. Und es geht genau um diesen Zustand. Man ist in einer Beziehung und die Beziehung geht auch so langsam zu Ende, aber es gibt eigentlich keinen Grund. Sie sagt einfach, ich spüre, ich muss gehen, aber ich habe eigentlich keinen Grund, denn ich werde gut behandelt, aber ich fühle irgendwie, dass es nicht das Richtige für mich ist. Also sehr, sehr tiefgründig. Sie zeigt eine Seite, die wir so von ihr noch gar nicht kennen. Gracie Abrams, das Album der Woche Daughter from Hell und jetzt für euch die Auskopplung Good Reason hier für euch bei RPR 1.

0: So, es ist 7:30. Wir schauen auf die Straßen. Einen Blitzer haben wir in Ludwigshafen in der Maxdorfer Straße. Tempo 30 sind hier erlaubt. Und in Frankenthal in der Wormser Straße, da Tempo 20. Die aktuellen Staus und Gefahrenmeldungen. Wir haben die A5 Darmstadt Richtung Heidelberg zwischen Bensheim und Rastplatz Fuchsbuckel. 2 Kilometer Stau, ihr verliert 10 Minuten. Die A5 Karlsruhe Richtung Heidelberg zwischen Kronau und Heidelberg-Schwetzingen. Eine Unfallaufnahme, 9 Kilometer, hier steht ihr 15 Minuten. Und auf der A5 Darmstadt-Karlsruhe, und zwar zwischen Kreuz Heidelberg, Kreuz Waldorf, 7 Kilometer stockend, auch hier 15 Minuten. Dann haben wir die A6 Mannheim-Heilbronn zwischen Kreuz Mannheim und Schwetzingen, 5 Kilometer, hier steht ihr eine ganze Stunde. Habt ihr noch was gesehen? Stau, Blitzer, Unfall, schickt uns gerne WhatsApp an die 0800 8 3 mal die 62.
1: Ja.

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1: So, heute waren wir in Traben-Trarbach. Das hat richtig viel Spaß gemacht an diesem heißen Tag. Und ihr habt uns so herzlich willkommen geheißen. Ihr habt uns tolle Orte gezeigt. Ihr habt uns eure Geschichten erzählt. Und zum Schluss natürlich waren wir sogar bei der VfL-Ferienfreizeit in Traben-Trarbach. Da ist nämlich heute eine große Feier gewesen. Und wir haben das Zepter an den nächsten Ort weitergegeben. Wir hören mal rein.
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2: Ja, vielen Dank euch.
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1: Ja. Ich wünsche euch einen wunderschönen Tag. Bis bald.
2: Danke.
1: Also morgen früh geht's nach Lemberg. 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
2: Und gleich für euch. Die ganz neue von Ray Dalton, Got That High. Wir drehen ordentlich auf und die Atomic Kitten kommen zu uns. Lass mal langsam den Donnerstag ausklingen. Mit Eternal Flame dranbleiben. Das RPR 1 Wetter, ein heißer Tag geht zu Ende und es ist nicht mehr ganz so warm. In Leutesdorf aber immer noch angenehme 27 Grad, in Pirmasens 29 und in Darsburg in der Eifel 26 Grad. Der RPR 1 Wetter trennt, morgen bleibt es schwül bei 29 bis 34 Grad, am Nachmittag einzelne Gewitter möglich, Samstag dann 24 bis 30.
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4: Ich bin David Riemer. Die Europäische Fußballunion UEFA droht der FIFA geschlossen mit einem Boykott der Weltmeisterschaften. Sollte der Weltverband seinen angekündigten Investorendeal umsetzen, werde keine UEFA-Nationalmannschaft mehr an FIFA-Wettbewerben teilnehmen, so der Verband nach einem Dringlichkeitstreffen. Die FIFA will mit dem Verkauf eines Teils ihrer kommerziellen Rechte Milliarden einnehmen. Auch der DFB stellt sich klar gegen die Pläne. Nach der Entschärfung des CDU-internen Konflikts um die Kabinettsumbildung droht Kanzler Merz neuer Ärger. Die drei Ostministerpräsidenten von Sachsen, Sachsen-Anhalt und Thüringen stellen sich gegen eine Abschaffung der abschlagsfreien Rente nach 45 Beitragsjahren und damit gegen einen wichtigen Baustein der geplanten Reform der Alterssicherung.
5: Wer 45 Jahre gearbeitet hat, hat genug eingezahlt, finden die drei CDU-Ministerpräsidenten Vogt, Schulze und Kretschmer. Und sie provozieren mit ihrer Forderung einen neuen Konflikt mit Kanzler Merz. Sie wollen, dass bei den Reformen auch die Lebensrealität der Menschen in Ostdeutschland mitgedacht wird. In den drei Ländern ist die gesetzliche Rente für die meisten die einzige Säule der Alterssicherung. Nur wenige sorgen mit Betriebsrenten oder privat vor. Die drei Ostländerchefs stehen auch unter Druck, weil die CDU in Umfragen hinter der AfD steht, vor allem in Sachsen-Anhalt, wo bald gewählt wird. Ursula Winkler, Nachrichtenredaktion.
4: In Südeuropa kämpfen Feuerwehrkräfte weiter gegen sich ausbreitende Waldbrände, die von Trockenheit und Wind angefacht werden. Dazu kommt große Hitze. Während sich die Lage an Frankreichs Atlantikküste und in der Region um Spaniens Hauptstadt Madrid deutlich entspannt hat, rückten Einsatzkräfte in der Türkei und auf Kreta zu neuen Bränden aus.
6: Dichte Rauchschwaden der Waldbrände auf Kreta und in der Türkei ziehen kilometerweit über das Mittelmeer. Auf Kreta mussten mehr als 8000 Urlauber ihre Hotels und Ferienunterkünfte verlassen und in Sicherheit gebracht werden. Orkanartige Winde machen den Einsatz der Feuerwehr zum Kampf gegen die Naturgewalten. Erst zum Wochenende soll der Wind nachlassen. Aus Athen, Takis Zafos.
4: Nach dem Auslaufen des Tankrabatts hat sich das Leben in Deutschland sprunghaft verteuert. Die Verbraucherpreise lagen im Juli nach vorläufigen Zahlen des Statistischen Bundesamts 2,8% über dem Niveau des Vorjahresmonats. Ökonomen erwarten, dass die Inflation in den kommenden Monaten noch weiter steigen könnte.
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3: Ich bin David Riemer. Nach dem CDU-internen Streit um die Kabinettsumbildung droht Kanzler Merz neuer Ärger. Die Ministerpräsidenten von Sachsen, Sachsen-Anhalt und Thüringen lehnen die geplante Abschaffung der Rente nach 45 Beitragsjahren ab. Damit stellen sie sich gegen einen wichtigen Teil der geplanten Rentenreform der Bundesregierung. In Südeuropa kämpfen Einsatzkräfte weiter gegen sich ausbreitende Waldbrände, die von Trockenheit und Wind angefacht werden. Dazu kommt große Hitze. Inzwischen muss die Feuerwehr auch in der Türkei und auf Kreta neue Brände löschen. An Frankreichs Atlantikküste hat sich die Lage deutlich entspannt.
4: Aufatmen in Westfrankreich. Die Einsatzkräfte halten den riesigen Waldbrand bei Bordeaux weiter in Schach. Die Temperaturen gehen runter. Zehntausende Menschen, die ihr Zuhause vorsichtshalber verlassen mussten, können nun wieder heimkehren. Doch nicht überall wendet sich die Lage zum Guten. Auch an etlichen anderen Orten in Frankreich sind Waldbrände ausgebrochen. Noch deutlich weiter südlich von Bordeaux, in Brignoles etwa, haben auch Superstar George Clooney und seine Familie ihr Haus aus Sicherheitsgründen geräumt. Aus Bordeaux, Rache Sommer.
3: Fast 4,5 Millionen Menschen aus der Ukraine haben bisher in der EU Schutz gefunden. Doch ukrainischen Männern soll nun die Flucht vor dem Krieg gegen Russland erschwert werden. Wehrfähige Ukrainer profitieren in Deutschland und anderen EU-Staaten künftig nicht mehr von vereinfachten Aufnahmeregeln.
5: Monatlich werden in der Ukraine bis zu 34.000 meist junge Männer rekrutiert. Und das von Russland angegriffene Land hat ein massives Problem mit mehr als 2 Millionen Fahnenflüchtigen. Die sollen künftig in der EU nicht mehr in den Genuss eines vereinfachten Aufnahmeverfahrens kommen. Dieses Verfahren soll künftig hier nur noch für die gelten, die schon Wehrdienst geleistet haben. Alle anderen Wehrpflichtigen müssten normale Asylanträge stellen. Immerhin, wer schon jetzt in der EU ist, darf auch hier bleiben. Aus Brüssel, Dieter Ebeling.
3: Mit so viel Gegenwehr hat FIFA-Boss Infantino nicht gerechnet. Die Europäische Fußballunion UEFA droht der FIFA geschlossen mit einem Boykott der Weltmeisterschaften. Sollte der Weltverband seinen angekündigten Investorendeal umsetzen, werde keine UEFA-Nationalmannschaft mehr an FIFA-Wettbewerben teilnehmen. Die FIFA will mit dem Verkauf eines Teils ihrer kommerziellen Rechte zusätzliche Milliarden einnehmen.
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2: Ja.

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3: Ich bin Uli Reitinger. Die Europäische Fußballunion UEFA droht dem Weltverband FIFA geschlossen mit einem WM-Boykott, falls die FIFA den angekündigten Investorendeal durchzieht. Solange die Pläne weiter bestünden, werde keine europäische Nationalmannschaft an FIFA-Wettbewerben teilnehmen, erklärte der Verband nach einer Dringlichkeitssitzung.
4: Klare Ansage von der UEFA, eindeutiger geht's nicht, dadurch gerät FIFA-Boss Infantino gewaltig unter Druck. Denn eine Fußball-WM ohne Spanien, Frankreich, England oder auch Deutschland zum Beispiel eigentlich nicht vorstellbar. Die 55 Mitgliedsverbände, also auch der DFB, lehnen den Verkauf von Beteiligungsrechten an Weltmeisterschaften an private Investoren einstimmig ab. Die Drohung betrifft neben der Männer-WM 2030 auch die Frauen-WM im kommenden Sommer in Brasilien. David Riemer, Sportredaktion.
3: Nach der Entschärfung des CDU-internen Konflikts um die Kabinettsumbildung droht Bundeskanzler Merz neuer Ärger. Die drei Ostministerpräsidenten von Sachsen, Sachsen-Anhalt und Thüringen stellen sich gegen eine Abschaffung der abschlagsfreien Rente ab 45 Beitragsjahren und damit gegen einen wichtigen Baustein der geplanten Reform der Alterssicherung.
5: Wer 45 Jahre gearbeitet hat, hat genug eingezahlt, finden die drei CDU-Ministerpräsidenten Vogt, Schulze und Kretschmer. Und sie provozieren mit ihrer Forderung einen neuen Konflikt mit Kanzler Merz. Sie wollen, dass bei den Reformen auch die Lebensrealität der Menschen in Ostdeutschland mitgedacht wird. In den drei Ländern ist die gesetzliche Rente für die meisten die einzige Säule der Alterssicherung. Die drei Ostländerchefs stehen auch unter Druck, weil die CDU in Umfragen hinter der AfD steht, vor allem in Sachsen-Anhalt. Ursula Winkler, Nachrichtenredaktion.
3: Die Waldbrände im Süden der griechischen Insel Kreta wüten weiter. Nahe der Ortschaft Preveli ist ein neues Feuer ausgebrochen. Wegen der starken Rauchentwicklung brachte die Küstenwache rund 50 Menschen in Sicherheit. Eine Entspannung der Wetterlage wird erst ab morgen Abend erwartet. Die 40-Grad-Marke ist heute gleich an mehreren Orten in Deutschland geknackt worden. Den höchsten vorläufigen Wert meldete der Deutsche Wetterdienst mit 40,5 Grad aus Bernburg an der Saale in Sachsen-Anhalt. Dahinter folgten 40,4 Grad in Kitzingen in Bayern und 40,2 Grad im baden-württembergischen Ohlsbach. In den drei Bundesländern wurde ein neuer Hitzerekord für den Juli aufgestellt. Der bundesweite All-Time-Hitzerekord wurde allerdings nicht geknackt. Er liegt bei 41,8 Grad, gemessen in Möckern-Drewitz in Sachsen-Anhalt.
6: Es ist Donnerstagabend, hier ist der Rocker-Treff auf RPR1, der härtesten Sendung Deutschlands, mit mir, dem Rocker vom Mocker, und natürlich mit
7: Dr. Rock. Hallo zusammen.
6: Genau, und wir haben uns gedacht, dass ihr jetzt in der Urlaubszeit sicherlich nicht so lange auf unsere Stimme verzichten wollt, und deshalb hört ihr hier und heute eine frühere Sendung. Keep on rocking.
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6: Es ist Donnerstagabend, es ist kurz nach 22 Uhr. Hier ist der Rocker-Treff auf RPR1, der härteste Sendung Deutschlands, mit mir, dem Rocker vom Hocker. Und natürlich mit Dr. Rock.
7: Ja, hallo.
6: Und unsere fantastischen Gäste. Ich freue mich wirklich sehr, dass Sie da sind. Die Gründer und Erfinder des Rock-Hard-Magazins, Uwe Lersch und Holger Strattmann. Gute.
8: Gute.
6: Gute. Uwe, du sag mal gute Sache.
8: Ich hab doch Gute gesagt.
6: Holger hat den Gute gesagt. Ja, also es geht doch. Und wir haben gerade, wenn die Jungs schon da sind, das sind ja alte Klassik-Metaller, die haben ja den Metal quasi von Anfang an mit begleitet. Machen wir, spielen wir auch alte Nummern. Hier ist gleich Sachsen mit Talking About My Wheels of Steel. Aber vorher ist, hey Diddy, if you want blood, you've

0: Ja, und der Ur und der Jär ist heute Abend auch da, und zwar Holger Stratmann und Uwe Lersch, die Gründer des Rockhard-Magazins. Uwe war ja schon im Juni bei uns, damals mit Amplify Your Life, mit dem Buch, was ihr geschrieben habt, und da hat er ja damals erzählt, dass er ein Mitbegründer des Rockhard ist, und da haben gesagt, Mensch, da müssen wir unbedingt mal drüber sprechen. Und er hat natürlich jetzt seinen alten Freund, Kollegen Holger Stratmann mitbekommen. Mein lieber Holger, erzähl mal den Menschen da draußen, wer bist du, wo kommst du her, wie bist du das geworden, was du heute bist?
1: Oh, dafür ist die Sendung nicht lang genug.
0: Aber okay, dann fasse dich kurz.
1: Ich versuch's kurz, ja.
0: Aus Dortmund. Fangen wir mal da an.
1: Genau, ich bin in Dortmund geboren, hab dann irgendwann Uwe kennengelernt über einen gemeinsamen Freund. Und wir haben uns schon...
2: Eigentlich kannten wir uns ja schon vorher. Wir haben in der Grundschule schon zusammengesessen.
1: Genau, da haben wir eine...
2: Wo noch kein Metal gehört.
0: Okay.
1: Da haben wir ein Jahr tatsächlich zusammengesessen, das stimmt.
2: Eingesessen.
1: Ja, also Rockhard ist wirklich auf dem Schulhof entstanden, und diese Begegnung hat tatsächlich mein Leben verändert, das kann man wohl so sagen.
0: Und wer kam denn auf die Idee zu sagen, wir machen jetzt ein eigenes Metal-Magazin? Ich meine, das war ja, wann kam die erste raus? 83?
1: 1983, ja.
0: Ihr habt ja auch das Original mit dabei, das ist ja sensationell. Das heißt, ihr habt ja noch mit der Schreibmaschine die Texte getippt und dann fotokopiert.
1: Ja, da sind so ein paar Burschen auch aus Lampertheim, nicht ganz unschuldig dran. Vielleicht sollte Uwe das erzählen.
2: Ja, wir hatten damals mehrere Brieffreunde in Deutschland, mit denen wir Kassetten getauscht haben. Illegale Live-Tapes, was hat man halt damals so gemacht? Ja. Auch Demos von anderen Bands. Und unsere Freunde hier aus der Gegend, aus Lampertheim, haben auch aus Jux und Dollerei ein eigenes Fanzine gestartet, das Shock Power, und haben uns das geschickt. Ich war zu der Zeit mit meinen Eltern brav im Urlaub, hab das Paket bekommen. Holger hat es parallel von seinem anderen Brieffreund bekommen. Und dann habe ich ihn angerufen aus der Telefonzelle von einem Hotel, wo wir waren, im Kurhotel in Bad Wiessee, weil meine Eltern eine Kur gemacht haben.
0: Alter, du hast schon was erzählt von der Post und von Telefonzelle. Ja, ich glaube, alle Jugendliche unter 40 sind raus. Genau. Die wissen überhaupt nicht, was du sprichst.
2: Genau. Und dann hab ich Holger angerufen und gesagt, pass mal auf, hast du auch das Heft bekommen? Ja, habe ich auch bekommen. Ich dachte, wir machen das jetzt auch. Und das war im Grunde genommen die Uridee im Sommer 83. Wir machen jetzt ein eigenes Magazin. Und dann aus dem Urlaub zurück ging es auch eigentlich gleich schon los in die Umsetzung. Die ersten Plattenkritiken geschrieben, Konzertkritiken ohne Sinn und Verstand.
3: Ihr habt einfach Platten genommen, die ihr halt da rumliegen hattet, die ihr aktuell und neu oder auch alte Sachen einfach mal dann.
2: Nee, wir haben das ganze Taschengeld für Schallplatten ausgegeben.
1: Also damit das mal klar ist, ich bin da einfach nur so reingeraten.
0: Geil, ich kann dafür gar nichts.
1: Das war Uwes Idee, ich bin vollkommen unschuldig, hab das aber dann dummerweise weitergemacht. Und zu dem gemacht, was heute ist, ja.
0: Okay, hast du noch eine Berufsausbildung nebenher gemacht?
1: Nein, oder? Gar nicht. Und mittlerweile ist mein Lebensziel, irgendwann den Löffel abzugeben, ohne jemals eine Ausbildung, Job oder irgendwas gemacht zu haben.
0: Gut, Schmitzhaare, bist du auf dem Weg dahin. Also,
1: ja, da ist jetzt, ich stehe nicht schlecht.
0: Also das heißt, du hast tatsächlich dieses Rockhard-Magazin angefangen und konntest dann davon leben.
1: Wie ich schon gesagt habe, ich habe mit der ersten Ausgabe 100 Mark verdient. Das war sensationell. Das war ja noch zu meiner Schulzeit, muss man noch dazu
0: sagen. Okay, das war viel Geld damals, ja.
1: Dann habe ich mich um die Bundeswehr herumgeschlichen und habe 10 Jahre Katastrophenschutz gemacht. Das wäre nämlich gefährlich geworden, dann hätte es das Rocker auch nicht mehr gegeben. Und Uwe ist dann zwischenzeitlich ausgestiegen, das war natürlich nochmal ein ganz harter Einschnitt. Und da ich aber nichts anderes hatte, habe ich dann alles auf eine Karte gesetzt. Daran ist auch die gute Alexandra Dorry nicht ganz unschuldig.
0: Cool. Das heißt, du hast nie was anderes gemacht außer Rockhard?
1: Absolut.
0: Der Uwe hat dich vollgelabert aus der Telefonzelle, aus dem Urlaub, und du lebst seitdem da davon?
1: Ja.
0: Okay, warum bist du raus, Uwe?
2: Holger hat ein bisschen unterschlagen. Wir haben ja beide angefangen, BWL zu studieren. Aber bei Holger und mir hat das nicht so richtig gefruchtet. Wir waren ja wirklich schon viel unterwegs, haben Bands getroffen, Plattenkritiken geschrieben, waren unterwegs auf Festivals, auch schon im Ausland. Und irgendwie zog sich das Ganze zu lange hin. Ich habe dann aber trotzdem irgendwie den Schluss gefasst, ich will das jetzt durchziehen. Holger hatte nicht so große Lust. Und dann gab es 87 irgendwie so einen Break, für mich zumindest mal musikalisch, dass die Bands ein bisschen härter und aggressiver wurden. Und ich wollte ja lieber die Rockballaden hören, Kuschelrock und so, was ich dann später auch gemacht habe. Und hat gesagt, komm, mach du das weiter. Damals hatten wir, glaube ich, eine Auflage so von 1.000, 1.500 Heften nur in Plattenläden verkauft. Und ich bin einfach über die Jahre so stolz, was Holger aus dieser Idee gemacht hat. Ich finde es ganz toll, weil das, was er sagte, ohne diese Begegnung am Schulhof würde ich heute hier auch nicht sitzen und hätte wahrscheinlich keine Karriere in der Musikbranche so gemacht, was mir dann ja in vor allem in den 90er ganz gut gelungen ist. Und deswegen ist das Rockhard für mich auch bis heute noch ein wichtiger Bestandteil meiner gesamten musikalischen Laufbahn. Und ich freue mich, dass wir einfach die Freundschaft über so viele Jahre gehalten haben. Wir hatten schon einen lustigen Abend hier beim Eichbauen und trinken noch mit euch ein schönes, gutes Dortmunder Bier hier.
0: So machen wir das.

0: Ride the Lightning, das haben die zwei Jungs auch gemacht, unsere Gäste, der Olga Schrappmann und der Uwe Lersch, der gerade erzählt hat, der Uwe, dass er irgendwann raus ist, weil er doch lieber Kuschelrock-CDs machen wollte. Okay, kann man machen, klug, Uwe kann man machen, aber Holger ist dabei geblieben. Er hat dann aufgehört, hast du es dann alleine gemacht?
1: Ich habe sogar noch nicht mal weiter studiert. Das klang gerade so, als wenn wir so ein Start-up gewesen wären von 1983. Das stimmt natürlich überhaupt gar nicht. Ich war dann halt noch versichert und konnte meiner Mutter was vorweisen. Aber ja, da habe ich nur Rockhard gemacht.
0: Okay, weil also das heißt, ihr habt tatsächlich noch mit der Schreibmaschine die Texte eingetippt. Also weil ich habe das ja gesehen, das Heftchen, das ist ja sensationell. Und dann fotokopiert, geheftet und verkauft.
1: Tatsächlich hing unser Erfolg an der Erfindung der Computerschreibmaschine. Das war eine ganz kurze Zeit, bevor Computer wirklich in die Haushalte kamen. Das war eine Schreibmaschine, die konnte so 2.000, 3.000, 4.000 Zeichen speichern. Die konnte man als Blocksatz ausdrucken und die konnte man zu Fahnen kleben und diese Fahnen wurden umkopiert und so weiter und so fort. Der Unterschied zu anderen Magazinen war eben, dass es fast sah aus wie eine Tageszeitung aussah.
0: Okay.
1: Und das wiederum hat dazu geführt, dass wir in professionellen Vertrieb 1989 gekommen sind. Ohne diese Computerschreibmaschine hätte das nicht geklappt.
0: Okay. Hast du sowas mal gehört, Dr. Rock?
2: Ja, ich glaube, ich kannte die. Die hatten da so ein ganz kleines Display auch, glaube ich, so zweimal 20 Zeichen oder sowas. Und da konnte man sich die Texte auch nochmal angucken und vielleicht sogar Rechtschreibfehler korrigieren.
1: Genau, bisschen, das waren so zwei, drei, vier Jahre, bevor die ersten Personal Computer so bezahlbar waren.
0: Okay.
1: Und dann ist man, hat man das in den Computer eingetippt und dann ist man zu, wie ist das, so einem Satzstudio gegangen.
0: Okay, und warum hieß es Rockhard? Da gibt es ja auch einige Diskussionen. Ist das tatsächlich ein Song von Tank oder was war das? Nee, war das Tank oder Rods? The Rods?
1: Nicht Rods, sondern von Raven gibt es auch einen Song, der Rockhard heißt. Die Geschichte dahinter ist eigentlich, dass ich nichts machen wollte mit Heavy oder Metal. Nicht, weil mir die Musik nicht gefiel, das war die Musik der Stunde. Ich hab sie geliebt und lieb sie heute noch. Nur ich wollte mir die Tür immer offen halten zum Hardrock. Ich bin ein ganz großer Hardrock-Fan. Ich habe mit Status Quo angefangen, mit Thin Lizzy, Scorpions und so weiter und so fort. Und ich habe nicht eingesehen, warum diese neue Welle jetzt die meine alten Helden wieder, dass sie nicht mehr gut sind oder so. Ne?
2: Also hättest du auch Kuschelrock-Hard heißen können, das Ganze?
1: Nein.
0: Da wäre der Uwe dabei geblieben.
2: Das gab's ja damals auch nicht.
0: Kuschelrockhard.
1: Nein, das jetzt nicht. Aber das war mir das Wort Rock war mir sehr wichtig und das ist mir heute auch immer noch wichtig.
0: Okay. Ihr habt ja wie viel habt ihr von der ersten verkauft? Und wo habt ihr die verkauft? Also unter Kumpels oder?
1: Die erste 100 Stück in Plattenläden, die zweite 200, dann 400. Ich glaube, die dritte haben wir 1000.
2: Das ist die Geschichte mit dem Reiskorn, so ungefähr war das beim Rock. Also ihr wusstet recht schnell nicht mehr, wer die Zeitschrift dann eigentlich liest. Also das waren dann wirklich Fans aus ganz überall her, weil das sich in der
3: Underground-Szene... Vorwiegend Ruhrgebiet. Also es gab eine große Plattenladenkette im Ruhrgebiet, LP... Schallplatten, die gab es so in Dortmund, in Bochum, in Essen, in weiß nicht, Duisburg. Und da haben wir die quasi nach und nach hingefahren, haben gesagt, hier, haben das Magazin, können wir es hier auslegen. Die haben dann immer noch eine sogenannte Kommissionsgebühr gehabt. Wir wussten am Anfang gar nicht, was das ist. Und so geht's los.
0: Und jetzt wisst ihr, Kommission heißt einfach, die wollen Geld haben.
3: Genau.
0: Und wann kam das allererste Heft raus, so in bundisch, so richtig, also so gedruckt? Das war dann wie viel der Ausgabe?
1: Das kann man jetzt nicht so sagen, das war übergangsweise. Also 1989 waren wir im Nationalvertrieb und die erste gedruckte war schon die vierte. Also
0: ach echt?
3: Aber noch schwarz-weiß.
1: Stufenweise und die elfte war schon mit Vierfarbcover und so ging das mal weiter.
0: Cool, Dr. Rock, weißt du, ich habe mehr vergessen, als wir hier leben werden.
2: Tja.
0: Wer hätte auch das Kuschelrock gerade gehabt? Hier ist Black Sabbath mit Ronnie James Dio mit Die Young, was jetzt zu uns nicht passt, muss ich gerade sagen.

Und jetzt gleich Judas Priest, The Electric Eye, aber vorher ist ein Klassiker. Motorhead mit Killed by Death.

0: Und damit ihr da draußen was zu tun habt, meine lieben Freunde, haben wir uns gerade geeinigt mit dem Chef von Rockhard, mit dem Holger. Also wir verlosen, weil ihr habt jetzt eigene Motorhead-Shirts, habe ich gehört.
1: Ja, wir haben sensationellerweise eine limitierte natürlich Lizenz erworben, um Motorhead-T-Shirts zu drucken, weil ja Motorhead 50 Jahre geworden wären sozusagen, 1975 gegründet. Mhm. Und das haben wir zum Anlass genommen, um zu sagen, wir wollen nochmal an Motorhead erinnern. Davon abgesehen spielt Mickey D. auch mit zwei Banditen auf dem nächsten Rockhard-Festival Motorhead-Songs. Und
0: mit Phil Campbell?
1: Nein, ohne. Nur Mickey D und zwei andere, aber es soll sehr gut sein und eine Mega-Party.
0: Okay, das heißt, ihr könnt gewinnen. Einmal ein Motorhead-T-Shirt und das aktuelle Heft, richtig?
1: Oder ein Motorhead-T-Shirt und das dazugehörige Motorhead-Heft mit einem Motorhead-Patch.
0: Aha. Das könnt ihr gewinnen. Und wenn ihr den Hauptpreis nicht gewinnt, dann gewinnt ihr zumindest das aktuelle Rockhard. Da liegen drei hier rum. Die könnt ihr gewinnen. Die kriegt ihr dann nach Hause geschickt. Was müsst ihr dafür tun? Ihr schreibt eine Mail an Rocker vom Hocker, der rpr1.de mit Adresse und Telefonnummer. Die Telefonnummer brauchen wir für die Steuer. Nochmal der Hinweis. Einfach eine Mail an Rocker vom Hocker, der rpr1.de. Und dann gewinnt ihr als ersten Preis das Motorhead-T-Shirt.
2: Schreibt vielleicht eure Größe dazu.
0: Größe wäre gut.
2: Falls sie sich nicht ändert.
0: Bis ihr das T-Shirt dann habt. Größe wäre gut. Schreibt die Größe zu. Und dann gewinnt ihr als Hauptpreis das Motorhead-T-Shirt und das Motorhead-Badges und das zuständige Magazin. Und wenn ihr das nicht gewinnt, als andere Preise gibt es noch dreimal das aktuelle Rockhard. So, jetzt haben wir ganz kurz gesprochen, lieber Uwe. Wir haben von diesem, als Judas zusammengespielt hat in Dortmund, das muss doch 86 gewesen sein. Kann das sein, 85, 86, sowas mit dem Dreh?
2: 84.
0: 84 war das tatsächlich. Also es war Maiden, es war Judas.
2: Der Uwe weiß von jedem Konzert.
0: Furchtbar,
2: oder? Ja, das ist der Hammer.
0: Furchtbar, echt. der macht mich kirre, der Typ. Also, und da hast du was zu erzählen von diesem Riesenfestival, das war eine Dortmunder Westfalenhalle, gell?
2: Ich will es gar nicht erzählen, aber Holger zwingt mich hier.
0: Okay, dann erzähl, was ist da passiert?
2: Also es war so, wir sind beide ja in Dortmund groß geworden. Ich habe immer einen sehr engen Draht zur Westfalenhalle gehabt, weil meine lieben Eltern die Leute kannten, die an der Westfalenhalle das Hotel gemanagt haben. Und immer dann, wenn Konzerte waren, schon Ende der 70er, sind meine Eltern da hingefahren, haben sich ins Restaurant gesetzt und der kleine Uwe durfte durch die Küche an den Köchen vorbei, quasi Backstage in die Westfalenhalle. Das hat jahrelang gut funktioniert.
0: Ach, wie geil.
2: Dann kam dieses Rock-Pop-Festival. Das gab es ja mehrfach, aber es gab nur einmal dieses richtige Metal-Rock-Pop, was übrigens 84 ausgestrahlt wurde. Aber das Festival selber war Ende 83. Und meine Eltern haben mir eine große Freude gemacht, weil sie nämlich von ihren Bekannten zwei, und das wurde uns so beschrieben, zwei Arbeitsausweise gebracht haben. Das waren so eingeschweißte Papiere. Die hatten wir dann und damit durften wir uns sonst zum Konzert. Was wir aber meinen Eltern versprechen mussten, dass wir da nicht hinter die Bühne gehen, um die Leute da zu stören, die da arbeiten. Wir haben leider erst hinterher erfahren, dass es eigentlich Backstage Pässe waren.
0: Nein.
1: Naja, aber keine wichtigen Bands gespielt.
0: Also nein, Maiden, Judas.
1: Ozzy, Scorpion. Also die Creme de la Creme.
2: Ein Festival, was es nie wieder gegeben hat in dieser Form in Deutschland.
1: Danach hat jede von diesen Bands die Westfalenhalle selber ausverkauft. Aber der Witz daran war, es war ja nicht mal voll. Die Halle war zumindest einen Tag halb leer.
0: Nein.
1: Ja. Und wir haben uns auch die Augen gerieben, aber das muss man wirklich festhalten. Metal war damals noch echter Underground.
0: Ich glaube, die Jungs haben noch ganz, ganz, ganz viel zu erzählen. Ich hoffe, dass unsere Sprechzeit lang. Hier ist gleich Whitesnake mit Still of the Night und ihr könnt jetzt gewinnen. Metal Rocker Vogel der RP1. 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

0: Ja, das wird's heute Nacht nicht mehr hier still. Das wird's nicht, weil die Jungs vom Rock Harz sind da und ihr reißt uns hier gerade die Puddig ab, was ihr alles gewinnen könnt. Ihr könnt gewinnen ein Original Rock Hard Motorhead T-Shirt mit dem Badges dazu und dem Heft zu Motorhead und drei weitere aktuelle Rock Hard Hefte. Was müsst ihr damit tun? Habt ihr mir einen Rocker vom Mocker der rba1.de mit Adresse und Telefonnummer und unser Jurist Dr. Rock wird dann nachher wieder die Ziehung. Karin Melzer, wie hieß sie damals? Die von, also ist ja auch scheißegal. Karin, ich komm noch auf das Wort. Wenn ihr übrigens eine Frage habt an die Jungs, könnt ihr auch gerne Mail schreiben an rockerfmorgen@rba1.de, weil wir haben noch ganz, ganz viele Fragen. Wir waren dann stehen geblieben, da wurde das Heft irgendwann größer. Wann war euer erstes, wo du sagst, das erste Interview, wo du so ein bisschen aufgeregt hingegangen bist, weil du deine Helden gesehen hast? Wie schnell ging das? Ich meine, man kriegt ja nicht einfach so einen Presseausweis, nur weil man, ich sag jetzt mal ganz bewusst böse, ein paar Seiten kopiert.
1: Ich bin immer noch bei jedem Interview nervös. Naja, nicht mehr beim Bille von Creator, den ich zum 20. Mal getroffen habe.
0: Okay.
1: So wie vorletzte Woche.
0: Okay.
1: Das vielleicht nicht, aber ein bisschen Anspannung ist immer noch da. Man will ja auch da das Beste aus dem Termin machen. Man hat ja nur 20 oder 30 oder 40 oder wenn es ganz gut läuft, anderthalb Stunden.
0: Okay.
1: Mit Miller haben wir 2 Stunden gesprochen. Aber das war ein alter Buddy von uns aus dem Robot. Nein, also ich war beim ersten Interview nervös und
0: was war das erste, weißt du es noch?
1: Ja, das ist ganz legendär, kann auch Uwe was so beitragen, weil wir hatten uns ja gar nicht vorstellen können, dass wir mal so große Stars mal interviewen und
0: ja, wie kamt ihr denn da dran?
1: Also ich meine, ja, das will ich doch gerade erzählen, lass mich doch erzählen. Wir waren in Hagen-Hohen-Limburg, glaube ich, und da haben Trans gespielt, die kommen doch hier von hier irgendwo, ne?
0: Ja, das hat auch falsch. Stimmt, die waren ja bei uns.
2: Hat er nicht der Neu, die auch?
0: Ja, natürlich, die waren ja bei uns. So, die waren bei uns zu Gast. Ja,
1: so Trans. Helden aus der Pfalz.
0: Ja, genau,
1: die
0: genau.
1: Wir haben
0: genau.
1: bei uns im Fort von Hagen gespielt. Wir haben das spitz gekriegt, war zu ihrer besten Zeit, glaube ich, so ungefähr. Und wen haben wir nach der Show da gesehen? Wer saß da?
2: Udo Dirk Schneider. Der wollte den nämlich produzieren. Nächste Album.
0: Von Trans, okay. Ist doch nicht passiert, oder? Wollte er nur?
1: Also ich hätte mich überhaupt nicht getraut, ihn anzusprechen, aber Uwe meinte, komm, wir gehen da jetzt dahin, wir machen jetzt mal ein Interview. Oder? Und komischerweise ein Diktiergerät in der Tasche gehabt. Ich weiß bis heute nicht, warum.
2: Weil ich über die Bootlegs aufgenommen habe beim Konzert.
1: Ach so, ja, klar.
0: Pass auf, was du sagst, Alter. Rucki zucki, hockst du heute noch im Knast.
1: Ja, aber dann haben wir wirklich ganz spontan ein Interview mit Udo Dirk Schneider gemacht. Das war sogar ganz.
2: Und das Besondere war, das war nach der Restless and Wild. Und da waren ja für uns Accept schon riesengroß. Große Fans. Und das nächste Album war ja Balls to the Wall. Und wir wussten ja zu der Zeit noch nichts von dem Album. Und er hat uns zu der Zeit schon sehr viel über dieses Album erzählt. Und wahrscheinlich war das mit das erste Interview, was es überhaupt zu diesem Album gab.
0: Okay.
2: Und der Kreis hat sich dann ja dieses Jahr auf dem Rock Hard Festival geschlossen.
1: Ja, klar. Aber das hätte Udo hat Bonze gespielt, hat das Album nochmal gespielt. Aber das hätte wirklich kein Mensch gedacht, dass das jetzt das erste Interview. Wir sind da einfach so reingeschlittert.
0: Okay. Und wann war der Zeitpunkt, wo ihr tatsächlich, ich sag jetzt mal, offiziell gelistet wart und Presseausweis hattet?
1: Ich hatte für ein paar Jahre mal einen Presseausweis. Ich glaube nicht, wenn man einen Presseausweis hat, dass man jetzt wegen Journalist ist. Oder, und man ist auch trotzdem Journalist, wenn man keinen hat.
0: Also, nein, aber natürlich ist es einfacher, irgendwo

0: reinzukommen, sag ich jetzt mal.
1: Ja, wir kommen ja trotzdem irgendwo.
0: Ja gut, ihr kennt ja mittlerweile auch alle, oder?
1: Ja, natürlich.
2: Ja, und war es dann nicht so, dass dann plötzlich die Konzerte waren für euch dann plötzlich Job und nicht mehr Hobby-Spaß irgendwie? Oder habt ihr trotzdem immer noch den Spaß, wenn ihr zu Konzerten geht und wisst, ich muss jetzt darüber schreiben? Kann man es dann noch so genießen, wie man es eigentlich genossen hätte?
1: Das ist so eine Sache, die hat sich so eingeschlichen, dass man anfängt, die Konzerte zu analysieren und nicht mehr abzufeiern. Das stimmt. Das ist ein tatsächliches Problem. Deswegen bin ich zum Beispiel auch gigantischer BVB-Fan und bin heilfroh, dass ich keinen aus dem Verein kenne. Ich habe keine Beziehung dazu. Ich kann mich ärgern, ich kann fluchen, ich kann jubeln, ich kann mich betrinken. Scheißegal.
0: Ich war mal 6 Jahre im Aufsichtsrat von Mainz 05. Ich weiß, was du meinst. Da kannst du nicht mal einfach nur scheiße Arschlöcher rufen.
1: Ja? Das war ein Fehler, ja.
0: Ja. Die Jungs sind super spannend. Super. Ich glaube, da kommt noch ganz, ganz, ganz viel. Aber jetzt erstmal Queensryche mit Operation Mindcrime.

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3: Ich bin Uli Reitinger. Die Europäische Fußballunion UEFA droht der FIFA geschlossen mit einem Boykott der Weltmeisterschaften. Sollte der Weltverband seinen angekündigten Investorendeal umsetzen, werde keine europäische Nationalmannschaft mehr an FIFA-Wettbewerben teilnehmen, teilte die UEFA nach einer Dringlichkeitssitzung mit. Die 55 Mitgliedsverbände lehnen den Verkauf von Beteiligungsrechten an Weltmeisterschaften an private Investoren einstimmig ab. Die FIFA will mit dem Verkauf eines Teils ihrer kommerziellen Rechte Milliarden einnehmen. Bundeskanzler Merz droht neuer Ärger. Die drei Ostministerpräsidenten der CDU von Sachsen, Sachsen-Anhalt und Thüringen stellen sich gegen eine Abschaffung der abschlagsfreien Rente nach 45 Beitragsjahren und damit gegen einen wichtigen Baustein der geplanten Reform der Alterssicherung. Thüringens Ministerpräsident Mario Vogt sagte im ZDF:
4: Wir sind ja nicht dafür gewählt, in Berlin angenehm aufzufallen, sondern was für unsere Menschen hier zu erreichen. 8 Millionen Leute leben in Mitteldeutschland und die erwarten, dass die Lebenswirklichkeiten auch tatsächlich gesehen werden.
3: Mit Lebenswirklichkeiten meint Vogt, dass in Ostdeutschland die meisten im Alter nur auf die Basisrente angewiesen sind und nicht zusätzlich vorsorgen können. In Südeuropa kämpfen Feuerwehrkräfte weiter gegen sich ausbreitende Waldbrände, die von Trockenheit und Wind angefacht werden. Dazu kommt große Hitze. Während sich die Lage an Frankreichs Atlantikküste und in der Region um Spaniens Hauptstadt Madrid deutlich entspannte, rückten Einsatzkräfte auf Kreta und in der Türkei zu neuen Bränden aus.
5: Aufatmen in Westfrankreich. Die Einsatzkräfte halten den riesigen Waldbrand bei Bordeaux weiter in Schach. Die Temperaturen gehen runter. Zehntausende Menschen, die ihr Zuhause vorsichtshalber verlassen mussten, können nun wieder heimkehren. Doch nicht überall wendet sich die Lage zum Guten. Auch an etlichen anderen Orten in Frankreich sind Waldbrände ausgebrochen. Noch deutlich weiter südlich von Bordeaux, in Brignoles etwa, haben auch Superstar George Clooney und seine Familie ihr Haus aus Sicherheitsgründen geräumt. Aus Bordeaux, Rache Sommer.
3: Die 40-Grad-Marke ist an diesem Donnerstag gleich an mehreren Orten geknackt worden. Den höchsten Wert meldet der Deutsche Wetterdienst mit 40,5 Grad aus Bernburg an der Saale in Sachsen-Anhalt. Dahinter folgen 40,4 Grad im bayerischen Kitzingen und 40,2 Grad in Ohlsbach in Baden-Württemberg. Damit wurde in den drei Bundesländern ein neuer Hitzerekord für den Juli aufgestellt.
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6: Um diese zweite Stunde beim Rocker, der Bewerbe eines der härtesten sind Deutschlands, mit mir, dem Rocker vom Hocker. Und natürlich mit Dr. Rock.
7: Jawohl.
6: Und unserem Metal-Wikipedia Uwe Lersch. Gute.
7: Gute.
6: Und dem anderen Gründer des Rockhard, Holger Strattmann. Gute.
8: Guten Abend.
6: Er weigert sich, gut zu sagen. Das ist unfassbar.
7: Ich habe bei dem Einzelmännchen sprech. Ich dachte, das wäre
6: ja
7: angesagt.
6: Ja, es ist okay. Ich lasse es ja gelten. Hier ist gleich Crucified Barbara. I sell my kids for rock and roll. Ist auch sehr schön. Aber jetzt Megadeth mit Hangar 18. Keep on rocking.

0: Ja, das würde ich sagen, können wir alle unterschreiben, oder? I sell my kids for Rock'n'Roll, wenn wir vier Vollidioten hier hocken, uns drüber unterhalten. Ich hab eine Frage bekommen. Und zwar, Moment mal, wo war denn die? Also, pass auf. Wie schwer ist es eigentlich in der schnelllebigen Zeit heute mit der gedruckten Ausgabe so aktuell zu sein, was nicht schon Wochen vorher im Netz zu finden ist? Und ist die Gefahr groß, dass die Printmedien nicht aussterben?
1: Oha, große Frage, aber stimmt alles? um es schnell zu beantworten. Deswegen haben wir ja unheimlich viel Geld in der Homepage gesteckt und da ist alles tagesaktuell. Ne? Die ist auch kostenlos für jeden, was ich auch im Prinzip erstmal gut finde. Und das Magazin kann man ja trotzdem kaufen. Also man kann das Rocker abonnieren, digital lesen, man kann es auf Print lesen, das ist im Grunde so jeder, wie es jeder halt mag, ne?
0: Okay. Und,
1: News in dem Sinne haben wir ja gar nicht mehr. Das heißt, natürlich ist alles schon ein paar Wochen alt, aber wir gucken natürlich, dass wir das so aufbereiten, dass es nicht so auf die Tagesaktualität ankommt. Man will ja Menschen kennenlernen, man will ja die Bands kennenlernen und ich glaube, das geht in einem längeren Text immer noch sehr viel besser als mit irgendwas, was man schnell im Internet mal aufgeschnappt hat.
0: Also was ich immer mache, wenn ich in Urlaub fliege, kaufe ich mir immer vorher das Rockhard. Und weil dann kommst du über so einen ganzen Urlaub mit dem Heftchen. Weil du liest am Anfang nur die Storys, die dich interessieren. Und dann musst du aber auch immer regelmäßig hast du dann Zeit und dann liest du halt auch mal die anderen Storys noch von Bands, die dich nicht interessieren. Und das ist auch manchmal interessant. Und dann höre ich mir die an, denke, oh, die sind gut.
1: Das ist ein bisschen kurios, aber das geht mir genauso. Ja, wirklich. Also in meinen Urlaubsphasen lese ich auch komplette Hefte. Das schaffe ich sonst gar nicht.
0: Genau.
1: Und ich finde es immer toll, was unsere Redakteure manchmal an Typen ausgraben, von denen ich noch nie gehört habe, selbst ich nicht, ja, der sich da von morgens bis abends mit beschäftigt. Und das sind manchmal super spannende Leute, von denen man auch was lernen kann in Sachen Lebensphilosophie oder was die gerade so machen. Und ich finde das super spannend. Ich habe das ist jetzt wirklich kein Selbstlob. Ich habe übers Rockhard schon unheimlich viel auch gelernt. Und ich glaube, dass das auch so ein bisschen unsere Aufgabe ist, den Leuten andere Lebensentwürfe oder Ideen näher zu bringen. Und das kann man nur über längere Geschichten.
0: Und was war jetzt so dein abgefahrenstes Interview?
1: Oh, da gibt's eine Menge. Also jetzt mal ganz schnell Gwar, diese Geschichten, sie seien Außerirdische und sie seien hier, um die Welt zu vernichten. Und
2: die halten es auch im Interview
1: durch. Die sitzen da wirklich in Pappmaché vor dir und erzählen dir so ein Zeugs daher. Ja. Also das ist wirklich eine Herausforderung. Da muss ich auch immer schön die Stichworte geben, damit das Interview weitergeht. Und
0: okay, so okay.
1: Also, aber da könnte ich jetzt den ganzen Abend erzählen.
0: Okay, Metallica, cool.
1: Finde ich schon, ja, auf jeden Fall. Also das ist eine Band, die immer einen gewissen Ernst in ihren Inhalten gehabt hat und schon in ganz jungen Jahren eigentlich super aufgeräumt im Kopf war, haben auch natürlich Party gemacht, klar, das haben wir alle zu der Zeit. Also ich finde, bei Metallica hat man von Beginn an gespürt, dass da so was Großes in denen schlummert.
0: Okay,
2: was ist lustig? Ganz lustig war ja bei Metallica das erste Interview, was wir gemacht haben, Anfang 84 in Holland beim Hardstock-Tag, wo die ja völlig überrascht waren, dass man in Europa die überhaupt kannte. In den USA waren die ja mit dem ersten Album nicht so weit gekommen.
0: Okay.
2: Und dann hat uns Lars Ulrich ja erzählt, dass sie ja planen, das zweite Album in Europa aufzunehmen. Das haben sie auch gemacht, Ride the Lightning in Kopenhagen. Aber sie planen ja eigentlich einen weiteren Sänger zu nehmen, weil James sich besser auf die Gitarre konzentrieren soll. Und das haben wir noch auf Kassette. James noch sehr schüchtern eigentlich in den Interviews und Lars damals schon das Großmaul.
0: Da hat sich nichts geändert. Obwohl mittlerweile Lars, ich finde, ein richtig guter Sänger geworden. Ein richtig guter Sänger.
3: Lars?
0: Nicht Lars, James.
2: Das schafft er auch noch.
0: Er ist gleich vom Bridge die Alte. Der Alte Bridge mit Metallica auf Stone Summit. 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

0: viel schneller laufen. Also schneller, noch schneller, noch viel schneller muss das laufen. Jetzt noch viel zu langsam, noch schneller, schneller, immer schneller, schneller, schneller, ja, schneller. Ja, langsam wird's schneller, schneller, immer schneller. Ihr müsst das viel schneller laufen lassen, Jungs. Viel schneller muss das gespielt werden. Das kommt so überhaupt nicht drüber. Ja, viel schneller, noch schneller, immer schneller, schneller, schneller. Jawohl, schneller,
1: schneller,
0: schneller, noch schneller. Jetzt kommen wir langsam zum Schluss hier. Ja, ist ja gut jetzt. Ist ja gut jetzt, nicht noch schneller. Nein, es reicht.

0: Das war Alto Bridge. Lingus. Wir haben hier gerade ein kleines Problem zu lösen und ich habe festgestellt, ich fand ihn sehr sympathisch bis zu dem Zeitpunkt, also unseren Gast Holger Schrattmann, den immer noch den Chef vom Rockhard, fand ihn sehr sympathisch, bis er mir gerade erzählt hat, er war tatsächlich bei Lemmy zu Hause und seitdem mag ich ihn nicht mehr. Weil das ist schon geil, oder? Ich meine, das sind schon Sachen, die nimmst du ja mit. Wer kann das von sich behaupten, dass er bei Lemmy in L.A. in seiner Boutique war?
1: Ziemlich viele Leute, glaube ich.
0: Jetzt macht sich doch nicht kleiner als du
1: außer,
0: bist.
1: Außer dir.
0: Ja, eigentlich alle. Ich war in L.A. tatsächlich und war im Rainbow und habe zu meiner Frau gesagt, ich warte jetzt hier wenigstens 2 Stunden, vielleicht kommt er ja. Dann habe ich mit meinen Kindern und meiner Frau 2 Stunden in dem scheiß Rainbow gehockt, bis ich dann irgendwann gelesen habe, dass er gerade in Europa auf Tour ist. Und meine Frau sagt, das hättest du vor 2 Jahren schon lesen können. Ja, das war halt dann. Ich habe ihn leider nie kennengelernt. Ist das so, wie man ihn beschreibt? Hast du auch so dieser Gentleman, dieser unfassbar nette und intelligente Typ?
1: Ja, er war ja schon auch bei den Interviews immer ein Gentleman. Wobei ich persönlich habe nur ein Interview gemacht, aber meine Kollegen haben natürlich unendlich viele gemacht.
0: Okay, und Uwe, du auch mit ihm?
2: Ja, ich habe mit ihm ein Interview gemacht, zusammen mit dem damaligen anderen Gitarristen Wurzel.
0: Ah, okay, ja, Wurzel.
2: Und zu Agasmatron. Und wir haben während des Interviews 2 Flaschen Jim Beam, damals nicht Jack Daniels, 2 Flaschen Jim Beam mit Cola geleert. Das war schon spektakulär.
0: Ja, ich glaube,
2: man hat auch wenig verstanden von ihm.
1: Oder von dir.
0: Und es war noch seine bessere Zeit. Ja. Großartig. Wir müssen leider, wir hängen. Dr. Rock, wir müssen uns für die 2 Stunden was einfallen lassen. Wir brauchen Zeit.

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1: Und hier ist gleich Billy Talent. Rusted from the rain. There's nothing left to sound. Dann reden wir weiter mit den Jungs. Und ihr könnt noch gewinnen. 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

0: So, und wenn ihr heute Abend nicht gewinnt, habt ihr trotzdem die Möglichkeit, ein wunderschönes Weihnachtsgeschenk euren Liebsten zu überreichen. Und zwar welches, mein lieber Uwe?
1: Ja, es geht nochmal
0: um den Übergang, oder?
1: Super, mega, so mega. Smooth. Es geht nochmal um Amplify Your Life, das Buch, was ich mit Jana Solveig geschrieben habe und wir ja vor einigen Monaten schon mal hier waren. Das Powerbuch für mentale Gesundheit. Tut euch oder eurem besten Freund was Gutes. Holt euch dieses Buch. Es wird es auch demnächst übrigens als Hörbuch geben. Selbst eingesprochen von uns. Amplify Your Life findet ihr überall, wo es Bücher gibt oder Hörbücher.
0: Du hast es besprochen, du hast das mit als erster gelesen,
2: ne? Ich hab's auch gelesen, ja.
0: Ja, du hast es auch besprochen im Rockart?
2: Ja, habe ich. War natürlich ein bisschen komisch jetzt von Uwe ein Buch zu besprechen. Klar, warum denn nicht? Ich meine, in dem Buch geht's ja im Wesentlichen darum, dass man durch die Musik, ein positives Lebensgefühl entwickelt und ich kenne persönlich sehr viele Leute, die das schon geschafft haben. Der eine mehr, der andere weniger. Und ich habe da auch ein paar Anregungen rausnehmen können. Also ich sag mal, ein paar von den Sachen kannte ich schon. Aber es gab auch jede Menge, wo ich mir gesagt habe, das kannst du auch mal ausprobieren. Warum denn nicht?
1: Und ich muss dazu jetzt sagen, ich kenne ja bisher nur das Cover von außen, weil als ihr bei uns wart, da war das noch nicht erschienen. Das war einen Monat, bevor es rauskam. Und auf dem Cover ist immerhin der Lautstärkeregler, der bis 11 geht. Und damit habt ihr mich eh schon gefangen. Da bin ich dann, ich werde das Buch von vorne bis hinten lesen, ohne
0: eine Pause. Also wenn ihr tatsächlich euren Liebsten was Gutes tun wollt und ihr sucht ein wunderbares Buch, dann Amplify Your Life könnt ihr schenken. Hat jetzt auch nicht es lesen auch nicht Metaler. Es geht da nicht nur um Metal, sondern es geht da ganz viel auch um Selbstwahrnehmung. Und Depressionen. Habe ich das richtig gesagt, Uwe?
1: Ja, das ist richtig. Es geht darum, wie du positives Lebensgefühl, viel mehr Energie, mehr Fokus in dein Leben zurückbekommst. Und das Ganze in der Sprache des Rock'n'Roll.
0: Sehr schön, sehr schön. Also, das könnt ihr machen. Mein lieber Holger, kommen wir zurück zum Rockhard. Du machst es immer noch. Das ist immer noch dein Laden, immer noch deine Zeitung. Gab es Zeiten, wo du gedacht hast, oh Scheiße, eben geh mal um?
2: Was war das
1: mal, bitte? Geh mal um, kennen
0: also,
1: die Leute außerhalb.
0: Jetzt wird es finanziell kritisch, weil weniger Heftchen verkauft werden, weil irgendwie so Phasen waren, wo jetzt nicht so viele Leute sich für Rock und Metal interessieren, aber hattet ihr immer so einen gewissen Pegel gehabt, den ihr immer hattet?
2: Nein, natürlich hatten wir den nicht. Also es gab ja auch Krisen beim Rockhard, kleinere und größere. Und ich muss natürlich auch zugeben, nach der Corona-Pandemie war es auch wirklich schwierig oder ist es immer noch schwierig für uns. Überhaupt ist es, da muss ich mal eine Lanze brechen für alle, die kleine Businesses haben. Mein Business ist jetzt nicht ganz super klein, aber auch nicht super groß. Und es gibt wahnsinnig viele kleine Player im Markt, kleine Bands, Managements, Festivals etc., Plattenfirmen, die wirklich zu kämpfen haben. Ich weiß das, weil ich ja quasi Business Backstage bin, sage ich mal. Ne? Und ich kann nur alle Fans jetzt zuhören, dazu aufrufen, sich auch da mal ein bisschen Gedanken drüber zu machen, weil viele tragen wahnsinnig viel Geld zu den großen Bands hin, die Eintrittskarten für ein paar hundert Euro verkaufen und für kleinere Player, sag ich mal, bleibt da nicht mehr so viel übrig. Und unter diesem Trend leiden wir auch so ein bisschen. Das ist leider so. Das hängt auch damit zusammen, dass viele Independent-Plattenfirmen, deren Namen ihr alle kennt, an börsennotierten Firmen verkauft worden sind. Also fast alle, sagen wir mal, Roadrunner, Century Media, Nuclear Blast und so weiter und so fort. Das ist alles mittlerweile Corporate Business und das waren unsere größten Kunden. Also da kann man schon, das ist vielen Fans nicht so bewusst, weil das auch nicht so in die Öffentlichkeit getragen wird. Aber
0: also ich hätte jetzt tatsächlich geglaubt, ich war so naiv wie ich bin, dass ich gerade in Zeiten des Lockdowns und der Pandemie das Heft eigentlich hätte besser verkaufen müssen, weil die Leute ja endlich mal wieder Zeit hatten, sowas zu lesen. Aber das war nicht so. Oder hattet ihr jetzt eher Probleme mit Inhalten, weil nichts mehr passiert ist?
2: Sowohl als auch. Also zeitlang sind die Leute nicht mehr zu Kiosken gegangen, sag ich mal. Und es gab keine Konzerte, also gab es auch keine Festivals und keine Anzeigen und keine. Und da kommt eben noch drauf dieser Trend, dass auch viele Festivals, das wissen auch die meisten nicht. Also viele Festivals, deren Namen ihr auch kennt, die sage ich die Namen jetzt nicht, sind auch jetzt mittlerweile jetzt in börsennotierten Firmen sogar relativ Underground-Festivals, sage ich mal.
0: Okay.
2: Ich möchte aber jetzt hier keinen anschwärzen.
0: Ja, okay. Und was ist mit dem Rockhard? Das gehört noch dir.
2: Das gehört noch zur Hälfte uns, ja.
0: Cool. Cool, nein, ich finde das geil. Ich finde es geil, dass es sowas noch gibt und dass du das auch durchziehst. Das finde ich schon geil. Also nicht irgendwie, weil Metal Hammer gehört ja mittlerweile auch im Springer-Verlag. Das ist ja der Grund, warum ich das einfach nicht mehr lese, weil ich den Springer-Verlag nicht unterstützen möchte. Das ist meine private Entscheidung.
2: Dankeschön.
0: Ja, ist so. Kann ja jeder machen, wie er will. Ist ja keine Wertung. Schon. Aber egal. Ich denke einfach, weißt du was? Jetzt gerade, wo der Winter kommt, pull me unter.
1: Pullover wäre auch nicht
0: schlecht. Ja, Pullover me unter. Verstehst du? Pull unter. Hier ist Frenzy, ja, damit Pull unter.

0: Ist das der Schluss?
1: Hast du noch nie so lange gehört, oder?
0: Ich hab das noch nie so lange gehört. Ich
1: bin vorher eingeschlafen.
0: Das hört ja auf wie Princess of the Dawn.
1: Ja, nur passiert vorher halt noch ein bisschen anderes.
0: Okay. Ja? Okay. Wir haben jetzt noch ein bisschen Zeit, weil wir haben tatsächlich jetzt ein bisschen Luft rausgeschäffelt. Deshalb haben wir natürlich noch ein paar Fragen.
1: Stimmt, wir haben nämlich einen Song von Clawfinger rausgeschmissen. Den spielen wir einfach nächste Woche.
0: Genau. Das läuft uns ja nicht weg, aber die Gäste laufen uns weg.
1: Ja, das stimmt.
0: Wenn du so zurückblickst, du machst es jetzt ja über 40 Jahre, aus so einer fixen Idee im Schulhof ist quasi ein Konzern entstanden.

0: Und du machst es seit 40 Jahren. Respekt. Würdest du es nochmal machen?
1: Nee. Also, ich kann auch jedem nur abraten.
0: Ich hab jetzt mit allem gerechnet. Ich hab mit allem. Also, ich hab nur nach dem aber mit Nee habe ich jetzt nicht gerechnet, muss ich ganz ehrlich sagen.
1: Ja, man muss das jetzt differenzieren. Da gibt es ja zwei Teile dieser Antwort. Also, ich würde niemandem raten, heutzutage in Deutschland eine Firma zu gründen, weil das ist echt die Hölle.
0: Okay.
1: damals ist schon wieder was anderes. Also da,
0: okay.
1: Ich würde also wenn ich jetzt noch mal in die Zeitmaschine zurückreisen würde, klar, würde ich das noch mal so machen. Logisch.
2: Du hast vorhin gesagt, ihr habt die ganzen Platten umsonst gekriegt. Dafür hat sich's allein schon gelohnt, oder?
0: Ja.
1: Na logisch. Und die ganzen Erlebnisse, die sind ja unbezahlbar. Das ist wie in diesem Kreditkartenspruch, ne? Geld verdienen, so, also wer Geld verdienen will, der sollte lieber was anderes machen, sag ich mal. Aber ja, trotzdem, eine tolle Sache. Also klar, es macht mir Spaß. Ich erwische mich auch manchmal, wenn ich eine Plattenkritik um 23 Uhr schreibe und mir nichts mehr einfällt und ich das dritte Bier aufmache, dass ich so denke, ja, verdammt nochmal, geiler Job. Ne? Also ich meine, ich kann jetzt Bier trinken und das ist mein Job, jetzt diese Musik zu bewerten, ist doch das Schönste, was es gibt.
0: Das ist doch quasi wie bei uns heute Abend.
1: Ja, genau.
0: Das ist auch unser Job. Bier trinken, Metal hören und mit euch reden.
1: Richtig.
0: Und es gibt Menschen, die zahlen dafür Geld.
1: Ja.
0: Das ist doch cool.
1: Toll.
0: Also gut, ich muss ihm auch sagen, reich wäre mir natürlich nicht, aber das ist uns auch bewusst.
1: Aber es ist unbezahlbar, richtig?
0: Genau, es ist unbezahlbar. Wir machen das, was wir Bock haben, und das machen viele Menschen auf dieser Welt nicht.
1: Genau, das stelle ich auch ab und zu mal fest, dass ich treffe auch auf Menschen in meinem unmittelbaren bekannten Freundeskreis, die diesen Luxus nicht haben.
0: Was ist das, wenn du jetzt jemanden Neuen kennenlernst und der fragt dich, was machst denn du beruflich? Was antwortest du dem?
1: Ich bin Verleger, da denken immer die meisten, ich bin Fliesenleger.
0: Echt? Du sagst, ich bin Verleger.
2: Ich verlege meine Schlüssel zum Beispiel.
1: Ja, ja. das ist die offizielle Berufsbezeichnung, sorry.
0: Okay.
1: Publisher in Englisch. Das klingt irgendwie besser, ne? Publisher.
0: Ja,
1: Verleger ist aber das deutsche Wort, was dem
2: ja, ist. Und Rocker, du bist auch ein Publisher. Ziemlich bubbelig heute wieder, der Rocker.
0: Ich fand das eine super spannende Sendung, ehrlich. Super, ja. Super interessant, und ich finde ja sowas geil, wenn aus so einer fixen Idee dann doch was geworden ist. Also wenn irgendwelche Verrückte sich im Schulhof da hinstellen und sagen, komm, wir machen das mal, und das 40 Jahre später immer noch machen, das ist doch geil. Das ist wie, als ich gesagt habe, ich wollte mal Rockstar werden. Gut, hat jetzt nicht funktioniert, aber ich sitze immerhin hier und feiere Rockstar. Ich meine, das kann man ja auch mal machen. Aber eine Frage, Uwe kennt die Frage ja schon, aber eine Frage muss ich dir trotzdem stellen. Bevor du solche Kritiken schreibst oder bevor du auf irgendwelche Konzerte gehst, auf denen du Kritik schreibst, nimmst du da vorher Drogen?
1: Nein, natürlich nicht.
0: Nein, das ist auch gut so, aber bitte hör mal zu.

0: ein Freund von mir ist Gitarrenlehrer, der hat immer dieses Bonbon von Harald Juhnke trägt er vor sich her, der sagt immer irgendwie, keine Termine und leicht einen im Kahn.
1: Genau.
0: Ja, das ist gut.
1: Juhnke hat auch gesagt, ich hasse Silvester, weil das saufen auch die Amateure. Was ich übrigens auch einen ganz grandiosen Spruch finde. Mein lieber Uwe, mein lieber Holger, es hat unheimlich viel Spaß gemacht. Wir hätten diese ganze Sendung verdoppeln, verdreifachen. Wenn
2: ich glaube auch, es ist noch nicht alles auserzählt.
1: Es ist nicht alles auserzählt. Das heißt, es bleibt euch nichts anderes übrig. Ihr müsst nochmal kommen.
2: Sehr gerne.
0: Oh Mann, verdammt.
1: Es tut mir leid, Uwe, aber das geht nicht anders. Das geht nicht anders. Ihr müsst wirklich nochmal kommen, weil es ist ja nicht alles, ihr habt ja noch ganz viel zu erzählen. Die Sendung war zu kurz.
0: Ja, das stimmt. Die Sendung ist viel zu kurz.
1: Okay, das heißt, ich frage euch für nächstes Jahr nochmal an und dann reden wir alles, was wir heute nicht geredet haben, reden wir nochmal.
0: Ja, sicher. Freuen uns drauf.
1: So machen wir. Mein lieber Uwe, vielen, vielen Dank, dass du an meiner Seite warst. Es hat viel Spaß gemacht. Mein lieber Holger, ich hoffe, du hast auch ein bisschen Freude bei uns.
0: Auf jeden Fall.
1: Das ist schön.
0: Freue mich.
1: Dr. Rock, schön, dass du an meiner Seite warst, wieder wie immer. War eine schöne Sendung, oder?
2: War schön, sehr schön.
1: Machen wir weiter. Nächste Woche ist zu Gast der Comedian Hennes Bender. Oh. Da freue ich mich auch sehr drauf, weil Hennes auch seit langer Zeit, auch Musiker und seit langer Zeit, endlich jetzt mal bei uns ist. Passt gut auf euch auf, bleibt gesund, kommt gut durch die Woche. Wir hören uns nächsten Donnerstag wieder und denkt immer dran, man wählt niemals Faschisten.
0: Ciao.
1: Macht's gut.

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1: Guten Abend Deutschland, mein Name ist Daniel Kaiser. Willkommen zur Night Lounge heute am Freitag, den 31. Juli 2026. Kurz nach 12 haben wir es, wir starten wieder durch. Es ist die letzte Folge vor der Sommerpause und ihr habt es euch gewünscht, dass wir heute Abend Geschichten-Bingo spielen. Unsere zweite Folge Geschichten-Bingo bedeutet wie folgt. Ich habe hier 12 Felder, es gibt sogar noch ein paar extra Felder, falls wir heute doch nicht alle 12 voll bekommen. Ich stelle das erste Feld vor und ihr habt dann insgesamt 90 Sekunden Zeit, um anzurufen, wenn ihr sagt, das trifft auf mich zu, dazu kann ich dir eine Geschichte erzählen. Und hat beim letzten Mal wunderbar geklappt. Wir haben, glaube ich, alle 12 Felder bekommen. Das hat mich wirklich sehr gefreut. Diesmal war es ein bisschen schwer, weil beim zweiten Mal muss man sich wieder neue Gedanken machen, neue Ideen sammeln. Ich glaube, dass die Redaktion sich da wirklich Mühe gegeben hat und sie haben mir jetzt hier ein paar Umschläge gegeben. Ich darf sie also gemeinsam mit euch gleich lüften und bin sehr gespannt, was da drin steckt. Also, anrufen dürft ihr, sobald ihr sagt, ja, das trifft auf mich zu, da kann ich dir eine Geschichte zu erzählen. Wir fangen mit dem ersten Feld an. Heute Abend lautet unser erstes Feld. Wer hat schon einmal in einem Nachtzug übernachtet, geschlafen?
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1: Das ist die Story, die wir hören wollen und ich bin sehr gespannt, ob wir eine Person finden, die schon einmal in einem Nachtzug geschlafen hat. Wisst ihr, was ein Nachtzug ist? Das gibt so Betten drinne, da kann man dann auch längere Stunden drin liegen und schlafen. Und vielleicht finden wir ja jemanden. Erster Anrufer. Hier ist...
2: Hallo.
1: Hallo, wer ist dran?
2: Hi, hier ist Jana aus Stuttgart. Hi.
1: Jana, Bingo oder nicht Bingo?
2: Bingo.
1: Wirklich? Du hast schon mal einen Nachtzug geschlafen?
2: Ich habe einen Nachtzug geschlafen, ja.
1: Die Story will ich hören. Erzähl.
2: So. Ich mache es kurz, damit wir alle 12 Fragen durchkriegen.
1: Nein, wir haben Zeit. Wir haben Zeit. Keine Sorge, ich habe da schon einen Blick drauf.
2: Okay, also wir waren in der 12. Klasse okay. Und wir hatten eine Klassenfahrt nach Rom. Mit allen 12 Klassen natürlich vom Schickert.
1: Oh, jetzt hören wir dich nicht mehr.
2: Und das war so lustig. Also es war total unbequem, absolut. Und es war auch echt laut, diese quietschenden Dinger. Und ich glaube, wir haben gefühlt, ich weiß gar nicht, wie viele Stunden wir da gefahren sind. Es war so ein richtiger Bummelzug. Jedes Dorf wurde angehalten. Wir sind dann auch irgendwann mal ins Bett gegangen und wurden von unseren Lehrern geweckt, weil die Bar im Zug zu hatte. Genau, die hatten keinen Alkohol mehr. Und dann haben sie uns gefragt, ob wir noch Bier hätten. Ja.
1: Wie alt wart ihr damals? Erzähl.
2: Oh Gott, wir waren da 12. Klasse. Wie alt ist man da? 16, 17, 18
1: ja krass. Ja. Und da war's, ja. Wohin war's nochmal? Wohin wart ihr unterwegs? Nach
2: Rom, von Stuttgart nach Rom.
1: Von Stuttgart nach Rom. Wie viele Stunden fährt man da?
2: Boah, es war ewig. Ich glaube 14 Stunden oder so. Ich weiß gar nicht, es war echt lang.
1: Aber ohne Umsteigen, also, ne? Das ist der Vorteil. Man kann wirklich durchfahren.
2: Man kann durchfahren eigentlich, ja, wenn die Klasse halt nicht wäre und die Lehrer natürlich, als wir dann endlich mal eingeschlafen sind. Dann hat er bei uns an der Tür geklopft und die wussten, wir hatten noch ein paar Bierdosen gekauft. Dann kamen die da angekrochen und haben sie uns sogar Bier abgekauft, das weiß ich noch.
1: Wie viele schlafen da in so einer Kabine?
2: Wir waren zu viert.
1: 4 Leute in einer
2: aber
1: Kabine.
2: Aber eigentlich waren wir, also 4 Betten, aber ich glaube, wir waren zu 6 oder zu 7 sogar. Also wir haben uns diese engen, die sind ja ultra eng, diese Dinger. Diese Betten, die so aufklappbar sind.
1: Und ist da auch Bettwäsche dabei? Also Kissen und Decke? Oder
2: das sind
1: ist
2: Bettlaken.
1: Bettlaken.
2: Das ist so ein Pseudokissen. Ja, es ist ganz normal so eine Decke, so eine ganz kratzige mit so einem dünnen Bettlaken. Drunter und dann diese harte Decke drüber. Das war ganz ekelhaft. Und das Kissen, ich erinnere mich, das war überhaupt nicht hoch. Das war so ein flaches, also du hast den Kopf reingelegt und du du hast eigentlich auf der Matratze geschlafen. Das war echt ekelhaft. Ich glaube, ich habe damals sogar meinen Rucksack noch genommen und habe den da drunter gelegt.
1: Damit dein Kopf höher ist, meinst du jetzt?
2: Damit mein Kopf höher ist, ja. Das war echt nicht schön. Also es war total unbequem. Und ich habe oben geschlafen.
1: Ja.
2: Ich habe oben geschlafen. Und das ganz doof war, dass die dann das Fenster kippen wollten. Und dann hast du das Fenster direkt auf deiner Höhe.
1: Ja.
2: Also ich kann es nur jedem empfehlen, also nicht empfehlen. Und zwar, wenn man in so einem Nachtzug mal schläft, nicht oben zu schlafen, weil dann hast du die ganze Zeit den Zug, also den Luftzug. Das weiß ich noch, da hatte ich einen steifen Nacken am nächsten Tag.
1: Ja. Warum hast du dich nicht umgelegt, also da, wo die Beine sind, mit dem Kopf getauscht?
2: Ich weiß es ehrlich gesagt nicht. Wahrscheinlich, weil ich auch ein bisschen zu angetrunken
1: war. Aber haben die das einfach so durchgehen lassen, die Lehrer? Weil normalerweise sind die immer so streng bei sowas.
2: Also ganz ehrlich, also ich will ja nicht sagen, in welcher Jahrgang wir waren oder so, aber also wir hatten, also die eine war auf jeden Fall, die hatte bestimmt ein Alkoholproblem. Der andere ist sogar an, die zwei sind tot von den drei Lehrern, die dabei waren. Die sind gestorben.
1: Hat jetzt aber nichts mit der Zugfahrt zu tun, das muss man noch dazu sagen.
2: Nein, das auf jeden Fall nicht. Aber die hatten schon so ihre Alkoholnäschen. Also das hat man dann schon gesehen, dass die Nase so, kennst du das, wenn so ein bisschen Alkohol?
1: Ja.
2: Ja, aber die Nase hier so ein bisschen. Ja, die waren voll die haben schon getrunken, ja. Das war schon.
1: Also hast du jetzt im Endeffekt da eigentlich gepennt oder warst du eigentlich die ganze Zeit wach? Oder hast du wirklich mal so ein, zwei Stunden wirklich
2: geschlafen? Also ausgeruht, vielleicht wenn es hochkommt, so richtig geschlafen, vielleicht insgesamt eine Stunde oder so. Also nee,
1: nicht
2: viel war es nicht. Viel war es nicht. Vor allem die ganze Zeit kommt ja dann auch der Typ da rein und will die Fahrkarten sehen. Das kam ja dann auch. Und wenn er dann gemerkt hat, da war ich ja schon, ja, dann knallt er die Tür wieder zu. Also es war eigentlich, damals war es Horror. Es war vor 20 Jahren. Ich hoffe, es hat sich gebessert, aber seitdem bin ich auch nie wieder mit dem Nachtzug gefahren. Obwohl es sehr viele empfehlen übrigens. Meine Kollegin letztes Jahr, die ist auch nach Italien mit dem Nachtzug und hat gemeint, es ist super.
1: Das heißt, du bist jetzt Ende 30?
2: Mitte 40.
1: Und du bist aber nie wieder Nachtzug gefahren seitdem?
2: Nie wieder.
1: Würdest du es nochmal machen?
2: Also was ich schon immer mal machen wollte, ist mit diesem Orient Express fahren.
1: Ich auch.
2: Das hätte ich schon gerne mal gemacht.
1: Aber das ist, glaube ich, dann nicht auf so einer Pritsche mit. Ich glaube, das ist dann schon ein bisschen gemütlicher, oder?
2: Ein bisschen gemütlicher, denke ich auch. Ja, das schon.
1: Das würde ich auch so gerne machen. Ich weiß gar nicht, ob der immer noch fährt oder ob der gerade aus politischen Gründen eher eingeht. Weil das ist ja immer so eine Frage. Ne? Kommt man da gut durch oder nicht?
2: Wahrscheinlich, ich glaube, da müsste man ein bisschen Umwege fahren, glaube ich, mittlerweile, keine Ahnung. Aber
1: magst du prinzipiell so Zug fahren und auch über Nacht, über längere Strecken? Oder ist das eher sowas, wo du sagst, Zugfahren hat mich noch nie so wirklich abgeholt?
2: Also ich bin eigentlich schon mein ganzes Leben lang Zug gefahren. Ich habe auch meine Ausbildung schon in Frankfurt angefangen und da die Mieten in Frankfurt so hoch waren, bin ich jeden Morgen von Stuttgart nach Frankfurt gependelt. Also das geht schon. Es ist anstrengend, aber es geht. Und ich finde, aber du kommst da echt, du hast diesen Stress nicht vom Verkehr mit dem Bremsen, mit dem Stau und allem. Und damals, muss ich ehrlich sagen, war die Bahn nicht ganz so schlimm. So mit Verspätungen und überall diese Baustellen gerade am Hauptbahnhof oder so in Stuttgart, da vergeht's dir ja schon. Da hast du ja gar keine Lust mehr, im Zug wegzufahren. Da brauchst du erst eine halbe Stunde, um überhaupt auf die Gleise, zu den Gleisen zu kommen. Von daher, macht's jetzt heutzutage, glaube ich, nicht mehr so viel Spaß. Aber so, ich glaube, das letzte Mal, als ich mit dem Zug gefahren bin, das war vor 7 Jahren oder so. Mhm. Aber wenn ich jetzt so die Möglichkeit hätte, jetzt geht es eigentlich nur so um Zug zum Flug oder so, mehr nicht.
1: Ja gut, das ist ja immer so eine Kurzstrecke im Prinzip. Du wirst mich vielleicht für verrückt halten, aber es gibt auf YouTube ein Video, das geht, glaube ich, 9 Stunden.
2: Ich weiß.
1: Es ist ein Nachtzug, der fährt, ich glaube, durch Russland oder so fährt der. Also glaube ich jedenfalls. Und ich höre das, manchmal mache ich das an und ich liebe dieses Geräusch von dieses...
2: Ich habe das früher immer im Fernsehen angeguckt. Das gab es früher auch auf irgendwelchen dritten Kanälen oder so. Das lief dann die ganze Nacht.
1: Übelst beruhigend. Ich weiß auch nicht warum.
2: Ja, das ist echt gut. Du hast schon recht. Es hat was.
1: Und weißt du, was ich auch toll finde? Wenn du dann dieses Geräusch, wenn die dann so anhalten in irgendeinem Bahnhof Und du hörst dann so, wenn das so langsam wieder losgeht und so weiter. Ich weiß ja nicht warum, aber ich mag dieses Geräusch. Auch wenn ich mir vorstelle, dass es, glaube ich, super unbequem zum Schlafen ist. Aber das Geräusch ist cool. Und ich finde auch nachts Zugfahren hat was. Also ich bin schon öfters mal nachts gefahren, aber jetzt wie gesagt halt nicht über Nacht, sondern halt nur eine Stunde oder zwei oder so. Und ich finde das irgendwie, ja, so wie alles so, die ganzen Lichter so an einem vorbeirauschen.
2: Ja, das stimmt schon. Da hast du, also es hat schon was Schönes, das Zugfahren. Außer du hast natürlich irgendjemanden neben dir sitzen, der echt nervig ist oder so. Aber wenn du so mit guter Begleitung so im Zug gechillt, so richtig schön angenehm, kein so großes Ding. Ja, doch, stimmt schon. Aber so, wie gesagt, wenn das ist, bist du schon mal Fähre gefahren über Nacht?
1: Mhm, ja.
2: Also
1: ja,
2: jetzt nicht
1: wieder oder so. Nee. Ich bin von Albanien nach Italien mit der Fähre über Nacht.
2: Ah, okay.
1: Das waren, glaube ich, 8 Stunden oder so ungefähr. Und unvergesslich, es war so schön. Wirklich, es war so schön. Ich habe aber nicht geschlafen.
2: Eine Außenkabine. Hast du nicht geschlafen?
1: Nee. Ich habe mich alleine oben aufs Deck gesetzt, also hinten, wie sagt man das denn? Also
2: ja,
1: da, wo die Schiffsschraube
2: ist.
1: Ist
2: schön, ja.
1: Und habe auf dieses schwarze Meer geblickt.
2: Das ist schön.
1: Und dann wurde es so langsam hell und du sahst so, wie die Sonne aufgeht über dem Meer. Ich werde das nie vergessen, das war so schön.
2: Oh, das ist echt schön. Ich bin meistens immer von Ancona nach Griechenland rüber, nach Patras. Das war auch schön. Das sind dann aber auch über 24 Stunden und so, und dann übernachtest du dort auch. Also ich habe es einmal gemacht, das ist fast das gleiche Bett wie im Zug. Und Innenkabine, total, eigentlich komplett nervig, weil es ist auch laut.
1: Du hast Jana ist rausgeflogen. Oh nee, ich habe nichts gemacht. Jana. Die Verbindung war einfach weg gewesen. Gut, ich muss sowieso weiterziehen. Ich danke dir auf jeden Fall für deine erste Story. Unser erstes Feld ist gelöst worden und es geht weiter mit Geschichten-Bingo. Wir kommen zu Feld Nummer 2. So, was haben die netten Kollegen da reingemacht? Mal grad gucken. So, okay, ja gut, das sollten wir doch hinkriegen. Ich bin mal gespannt. Wer hat ein Bild von sich und seinem Partner, seiner Partnerin auf dem Eiffelturm?
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1: Wer hat ein Bild von sich und seinem Partner oder seiner Partnerin auf dem Eiffelturm? Warum denn auf? Warum nicht unter? Also unterm Eiffelturm habe ich ganz viele Bilder. Wer hat ein Foto gemacht? In Paris, der Stadt der Liebe. Ich glaube, es müsste eigentlich easy sein, da jemanden zu finden. Weil sowas macht man ja ständig. Und außerdem können wir es gerade sowieso nicht überprüfen. Wir sind im Radio. Aber wer von euch hat's gemacht? Wer von euch war in Paris mit seinem Schatzi auf dem Eiffelturm und hat ein Foto gemacht? Die Wahrscheinlichkeit ist bei, ich sag mal, 99%, dass man da ein Foto gemacht hat. Da fliegt man ja nicht oder fährt man ja nicht umsonst irgendwie hin. Finden wir eine Person oder ein Pärchen, das sich meldet und sagt, ja, wir haben dieses besagte Bild. Du könntest ja auch schicken, wenn du willst. Dann habt ihr jetzt die Gelegenheit. Oder scheitern wir schon bei Frage Nummer 2? Und wir werden dieses Feld nicht ausfüllen können. Bis jetzt klingelt es noch nicht. Es fühlt sich also keiner angesprochen. Wer hat ein Bild von sich und seinem Partner, seiner Partnerin auf dem Eiffelturm? Jetzt klingelt's. Hier ist der Daniel, wer ist dran?
3: Hallo?
1: Wer ist denn da?
3: Ach, hier ist der Ralf von Bonn.
1: Ralf, Bingo oder nicht Bingo?
3: Doch, können wir machen.
1: Ja, Bingo? Du hast ein Bild von dir und deiner Partnerin auf dem Eiffelturm?
3: Ja, das finde ich aber jetzt nicht. Ne?
1: Es ist nicht schlimm, aber du hast eins, ja?
3: Ja, das haben wir mal gemacht, aber ist aber schon lange her.
1: Ja, wann denn? Wann hast du das denn gemacht? Ist das deine jetzige Partnerin oder deine Ex-Partnerin?
3: Ach, früher mit einer Freundin, Mann. Ich glaube, ich würde das gar nicht mehr finden.
1: Aber du bist mit der nicht mehr zusammen, oder wie?
3: Nee, doch was.
1: Ja, erzähl mal, wer war das denn? Wie alt warst du denn damals, Ralf?
3: Ach, wie alt war ich da? 30.
1: Okay, also schon ein erwachsener Mann. Und wie lange wart ihr damals zusammen? Oder war das so die ersten Wochen, wo man noch solche romantischen Ausflüge nach Paris macht?
3: Nochmal, ich hab nicht genau verstanden, Daniel. Was hast du gesagt?
1: Ich habe gesagt, war das am Anfang der Beziehung? Oder war das, weil normalerweise macht man so Paris-Ausflüge ja am Anfang.
3: Ach, das Das weiß ich nicht mehr.
1: Weiß nicht. Wie alt bist du denn heute, Ralf?
3: Nicht direkt am Anfang, dass man fährt. Da war wahrscheinlich schon, waren wir schon eine Zeit lang zusammen. Da hat man mal so eine, was waren immer so Bustouren, weißt du, so 4 Tage. Ne, mit dem Reisebus immer gefahren. Ne.
1: Du bist mit ihr damals mit dem Reisebus gefahren, das ist aber sehr unbequem.
3: Ja, mit dem Auto fahre ich nicht nach Frankreich, nach Paris. Da kriegst du erstmal keine Parkplatz und dann wirst du noch abgeschleppt.
1: Da gebe ich dir recht, stimme ich dir zu. Das hätte ich auch nicht. Das werde ich nie wieder machen. Ich bin einmal mit dem Auto vor 2 Jahren oder so, bin ich nach Paris reingefahren. Werde ich nie wieder machen. Lieber parkt lieber außerhalb. Ist wirklich mein persönlicher Tipp. Fahrt mit den Öffentlichen rein. Es ist so voll. Es ist so stressig. Diese ganzen Rollerfahrer, die super nah an deiner Tür vorbeifahren, die gefühlt dir jedes Mal den Spiegel abreißen. Es ist verrückt.
3: Aber, Daniel, ganz kurz, erste Mal in Paris war ich mit meinen Eltern, da sind wir über Luxemburg gefahren und da haben wir außerhalb von Paris in einer Gaststätte, das habe ich noch in Erinnerung, ein Zimmer bekommen. Das war aber außerhalb von Paris und da hat dann ein Tag später, 2 Tage später, der Wirt gesagt, wir wollen mal den Wagen umsetzen auf dem Parkplatz.
1: Ja, und dann?
3: Wir sind ja immer mit der Metro reingefahren in die Stadt. Ne, das war so ungefähr bestimmt noch eine gute, da war eine gute Ecke außerhalb von Paris, wo mein Vater damals das gefunden hat, die Gaststätte. Der hat die damals gefunden auf gut Glück, also nicht gebucht. Ne, irgendwie rumgefahren außerhalb von Paris und dann hat er irgendwie das gefunden. Ne? Wie es so damals so war. Ja. Und da hat der Wirt gesagt, den Wagen mal umsetzen, damit die Jungs wissen, die Verbrecher, der Wagen wird bewegt.
1: Ah, okay.
3: Wegen Einbruch oder Klauen.
1: Ja. Das habe ich auch schon häufig gehört. Mir haben schon einige Leute in den letzten Jahren gesagt, dass sie da Probleme hatten mit Auto und Autodiebstahl. Beziehungsweise irgendwas, was aus dem Auto entwendet wurde.
3: Das ist schon 40 Jahre her, glaube ich.
1: Nee, bei mir ist es, also die Geschichten von meinen Freunden sind noch nicht so lange her. Jetzt müssen wir aber die Geschichte noch. Also du warst damals mit deinem damaligen Schatzi in Paris. Ihr seid mit dem Bus dahin gefahren. War das damals deine Idee? So von wegen, ich überrasche Schatzi? Oder von wem kam das?
3: Nichts überraschen. Einfach nur, weil Paris ist immer eine Reise wert. Ich war schon in meinem Moment so oft. Ich weiß ganz genau, ich war schon 8-mal da. Und ich kenne mich auch sehr gut aus in Paris, auch überall, auch zu Fuß mit der Metro und wo die Stationen alle sind.
1: Ja, wunderbar. Dann kannst du mir ja die Frage beantworten. Mich hat immer interessiert und ich war jetzt in meinem Leben, glaube ich, schon 3 oder 4-mal in Paris. Ich habe aber nie mir die Mühe gemacht, diesen Eiffelturm hinaufzusteigen oder hinaufzufahren. Und ich würde gerne mal wissen, was kostet das eigentlich? Weißt du das zufällig?
3: Oh, frag mich jetzt nicht.
1: Na, du warst doch schon 8-mal da. Ich dachte, du wärst da schon öfters mal hochgedüst.
3: Ich glaube, ich war am Eiffelturm in dem Ganzen, wo ich 8-mal da war, nur 2-mal auf dem Eiffelturm.
1: Weil es zu teuer war oder weiß gar nicht mehr?
3: Nö, immer geht man ja auch nicht drauf, weil Paris hat ja so viele Sehenswürdigkeiten und
1: Kai, hat es sich denn gelohnt oder hat es sich nicht gelohnt?
3: Was denn, auf dem Eiffelturm?
1: Ja. Würdest du sagen, die Aussicht von da oben, das ist es auf jeden Fall mal wert, einmal im Leben sollte man es gesehen haben?
3: Ja, das ist ja nicht nur der Ausblick, das ist ja schon allein dieses tolle Bauwerk, ne? Und die Aufzüge, die hochfahren und die Treppen. Man kann auch zur Not, kann man auch, glaube ich, bis einer bestimmten Etage kann man auch hochlaufen, so, glaube ich, bis zur Mitte, glaube ich, kann man, wenn man will, hochlaufen. Ne? Aber wir sind gefahren. Nee, wir sind nicht gelaufen. Nee, das weiß ich noch. Bis ganz nach oben.
1: Darf ich dir meine Eiffelturmgeschichte erzählen?
3: Ja.
1: Die ist sehr unangenehm, aber ich möchte sie mit euch teilen, damit ihr euch schadenfreudig über mich amüsieren könnt. Ich war 12 ungefähr, wo ich das erste Mal in Paris war, mit meinem Papa damals. Und es war mir ein großes Anliegen, diesen Eiffelturm zu sehen. Und ich sah ihn auch. Damals war das noch nicht so abgesperrt wie heute. Heute ist das abgesperrt so drumherum. Da kommt man gar nicht mehr so easy dran. Damals war das nicht so. Das war ein offener Bereich. Ist ja jetzt aus Sicherheitsgründen, glaube ich, so ein bisschen anders gemacht worden. Und auf jeden Fall stand ich dann da unten. Und wir sind auch nicht hochgefahren. Ich weiß gar nicht warum. Ich glaube, vielleicht war es meinem Papa zu teuer. Ich weiß es nicht. Auf jeden Fall hatte ich das große Bedürfnis, ich will ihn wenigstens mal angefasst haben. Also wenigstens einmal so sagen, hier, ich habe den Eiffelturm berührt. Und jetzt bin ich an einen von diesen vier Säulen, ne, diesen Füßen.
3: Ja.
1: Kannst mir noch folgen. So, und dann packe ich da dran, ungefähr einen Meter über dem Boden quasi. Hab mich wahnsinnig gefreut. Und die ganze Rückfahrt roch meine Hand nach Urin.
3: Echt?
1: Mensch, Ralf, da hat irgendjemand an den Eiffelturm gepinkelt und ich habe da dran gefasst. Das ist total unangenehm gewesen.
3: Naja, ist klar, aber ja, regulär, das...
1: Ich war sowas von angepisst, sage ich dir. Also das war... Ich werde den Eiffelturm nie wieder anfassen.
3: Nee. Aber da laufen doch regulär auch immer Ordner rum und Wachleute. Wer wagt denn das, sich doch dahin zu stellen? Da müsste es ja schon abends gewesen sein, im Dunkeln.
1: Du, Ralf, das ist jetzt knapp 30 Jahre her. 28.
3: Ja, klar.
1: Andere Zeit hier.
3: Daniel, klar. Aber wie gesagt, Paris ist schon eine Reise wert. Ne?
1: Schöne Geschichte. Ralf, danke dir. Ja. Schönen Abend wünsche ich dir.
3: Jo, alles Gute. Ne? Danke.
1: Dir auch. Wer hätte das gedacht? Das wird doch noch jemand finden. Ralf mit seiner Paris-Geschichte. So, wir kommen zum nächsten Feld. Reicht mir bitte den Brief. Die liegen doch alle hier. So. Also, dann machen wir mal auf und gucken wir mal rein, ob wir da... Oh, das ist aber jetzt... Das könnte schwer werden. Mal gucken. Also, ich finde es schwerer als die Aufgabe jetzt. Unser drittes Feld lautet... Soll ich auch vorlesen, was die Redaktion dazu geschrieben hat? Wer ist schon mal auf einem Kamel geritten... Und in Klammern steht, Ex-Partner gelten nicht. Okay, wer ist schon mal auf einem Kamel geritten?
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1: So, das ist die Aufgabe für die nächsten 90 Sekunden. Finden wir eine Person, Mann, Frau, egal, wer ist schon mal auf einem Kamel geritten? Kann man, glaube ich, sowieso nur im Ausland, oder? Kann man das in Deutschland? Ich glaube nicht. Ich glaube, sowas gibt es bei uns nicht. Bin bisher nur auf einem Pferd geritten. Ich bin noch nie auf einem Kamel geritten. Mal gucken, wen wir finden. Nette Idee von der Redaktion. Wen haben wir dran? Da ist jemand mit der 01.
4: Ja, hallo, hier Leon.
1: Leon, Bingo?
4: Ja, Bingo.
1: Nein, du bist schon mal auf einem Kamel geritten?
4: Ja. Tatsächlich auch in Deutschland.
1: Okay, wann war das? Erzähl, fang an.
4: Boah, das war in meiner Kindheit... Das war im Europapark. Im Europapark gibt es im Winterzauber immer einen Zirkus. Und da waren auch mal in einer Show Kamele. Und da wurde ich tatsächlich dann aufgerufen. Und dann durfte ich tatsächlich mal auf einem Kamel reiten.
1: Kommst du auch aus Freiburg oder aus welcher Ecke bist du?
4: Nee, Baden-Baden.
1: Ach, aus Baden-Baden. Ja, bitte, aber hast du ja nicht so weit den Weg bis runter zum Park. Und da warst du noch ganz klein, oder wie?
4: Oh, ich glaube, da war ich 6 oder 7, ja.
1: Das weißt du noch? Die meisten Leute, die hier anrufen, die wissen noch nicht mal mehr, was sie gestern gegessen haben. Und du weißt noch, was
4: ja,
1: du...
4: Ja, doch. Also,
1: echt?
4: Ja. Also ich bin ja auch eigentlich mit dem Europapark groß geworden. Also da sind schon sehr viele Erinnerungen.
1: Okay, cool. Hast du Angst damals gehabt?
4: Ja, auf jeden Fall. Das war ja ein Riesenviech. Also hatte ich schon so Respekt davor, auf jeden Fall. Und dann wurde er ja, also das Kamel hat sich ja wie hingesetzt. Und wo es dann aufgestanden ist, das war dann schon auch beängstigend, weil die stehen ja irgendwie von vorne auf. Aber da waren auch sehr nette Leute. War voll cool, auf jeden Fall, die Erfahrung.
1: So, und dann läuft man da einmal im Kreis durch die Manege und dann war es das wieder, oder?
4: Ja, genau, ja.
1: Sind Kamele deine Lieblingstiere geworden? Nicht wirklich, oder doch?
4: Also ich habe ja so ein Faible für so exotische Tiere. Also so ein Kamel zu Hause wäre natürlich schon cool.
1: Ich wollte immer einen Alpaka haben. Ich war so ein Alpaka-Fan.
4: Ja, die sind auch cool, ja.
1: Aber die sind ja aus Chile, glaube ich, ne? Ich glaube, Alpakas kommen aus Chile, wenn ich mich nicht irre. Bin mir gerade nicht sicher, aber ich glaube...
4: Das weiß ich tatsächlich nicht, aber kann gut sein, ja.
1: Was mich auch über Kamele immer wahnsinnig fasziniert hat, jetzt wo ich gerade so drüber nachdenke, die schaffen es ja wirklich super lange ohne Wasser auszukommen, ne?
4: Ja, das wollte ich auch gerade sagen. Das finde ich auch faszinierend. Und wenn die da mal was trinken, dann trinken die, keine Ahnung, 50 Liter oder so.
1: Wie machen die das? Und trotzdem sind die ja auch in der Lage, dich dann zu tragen oder Gepäck zu tragen. Also das ist schon bemerkenswert.
4: Ja, ja, schöne Tiere. Also ich finde die auch sehr schön. Ja.
1: Muss man gerade gucken. Ich will das jetzt mal wissen. Hier, Kamele können je nach Hitze und Futter 5 bis 15 Tage ohne Wasser auskommen.
4: Oh, krass.
1: So, und bei starker Hitze in der Wüste, bei starker Hitze, hält ein Kamel etwa 10 bis 15 Tage aus. Überleg mal, dass wir Menschen, ja, also wir können lange ohne Nahrung, aber ohne Wasser,
4: ja,
1: halten wir es nicht so lange durch.
4: Ja.
1: Niemals.
4: Ja, das stimmt, ja. Das ist schon krass, ja.
1: Und weißt du, was ich als Kind immer dachte? Ich dachte immer, in den Höckern wäre Wasser drin. Dachte ich als Kind. Ist aber gar nicht. Weißt du, was da drin ist?
4: Ja. Nee, was ist drin?
1: Da ist so eine Art, so gespeichertes Fett ist da quasi drin, so als Energiereserve. Das fand ich total spannend als Kind, als ich das dann rausgefunden habe.
4: Oh, cool. Ja, das ist cool, ja. Krass.
1: Würdest du sowas eigentlich gerne mal machen? So zum Beispiel, es gibt ja so Sachen wie nach Ägypten und dann so mit so einer Kameltour machen. Oder ist das nicht so deins?
4: Doch, auf jeden Fall. Also ich mag ja auch Geschichte sehr. Also ich würde auch sehr gerne mal nach Kairo die Pyramiden anschauen. Vielleicht auch mal so eine Kameltour. Also abgeneigt wäre ich da auf gar keinen Fall.
1: Kann man mal machen, ne? So, noch ein paar Random Facts, die ich gerade gefunden habe. Kamele können je nach Wasserqualität 100 bis 200 Liter in wenigen Minuten abpumpen.
4: Boah, okay. Das ist krass.
1: Wie viel passt in eine Badewanne rein? Die trinken doch locker eine Badewanne, oder nicht?
4: Ja, locker. Ich glaube, keine Ahnung, so 75 bis 100 Liter, oder? Passt eine Badewanne? Keine Ahnung.
1: Keine Ahnung. Wieder was Neues
4: aber
1: gelernt.
4: Aber ja, ist schon... Ja, das stimmt, ja. Und das am Abend.
1: Gibt es irgendwelche Tiere, die du mal in echt sehen möchtest, wo du sagst, das ist noch sowas, so ein Traum, den ich mir erfüllen möchte? Auf einem Elefanten oder eine Giraffe oder sowas?
4: Ja, also ich würde gerne mal einen Löwen echt sehen.
1: In freier Wildbahn?
4: Ja, in freier Wildbahn, ja.
1: Ich auch. Sag dir ganz ehrlich, ich weiß nicht, wie es euch da draußen geht, aber wenn ich so diese Tiere dann in so Käfigen sehe, mich macht das unglaublich traurig. Ich finde das irgendwie, weiß nicht, hab ein unwohles Gefühl dabei.
4: Ja, das stimmt. Also ich bin eigentlich auch froh, dass auch in Zirkussen auch keine Tiere mehr sind. Ja, also finde ich auch immer ein bisschen grenzwertig. Ah, auf jeden Fall.
1: So ist das halt.
4: Aber weil du gerade Elefant angesprochen hast, habe ich tatsächlich auch eine witzige Geschichte. Es war auch im Europapark. Ich bin mal mit einem Elefant Seil gesprungen. Tatsächlich.
1: Seilspringen mit Elefant?
4: Ja. Also da hat, das war auch im Europapark im Winter. Da waren dann Elefanten. Und dann wurde ich auch so mäßig, so Kinder durften dann auch auf die Bühne kommen. Und da hat ein Elefant ein Seil gehoben. Auf der anderen Seite war... ein Darsteller halt, und dann haben die wie Seilspringen gemacht und die Kinder mussten halt dann über das Seil springen. War auch recht witzig.
1: Leon, bring die Redaktion nicht auf komische Gedanken, sonst kommen die nächstes Mal mit Geschichtenbingo und sagen, hey, wir suchen jemanden, der mit einem Nilpferd Hula-Hoop-Reifen gespielt hat.
4: Da kann ich dann nicht anrufen. Das habe ich noch nicht.
1: Ich auch nicht, aber die denken sich irgendwas Verrücktes aus. Ich danke dir für deine Geschichte. Ja.
4: Ich danke auch, gell? Dir schönen Abend noch.
1: Bis bald. Tschüss.
4: Bis bald. Ciao.
1: Na, wir mussten gar nicht so weit weg. Guck mal, in Deutschland hat das damals gemacht, im Europapark. So, jetzt geht's weiter. Ab in ins nächste Feld. Moment, wo ist es denn? So. Dann schauen wir doch mal drauf. Was haben wir denn für eine Aufgabe? Das finde ich schön. Oh ja, da freue ich mich jetzt schon auf die Geschichte. So, die nächste Aufgabe. Oder die nächste Person wird gesucht. Wer ist schon einmal in einem Heißluftballon geflogen?
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1: Wer von euch ist schon mal Heißluftballon geflogen? War immer ein Traum von mir. Wie die meisten Sachen, die ich auf meiner Bucketliste habe. Wer ist schon mal Heißluftballon geflogen? Ich habe aber auch so ein bisschen auch Respekt davor. Ich glaube, dass das... zwar cool ist, aber irgendwie habe ich auch ein mulmiges Gefühl dabei. Man ist ja irgendwie doch vom Wetter abhängig. Aber es sieht so schön aus. Es sieht so friedlich aus. Und es klingelt. Wer ist dran mit der 01? Hallo.
5: Hi, der Fabi.
1: Fabi, Bingo?
5: Ja.
1: Ja, Bingo. Du bist schon mal Heißluftballon
5: Bingo,
1: geflogen?
5: Bingo. Ja.
1: Ja, sagt er ganz locker. Wo kommst du her, Fabi?
5: Was willst du? Nähe Stuttgart.
1: Nähe Stuttgart, okay. Ja, wo hast du das gemacht und wann hast du das gemacht? Erzähl.
5: Auch schon wieder viele Jahre her, wo man noch jung war, noch verliebt war, als Geschenk für die erste Freundin so.
1: Wie jung warst du denn? Mach doch kein Geheimnis draus. Wie alt warst du? 18, 20? Wie alt
5: warst du? Ich glaube 19 oder 20 könnte es gewesen sein, ja. Und es war in Dresden.
1: Du bist extra von Stuttgart nach Dresden gefahren?
5: Nee, ich habe damals noch in Dresden gewohnt und so. Mittlerweile wohne ich wieder in Stuttgart, genau.
1: Und da bist du auch groß
5: aber
1: geworden in Dresden, oder was?
5: Ja, genau, richtig. Stuttgart geboren, Dresden groß geworden und jetzt seit 10 bis 15 Jahren wieder hier im Ländle, ne?
1: So, warum kommt man auf die Idee? Ich weiß, ich kenne das auch, mit 19 hatte ich auch so crazy Ideen, aber wie kommt man auf die Idee? Das wird ihr doch bestimmt gefallen. Ich schenke ihr jetzt einfach mal so eine Heißluftballonfahrt.
5: Ja, die damalige Freundin, die war eh so ein bisschen verrückt nach solchen Sachen. Das heißt, die hätte jetzt beispielsweise auch einen Bungee-Jumping-Sprung, glaube ich, gemacht, wenn ich mich da noch so leicht zurückerinnern kann. Und
1: das wolltest du aber nicht.
5: Mir macht sie
1: oder was?
5: Das muss nicht unbedingt sein, nee, aber ansonsten bin ich so für diverse Aktionen, wie jetzt eben Heißluftballon fahren oder Fliegen so, das macht mir jetzt nichts. Und da dachte ich mir, Mensch, das ist doch ein cooles Geschenk.
1: Ist aber auch ein teures aber Geschenk. Ich glaube, wenn du 19 warst, hast du auch nicht so viel Geld gehabt. Das muss doch bestimmt so ein Azubi-Gehalt ist da drauf gegangen, oder?
5: Ja, es ging ohne da jetzt Werbung zu machen. Es war halt damals über Jochen Schweizer und nun ging das eigentlich noch. Das war dann halt so wie so ein...
1: Ach, so ein Erlebnisgutschein hast du dir geholt. So ein Erlebnisgutschein.
5: Ja, genau, richtig, genau.
1: Ah. Nur, das lief dann da über für euch Anbieter beide oder nur für eine Person?
5: Für uns beide.
1: Okay. Ja, genau. Wie läuft das ab? Erzähl mal.
5: Soweit ich mich noch erinnern kann. Klingt, als wäre ich jetzt so alt, aber so alt bin ich jetzt auch noch nicht. Es ist eigentlich gar nicht so spektakulär. Ne? Man steigt ein. Der Fahrer oder dieser Pilot, je nachdem, wie man dazu sagt, der zündet das ganze Teil und dann geht es eigentlich los. Wenn man dann einmal in der Luft ist, natürlich von der Sicht oben sehr, sehr cool, weil du halt echt in der entspannten Atmosphäre alles siehst. Und es ist halt da oben in diesem Heißluftballon, du schwebst ja im Grunde und es ist halt alles eigentlich relativ ruhig. Wir hatten damals gar keinen Wind, also oder ziemlich wenig Wind. Es war daher ziemlich ruhig, wie als würdest du wirklich schweben, so auf einem vergleichbar, wie oft, wenn du jetzt auf einem Teppich schweben könntest. So war das, so ganz smooth, langsam, ruhig, ganz entspannt war es eigentlich.
1: Aber man hört doch den Brenner. Hört man den Brenner nicht?
5: Das hört man immer wieder mal, aber der ist nicht dauerhaft an.
1: Der wird ab und zu.
5: Wenn ich mich erinnere, wurde der quasi wieder nur befüllt, wenn du wieder steigen wolltest oder solltest. Aber ansonsten nenne ich es mal, es war so ein Dahinsleiten. Ne?
1: Hat dich das beunruhigt? Ich meine, erstmal stelle ich mir die Frage: Man kommt da an, ist da der Luft, also ist der Ballon schon in der Luft oder liegt der noch auf dem Boden? Oder ist das dann
5: der
1: schon
5: liegt
1: direkt
5: auf dem Boden und kannst du eigentlich mit zusehen, wie der dann quasi aufgebaut wird, was dann auch relativ schnell eigentlich geht.
1: Mir würden da 1000 Fragen durch den Kopf gehen. Zum Beispiel so, wie sicher ist das? Haben die wirklich alles gecheckt? Ist das alles festgezürt? Was passiert, wenn da plötzlich der Stoff sich in Brand setzt? Also ich weiß nicht, ich habe immer Horrorszenarien. Warst du da total tiefenentspannt?
5: Ja, aber das wäre jetzt auch heute noch, ne? Also ja, irgendwie Panik machen oder das bringt ja gar nichts.
1: Aber du hast doch gerade noch gemeint, so ja, als ich noch jung war, habe ich sowas gemacht. Das klingt so, als ob du mit in dem Alter heute sowas nicht mehr machen würdest.
5: Ach so, ich würde... Das würde ich schon immer noch machen, wenn ich jetzt eine hohe Leiter hochklettern muss und dann nach unten schaue, dann wird mir schon mittlerweile so ein bisschen anders. Ich weiß nicht, ob das früher auch so gewesen wäre. Bin aber früher auch nicht auf Leitern hoch, aber jetzt so mal wie Flugzeug. Ich denke, wenn du Flugangst hast im Flugzeug, dann wäre jetzt Heißluftballonfahren auch nichts für dich. Und wenn du ganz entspannt im Flugzeug sitzen kannst, dann kannst du eigentlich auch Heißluftballon fahren, würde ich jetzt mal sagen. Du stehst natürlich in diesem Korb die ganze Zeit und in so einem Korb, ich bilde mir ein, wir waren damals mit dem Piloten zusammen, 4, 5 Leute, lassen 6 Leute gewesen sein. Allzu groß ist dieser Korb da gar nicht. Ja, dann stehst du da halt und guckst eigentlich die ganze Zeit so nach unten, ne? Wenn ich mir das jetzt heute nochmal überlege, so nach unten zu gucken, dann, weiß ich, das ändert sich ja, das kann sich ja so im Laufe der Jahre ändern, dass man dann so, wenn man älter wird, finde ich schon ein bisschen vorsichtiger. Und jetzt stand ich vor kurzem bei uns im Dachgeschoss, musste eine Lampe tauschen. Da musste ich ganz hoch auf die Leitern, da runter zu gucken. Da, das war schon komisch irgendwie, ich weiß nicht, wie es heute wäre, aber ich würde es mir jetzt auf jeden Fall zutrauen. Das heißt, würde ich jetzt die Gelegenheit haben, würde ich wieder einsteigen, wieder mitfahren, ne?
1: Kriegt man da auch die permanent irgendwie so Infos, dass die dann so einem auch erzählen, ja, jetzt sind wir so und so hoch und so ein bisschen was erklären? Oder ist es dann wirklich so, die lassen euch in Ruhe und da wird nicht groß viel geredet?
5: Ich glaube, soweit ich mich erinnere, wurde mal ein, zwei Sachen genannt, da ist das und das ist so der Ort und das ist der Ort. Aber so größtenteils hast du eigentlich deine Ruhe und kannst da die Fahrt genießen. Da gibt es auch jede Menge zu sehen, wenn du da so oben bist und dann schwebst du ja da. Bei uns war das damals halt mitten über der Stadt. Und dann kannst du da schön entspannt gucken. Ich glaube, das Ganze ging 2 Stunden, 1,5 Stunden so ungefähr. Ja.
1: Und durftest du auch selbst mal an den Brenner ziehen oder darf man das nicht?
5: Nee, das darf man nicht. Schade. Was auch ganz spektakulär war, wo ich mich noch so ganz grob dran erinnere, weil ich mich dann gefragt hatte, ja, wie landet man denn? Weil so ein Heißluftballon, wie ich es in Erinnerung habe, wie gesagt, ist leider sehr lange her, dass der Heißluftballon ja nicht einfach so kerzengerade landet, sondern der Korb dann schon so ein bisschen Spiel hat und auch der Ballon ja dann Spiel hat. Du musst es ja so ein bisschen als Pilot dann so manövrieren, dass der halt nicht wieder abhebt, aber dass du halt auch unten bleibst und im besten Fall nicht irgendwie ein Looping oder irgendwas machst. Das heißt, er war so ein bisschen in Schräglage und in dem Moment hieß es dann halt, okay, jetzt müssen alle raus und dann musste das auch recht zügig gehen und ja, da kann ich mich nur so grob dran erinnern. Das war so die Frage, wo ich mir gedacht habe, Mensch, wie landen wir denn nachher wieder? Wie kommen wir hier wieder raus aus dem Korb? Aber ich habe es überlebt, wie man hört.
1: Und du hast gesagt, 2,5 Stunden. Also es ist ja jetzt, das ist ja schon ein ordentliches Erlebnis. Also ich habe jetzt gedacht, so 20 Minuten hoch und dann geht's wieder. Nee, das ist schon.
5: Also ich glaube, eine Stunde 30, maximal 2 Stunden waren es, glaube ich. Irgendwas so in dem Dreh, ne?
1: Und du hast ja gerade gesagt, manövriermäßig ist das ein bisschen kompliziert. Seid ihr mehr oder weniger da gelandet, wo ihr auch losgeflogen seid oder komplett woanders?
5: Nee, das war komplett woanders. Weil du schwebst ja quasi mit oder dahin, wo dich der Wind quasi treibt und irgendwo gab es dann halt ein Ziel und es gab immer, das ist glaube ich auch selbst heute noch so, gibt dann quasi immer ein Team, was in einem Auto mitfährt, wo quasi auch den Anhänger dabei hat, wo dieses ganze Equipment samt Ballon quasi wieder reinkommt oder falls was ist, dass dieses Team am Boden unterstützen kann. Das heißt, immer wenn es irgendwo einen Heißluftballon am Himmel gibt, gibt es dazu auch ein Auto, was ziemlich in der Nähe fährt und quasi von unten den Ballon begleitet.
1: Aber irgendwie auch unpraktisch, ne? So als Reisemöglichkeit ist das ein bisschen blöd, wenn man vom Wind abhängig ist.
5: Ja, das ist richtig, aber das ist halt der Heißluftballon, ne?
1: Stell mal vor, der Wind weht dich jetzt gerade irgendwie Richtung City oder so und du kannst nirgendwo landen.
5: Das wäre dann schwierig, ja. Aber ich glaube, die planen da schon so ein bisschen, wo sie sich halt aufstellen, gucken dann natürlich, kannst du so bei Wetterkarten gucken, wie geht der Wind und anhand dessen können die dann, glaube ich, bestimmen, wo grob die Route lang geht und wo sie dann vielleicht auch wieder landen können. Cool. Aber so ansonsten vom Gesamtfazit her, wo es, wenn es jetzt jemand gibt, der jetzt keine Höhenangst hat, ist das was, was ich da unbedingt empfehlen kann. Und was vom Preislichen schätze ich mal, ich habe jetzt die aktuellen Preise natürlich nicht im Kopf, müsste ich jetzt auch schauen, aber ich glaube immer noch, dass es sich so im preislichen Rahmen beläuft. Das heißt, jetzt, glaube ich, pro Person, also wenn du jetzt zu zweit bist, zahlst du da jetzt auch heute immer noch nicht mehr wie 300-400 €. Ich denke immer noch, dass es so unter 300 € liegt für 2 Personen. Das müsste man aber tatsächlich mal schauen.
1: Ja, aber dafür hast du ein einmaliges Erlebnis, dass man so schnell
5: das auch nicht vergisst. Das stimmt,
1: ja. Finde ich cool. Ich überleg's mir. Fabi, vielen Dank für deine Geschichte.
5: Sehr gerne. Einen schönen Abend euch oder
1: dir. Mach's bald. Gut. Ciao.
5: Danke. Ciao.
1: Na, das läuft doch super. Die ersten 4 Felder sind sind gefüllt worden von euch mit Geschichten. Und wir kommen zum nächsten. So, gib mir den nächsten Umschlag. So, was haben wir denn hier Schönes? Okay, ja, kommt mir bekannt vor. So, Thema, also nicht Thema, sondern wir suchen eine Person. Wer hat sich schon einmal ein Tattoo wieder entfernen lassen?
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1: Wer hat sich schon mal ein Tattoo wieder entfernen lassen? Nicht drüber stechen, sondern entfernen, weglasern. Jetzt zum Telefon greifen und anrufen. Und ich bin mal gespannt, welche Geschichte dahinter steckt. Es muss ja einen Grund geben, warum man sich das Tattoo wieder entfernt. Und ich habe die Befürchtung, es wird sich um einen Namen handeln. Aber vielleicht auch nicht. Vielleicht ist es gar kein Name. Vielleicht ist es ein Motiv, was einem nicht mehr gefällt. Schauen wir doch mal, ob jemand anruft, der sich oder die sich ein Tattoo hat entfernen lassen. Noch klingelt's nicht. Jetzt klingelt's. Gucken wir mal, wer ist dran mit der Null? Hallo?
6: Hallo.
1: Wer ist dran?
6: Hörst du mich? Hörst du mich?
1: Wer ist dran?
6: Ich wollte mal Folgendes zum Besten geben. Für den wirklich nicht dummen Moderator. Aber Ballon fliegt man nicht, man fährt Ballon.
1: Man fährt Ballon.
6: Und tschüss.
1: Und tschüss.
6: Ja.
1: Okay. Gut. Naja, bin's noch nie gemacht. Kann ich nicht wissen. Aber gut für die Info. Danke. So, finden wir jemanden, eine Person, die sich das Tattoo hat entfernen lassen. 20 Sekunden haben wir noch. Der oder die darf sich gerne melden. Die Nummer zu mir ins Studio.
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1: Wer hat sich sein Tattoo? Da habe ich jetzt wirklich gedacht, dass wir da jemanden finden. Wir haben niemanden gefunden. Jetzt bin ich ein bisschen traurig. Naja, kann man nichts machen. Ein Feld haben wir also nicht ausgefüllt. So, dann was machen wir jetzt? Müssen wir den nächsten Umschlag nehmen. Nehmen wir den nächsten Umschlag. Gut. Nehmen wir den nächsten. So, aber das ist ja noch schwerer. Es wird ja schwerer von Mal zu Mal. Gut, gucken wir doch mal. Was ist hier drin? So, wir suchen als nächstes. Wer ist schon mal mit seinem Chef? Ah, Moment mal, da ruft jemand an mit der 5-0. Hallo, wer da?
7: Tanja, hallo.
1: Tanja?
7: Anja.
1: Ohne Anja, hast du dir dein Tattoo entfernen lassen?
7: Ja.
1: Nein, haben wir dich doch noch gefunden. Anja, woher bist du?
7: Ja, aus Heilbronn.
1: Aus Heilbronn. Du bist zwar ein bisschen drüber über der Zeit, aber nehme ich.
7: Okay.
1: Anja, freue mich, dass du da bist. Erzähl,
7: ja,
1: was hast du für eine Geschichte mit deinem Tattoo?
7: Also ich wollte mir nach dem Tod meiner Katze die Katze stilisiert tätowieren lassen. Habe ich dann auch gemacht. Und letztendlich war das so hässlich, dass es wieder weg musste.
1: Warum? Also lag es wirklich nur an dem, weil es nicht schön gestochen war? Oder warum?
7: Es war einfach nicht schön umgesetzt. Es hat niemand erkannt, was es sein sollte. Es waren nur Striche und es war unheimlich dick gestochen. Also überhaupt nicht schön.
1: Oh nein. Kanntest du die Person vorher schon, bei der du es dir
7: hast stechen
1: lassen?
7: Ja, ich habe von der zwei andere Tattoos schon gehabt. Aber das ging irgendwie schief.
1: Was glaubst du, woran lag's? Hast du einen schlechten Tag gehabt? Hast du vorher getrunken oder was war los?
7: Kein Plan. Also es ging wirklich richtig in die Hose und ich habe es gehasst.
1: Wie lange hast du es dann getragen?
7: 3-4 Jahre, dann doch.
1: Und keiner
7: Weil so
1: hat erkannt, dass...
7: Tattoo-Entfernung
1: ja?
7: einfach richtig teuer ist und das auch noch nur ganz wenige machen.
1: Und keiner hat erkannt, dass es eine Katze ist oder keiner hat die Katze erkannt?
7: Keiner hat erkannt, dass es eine Katze sein soll.
1: Wie sah es dann aus?
7: Es waren halt irgendwelche Striche.
1: Sollte es nur die Kontur der Katze sein, oder was?
7: Ja, genau. Genau.
1: Ah, nur die Umrisse quasi.
7: Ja.
1: 4 Jahre lang. An welcher Stelle nochmal?
7: Am Schlüsselbein.
1: Okay. Und dann... Hast du dir irgendwann mal gedacht, jetzt reicht's mir? Die Leute fragen mich jedes Mal, was hast du da hingekritzelt?
7: Ja, genau. Und habe mir verschiedene Angebote eingeholt.
1: Ja.
7: Also die gingen von 3.000 bis 10.000 Euro.
1: Bitte was?
7: Ja, und das war mir dann immer zu teuer. Und dann habe ich ein Tattoo-Studio gefunden und habe pro Sitzung dann 80 Euro bezahlt.
1: Okay. Und wie viele Sitzungen hast du gebraucht?
2: 5.
1: Na gut, aber ist immer noch günstiger wie die 3.000 bis 5.000, ja, was du da gesagt hast.
7: Auf jeden Fall.
1: Warum hast du dich nicht für ein sogenanntes Cover-Up entschieden?
7: Weil mir das, also ich finde, die Cover-Ups sind immer so massiv.
1: Also für alle, die nicht wissen, was ein Cover-Up ist, das ist, wenn man es drüber sticht. Ne? Wenn dann ein neues Motiv drüber gestochen wird und das alte wird dann irgendwie dadurch verdeckt oder wird in das Neue integriert. Und du dachtest dann, ah nee, dann ist es so massig und so ja, zu viel einfach.
7: Genau.
1: Hast du noch mehr Tattoos? Wahrscheinlich schon, oder?
7: Ich habe noch 7 andere, ja.
1: Und die sind aber alle sehr dezent, oder wie?
7: Die sind alle dezent, ja. Eher in Richtung Feinlein-Tattoos.
1: Ach, wie schön. Alle mit Bedeutung oder auch so aus Spaß?
7: Ja. Nee, alle mit Bedeutung.
1: So, dann kamen diese 5 Sitzungen. Wie schmerzhaft ist das?
7: Die Hölle. Es ist wirklich, wirklich, wirklich ganz arg schlimm.
1: Lag es an der Körperstelle oder warum?
7: Nee, generell. Also im Prinzip wird die Haut ja verbrannt.
1: Ja, so ein Laser, ne, ist das, glaube ich, oder?
7: Ja. Und man hat auch sofort eine Brandkruste drüber, die dann wieder abfällt. Und dann muss man ein paar Wochen immer zwischendurch warten, weil durch den Laser die Farbpigmente zerstört werden und durch die Lymphe wird die Farbe ausgeschieden.
1: Okay, also nach oben quasi, raus aus der Haut quasi.
7: Ja, wie? Genau. Durch die Lymphflüssigkeit kommt es dann nach und nach raus, so nach 6 bis 8 Wochen.
1: Und dann darfst du erst zum nächsten Termin, oder wie?
7: Ja.
1: Das heißt, Moment mal, das heißt, das Ding hat sich, das hat sich ja locker ein Jahr gezogen.
7: 2 Jahre.
1: 2 Jahre. Mhm. Und du musst auch jedes Mal Bock drauf haben, weil ich kann mir vorstellen, dass du ja jedes Mal dann diese verbrannte Haut hast und...
7: Ja.
1: Nee.
7: Doch.
1: Boah.
7: Also es ist kein Spaß.
1: Und dann immer schön eincremen wahrscheinlich. Wie sieht denn die Stelle heute aus? Sieht man, dass da mal was war? Oder sieht die wirklich aus, wie, als ob da gar nichts war?
7: Nee, also ist alles weg.
1: Komplett, also kein Schatten, kein...
7: Nee, nix, gar nichts mehr da.
1: Okay. Würdest du es nochmal machen oder sagst du nie wieder?
7: Im Moment sage ich, ich möchte kein Tattoo mehr. Mhm. Aber kann sich auch ändern, wenn eine Idee kommt.
1: Nein, das meine ich jetzt nicht, aber ein Tattoo, was du jetzt hast, also du würdest nicht nochmal irgendwas entfernen lassen?
7: Wenn es mir gar nicht mehr gefällt, doch.
1: Und gibt es da so einen Kandidaten von den 7 Tattoos?
7: Nee. Gefallen ich mag alle. Sie alle noch.
1: Aber man ist dann wahrscheinlich schon so ein bisschen genauer, wenn man sich überlegt, ein neues zu machen, oder? Weil man dann
7: auf
1: sagt,
7: jeden Fall.
1: Gehst du immer noch zu der gleichen Tätowiererin?
7: Nein, da war ich nie wieder.
1: Wirklich? Oh Gott, die Arme. Hast du ihr das erzählt? Ja. Ich wäre, glaube ich, mal hingegangen und gesagt, was ist das denn?
7: Nee, ich habe mich nicht getraut.
1: Oh nein. Und wie hast du dann deine neue Tätowiererin gesucht oder deinen Tätowierer?
7: Durch Empfehlungen von Freunden, durch Skizzenbücher. Mhm. Und also jetzt habe ich auch, die letzten 3 sind auch vom Gleichen.
1: Okay, das ist gut. Ich habe gehört, das will ich jetzt mal so am Rande erwähnen, dass es da ein paar schwarze Schafe gerade auf Instagram gibt und wahrscheinlich auch auf anderen sozialen Plattformen.

0: Man muss das sich schon echt gut mit auseinandersetzen, zu wem man geht.
1: Okay.
0: Also ich würde auch nie so auf Malle am Strand in so einer Bude mir mal kurz ein Tattoo stechen lassen.
1: Na, dann wissen wir jetzt Bescheid. Anja, vielen Dank für deine Geschichte. Du hast uns noch gerettet.
0: Gerne.
1: Schönen Abend dir, bis bald.
0: Schönen Abend noch.
1: Tschüss.
0: Ciao.
1: So, gut. Das nächste Feld habe ich euch ja schon zur Hälfte vorgelesen. Können wir direkt weitermachen? Ich freue mich. Dann läuft es ja doch ganz gut bis jetzt. 5 Geschichten, 5 Felder gelöst. Unser nächstes Feld. Wer ist schon mal mit seinem Chef oder seiner Chefin in den Urlaub gefahren oder geflogen?
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1: Ich frage mich, wer das überhaupt macht. Wie kommt man auf die Idee? Ich habe davon zwar schon mal gehört, aber wer macht das? Wer ist schon mal mit seinem Chef oder seiner Chefin in den Urlaub gefahren oder geflogen? Warum? Na gut, vielleicht versteht man sich ja wahnsinnig gut. Das könnte ich mir als Erklärung irgendwie geben. Vielleicht hat man auch witzigerweise zufällig den gleichen Flug gebucht. Hätte ja auch irgendwie sein können. Zufälle gibt's manchmal. Oder man arbeitet nicht mehr zusammen und ist deswegen vielleicht zusammen dahin geflogen. Wir werden es gleich erfahren. Es klingelt und bei mir ist Christiane aus Offenburg. Christiane?
3: Ja, ich bin heute.
1: Bingo?
3: Bingo?
1: Nein, okay. Wirklich?
3: Ja, klar.
1: Wie ja klar?
3: Jetzt bin ich mal gespannt. Nicht anrufen.
1: Ja, kann ja sein, dass du einfach nur das Thema wissen wolltest.
3: Das ist nett, aber ja, hörst du das an? Ich muss andere Radio ausmachen.
1: Ja, ja, mach mal ruhig aus, ganz entspannt und dann können wir direkt reinstarten. Du musst mir natürlich mal sagen, wie es dazu gekommen ist. Also wie kann es sein, dass du mit dem Chef oder Chefin in Urlaub gefahren bist?
3: Also eine Chefin war es nicht, es war ein Chef. Mhm. Aber ich dachte, ich habe das ausgemacht. Ja, aber vielleicht ist es gar nicht so lustig oder nicht so interessant. Wir hatten auch eine Beziehung. Und da kann man natürlich mit dem Chef in Urlaub fliegen.
1: Du warst mit deinem Chef in einer Beziehung?
3: Ja.
1: Christiane, wie alt warst du damals?
3: Auch alt genug.
1: Ich finde das schön, wie charmant du die Frage beantwortet hast. Aber das war noch am Anfang deiner beruflichen Karriere.
3: Sagen wir mal so, ja. Ich habe meinen Job dann gewechselt dorthin. Und ich habe für ihn gearbeitet. Es war eine unheimlich interessante Tätigkeit auch. Ich war die ganze Zeit in Ungarn, er ist halb Ungar. Und so konnte ich Ungarn kennenlernen. Und wir sind einmal nicht arbeitstechnisch, sondern an Plattensee. Urlaubsmäßig für eine Woche hingegangen. Aber sonst waren wir öfters arbeitsmäßig in Ungarn.
1: Was heißt arbeitsmäßig? Warum?
3: Ja, ich habe ja für ihn gearbeitet.
1: Ja, was hat er mit Ungarn zu tun gehabt?
3: Ja, das kann ich jetzt gerade erklären. Wir haben deutschen Firmen angeboten, in Ungarn produzieren zu lassen. Und das sind aber nur Kleinteile, weil wir haben ja auch die großen Maschinen, da geht alles schneller. Aber bevor man weniger Teile hat und also sagen wir mal Schrauben, eine spezielle Art, das sind nicht zu viele, man muss immer eine neue Maschine kaufen oder die Maschine umstellen, haben wir in Ungarn Firmen gesucht, die sowas machen. Und das war ganz lustig, ganz, ganz süß. Wir sind dann meistens natürlich so Richtung Pusta, wo wir natürlich, wir mussten ja auch auf den Preis achten, wo wir noch günstige Leute bekamen und die sich aber trotzdem freuten, dass sie Arbeit hatten. Und wie die als gearbeitet haben, eine Säge, eine normale Säge. Und da haben sie immer Wasser drüber laufen lassen, damit es nicht heiß wird. Aber einfach goldig, wie die das gemacht haben. Es war schön, ja, schön anzusehen. Und ich kenne Ungarn besser als Deutschland vielleicht.
1: Wirklich?
3: Okay. Ich liebe dieses gedacht. Land. Ja, ich liebe dieses Land. Es hat nur eine Zeit lang den Orban, den konnte ich nicht ab. Und auch meine ungarische Arbeitskollegen, wir telefonieren noch häufiger miteinander. Wir haben uns unheimlich gut verstanden. Ich brauchte ja jemanden da drüben. Ich musste ja auch immer darüber telefonieren. Und sie sprach halt Ungarisch. Und ich spreche kein, außer Sereklekt, mehr weiß ich nicht. Und die hat dann halt immer mit den Firmen, die wir ausgesucht haben, hat die halt gesprochen, weil sie halt Ungarisch sprach. Und sie sprach halt auch Deutsch. Und insofern war das dann ganz gut.
1: Und das mit dir und deinem Chef, also fing dieses Knistern an, während du ihn quasi zu den beruflichen Terminen nach Ungarn begleitet hast, oder fing das vorher schon an?

0: war alles vorher, das war alles so eine geplante Sache. Ich kann das nicht. Es war, ja, es war die erste Zeit in meinem ganzen Leben. Aber es war eine ganz, ganz wunderschöne Zeit und ich trage sie in meinem Herzen wie so ein Kleinod. Es war einfach, ja, es hat mein Leben unheimlich bereichert in der Zeit.
1: Wie haben die anderen Kollegen darauf reagiert? Das muss doch auch für so ein bisschen Gesprächsstoff.
0: So viele andere Kollegen gab es da gar nicht. Ich bin eigentlich so alleine im Büro gesessen, weil er war ja auch oftmals alleine unterwegs, also in deutschen Firmen zum Beispiel. Aber und dann, damit ich nicht so alleine bin, durfte ich mal, hat er meine Freundin mit angestellt, mit der ich jetzt nach Agadir ziehe. Und ja, was soll ich dazu sagen?
1: Ja, hat er sich an die auch rangemacht? Nee, hat er nicht.
0: Der hat sich auch an mich nicht rangemacht. Wir haben uns vorher schon kennengelernt.
1: Nein, ich meine an die Freundin von dir.
0: Die hat er sich nicht rangemacht. Es gab ja mich.
1: Es gab ja, ja gut.
0: Nee. Das war auch, ja, das war eine ganz besondere Zeit. Mit ihm zusammen eine wunderschöne Zeit. Und ich glaube, die empfand er genauso. Und ich glaube, in der Zeit hat er sich eigentlich noch an keine andere richtig wollen, sondern da gab es einfach mich.
1: Macht das nicht so ein Arbeitsverhältnis unglaublich schwer, wenn man irgendwie auch privat und dann ja auch noch eine Form von Beziehung da ist? Das nicht? Das macht doch vieles auch kompliziert, oder?
0: Naja, ich fand da nichts kompliziert. Es war halt, ich habe ja vorher schon woanders gearbeitet und habe dort mit dem Chef gesprochen und habe gesagt, dass ich einen Job habe und der natürlich interessanter ist, weil das, was ich vorher gemacht habe, war also eine Arbeit für Blöde. Und ich habe das nur gemacht, weil meine Kinder noch so klein waren. Und dann, nee, so klein waren die da gar nicht mehr, ist ja egal. Auf jeden Fall habe ich denen gesagt, dass ich, ob er mir die Chance gibt und ich müsste aber mehr Urlaub haben, als ich mir normal zusteht. Der war mit allem einverstanden und hat aber gehofft, dass ich den manuellen Bereich übernehme, also dass ich das dann leite und führe. Und ich muss halt immer ein bisschen darum rumreden. Mensch, was ich alles von mir erzähle, das ist ja schon direkt böse. Auf jeden Fall war es eine wunderschöne Zeit. Und ich glaube, meine Stimme klingt halt noch genauso wunderschön, wenn ich schon davon berichte.
1: Ja, ich finde es schon. Und was mich jetzt natürlich interessiert ist, was war damals der Grund, dass du aber gesagt hast, nee, das ist jetzt doch nicht der Mann fürs Leben?
0: Ich war ja verheiratet. Aber es klingt nicht so böse. Wir haben gesagt, wir sind getrennt. Aber wir wohnen noch im gleichen Haus. Und wir haben gesagt, wir verkaufen das Haus, wenn die Kinder mal aus dem Haus sind. Und wir hatten auch noch ein Haus in Spanien. Und mein Mann war häufig in Spanien. Und das war alles, also wirklich, es war eine wirkliche, unheimliche Lügengeschichte in der Zeit. Aber ich hatte, ehrlich gesagt, auch bis heute noch kein schlechtes Gewissen. Weil bei meinem Mann im Endeffekt auch nichts anderes lief. Es ist ja auch egal. Auf jeden Fall waren halt auch viele Dinge, wo ich dann so heimlich machen musste. Aber es war schön, es war einfach schön, was soll ich jetzt dazu sagen? Das war so ein Salz in meinem Leben. Das war 3 Jahre und warum er nicht mein Mann war. Also Punkt 1 war da ein Altersunterschied, das habe ich dir glaube ich schon mal erzählt von mir. Ich war älter und ich kam damit nicht klar. Es war ganz schlimm für mich, ich weiß nicht warum. Und Punkt 2, wir treffen uns ab und zu, wir gehen zusammen essen. Es ist aber heute, wer ist nimmer der Mann. Er war damals zum richtigen Zeitpunkt am richtigen Ort.
1: Wie meint man, ihr habt heute noch Kontakt?
0: Ja, natürlich.
1: Ja, wie schön. Das wusste ich jetzt nicht.
0: Das mache ich aber in der Regel, habe ich es immer gemacht. Warum? Wir hatten ein Stück weit in mein Leben gehört und wir haben Kontakt. Ich schreibe ihm zu Weihnachten, ich schreibe ihm zum Geburtstag, er kommt auch mal, wir gehen miteinander essen.
1: Das heißt, ihr habt jetzt Kontakt, also ich meine, das ging jetzt 3 Jahre mit euch, aber ihr habt doch jetzt schon locker mehr als 20 Jahre Kontakt, oder?
0: Ja, ja, klar. Aber ich habe ein Jahr gelitten. Ne?
1: Ein Jahr gelitten danach?
0: Es war die Hölle, Daniel. Aber weißt du, die Schlimme war, ich kam nach Hause und konnte ja nicht heulen. Ich hatte meine Familie daheim. Und ich musste die Fröhliche spielen und eigentlich wollte ich sterben. Mhm. Und Ich hatte einen ganz alten Computer, ich glaube, ich habe das mal gesagt, und da habe ich mich therapiert. Ich fing an zu schreiben. Ich schreibe unheimlich gern. Und ich schreibe auch sehr blumig. Ich habe ein ganzes Buch geschrieben. Und ich habe ihn dann, als nach einem Jahr war das okay für mich, ich konnte vorher gar nicht mehr, wenn er ins Büro kam, bin ich gegangen. Mhm. Ich konnte es nicht ertragen. Und ich habe ihm so die einzelnen Kapitel mal zugeschickt und dann auch, oh, du schreibst ja so schön. Und ich habe praktisch die ganze Zeit, ich habe zum ersten Mal in meinem Leben bewusst gelebt. Der Steinbock lebt nicht bewusst, der ist geerdet, das geht nicht. Und dort habe ich jede Sekunde bewusst gelebt, weil ich wusste, es wird nicht enden in einer Dauergemeinschaft. Das war mir von Anfang an klar. Das kann ich
1: nicht ewig gehen. Okay. Ja, finde ich schön. Geht es ihm heute gut?
0: Ja, es geht ihm gut. Er ist immer noch jünger als ich. War blöd, ich weiß nicht warum. Und ja, es geht ihm gut.
1: Schöne Geschichte. Christiane, vielen Dank dafür.
0: Bitte schön, du halt nichts, ich will nicht vergessen, dir zu sagen. Habt du einen wunderschönen Urlaub.
1: Danke dir. Ich werde euch verraten, wohin es ging. Ich weiß es nämlich immer noch nicht. Bis bald.
0: Okay. Mach's gut. Alles klar, tschüss.
1: So, wir machen eine ganz kurze Unterbrechung und dann geht es weiter mit Geschichten-Bingo. Und ich bin gespannt, ob wir die nächsten Felder bekommen. Es wird jetzt nämlich ein bisschen kniffliger.
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1: So, die letzte Folge Night Lounge vor der Sommerpause. Zwei Wochen ist dann Pause angesagt. Heute spielen wir Geschichten-Bingo, habt ihr euch gewünscht, im WhatsApp-Kanal. Da habe ich euch die Frage gestellt, was wir heute machen sollen. 6 Felder von 12 haben wir bereits aufgedeckt und auch gefüllt mit Geschichten. Es läuft super, bis auf die Geschichte, glaube ich, mit dem Tattoo. Die hat ein bisschen auf sich warten lassen, kam dann doch noch, hat mich sehr gefreut. Und wir kommen zum nächsten Umschlag. Die sind alle durchnummeriert und man hat mir gesagt, ich darf die Nummern nicht in durcheinander bringen, sondern ich muss die wirklich in der richtigen Reihenfolge, weil die sich steigern. Ich bin mal gespannt. So, wir kommen zum nächsten. Oh, das könnte jetzt wirklich knifflig werden. Wer hat schon mal ein Fenster eingeschlagen? Wer hat schon mal ein Fenster eingeschlagen?
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1: Warum sollte man das machen? Stellt sich mir gerade die Frage. Aber vielleicht gibt es dazu eine spannende Geschichte. Vielleicht, Fenster ist jetzt neutral, ne? Könnte auch ein Autofenster sein. Vielleicht, weil man irgendwie nicht mehr ins Auto reinkommt. Oder vielleicht, weil man sich zu Hause ausgesperrt hat. Ich glaube, das ist mal einer Freundin passiert. Ich glaube, die musste ihr Kellerfenster einschlagen, um wieder ins Haus zu kommen. Irgendwie sowas. Ich krieg's aber nicht mehr auf die Reihe. Bin mal gespannt. Vielleicht kriegen wir heute eine Geschichte zu hören. Es klingelt. Ja, es klingelt. Wer ist dran? Hallo? Wer ist da? Hallo?
3: Janis.
1: Janis, Bingo?
3: Ja.
1: Nein, du hast schon mal ein Fenster eingeschlagen.
3: Ja, weil ich...
1: Moment, jetzt musst du noch Radio ausmachen. Ich höre mich doppelt im Hintergrund. Mach mal aus vorher.
3: Ja.
1: Erstmal schön, dass du da bist. Hallo, Janis.
3: Beim letzten Mal, wo ich telefoniert habe mit dir, da war plötzlich mein Handy, das Akku leer.
1: Oh, das ist nicht schlimm. Ich nehme das nicht übel. Das kann passieren.
3: Nee, ich habe nicht gedacht, ich habe vielleicht gedacht, jetzt wollte ich auch nicht mehr weitersprechen.
1: Nein.
3: Aber Entschuldigung nochmal.
1: Ach, wir haben schon so viele tolle Gespräche nach der Sendung geführt, ja, dass ich da überhaupt dir das nicht böse nehme. Janis, ich freue mich, dass du da bist. Geschichten-Bingo. Wer hat schon mal ein Fenster eingeschlagen? Du sagst ja, ich. Fangen wir an. Wann war das denn? Wie alt warst du damals?
3: Ich glaube 13, 14. Meine Eltern waren den ganzen Tag fort und die sind erst am Abend gekommen. Und dann habe ich ihm gesagt, ja, jetzt tue ich die kleine Scheibe neischlagen, dass ich dann ins Haus rein kann.
1: Welche Scheibe?
3: Das war so ein Fenster, wo ich dann habe von außen nach innen reinlängen können und der Hebel rum, dass ich das Fenster aufmachen konnte. Und dann habe ich rein können. Es hat Ärger gehabt, weil ich das gemacht habe. Aber mein Vater hat dann die Scheibe wieder eingesetzt.
1: Du warst 13, bist nicht reingekommen.
3: 13, 14, so etwa war ich damals.
1: Warum wartet man nicht, bis Mama, Papa zurückkommen? Warum schlägt man die Scheibe ein?
3: Ja, das haben meine Eltern auch gesagt, ich hätte ja warten können. Und dann habe ich gesagt, ja, wo soll ich denn noch? Ja, ich hätte ja da noch gehen können oder zu meinem Onkel. Aber ja, ich habe im Moment nicht drüber nachdenken. Ich habe gesagt, ich will jetzt rein. Und ja, war nicht richtig überdacht.
1: Hast du denn die Scherben weggeräumt, nachdem du drin warst?
3: Ja. Ja, meinem Vater damals auch geholfen, die Scheibe einzusetzen.
1: War das ein komplexes Spezialanfertigungsglas?
3: Nein, ganz normales Glas.
1: War nichts Besonderes.
3: Zweifach verglast. Mm. Es war Holzfenster, also kein Alufenster. Alufenster ist ja komplizierter. Da sind ja die Glasscheiben im Rahmen drin, wo man das ist dann aufwendiger, komplizierter.
1: So, also du hast dann geholfen. Ärger gab es auch. Gab es Hausarrest oder was gab es dafür?
3: Kein Taschengeld.
1: Kein Taschengeld. Ja gut, das war damals auch schon eine schlimme Strafe, ne, wenn man das nicht bekommen hat.
3: Ja.
1: Aber hast du danach auch nie wieder gemacht, oder?
3: Nein.
1: Definitiv nicht. Hättest du gewusst, dass die nach Hause kommen? Aber ja, ich glaube, ich hätte dann auch. Wir müssen ja auch noch dazu sagen, Janis, wir reden von einer Zeit ohne Handys. Ne? Da gab es keine.
3: Ja.
1: Das war nicht so wie heute. Ja, schick doch einfach mal eine WhatsApp an deine Eltern und ruf an. Sondern Telefon, gab es nur Telefonzellen mit Münzen?
3: Ja, und damals war es auch nur dünn besät mit den Telefonhäuslern. Da waren nicht so viele Telefonhäusler aufgestellt wie dann ein paar Jahre später. Da sind immer mehr aufgestellt worden.
1: Wusstest du denn, wo die sind? Also wo die unterwegs
3: ja,
1: sind?
3: Ja, die wären ein bisschen weiter weg gewesen, ja. Aber noch eine andere Sache. Da habe ich die Scheibe reingeschlagen, wo ich noch jünger war, wo meine Mutter beim Finanzamt geschafft hat und mein Vater ist erst um 8. oder 9. vom Bauheim gekommen. Mein Vater hat eine Flasche reingekriegt. Und dann bin ich eingeschlossen worden immer. Das war immer sehr für mich qualvoll, wenn meine Mutter gegangen ist, dass ich mir nichts anstelle, weil ich noch zu jung war.
1: Wie alt warst du damals?
3: Bei 5, 6.
1: Ich habe das schon von vielen Leuten gehört, dass sie das als Kind erlebt haben und dass das bei ihnen, je nachdem, manche haben das gut verarbeitet, manche fanden das aber auch, das hat so ein bisschen Spuren hinterlassen.
3: Doch, das hat auch Spuren hinterlassen bei mir. Und das ist gerade das Gegenteil. Da schlage ich die Scheibe ein, aber ein paar Jahre später. Und damals war ich im Haus, bin eingeschlossen worden. Und für mich war das schreckliche Kindheitssituation.
1: Du konntest ja auch gar nicht, konntest du auf Toilette gehen?
3: Nee.
1: Du warst in deinem Zimmer eingesperrt?
3: Ja, und es ist einmal reingestellt worden im Fall, ich muss. Und also ich war so wie im Käfig eingesperrt.
1: Ja.
3: Und da rauszukommen und dann bin ich aus dem Dachfenster ausgestiegen.
1: Du bist damals abgehauen, aus dem Fenster?
3: Ja, auf dem Dach rauf.
1: Ach, dumm.
3: Und dann war das so steil. Und ich habe Angst gehabt, dass ich abrutsche und runterfliege. Das wäre etliche Meter runtergegangen. Und habe nicht mehr rein können, weil ich Angst gehabt habe, aber auch nicht mehr weiter können. Und habe gedacht, ja, es ist, wenn ich nur ein Stück hoch gehe, dann ist oben das Flachdach. Und dann kann ich auf den Balkon. Aber ich war überfordert. Ich hätte es nie gedacht, sonst hätte ich es nicht gemacht. Und dann bin ich hängen geblieben. Und dann hat jemand das gesehen und hat dann die Feuerwehr alarmiert. Und da ist auch noch Polizei gekommen. Und das hat riesen Ärger gegeben. Meine Mutter hat dann riesige Ärger gekriegt von meinem Vater. Mit Recht auch. Und es hat richtig, richtiges Theater gegeben. Ich habe dann auch nicht von meinem Vater Druck gekriegt. Mein Vater hat mir eigentlich nur bestärkt, dass das nicht richtig ist, dass ich eigentlich so alt genug bin, dass ich, und ich war auch eigentlich schon in dem Alter sehr vernünftig, schon wie wenn er wie ein Zehnjähriger eigentlich. Und dann hat meine Mutter das nicht mehr gemacht.
1: Ach, das war von deiner, das kam von deiner Mom, das kam gar nicht von deinen Eltern, von beiden, sondern nur von deiner Mutter.
3: Ja.
1: Wo war dein Schutz. Vater zu der Zeitung? War der arbeiten oder war der ja, oft ja, außer ja. Haus?
3: Nee, der war ja Arbeiter, der war auf dem Bau.
1: Okay, und
3: der war ja Handwerker, selbstständig.
1: Und der hat nie gewusst, dass du immer zu Hause eingesperrt wurdest. Der hat das gar nicht mitbekommen.
3: Ja, weil ich das auch nicht gesagt habe. Meine Mutter hat mir Angst eingejagt, also das war schon ziemlich in meinem ganzen Leben, in der Kindheitszeit. Meine Mutter hat sehr viel Angst über mich und hat dann Macht ausgeübt.
1: Boah, das ist hart. Wenn man sich dann gar nicht traut, Papa zu erzählen, ja, ich war ja heute in meinem Zimmer eingesperrt. Nee, du warst eingesperrt.
3: Und es war, wo mein Mutter verstorben ist, tatsächlich schon mein Vater 97 verstorben, meine Schwester im Februar 95 und meine Mutter habe ich auch gepflegt, mein Vater habe ich gepflegt und wo ich meine Mutter gepflegt habe, 18 Monate lang, hat sie halt gesagt, ob ich ihre verzeihen kann, was sie mir angetan hat. Es hat mit dieser Aussage auch noch was anderes mitzutun. Mhm. Und nach langem habe ich dann doch ja gesagt. Aber sie hat auch schon gemerkt, dass sie ja manches nicht richtig gemacht hat. Sie war auch überfordert, muss ich auch sagen, aber mein Vater war halt auf dem Bau, wenn ich was gesagt hätte, dann hätte mein Vater das so abgestellt, aber sie hat halt so Angst gemacht, dass sie nichts gesagt hat.
1: Ja, verstehe ich.
3: In Angst leben. Also, wenn man ständig in Angst lebt, das ist in der Kindheitszeit, da kriegt man irgendwo einen Knacks ab.
1: Ja, das glaube ich dir. Janis, danke, dass du das mit uns geteilt hast.
3: Und ja, wo meine Mutter das nicht mehr gemacht hat, da hat sie mir mitgenommen, dass ich bei ihr bin, dass sie so weiß. Und habe dann mitgeholfen beim Putzen und ja, Aschenbecher leeren, Tisch abstauben und losgehen und so. Ja, aber habe dann auch nichts gekriegt dafür. Mhm. Okay.
1: Ja. Danke dir, Janis. Ich wünsche dir einen schönen Abend.
3: Ich habe viele negative Dinge in meinem Leben erlebt. Wenn das alles wie ich das sage.
1: Vielleicht wirst du sie irgendwann zu einem passenden Thema auch mal mit uns teilen, weil ich glaube, sowas ist wichtig, mit anderen Menschen zu teilen, damit sie auch wissen, okay, das habe nicht nur ich erlebt, das geht vielleicht anderen auch so. Und ich glaube, mit dieser Geschichte hast du Menschen berührt.
3: Aber wo das war in 2005, wo meine Mutter verstorben ist, danach habe ich manches anderes aufgearbeitet. Mhm. Und dann bin ich zu einem sehr, sehr guten Psychologe gegangen, der wo manches mit mir aufgearbeitet hat. Und dann habe ich auch vieles über mein Leben, was nicht so toll und gut war, harte Sitzungen, wo ich jedes Mal geheult habe und mir es dann danach nicht so gut gegangen ist, dann ist mir klar geworden und habe gesagt, ja, ich habe Eltern gehabt und doch keine. Mhm. Das ist also so, wenn man so das merkt, zu dieser Zeit ist mir das noch nicht klar geworden, weil ich psychisch unter Druck gestanden bin. Wenn man danach, wenn die Eltern gestorben sind und dann eine Feststellung macht, man hat Eltern und doch keine.
1: Irgendwie hat Liebe gefehlt, dann, oder?
3: Ich habe von meinem Vater keine Liebe gekriegt, gar nichts.
1: Ja, was will man auch mehr in dem Alter? Man braucht einfach nur.
3: Und dann habe ich gesagt, ich habe Eltern gehabt und doch keine. Hab viel mit mir selber ausmachen müssen. Dann selber mit mir kämpfen. Und das hat halt, wo es gesundheitlich angefangen hat, also hat mir das eigentlich geholfen. Erst nach Jahren, viele Jahre später, hat mir das erst so viel Kraft gegeben und so viel, dass ich so kämpfen konnte, weil ich es damals so schwer gehabt habe.
1: Janis, ich danke dir, dass du angerufen hast. Ich muss leider weiter. Ich wünsche dir einen schönen Abend.
3: Okay.
1: Und bis bald.
3: Also, gut. Bis bald. Tschüss. Ciao. Tschüss, Daniel.
1: Ja, schon viele Gespräche mit Janis nach der Sendung geführt. Und was ich immer wieder bewundere, ist, dass er sich diesen Sachen auch heute stellt und sagt, ich gehe das nochmal durch und möchte jetzt einfach diese Last hinter mir lassen. Und das finde ich wirklich mutig, habe ich ihm auch schon oft persönlich gesagt. Kann ich jedem nur sagen, es ist nie zu spät, dieses verletzte Kind, sag ich mal, das wir in uns tragen, mal sich genauer anzuschauen und vielleicht zu heilen. Jetzt gehen wir zu unserem nächsten Umschlag. Gib den mir her. So, der nächste Umschlag. Was steht drinne? Kriegen wir da jemanden? Wir suchen eine Person. Und zwar, wer hat wegen seines Partners, seiner Partnerin eine neue Sprache gelernt?
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1: Wer hat wegen des Partners eine neue Sprache gelernt? Hier steht gar nicht drauf, in welche Richtung. Ja gut, ist ja auch nicht so wichtig, welche Richtung. Also, es geht darum, dass man für die Liebe eine neue Sprache erlernt hat. Ihr habt eine neue Sprache gelernt. Vielleicht habt ihr euch verliebt in einen Franzosen und ihr habt Französisch gelernt. Oder ihr habt euch in eine Spanierin verliebt und habt Spanisch gelernt. Wer kann da so eine Geschichte erzählen? Wer hat angefangen, für die Liebe eine neue Sprache zu lernen? Es klingelt noch nicht. Könnte auch daran liegen, dass die Leute heute sagen, ach, wozu soll ich denn die Sprache lernen? Gibt doch inzwischen Google-Übersetzer und ganz viele Apps. Muss ich mir gar nicht mehr die Mühe machen. Ich finde das aber schon wichtig, sage ich ganz ehrlich. Ich würde es machen. Ich würde es definitiv machen. Doch. Ich hatte mal eine Brieffreundin, fällt mir gerade ein. Und mit der habe ich immer auf Portugiesisch geschrieben. Damals noch mit Wörterbuch alles übersetzt. Das war noch nicht so einfach damals. Ich weiß gar nicht, ob die heute noch lebt. Wahrscheinlich schon. Die war so alt wie ich. Gucken wir mal, wen wir in der nächsten Leitung haben. Da ist wer mit der Endziffer 2-0. Wer ist dran? 2-0. Hallo, wer da?
4: Christiane,
1: Bingo oder nicht Bingo?
4: Bingo.
1: Du hast für die Liebe eine neue Sprache gelernt?
4: Ja.
1: Christiane, wo kommst du her?
4: Ja, ich komme von Stuttgart.
1: Schön, dass du anrufst. Ich bin Daniel.
4: Hallo.
1: So, erzähl.
4: Ich bin gerade im Auto unterwegs und bin etwas überrascht.
1: Ja, ist nicht. Ist
4: dass
1: ganz,
4: ich durchkam so schnell.
1: Ich komme ja nur die durch, die eine Geschichte haben. Ich freue mich, dass du sagst, ja, da kann ich eine Geschichte zu erzählen. Dann fang mal an. Erzähl mal, wie das damals anfing. Wen hast du da kennengelernt?
4: Ich hatte einen Freund und der war Grieche. Mhm. Und ich wollte mit ihm eigentlich, habe ich mir immer vorgestellt, dass ich irgendwann mit ihm nach Griechenland auswandere und dann habe ich für ihn Griechisch gelernt.
1: Wie alt warst du damals? Ja. Erzähl.
4: Da war ich so ungefähr 18, 19.
1: Okay. Und wo standst du damals mit 18, 19? Warst du gerade fertig mit Schule? Hast du noch zu Hause gewohnt?
4: Genau, da habe ich eine Ausbildung gemacht. Nee, ich hatte schon alleine gewohnt.
1: Und wo hast du ihn kennengelernt?
4: Ihn? Ach, den habe ich schon immer in der Schule beobachtet gehabt.
1: Das war ein Mitschüler von dir, oder was?
4: Nee, der war in der Schule nebenan.
1: Ach so, aber er sprach er Deutsch oder sprach er nur so gebrochenes Deutsch?
4: Ja, natürlich, ja. Die haben in Deutschland gewohnt, ja.
1: Ach so, ja. Das heißt, für ihn war er griechische Familie, aber in Deutschland groß geworden. Er sprach halt auch Griechisch.
4: Genau, ja.
1: Aber ich meine, also interessant, weil normalerweise denke ich immer so, dass man da den Reiz hat, die Sprache zu lernen, wenn die Person halt nicht gut Deutsch kann. Aber du hast ja unabhängig davon gesagt, nö, ich will irgendwann mal mit dir in der Zukunft in Griechenland leben, deswegen lerne ich das jetzt.
4: Genau, ja.
1: Hat er dich dabei unterstützt?
4: Das war schön, ja. Ja. Ja, und alle wie? Eigentlich, ja.
1: Wie hat er das gemacht? Hat er dir immer Zettelchen geschrieben oder wie habt ihr gelernt?
4: Nee, wir haben ab und zu dann halt Griechisch gesprochen, aber am Anfang kann man ja nicht so arg viel. Also von dem her hat sich das mit dem Üben in Grenze gehalten.
1: Und du sagst gerade alle, das heißt die Familie hat dir auch Unterricht gegeben, oder wie?
4: Nein, aber so mal geschaut, was ich schon alles kann. So.
1: Die Familie hat dann geschaut, was du alles kannst?
4: Ja, genau, ja.
1: Das ist ja jetzt schon ein paar Tage her. Wie viel ist denn bis heute übrig geblieben?
4: Oh, nicht arg viel. Ein paar einzelne Worte leider. Ja.
1: Was kannst du denn? Ich kann leider gar kein Griechisch. Ich kann jetzt auch nicht prüfen, ob das stimmt. Aber was kannst du denn heute noch?
4: Ja, guten Tag. Und ich kann mir ein Wasser bestellen. Und ich kann sagen, dass ich, wie es mir geht und wie es dir geht.
1: Was genau. Was heißt, wie geht's dir?
4: Tiganis.
1: Was? Wie gar nicht?
4: Tiganis, ja, genau. Tiganis. Also man sagt, ja, so, Tiganis, Galeise, das heißt, geht's dir gut? Fragezeichen. Und dann muss der andere sagen, ja, geht mir gut. Oder Deneme Polikala heißt dann, mir geht es nicht so gut.
1: Boah, du bist aber auch noch richtig fit darin, das so schnell auszusprechen. Das schaffe ich gar nicht so schnell, so wie du das gerade machst. Bist du denn mit ihm noch in Kontakt? Weißt du noch, was der heute macht, wo der heute lebt? Oder seid ihr euch aus den Augen?
4: Also, ich weiß es, ja, aber wir haben uns seither nicht mehr gesehen, leider. Ja.
1: Warum sagst du leider?
4: Wir haben einmal vor zwei oder drei Jahren. Ja, Gott, wäre ja eigentlich interessant, wenn man ab und zu. Habe ich mir gedacht, wo die Frau das gesagt hat vorher mit ihrem Chef, habe ich mir gedacht, eigentlich ist das ja nett, wenn man da so ein bisschen Kontakt hat, ja.
1: Ja, das habe ich mir auch gedacht. Ja. Ich finde das schön, dass die nach so langer Zeit, und ich meine, die waren Anführungsstrichen nur 3 Jahre zusammen, aber die Freundschaft, die sie verbindet bis heute, ist ja um Längen. Ja, das ist schon irgendwie was Tolles. Und bei ihm, weißt du denn, vor 2 Jahren hast du gemeint, hast du das letzte Mal was von ihm gehört?
4: Ja, ich glaube, es ist da, oder vielleicht ist es auch noch länger her. Ich war irgendwann dann mal zufällig wieder in dem Ort in Griechenland, wo wir immer im Urlaub waren, wo seine Familie eine Wohnung hatte. Und da haben wir uns dann geschrieben, ja, wo er mitgekriegt hat, dass ich dort bin.
1: Mit wem warst du da, mit deinem neuen Partner?
4: Hallo?
1: Ja, ich höre dich noch.
4: Ah ja, jetzt habe ich sie gerade gehört. Mit meiner Tochter und meiner Freundin.
1: Und das hat er mitbekommen, dass du da bist. Wie hat denn der das mitbekommen?
4: Über ein Foto im Internet.
1: Ah, da hast du gepostet. Ich bin da gerade. Aber es ist schon ein interessanter Zufall, dass du auch. Ich meine, Griechenland ist ja groß, dass du ausgerechnet da in der Gegend warst. War das ja, schon so ein bisschen geplant von dir oder war das wirklich Zufall?
4: Nee, das war nicht geplant. Meine Freundin ging dahin und die ist auch Griechin. Und die hat dann gesagt, willst du nicht mitkommen? Weil ich gesagt habe, boah, ich würde ja gern mal wieder nach Griechenland und wusste gar nicht, wo sie hingeht. Und wir waren im Nachbarort, da war aber wenig los. Und dann sind wir immer in den Ort zum Abends ausgehen oder essen gehen und einkaufen. Ja.
1: Und dann bist du ihm auch begegnet oder habt ihr nur geschrieben?
4: Nee, nur geschrieben, ja. Der war in der Zeit nicht dort.
1: Hast du ein Bild mal von ihm gesehen? Ich meine, es sind ja ein paar Jahre vergangen, wie er heute aussieht.
4: Nee, nicht. Doch über sein. Ich habe ganz zufällig seinen Neffe getroffen auf einem Fest und da habe ich dann ein Foto gesehen, ja.
1: Und jetzt bin ich gespannt. Was hast du dir gedacht? Ehrliche erste Meinung. Was hast du dir gedacht? Hast du gedacht, ach, der ist gut gealtert oder hast du dir gedacht, naja, bin froh, dass ich da war?
4: Nein, ich habe nur gedacht, nee, da habe ich mir nichts gedacht. Ich habe nur gedacht, oh Mann, wir sind alt geworden.
1: Ja, das sind wir wirklich alle, ne? Ja. Ach, wenn ich jetzt gerade so die alten Mitschüler von damals sehe, dann denke ich mir so, das ist verrückt irgendwie. Aber das Interessante ist auch so, dass die Persönlichkeiten geblieben sind. Und das finde ich irgendwie schön, weißt du? So die Charaktere sind gleich geblieben. Ja, der Körper ist älter, aber der Geist ist jung geblieben. So ist doch das Schöne und das Positive an der Sache. Wann geht's für dich das nächste Mal wieder nach Griechenland?
4: Ja, das ist die gute Frage. Also wünschen tue ich es mir jedes Jahr, weil ich bin wirklich durch ihn und seine Familie ein absoluter Griechenland-Fan. Habe das auch meiner Tochter weitergegeben. Aber mein Sohn möchte weder auf ein Schiff noch auch in ein Flugzeug. Und mit dem Auto runterzufahren, tue ich mir echt schwer. Vor allem sind die vom Festland gekommen, aber eher im Süden. Und da kenne ich mich dann halt eher aus. Ich war noch nie im Norden. Aber du fährst ja trotzdem über 20 Stunden.
1: Ja, okay.
4: Und deswegen bin ich immer mit meiner Tochter am Überlegen, ob man mal eine Woche einfach allein runterfliegt. Und mal sehen, ob wir das dieses Jahr mal hinkriegen.
1: Ich glaube, Fliegen ist wirklich angenehmer. Ich bin ja, habe ja vor dem gesagt, ich bin ja mit dem Auto nach Albanien runter und ich fand das schon unglaublich lang. Und ich hatte sogar noch mit dem Gedanken gespielt, soll man noch weiterfahren bis runter nach Griechenland? Da habe ich gedacht, nee, das ist zu weit. Und dann müssen wir ja auch alles wieder zurückfahren.
4: Ja.
1: Habe ich gesagt, nee, das ist dann vielleicht doch ein bisschen zu viel. Aber Fliegen, was kannst du mir empfehlen? Zum Schluss noch dein Tipp, wo sollte ich, war noch nie in Griechenland, was würdest du mir empfehlen? Was muss ich, welchen Ort sollte ich mir auf jeden Fall angucken?
4: Wirklich, also die Kykladischen Inseln und Santorini ist natürlich wunderschön, aber auch das ganze Festland, die ganze Kultur.
1: Also ich kann dir sagen, damit du so ein bisschen Orientierung hast, ich mag auf jeden Fall schönes blaues Meer und ich mag Altstadt. Ich liebe so schöne alte Städte, das finde ich toll.
4: Ja, ja.
1: Also Santorini oder wie? Oder welche Gegend?
4: Ja, genau. Also da ist natürlich wunderschön. Das ist ja dieses Typische mit den weißen Häusern.
1: Ja.
4: Allerdings ist der Sand eher schwarz, weil es eine Vulkaninsel ist.
1: Mhm.
4: Aber die großen Inseln sind natürlich auch toll mit den Altstädten, wie Rhodos oder so oder Kos. Aber das ist halt sehr touristisch. Also wenn man aufs Festland geht, dann hat man eher halt so eher viele Einheimische.
1: Ja, das mag ich mehr. Da fühle ich mich wohler irgendwie, wenn ich dann so mit denen ins Gespräch komme. Ja, vielen Dank. Christiane, vielen Dank, dass du angerufen hast mit deiner Geschichte.
4: Sehr gern.
1: Bis bald.
4: Ja.
1: Tschüss.
4: Also.
1: Ciao.
4: Ja, schönen Abend. Tschüss.
1: So, Geschichtenbingo läuft gut, auch in der zweiten Stunde. Und wir kommen zu unserem nächsten Feld. So. Wie viel haben wir denn eigentlich jetzt schon aufgedeckt? Muss man gerade sagen. 1, 2, 3, 4, 5, 6, 7, 8. 8 Stück. 4 Stück fehlen uns noch. Kriegen wir das hin von der Zeit? Ja, kriegen wir hin. So. Der nächste. Machen wir mal auf. So. Was steht hier drinne? Oh, das könnte jetzt interessant werden. Wer hat ein Terrarium mit einer Schlange zu Hause?
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1: Wer von euch da draußen besitzt ein Terrarium mit einer Schlange? Das wird jetzt gesucht. Anrufen, kostenlos, vom Handy und vom Festnetz. Wer kann uns die Geschichte dazu erzählen, wie es dazu gekommen ist, dass man sich eine Schlange zugelegt hat? Gibt es da irgendwen draußen? Und vor allem, was für eine Schlange? Kleine Schlange, große Schlange, Würgeschlange, Giftschlange, es gibt ja so viele Schlangen. Keine Sorge, ich werde euch nicht besuchen. Ich habe viel zu große Angst davor. Aber ich habe trotzdem wahnsinnig viele Fragen dazu. Interessant. Wer hat ein Terrarium mit einer Schlange? Ich bin ja froh, dass keiner dazu geschrieben hat aus der Redaktion, was für eine Schlange. Ich finde, es ist so schon schwer, jemanden zu finden. Hat jemand zu Hause ein Terrarium mit einer Schlange? Vielleicht sagt ihr auch, Terrarium spare ich mir, die liegt bei mir mit auf der Couch, brauche ich kein Terrarium. Die ganze Wohnung ist das Terrarium. Bin mal gespannt, ob wir jemanden finden. Wie viele Sekunden haben wir noch? 30 Sekunden haben wir noch. Naja, vielleicht gibt es hier noch so ein paar Nachzügler, die uns online hören. Die hören uns meistens mit 20 Sekunden Verspätung. Wer ist dran mit der 6-0?
5: Wer ist dran mit der 6-0? Hallo, ist noch Sven aus Esslingen.
1: Bingo?
5: Ich sage jetzt mal Bingo, ja, aber seit einem halben Jahr haben wir keine mehr.
1: Egal, nehme ich. Schön. Ja, wie heißt du nochmal? Du bist der?
5: Sven.
1: Sven, aus welcher Ecke?
5: Esslingen.
1: Aus Esslingen. Schön, dass du anrufst. Sven, bis vor einem halben Jahr hattest du noch eine Schlange mit Terrarium. Wie lange hattest du die denn?
5: Wir hatten sie 3 Jahre. Oder meine Frau hatte sie. 2 Terrarium mit 7 Schlangen. Kornadon.
1: Ihr hattet 7 auch noch? Hat euch eine nicht gereicht oder was?
5: Es hat halt angefangen mit einer schönen, dann kam die zweite schöne und so ging es weiter. Aber ich muss dazu sagen, ich habe Angst vor Schlangen.
1: Schön. Dann erzähl mal, wie es dazu gekommen ist. Also habt ihr einfach einen neuen Adrenalinschub in eurer Beziehung gebraucht oder warum hat man gesagt?
5: Es war ihr Traum und dann habe ich das halt unterstützt mit Bedingungen, das Ding muss zu sein. Und weil ich habe ja, wie gesagt, Respekt vor den Dingern.
1: Ja.
5: Auch wenn sie sich schön anfassen lassen. Ich hatte es auch mal in der Hand einmal, wo es noch Babys waren. Danach nicht mehr. Und das Ende vom Lied war, wo dann eine mal abgehauen ist.
1: Ja, Moment mal, jetzt machst du ja große Sprünge. Also es fing mit einer erstmal an.
5: Ja.
1: So, und die habt ihr euch wo geholt? Wo holt man sich eine Schlange?
5: Die kriegst du im Internet. Da bin ich extra damals wegen einer Schlange Richtung Schwarzwald gefahren.
1: Von Privatpersonen abgekauft, oder wie?
5: Genau, vom Züchter. Also da gibt es Leute, die züchten. Genau. Und dann haben wir gedacht, okay, tun wir meine Frau einen Gefallen. Dann haben wir halt gleich zwei mitgebracht.
1: Ach, ihr seid hingefahren, weil ihr eigentlich nur eine wolltet, aber ihr habt dann zwei genommen vom Züchter.
5: Genau.
1: War das nicht ein komisches Gefühl für dich zu wissen, ich fahre jetzt dahin, hole jetzt gleich zwei Schlangen und auf dem Rückweg habe ich zwei Schlangen im Auto?
5: Die sind ja sicher verpackt. Das war ja nicht das Problem.
1: Ach so. Kein mulmiges Gefühl so.
5: Nö.
1: Was hole ich mir da gerade ins Haus? Habt ihr da schon Vorkehrungen getroffen? Das heißt, schon bevor ihr zum Züchter seid, schon ein Terrarium besorgt? Oder habt ihr dann erstmal die Schlangen zu Hause? Weiß ich nicht.
5: Nein, wir hatten alles daheim. Wir hatten Terrarium, alles, was man dazu braucht, war da. Sie hat sich auch jahrelang davor mit beschäftigt, mit Büchern.
1: Das ist ja auch Kostenspiel. Was kostet der? Was hat denn dieses, also nur diese Vorbereitung fürs erste Mal? Das ist doch auch schon ein bisschen, kostet doch ein bisschen was, oder?
5: Ja, so ein Terrarium komplett kriegt man ja, sage ich mal, so für 300 Euro. Und für eine Schlange zahlt man zwischen 50 bis nach oben keine Grenzen.
1: So, und was muss da rein in das Terrarium? Ich hatte bisher in meinem Leben nur Hamster und Mäuse.
5: So rindermulchmäßig ist es gewesen für den Boden.
1: Oder wie deine Partnerin es nennt, Futter für die Schlangen.
5: Nee, ja, das ist nicht mehr so wie früher. Früher durfte man ja noch lebende Mäuse reintun, darf man nicht mehr. Nur noch TK-Mäuse tut man reinlegen, die lässt man auftauen. Und dann zappelt man mit der Pinzette, dass sie die Schlange dann nimmt und dann wird sie gewürgt und gefressen.
1: TK-Mäuse heißt tiefgefrorene Mäuse.
5: Genau, Mäuse, genau. Meistens sind es Babymäuse gewesen.
1: Oh nein, das klingt aber trotzdem brutal.
5: 4-5 Gramm. Ich habe mal nachgelesen im Internet, die werden extra gezüchtet, dann werden die ja auch eingefroren gleich und es ist schon brutal.
1: Das ist doch wirklich brutal.
5: Warum aber besser wie Lebmäuse reintun.
1: Ja, das ist natürlich auch nicht super, aber trotzdem. Und das hätte nichts gebracht, wenn du da mit einem Stückchen Steak rumgewackelt hättest?
5: Nein. Das sind halt wirklich Fleischfresser, so gesehen.
1: Ja, deswegen sage ich ja, ein Stückchen Steak hätte nicht gereicht.
5: Ja, aber nee.
1: Es muss aussehen wie eine Maus.
5: Ja. Oder und die wissen aber auch, wie rum sie es nehmen müssen. Also eine Schlange nimmt die Maus nur wirklich vom Kopf her und nicht vom Schwanz herein zu fressen.
1: Und dann ist da so eine Wärmelampe wahrscheinlich drin, oder? In diesem Terrarium.
5: Genau, Wärmelampe. Und da hast du so spezielles Licht für nachts und für tags. Und ich dachte auch, Gott im Himmel, was kommen da Kosten auf uns zu?
1: Aber? Außer Stromkosten?
5: Ist so schlimm. Nee, war gar nicht so schlimm. Nee, insgesamt ist es ein günstiges Hobby gewesen.
1: Ich frage mich auch gerade, wie sieht, das meine ich jetzt gerade wirklich voll ernst, wie sieht Kot und Urin von einer Schlange aus?
5: Urin siehst du gar nichts und stinken tut es auch gar nichts, weil das habe ich auch erst gedacht. Der Kot, das sind so ganz kleine Böbel gewesen, aber mehr weiß waren die. Und also da war ich echt erstaunt. Also ja, man muss es auch ganz selten putzen. Man macht wirklich nur die Höfchen raus und das war's. Also ich sage ja, ein Hamster ist teurer wie so eine Schlange.
1: Und sind die da eher so scheu, wenn du das dann reinigst? Also hast du wahrscheinlich nicht gemacht. Ich gehe mal davon aus, hat sie gemacht, oder?
5: Doch, ich hab's machen müssen, weil sie damals mal 3 Monate im Krankenhaus war. Und dann, man muss ja alle 3-4 Wochen ja füttern. Aber mit Respekt habe ich es gemacht. Und eine war ja ein bisschen giftig. Was heißt nicht giftig, sondern angriffslustig. Und da hatte ich richtig Respekt. Ich
1: wollte gerade sagen, Kornnattern sind ungiftig, ne?
5: Sind ungiftig, ja. Wenn sie beißen, es piekst nur. Und sind ja so gesehen ja nur Würgeschlangen, also für Kleintiere. So groß werden die nicht. Die leben ja auch hier draußen.
1: Ja, wie groß werden die? Wie viel Zentimeter?
5: Die können bis 1,40 Meter lang werden.
1: Ja, okay, gut.
5: Also, aber unsere waren jetzt nur ca. 60 Zentimeter.
1: Ja, trotzdem.
5: Zum Schluss.
1: So, also es fing mit zwei, eigentlich mit einer, aber da habt ihr euch zwei geholt, die sollen nicht alleine sein.
5: Genau.
1: Damit sie sich schön unterhalten können. Und so, und dann kam aber noch, wie viel? Noch vier weitere, sechs hattet ihr oder sieben? Wie viel hattet ihr?
5: Sieben. Und dann kam eine Internetanzeige, jemand hat eine Kornader gehabt, eine größere, ein großes Terrarium mit allem drum und dran zu verschenken. Da ist es so. Bei Esslingen. Und die haben uns damals noch dazugeholt.
1: Aber da muss sie ja aktiv auf der Suche gewesen sein, dass sie das gesehen hat, die Anzeige, oder?
5: Nun, wir haben mal so geschaut und haben es halt mal gesehen und angerufen und hat gesagt, ja, kommt gern vorbei, wir wollen die nicht mehr oder wir haben keine Zeit mehr. Und so sind wir zu denen gekommen.
1: Dann waren es drei. Oder wie viel waren da drin?
5: Nein, da waren es vier, waren das, glaube ich.
1: So, und das war immer noch nicht genug.
5: Das waren. Ja, die andere kam halt vom Tierladen in Stuttgart, wo wir die Mäusefutter mal geholt haben. Und da war halt eine schön und dann sagt meine Frau, ja, die hätte sie noch gerne. Und ja, dann kam die auch noch dazu. Dann tun wir ja Männchen und Weibchen trennen. Nein.
1: Dann waren es schon
5: zwei. Zum Schluss waren es sieben Stück. Aber wir haben ja immer die Männchen und Weibchen, muss man ja trennen, weil sonst machen die ja Eier oder Babys so gesehen. Mhm. Und das wollte ich ja nicht, weil die kriegt man ja auch nicht mehr los, die Kornattern. Weil es will keiner Kornattern.
1: Ja.
5: Und wie gesagt, die eine, wo es noch ein bisschen kleiner war, die ist uns mal ausgebüxt. Und dann haben wir sie gesucht, hinter Schränke, überall, nichts dabei gedacht, nirgends gefunden. Und so nach zwei Wochen wollte ich unser Leergut wegbringen und eine neue Sprudel holen. Und zufälligerweise habe ich gemerkt, dass ich unten im Boden eine Kornader drin war. Und dann die Katze von uns hat es gemerkt, so muss ich sagen.
1: Und dann bist du gerannt.
5: Dann haben wir sie eingefangen, meine Frau, ich nicht. Und dann, wie gesagt, war die Schlange leicht verletzt. Da haben wir zum Tierarzt müssen, nach Stuttgart. Mhm. Die war dort auch dann drei oder vier Wochen dann zur Behandlung, weil die eine offene Wunde hatte und es wächst bei Schlangen sehr schlecht zu. Mhm. Und ja, aber obwohl Schiebetüren sind, können die Schlangen, die auch kleinere Schlangen, können Schiebetüren aufmachen.
1: Ja. Jetzt ist es ja so, vor einem halben Jahr habt ihr keine mehr. Warum? Was ist passiert?
5: Durch das Abhauen habe ich Respekt bekommen. Und ich will nicht eine Schlange haben, wo in der Wohnung irgendwann mal rumkriecht. Erstens. Zweitens ist es einfach so, ja, es ist Zeit, wo man braucht. Und wie gesagt, sie war ja damals drei Monate in der Klinik. Und ich habe mich darum kümmern müssen. Ich habe gesagt, du, das so funktioniert es nicht. Das ist nicht mein Tierwelt. Ich habe gerne Hunde daheim, ich habe gerne Katzen daheim. Von mir ist ein Hamster oder wie auch immer, aber keine Schlangen.
1: War sie traurig? War sie böse? Oder hat sie gesagt, nee, verstehe ich?
5: Nee, sie versteht es. Weil, wie gesagt, sie war ja drei Monate weg, musste nicht, dauert es länger oder nicht. Oder später irgendwann nochmal. Und dann sagt sie, versteht sie. Und aus dem Grund hat sie dann schwer ins Herzen. Aber sagt, okay, dann hört sie damit auf mit ihr Hobby.
1: Und dann gibt man sieben Schlangen weg. Wohin? Du hast ja gerade noch gemeint, Konrad, dann kriegt man schlecht los. Wohin?
5: Wir hatten wirklich Glück, wir haben jemanden kennengelernt, die hat insgesamt, glaube ich, 50 Stück sogar. Und das ist ihr Hobby, die hat auch eigene Zimmer, und wo die lautes Terrarium drin hatte. Und die hat die aufgenommen.
1: Okay. Also in gute Hände.
5: Natürlich haben wir kein Geld dafür bekommen, genau. Wir haben gesagt, wir wollen ja kein Geld verdienen damit, lieber gute Hände und fertig ist es. Und dann haben wir die kennengelernt und so hat sie dann ergeben und dann hat sie die genommen.
1: Ist das ganze Zubehör jetzt auch weg? Oder
5: ja, alles miteinander. Alles miteinander. Ja,
1: kann ja sein, dass man sich noch mal ein paar Jahre anders überlegt, aber die Entscheidung steht
5: nein,
1: fest.
5: Nein,
1: Nein. Jetzt kommt's jetzt. Schatz, ich will Vogelspinnen haben. Na gut.
5: Nein.
1: Und Skorpione.
5: Nein. Also, ja. Nein.
1: Ich hoffe, das kommt jetzt auch nicht im nächsten Umschlag. Da hatte ich jetzt keine Lust drauf. Aber vielen Dank, Sven, für deine Geschichte. Dir einen schönen Abend.
5: Gerne.
1: Alles Gute. Bis bald.
5: Gleichfalls.
1: Tschüss.
5: Bis dahin. Tschüss.
1: So, wieder was Neues dazugelernt. Ihr könnt auch anrufen vom Handy, vom Festnetz, wenn ihr sagt, zu diesem Feld kann ich eine Geschichte erzählen. Und wir öffnen jetzt das nächste Feld. Ich hoffe, es ist was Leichtes. Ich habe jetzt wirklich... ich merke schon wieder, ich habe so schwitzige Hände bekommen beim Zuhören von seiner Schlangengeschichte. Ich weiß auch nicht. So, was haben wir denn hier? Im nächsten Umschlag. Ach, das ist aber schön. Das ist schön. Wer hat Polarlichter, also die Polarlichter, schon mal mit eigenen Augen gesehen?
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1: So, 90 Sekunden beginnen ab jetzt. Wir suchen eine Person, die Polarlichter schon mit eigenen Augen gesehen hat. Wer hat das von euch? Wer war schon mal wo man die sehen kann? Ich glaube, das kann man an mehreren Orten auf der Welt beobachten, aber vor allem natürlich in den skandinavischen, da oben. Norwegen wahrscheinlich, da die Ecke. Ruft an, wenn ihr sagt, ich war schon mal unterwegs und habe Polarlichter gesehen. Vielleicht mit einem Schiff. Ich glaube, da habe ich mal eine Geschichte hier in der Sendung gehört. Hat mir, glaube ich, mal jemand erzählt. Mit einem Schiff unterwegs gewesen, Polarlichter gesehen. Finden wir eine Person? Oder bleibt es dabei, dass wir es alle nur aus dem Fernsehen kennen? Von irgendwelchen Naturdokus? Mal schauen, noch klingelt es nicht. Scheint wirklich keiner von uns hier in echt gesehen zu haben. Schade, ne? Ist bei vielen Leuten auf der Wunschliste, einmal die Polarlichter in echt zu sehen. Bei mir auch. Würde es auch gerne mal sehen. Schon, glaube ich, was ganz, ganz Besonderes. Irgendwie hat das auch so was Magisches, finde ich. Werden wir jemanden finden? Wird es irgendwen geben? Sieht nicht gut aus bis jetzt. Ich gebe euch gerade noch mal die Nummer.
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1: Finden wir eine Person, die Polarlichter in echt gesehen hat? Nee, sieht nicht danach aus. Gut, dann müssen wir zur nächsten Frage. Gut, zu welcher kommen wir denn jetzt? Muss mal gerade gucken. So, da hätten wir das nächste. Oh, das ist aber schwer. Das ist aber schwer. Wer hat sich denn das ausgedacht? So, das nächste Feld. Wer hat sein Kind zu Hause zur Welt gebracht?
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1: Das ist die nächste Challenge, aber es ruft gerade jemand an. Mal gucken, wer dran ist. Hallo, wer ist dran mit der 8-1?
6: Hallo, Joshua.
1: Hallo, Joshua. Joshua ist schon wieder weg. Gut, vielleicht finden wir jemanden. Also, ich glaube, es wird eher eine Frau sein, die da anruft. Wer hat sein Kind zu Hause zur Welt gebracht? Finden wir eine Person, die eine Hausgeburt hatte? Oder ist das heute nicht mehr so alltäglich? Ich weiß es nicht. Ist, glaube ich, auch komplizierter, ne? Aber ich habe das auch schon mal gehört. Jetzt weiß ich aber nicht, ob es in der Sendung war oder ob ich das irgendwo mal im Fernsehen geguckt habe. Weiß, dass sich das viele wünschen auch, weil sie sagen, das ist irgendwie ein bisschen vertrauter, ein bisschen wohler fühlt man sich dabei. Aber es geht auch nicht bei allen. Ich glaube, das kommt immer so ein bisschen drauf an, wie das Baby liegt. Aber ich bin kein Experte. Vielleicht könnt ihr das besser erklären. Schauen wir doch mal, wer anruft. Wer hat sein Kind zu Hause zur Welt gebracht? 10 Sekunden haben wir noch. Finden wir irgendeine Person oder finden wir keine Person? Da klingelt wer. Wer ist dran mit der Endziffer 59?
7: Ja, moin, hier ist Tammo.
1: Tammo?
7: Aber ich habe kein Kind. Ja, ich habe aber kein Kind zur Welt gebracht.
1: Du wahrscheinlich nicht, aber deine Partnerin?
7: Ja, aber auch nicht zu Hause. Ich rufe eigentlich an wegen den Polarlichtern.
1: Ja, dann okay, dann nehmen wir die Polarlichtergeschichte. Wo bist du her? Wer bist du erstmal? Du bist der?
7: Tammo aus Ostfriesland.
1: Tammo aus
7: Bunde.
1: Ostfriesland. Ui, bist du gerade in der Gegend hier unterwegs oder hörst du uns in Ostfriesland gerade?
7: Nee, wir hören im Auto übers Radio. Also, aber wir sind nicht in der Gegend. Wir sind auf der A31. Wir können das aber trotzdem empfangen.
1: Auf dem Weg in Urlaub, oder was?
7: Nee, aus dem Urlaub nach Hause.
1: Auf dem Weg nach Hause? Wo wart ihr denn?
7: Ja. Wir waren 2 Wochen in Spanien und 1 Woche in Frankreich.
1: Ah, schön. Bist du erholt oder sagst du, hätte länger sein können?
7: Nö, jetzt sind wir auch froh, dass wir nach Hause fahren. Wir haben auch keine Lust mehr.
1: Keine Lust mehr. Ist alles so teuer geworden.
7: Nee.
1: So, Tamu, freue mich, dass du da bist. Also, die Polarlichter, du hast sie in echt gesehen, sagst du?
7: Ja, genau. Und zwar saßen meine Frau und ich draußen im Whirlpool.
1: Ja.
7: Und im ersten Moment sah das aus wie, wie Nebel. Und,
1: wo genau wart ihr denn da? Wo genau wart ihr unterwegs?
7: Wir saßen bei uns zu Hause im Garten im Whirlpool. Im Bunde.
1: In Ostfriesland, bei euch?
7: Ja, genau.
1: Ach, interessant, okay.
7: Und das sah jetzt so aus wie so eine Nebelfront, die quasi in der Mitte vom Himmel fliegt.
1: Mhm.
7: Und das waren weiße Lichter und dann sind diese Lichter auf einmal rot, grün, geworden, ja, rot, grün, weiß. Also diese 3 Farben war das eigentlich. Sah ganz geil aus.
1: Ach, die können auch rot werden.
7: Wir sind später jetzt hintergekommen. Nee, aber wir haben dann auch Fotos von gemacht und so. Aber wir wussten das gar nicht, dass das Polarlichter sind. Da sind wir dann später jetzt hintergekommen, wo wir ins Bett gegangen sind. Da haben wir dann nochmal ein bisschen mit dem Handy gedaddelt und dann hatte jeder irgendwelche Fotos davon ins Netz gestellt bei uns in der Ecke. Und dann haben wir das gegoogelt und dann waren das halt Polarlichter, die man bei uns in Ostfriesland sehen konnte. Das war letztes Jahr irgendwann.
1: Das hat doch irgendwas mit diesen Sonnenwinden zu tun, oder nicht? Irgendwie.
7: Ja, genau. Im Januar war das.
1: Ich kann das nicht genau erklären, wie das entsteht, aber es hat auf jeden Fall irgendwie was mit dieser Schicht, die Erde umrundet und wenn das dann irgendwie so durchgeht, ne, irgendwie. Ich kann das nicht erklären, müsste ich mir nochmal reinlesen.
7: Irgendwie diese Sonnenwinde oder irgendwie so ein Kram.
1: Irgendwie sowas, ja. Aber das ist das erste Mal und auch das letzte Mal. Ja. Nur dieses eine Mal bei euch aufgetaucht, dieses Phänomen?
7: Das kommt ganz ab und zu, kommt das mal vor, ganz selten. Aber wir haben das bis jetzt nur einmal gesehen, ja.
1: Wie lange war das Spektakel zu beobachten?
7: Eine Stunde.
1: Okay, also auch schon so ein kleines Zeitfenster eigentlich.
7: Ja, die soll wohl länger gewesen sein, aber wir haben das uns eine Stunde angeguckt.
1: Was macht das mit einem? Ist das irgendwie so, dass man dann ja so ein bisschen über sich selbst nachdenkt, über diese Welt, auf der wir sind, auf diese Faszination fürs Weltall, für die Sterne oder war das für dich einfach nur ein romantischer Moment mit Schatzi einkuscheln und knutschen oder was macht das mit dir?
7: Ja, wir saßen ja im Whirlpool, also das war schon romantisch, war das schon, ja. Aber eigentlich habe ich mir nur gedacht, boah, sieht geil aus.
1: Boah, das sieht geil aus. Muss ich doch mal fotografieren, doch mal meinen Freund schicken.
7: Ja, ein paar Fotos von gemacht, aber da haben wir eigentlich gar nicht so viele Gedanken drum gemacht. Ne?
1: Weiß gar nicht, früher haben die ja damals...
7: War schon interessant.
1: Bei solchen Phänomenen hat man ja damals immer so großen Aberglauben gehabt. Ne? Und ich finde das immer total faszinierend. Ich meine, ich weiß jetzt nicht, ob man sich bei so Polarlichtern was wünscht. Bei einer Sternschnuppe macht man das ja schon. Aber irgendwie... Ja, irgendwie bringt es einen dazu, so ein bisschen über alles nachzudenken. Ich finde das schön. Und natürlich ein Traum, wenn man das auch noch im Whirlpool genießen kann.
7: Ja, was eigentlich das Geile daran war, ist, dass wir das bei uns zu Hause sehen konnten und dass andere da wirklich extra nach Norwegen fahren, um sowas einmal in ihrem Leben sehen zu können.
1: Mhm.
7: Und wir haben das halt quasi durch Zufall einfach so mal gesehen, ja.
1: Würdest du trotzdem gerne mal nach Norwegen oder wart ihr schon da?
7: Wir waren mal da, aber nur bald mal haben uns mal Oslo angeguckt. Doch, könnte man schon mal machen, ja, aber.
1: Warst du von Oslo nicht so begeistert?
7: Wir machen eher lieber. Doch, Oslo war eigentlich schön, aber wir waren da nur einen Tag.
1: Ach so. Okay, gut.
7: Das, ja, wir haben mal so eine Tour mit einer Fähre von Kiel nach Oslo. Dann haben wir da den Tag in Oslo verbracht und dann sind wir wieder zurückgefahren. Das hat meine Frau mir mal zum Geburtstag geschenkt.
1: Aha, verstehe. Okay, weil normalerweise nimmt man sich ja mehr Zeit, aber ich habe schon gedacht, dass es wahrscheinlich irgend so eine Kreuzfahrt war.
7: Ja, das war halt so ein Tagestrip, so eine Städtereise. Und aber ich weiß, Urlaub machen machen wir eigentlich lieber da, wo es warm ist.
1: Ja, aber ja, verstehe ich. Kann man machen. Ich stelle mir trotzdem den

0: glaube so für einen Urlaub, 2 Wochen.
1: Ja.
0: Ja, wäre ich dabei. Könnte ich mir gut vorstellen.
1: Klingt ganz gut, was du erzählst, ja.
0: Tamu, dann danke ich dir für deine Polarlichtgeschichte und schön, dass man gar nicht so weit wegfahren musste, um das zu sehen. Danke dir und schönen Abend dir noch.
1: Ja, danke, gleichfalls.
0: Bis dann, tschüss. So, zu Hause eine Hausgeburt haben wir jetzt leider nicht bekommen, ne? Oder kommt da noch jemand? Nee, ich glaube jetzt kommt keiner mehr. Müssen wir den nächsten Umschlag nehmen. Komm, wir haben auch nicht mehr so viel Zeit. 10 Minuten haben wir noch. Wie viel haben wir jetzt eigentlich schon eingeholt? 1, 2, 3, 4, 5, 6, 7, 8, 9, 10. Ui, jetzt wird es aber wirklich spannend. So, wir kommen zum nächsten. So, was haben wir denn hier als nächstes? Nehmen wir doch mal jetzt diesen Umschlag. Oh je, es wird nicht einfacher. Es wird nicht einfacher. Die nächste Frage lautet, wer musste schon mal im Krankenhaus um sein Leben kämpfen?
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0: Ich sag ja, es wird immer schwerer. Wer musste im Krankenhaus schon mal um sein Leben kämpfen? Greift zum Telefon und erzählt uns die Geschichte, die sich dahinter verbirgt. Ich glaube, das wird was Heftiges, sage ich euch. Wer musste im Krankenhaus schon mal um sein Leben kämpfen? Wen haben wir dran? Mit der Nummer 9 am Ende. Hallo? Wer ist dran? Hallo? Nummer 9 am Ende? Sagt leider nichts. Ah doch, da ist jemand. Wer ist denn dran?
3: Die Valerie.
0: Valerie, woher?
3: Aus Mildenberg, wir hatten es schon mal miteinander.
0: Und du sagst Bingo? Trifft auf dich zu?
3: Ja.
0: Dann können wir ja direkt aufhören zu suchen. Valerie, schön, dass du da bist.
3: Hi.
0: Hi. Mensch, da hast du sofort gesagt, das passt, das kenne ich. Da kann ich dir eine Geschichte zu erzählen. Was ist passiert?
3: Also ich habe letztes Jahr im August, hat mir meine Tochter mein Leben gerettet. Die hat den Krankenwagen gerufen, weil ich im Bett lag und habe Blut gespuckt.
0: Was?
3: Ja, und dann bin ich mit dem RTW abgeholt worden. Auf dem Weg ins Krankenhaus bin ich einmal reanimiert worden. Und dann im Krankenhaus an sich haben sie da mir Infusionen irgendwie gegeben, auch so Kohletabletten, weil angeblich irgendwelche Vergiftungserscheinungen waren, obwohl ich gar nichts zu mir genommen hatte. Und dann haben die mich da in der Notaufnahme, in dem Zimmer, haben sie mich 10 Stunden einfach liegen lassen. Und ich habe dann nach diesen 10 Stunden, also das waren dann ein bisschen was über 10 Stunden, habe ich das eine Medikament nicht vertragen und ich habe schon gedrückt. Und ich habe dann gleichzeitig noch einen epileptischen Anfall bekommen, weil ich Epilepsie halt habe. Und ja, bis dann mal da jemand gekommen ist, das hat ewig gedauert. Und dann haben sie mich in den OP geschoben und da bin ich dann in Vollnarkose gelegt worden und da bin ich dann tatsächlicherweise auch nochmal 5-mal reanimiert worden.
0: Ach du meine Güte. Jetzt muss man ganz kurz nochmal zurückspulen. Du bist zu Hause, spuckst Blut und du weißt überhaupt nicht warum.
3: Nein, also ich lag im Bett, ich habe geschlafen und hab während dem Schlaf quasi Blut erbrochen und ich wusste gar nicht warum. Also ich habe richtig Blut gespuckt.
0: Ging es dir Tage zuvor schon irgendwie schlecht oder kam das wirklich aus dem Nichts?
3: Überhaupt nicht. Ich habe nichts gemerkt, gar nichts. Es kam einfach spurplötzlich, ja.
0: So, dann im Krankenhaus.
3: Und meine Tochter ist dadurch wach geworden, weil die bei mir im Bett schläft ab und an mal. Und Gott sei Dank auch an diesem Tag und hat dann den Krankenwagen sofort geholt. Also das mit 10 Jahren, ne? Also Chapeau.
0: Die war 10? Das muss ja ein Horrorszenario für sie gewesen sein.
3: Quatsch, 9 war sie. 9. So rum, ja. 9. Letztes Jahr 9, ja.
0: Habt ihr das nochmal aufgearbeitet? Weil ich kann mir vorstellen, eine 9-Jährige, die ihre Mama Blut spucken sieht, das muss ja traumatisch sein.
3: Ja, wir sind dann zu einer Psychologin gegangen und alles.
0: Oh mein Gott, wie heftig. Ja, jetzt wollen wir natürlich alle wissen, was kam denn dabei raus? Was haben sie denn im Krankenhaus festgestellt?
3: Also die haben dann Magenspiegelung durchgeführt, nicht nur eine. Also ich war ja länger im Krankenhaus dann auch gelegen tatsächlicherweise. Und die haben dann mehrere Magenspiegelungen durchgeführt. Und da ist dann rausgekommen, dass ich 3 Magengeschwüre habe. 2 sind wohl gutartig oder waren gutartig und 1 ist bösartig und war ein Magenkarzinom.

0: Ach du meine Güte. Und wenn man das nicht hätte, du hättest ja
1: genau,
0: wirklich
1: hops gehen können. Das hat aktiv geblutet, das Magenkarzinom. Und deswegen, ja, das ist wohl da irgendwie geplatzt. Oder ich weiß es nicht. Die haben mich das auch nicht ganz genau erklärt. Auf jeden Fall waren da aktive Blutungen an dem Bösartigen. Und das haben sie mir dann gleich bei dieser letzten Magenspiegelung, haben sie mir das dann auch raus, also haben sie mir die ganzen Magengeschwüre rausgenommen dann, ja.
0: Das ist jetzt wie viele Jahre her? Wann war das?
1: Letztes Jahr im August, also das wird jetzt dann, also dieses Jahr wird es ein Jahr.
0: Also macht das was mit einem, dass man sagt, boah, ich gehe jetzt regelmäßig zur Untersuchung, zur Kontrolle, weil das spürt man ja von außen nicht, ne? Dass da irgendwas im Körper entsteht oder du hast ja die ganze Zeit auch nicht gemerkt, du hast ja gar nicht gewusst, was das sein könnte.
1: Ja, also klar macht das was mit einem, gerade ich bin alleinerziehende Mama von einer 10-jährigen Tochter und ich möchte nicht haben, dass mein Kind ohne Mama aufwächst. Ne? Also das ist ja ganz, ganz schlimm, wenn man seine Eltern verliert. Und deswegen, allein deswegen mache ich das schon, dass ich da regelmäßig jetzt zum Arzt gehe. Ich bin ja sowieso verpflichtet, da jetzt regelmäßig hinzumachen. Ich kriege ja so eine Infusionstherapie. Genau, und ich muss jetzt auch wieder am 14.09. muss ich wieder zu der Magenspiegelung, um zu gucken, ob alles gut noch ist oder ob da vielleicht irgendwie doch was gestreut hat oder zurückgegangen ist oder keine Ahnung. Ja, also da macht man sich dann schon Gedanken.
0: Ist unangenehm, ne? Wie wird die Magenspiegelung gemacht von oben?
1: Also ich lasse sie über Vollnarkose machen. Ich kriege da gar nichts mit, aber ich habe mir das erklären lassen. Das wird durch den Rachen, ne, geht das quasi. Mhm. Und dann kriegt man Gase in den Magen reingesetzt, wo dann der Magen aufgepumpt wird quasi. Ja, ja, genau. Und dann wird das da mit einem Schlauch und Kamera wieder drin rumgeguckt. Genau.
0: Ja, gibt's Schöneres, was man machen kann. Aber das musst du einmal im Jahr machen.
1: Also im Nachhinein ist das schon... Genau, ich muss das jetzt einmal im Jahr machen. Also letztes Jahr war es jetzt öfters gewesen.
0: Und ist das so morgens hin, mittags wieder heim oder bleibst du da über Nacht?
1: Nein, also ich gehe frühs hin, habe da frühst einen Termin und dann mittags muss ich geholt werden, weil ich darf ohne Aufsicht dann nicht nach Hause. Genau.
0: Darfst auch nicht hinters Steuer, logischerweise, weil du ja Narkosemittel hattest. Verstehe.
1: Und es ist auch ein sehr unangenehmes Gefühl im Nachhinein. Also der Rachen ist ganz eklig gereizt. Man hat dann so eine richtige kratzelige Stimme und der Magen ist so aufgebläht. Man hat das Gefühl, man muss die ganze Zeit irgendwie hier pupsen. Aber dabei muss man das irgendwie gar nicht. Okay. Man stößt mehr auf und dann dieses Aufstoßen, das ist halt auch so ein richtiges ekelhaftes Gefühl und so ein richtiger ekelhafter Geschmack durch diese Gase da eben. Mhm. Also es gibt Schöneres.
0: Aber am Ende des Tages ist es wichtig, dass man guckt, dass man weiß, okay, da ist nichts. Und das ist ja auch für dich ein beruhigendes Gefühl zu wissen, dass,
1: genau,
0: dass alles wieder gut ist.
1: Also der Papa von meiner Tochter hat gesagt, bevor er rülpst und es stinkt so, hat er lieber Analhusten, bevor er sowas hat. Ja. Naja. Keine Ahnung.
0: Ich finde es aber schön, dass ihr das heute so locker sehen könnt und dass es euch gut geht. Das ist die Hauptsache. Mach mir du gerade Sorgen, so, ob das so eine Sache ist, wo man auch bei den Kids dann gucken muss, ist das vererbbar? Weißt du, dann so diese Sorge, die man dann hat?
1: Also da habe ich tatsächlicherweise nachgefragt. Die haben wohl gesagt, es kann sein, aber muss nicht. Und dadurch, dass ich ja schon vorher krank bin, vermuten die stark, dass das durch diesen jahrelangen Tablettenkonsum, was ich zu mir genommen habe, durch die Epilepsie, ich nehme ja Lamotrigin, dass das das wohl ausgelöst hat. Ja, weil das kann, die haben auch gesagt, Paracetamol soll man ja wohl auch nicht so oft nehmen oder so Ibuprofen und Ibuprofen, weil das verursacht auch Magengeschwüre.
0: Ja, es greift alles an von innen, das stimmt schon. Mhm. Valerie, ich freue mich, dass es dir gut geht. Danke, dass du angerufen hast und uns deine Geschichte geteilt hast. Und ich wünsche dir einen schönen Abend. Alles Gute dir.
1: Danke, ciao.
0: Bis bald. Tschüss. So, 12 Felder sind es nicht geworden, es sind 11 Felder geworden, aber es war spannend. Mensch, wir haben über Nachtzüge gesprochen, über mit dem Schatz auf dem Eiffelturm. Wir sind Kamel geritten, Heißluftballon gefahren. Wir haben Tattoos entfernt, waren mit dem Chef im Urlaub, haben Fenster eingeschlagen, Schlangen im Terrarium gesehen, also gesehen nicht, aber gehört. Und Polarlichter. Tolle Geschichten bei rumgekommen. Ich sag vielen Dank fürs Zuhören, fürs Mailschreiben, fürs Posten, für... Ja, jeden Abend, den wir zusammen verbringen. Jetzt verbringen wir erstmal 2 Wochen nicht zusammen. Ich komme wieder aufgeladen, voller Power. Ich hoffe, ihr seid's dann auch. Ich wünsche euch auf jeden Fall eine tolle Zeit und freue mich, wenn wir uns dann wieder hören in alter Frische. Bleibt gesund, bleibt nett zueinander und passt auf euch auf. Bis dann. Tschüss.
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3: Ich bin Uli Reitinger. Der von den USA initiierte Friedensrat hat laut US-Präsident Trump eine Vereinbarung zur vollständigen Entwaffnung der islamistischen Hamas im Gazastreifen erzielt. Das sei ein monumentaler Schritt hin zu dauerhaftem Frieden und Sicherheit, schrieb Trump auf seiner Plattform Truth Social. Im Gegenzug würden die israelischen Streitkräfte nach Abschluss der Entwaffnung abziehen. Außerdem solle eine internationale Stabilisierungstruppe mit einer neuen palästinensischen Polizei zusammenarbeiten, um die Sicherheit zu gewährleisten. Bundeskanzler Merz droht neuer Ärger. Die 3 Ostministerpräsidenten in Sachsen, Sachsen-Anhalt und Thüringen stellen sich gegen eine Abschaffung der abschlagsfreien Rente nach 45 Beitragsjahren und damit gegen einen wichtigen Baustein der geplanten Reform der Alterssicherung. Thüringens Ministerpräsident Mario Vogt sagte im ZDF:
4: Wir sind ja nicht dafür gewählt, in Berlin angenehm aufzufallen, sondern was für unsere Menschen hier zu erreichen. 8 Millionen Leute leben in Mitteldeutschland und die erwarten, dass die Lebenswirklichkeiten auch tatsächlich gesehen werden.
3: Mit Lebenswirklichkeiten meint Vogt, dass in Ostdeutschland die meisten im Alter nur die Basisrente haben und nicht zusätzlich vorsorgen können. Die Waldbrände im Süden der griechischen Insel Kreta wüten weiter. Starke Winde erschweren den Einsatzkräften bereits den 2. Tag in Folge die Löscharbeiten. Eine Entspannung der Wetterlage wird erst heute Abend erwartet. Am Mittwoch waren 3 Feuerwehrleute in Griechenland ums Leben gekommen. Die Europäische Fußballunion UEFA droht dem Weltverband FIFA geschlossen mit einem WM-Boykott, falls die FIFA den angekündigten Investorendeal durchzieht. Solange die Pläne weiter bestünden, werde keine europäische Nationalmannschaft an FIFA-Wettbewerben teilnehmen. Das erklärte der Verband nach einer Dringlichkeitssitzung.
5: Klare Ansage von der UEFA, eindeutiger geht's nicht. Dadurch gerät FIFA-Boss Infantino gewaltig unter Druck. Denn eine Fußball-WM ohne Spanien, Frankreich, England oder auch Deutschland zum Beispiel eigentlich nicht vorstellbar. Die 55 Mitgliedsverbände, also auch der DFB, lehnen den Verkauf von Beteiligungsrechten an Weltmeisterschaften an private Investoren einstimmig ab. Die Drohung betrifft neben der Männer-WM 2030 auch die Frauen-WM im kommenden Sommer in Brasilien. David Riemer, Sportredaktion.
3: Mittlerweile hat sich auch der für Nord- und Mittelamerika sowie die Karibik zuständige Kontinentalverband CONCACAF gegen die Pläne Infantinos ausgesprochen.
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